Hallihallo Nachteulen, Autofahrer, Wachbleiber und alle fleißigen Geister, die ihrer Arbeit nachgehen und das Land zusammenhalten. Wie kommen Sie durch die Nacht? Wenn Sie Lust haben, schreiben Sie mir ard-hitnacht.de. Nee, nochmal ard-hitnacht@mdr.de. Das ist das Wichtigste, darf nicht fehlen. Hier spielt die Musik und die ist richtig gut. Tears for Fears und Mad World. ard-hitnacht@mdr.de. Dann landen Sie direkt bei mir.

0: Inside You. Ade Nacht. Liebe Grüße gibt's jetzt an Barbara und Christoph auf der A67, so kurz vor Darmstadt. Die beiden, die kommen gerade vom Backstreet-Konzert in Düsseldorf und haben noch gut 40 Minuten Autofahrt vor sich. Da schwingen natürlich jede Menge Erinnerungen mit. Gute Fahrt euch beiden, kommt sicher an, und ganz viele Grüße von mir aus Magdeburg auf die Autobahn.
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Kuriose Feiertage, auch hier in der ARD-Hitnacht spielen die bei mir eine große Rolle. Denn heute ist Welttag der Kraken. Haben Sie das gewusst? Also seien Sie nett zu allen Kraken, die Ihnen heute zufällig begegnen. 8 Arme und trotzdem vermutlich wieder keiner frei, um den Abwasch zu machen. Hier ist Grönemeyer. Mensch.

0: Holding Back the Years, Simply Red hier in der ARD Hitnacht. Der Verkehrsservice in der ARD Hitnacht, 2.30 Uhr. Hallo an alle unterwegs. Ich habe die A8 im Blick. München Richtung Salzburg ist zwischen Bernau und Velden wegen Bauarbeiten gesperrt. Die A57 Krefeld Richtung Köln ist zwischen Krefeld Zentrum und Krefeld Offum wegen Bauarbeiten gesperrt. Und die A100 Stadtring Berlin Wedding Richtung Treptow ist zwischen Jakob-Kaiser-Platz und Rudolf-Wissell-Brücke wegen Bauarbeiten bis 5 gesperrt. Und A111 Berlin stadteinwärts ist zwischen Heckerdamm und Rudolf-Wissell-Brücke wegen Bauarbeiten bis 5 gesperrt. Und in München sind mehrere Tunnel dicht, und zwar unter anderem auch der Effner-Tunnel, der Richard-Strauss-Tunnel und der Altstadtring-Tunnel wegen Wartungsarbeiten in beiden Richtungen derzeit gesperrt. Das waren die Verkehrsmeldungen. Weiterhin eine gute und störungsfreie Fahrt in diesem neuen Tag.
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0: Ich bin André Holst, und während andere nachts ins Bett geschickt werden, lassen Sie mich von der Leine. Also willkommen der Hitnacht jetzt mit Freddie Mercury.

10:30 ARD Hit Nacht, Donnerstagmorgen am 8. Oktober. Viele Grüße gehen jetzt nach Obertshausen an Olaf Gustav Hesse. Und zwar während die ARD Hit Nacht läuft, da sortiert er fleißig Fotos und Dokumente. Hunderte Dateien vom Computer und dazu noch jede Menge Bilder vom Handy. Das muss ja auch irgendwann mal sein. Und so eine Nacht ist dafür wirklich richtig gut geeignet. Die Speicherkarte ist inzwischen wieder auf dem neuesten Stand, aber ganz fertig ist die Arbeit noch nicht. Wir wünschen weiterhin ganz viel Geduld, Olaf, beim digitalen Aufräumen, bedanken uns für die netten Grüße, viel Licht und Liebe zurück nach Obertshausen.

ich zu viel versprochen. Ganz großes musikalisches Kino aus unserem Balladenladen hier in der ARD-Hitnacht. Wir haben es 3:10, gleich geht's in die Nachrichten. Aber ich möchte noch einen kuriosen Feiertag mit Ihnen feiern, denn heute ist Konfuzius-Tag. Ja. Heute am 8. Oktober. Und wie Konfuzius schon niemals sagte, wer nachts lang genug wach bleibt, kann irgendwann ohne aufzustehen frühstücken. Ja, das ist wahr, was auch immer damit gemeint ist.

Spaß beiseite. Welche Weisheiten haben Sie durch Ihr Leben begleitet? Wenn Sie Lust haben, schreiben Sie mir Ihre Weisheiten auf die Mail ard-hitnacht@mdr.de, denn damit möchte ich mich nächste Stunde mal auseinandersetzen. Welche Weisheiten haben Sie Ihr Leben lang begleitet und waren immer wieder hilfreich? Auch ich habe da so zwei, drei. ard-hitnacht@mdr.de. Dann bis gleich.

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1: Um 3 Uhr mit Wolfgang Berger. Die Spitzen von Union und SPD haben ihre Beratungen im Koalitionsausschuss am Abend nach etwa 4 Stunden beendet. Über die Ergebnisse will die Regierung erst am Morgen informieren und das voraussichtlich in schriftlicher Form. Aus der Nachrichtenredaktion Christiane Rüther.
2: Hauptthema der Sitzung war der Zeitplan für die weitere Umsetzung der Reformvorhaben. Außerdem wurde über die Ergebnisse der letzten Wahlen in Sachsen-Anhalt, Mecklenburg-Vorpommern und Berlin gesprochen. Teilnehmer beschrieben die Sitzung nach dem Ende des Treffens als gut und sehr konstruktiv. Vor dem Hintergrund der Wahlergebnisse hatte Bundeskanzler Merz vor der Sitzung ein neues Bekenntnis zum vereinbarten Reformkurs verlangt. Er gehe davon aus, dass der Koalitionsvertrag und das im Juli beschlossene Reformpaket unverändert die Geschäftsgrundlage für die Arbeit der Koalition bleibe. So Merz.
1: Die Schulproteste in Frankreich gehen weiter. Für heute haben mehrere Bildungsgewerkschaften zu neuen Streiks und Demonstrationen aufgerufen. Am Abend hat sich Regierungschef Le Cornu zur Lage geäußert. Er stellte den protestierenden Schülern bessere Lernbedingungen in Aussicht. Zusätzliches Geld soll es aber nicht geben. Die Bildungsgewerkschaften hatten Zusatzausgaben von 10 Milliarden Euro für die Schulen verlangt. Demonstrationen für bessere Lernbedingungen, Schulgebäude und angepasste Stundenpläne gibt es seit einigen Tagen auch in Belgien. 2 Wochen nach der Zwangsräumung ihrer Wohnung ist eine 87-jährige Spanierin im Krankenhaus gestorben. Der Fall von Marie Carmen Abascal hatte landesweite Proteste ausgelöst. Aus Madrid, Hans-Günther Kellner.
3: Die 87-jährige Rentnerin wurde zum Symbol für die Bewegung gegen die Spekulation mit Wohnungen und gegen Mieterhöhungen in Spanien, seit ihre Mietwohnung in der Madrider Innenstadt vor 2 Wochen zwangsgeräumt wurde. Seither lag die von den Anstrengungen stark geschwächte 87-Jährige im Krankenhaus. Die Räumung löste landesweite Empörung über die rechtliche Situation von Mieterinnen und Mietern und die Auswüchse auf dem spanischen Wohnungsmarkt aus. Die Gewerkschaften haben für den 11. November zu einem Generalstreik gegen die Situation auf dem spanischen Wohnungsmarkt aufgerufen.
1: Die US-Demokraten verklagen die Regierung von Präsident Trump wegen Werbespots auf Staatskosten. In ihrem Schriftsatz vor einem Bundesgericht in Washington bezeichnet die Partei die Werbung als rechtswidrige Propaganda. In den Werbefilmen werden Trump und seine Politik gelobt. Laut US-Medien haben sie bisher mehr als 12 Millionen Dollar Steuergeld gekostet. In knapp einem Monat sind in den USA Zwischenwahlen. Das waren die Nachrichten. Das Wetter in Deutschland. Tagsüber breitet sich Regen nach Osten aus, später von Nordwesten her wechselnd bewölkt mit Sonne, aber auch Schauern, Höchstwerte 12 bis 20 Grad. Am Freitag weiterhin wechselhaft, nur im Süden abseits der Alpen etwas Sonne, 10 bis 16 Grad. Am Sonnabend wechselnd bewölkt, teils etwas Sonne und Schauer bei 10 bis 17 Grad. Es ist 3.03 Uhr.
4: Ja, nach den Nachrichten nur Zeit für den Blick auf die Straßen. Hier ist der Verkehrsservice in der ARD-Hitnacht. Hallo an alle unterwegs. Die A8 München Richtung Salzburg ist zwischen Berna und Felden wegen Bauarbeiten bis 5 gesperrt. Die A57 Krefeld Richtung Köln ist zwischen Krefeld Zentrum und Krefeld Oppum wegen Bauarbeiten gesperrt. Und die A100 Stadtring Berlin-Wedding Richtung Treptow ist zwischen Jakob-Kaiser-Platz und Rudolf-Wissell-Brücke wegen Bauarbeiten gesperrt. Und in München sind mehrere Tunnel derzeit in beiden Richtungen gesperrt. Und zwar wegen Wartungsarbeiten, unter anderem der Effner-Tunnel, der Richard-Strauss-Tunnel und auch der Altstadt-Ring-Tunnel. Das war's. Wir wünschen Ihnen weiterhin eine gute Fahrt in den neuen Tag.
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4: Ich bin André Holst und ich sende aus Magdeburg. Ich bin der Sendemops und Wortwellensurfer. Und hier gibt's Musik mit Electric Light Orchestra. Rock'n'Roll is King.

Kuriose Feiertage hier in der ARD-Hitnacht zum Konfuzius-Tag. Eine echte Weisheit. Fordere viel von dir selbst und erwarte wenig von den anderen. Das erspart Ärger. Und ich finde, dass das nach über 2000 Jahren immer noch verdächtig aktuell klingt.

Lebensweisheiten suchen wir hier auch in dieser Stunde in der ARD-Hitnacht. Und ich habe ja auch so eine Weisheit mal mitgekriegt und die gehört bei mir irgendwie immer dazu. Mit den richtigen Menschen geht alles, mit den falschen nichts. Da ist was Wahres dran und ich habe es auch festgestellt. Es ergibt sich halt einfach. Aber die Weisheiten, die von Ihnen per E-Mail gekommen sind, die haben es auch in sich. Elke zum Beispiel aus Ludwigshafen, sie grüßt ganz herzlich. Und sie sagte, meine Oma hatte immer diese Weisheit aus ihrer Lebenserfahrung. Die Natur gleicht alles aus. Wenn sie dumm sind, sind sie eben raffiniert. Und da hatte sie nicht Unrecht. Das kann sie bestätigen. Liebe Grüße nach Ludwigshafen an Elke. Und Sebastian Fischer, der hat sich auch gemeldet. Und er sagt immer, Zufriedenheit im Leben ist das A und O. Ja, das ist simpel, aber ich glaube, es ist auch gut, wenn man danach strebt, im Leben zufrieden zu sein. Und dann ist von Bernd auch noch ein bisschen was gekommen. Und ich freue mich ebenfalls auch, wenn, wie zum Beispiel hier, diese E-Mail von Martin Helm gekommen ist. Martin schreibt, das Zukünftige nimmt ab, das Vergangene wächst an, bis die Zukunft verbraucht und das Ganze vergangen ist. Ja, das ist tatsächlich auch etwas, das unter die Haut geht. Lebensweisheiten unter ard-hitnacht@mdr.de. Und Gundi, die freut sich ganz einfach zu sagen, folge deinem Herzen, gebe niemals auf, entscheide dich für das Glück, das uns täglich passiert, zu sehen und wertzuschätzen, egal was kommt, nichts kann uns so schnell brechen. Und Gundi, da sage ich auch ganz herzliche Grüße und schön, dass ihr die ARD-Hitnacht hört. Wenn die

0: When the Rain Begins to Fall, Jermaine Jackson und Pierce the Dura aus dem Jahre 84. Großes Kompliment, der Text nämlich stammt von Peggy March. Ja, das war die, die gesungen hat, mit 17 hat man noch Träume. Ist, glaube ich, auch gerade auf Deutschland Besuch und tritt hier und da in Talkshows auf. When the Rain Begins to Fall. 3:23 Uhr, ARD Hit Nacht. Und jetzt lassen wir so ein bisschen die Nacht hochleben. Reggae Night, hier ist Musik mit Jimmy Cliff.
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0: 3.30 Uhr, der Verkehrsservice in der ARD-Hitnacht. Hallo an alle unterwegs. A8 München Richtung Salzburg ist zwischen Bernau und Velden wegen Bauarbeiten bis 5 gesperrt. Dadurch staut es sich und die Umleitung geht über die U79. Dann A57 Krefeld Richtung Köln ist zwischen Krefeld Zentrum und Krefeld Oppum wegen Bauarbeiten gesperrt. Und A100 Stadtring Berlin Wedding Richtung Treptow ist zwischen Jakob-Kaiser-Platz und Rudolf-Wissell-Brücke wegen Bauarbeiten bis 5 gesperrt. Und in München sind mehrere Tunnel derzeit wegen Wartungsarbeiten gesperrt, das Ganze bis 5. Und betroffen unter anderem der Effner-Tunnel, der Richard-Strauss-Tunnel und auch der Altstadtring-Tunnel. Das war's. Das waren die Verkehrsmeldungen. Weiterhin eine gute Fahrt in diesen Donnerstag.
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0: Heute mit André Holst und Musik von Midnight Oil.

Das kriegen wir hin. Yeah. Udo, er ist ja die Hitnacht am 8. Oktober mittlerweile, Donnerstagmorgen, und der neue Tag ist 3 Stunden und 39 Minuten jung. Guten Morgen, kann ich sagen. Ich weiß, es ist früh, sehr früh, vielleicht sogar unverschämt früh, aber ich bin trotzdem hier. Und nein, das ist kein Traum, wir sind wirklich wach und rocken den Laden jetzt mit ein bisschen Lebensphilosophie von Gloria Gaynor. Egal was passiert, ich überlebe es.

endlich mal ein Song für Menschen, die auf der Tanzfläche aussehen, als würden sie Kleingeld suchen. Aber Schwamm drüber. Schöne Grüße gibt's nach Gauting an Andreas hier in der ARD-Hitnacht. Für ihn beginnt der Tag schon so kurz nach 1 Uhr morgens. Kaffee anziehen und dann heißt es Zeitungen austragen. Und inzwischen ist die Tour geschafft. Danke für die E-Mail. Und jetzt geht's ins verdiente Bettchen. Noch ein bisschen ARD-Hitnacht im Ohr. Andreas, der hat uns 2 Lebensweisheiten mitgegeben. Um die geht es ja. Und zwar seine Oma Walli, die sagte immer, es liegt nicht immer auf einer Seite. Und ein Satz des Volksschauspielers Toni Berger begleitet ihn bis heute. Nichts wird dir geschenkt im Leben. Ja, mit seinen Lebenserfahrungen kann Andreas das nur bestätigen. Vielen Dank und viele Grüße an dieser Stelle. Und ich danke auch für die Grüße. Gute Nacht und jetzt aber erholsamen Schlaf und Grüße nach Gauting.

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1: Um 4 Uhr mit Wolfgang Berger. Die Spitzen von Union und SPD haben ihre Beratungen im Koalitionsausschuss beendet. Die Sitzung dauerte etwa 4 Stunden. Aus der Nachrichtenredaktion Karin Busche.
2: Bis tief in die Nacht ging es diesmal nicht. Kurz nach 22 Uhr war der Koalitionsausschuss zu Ende. Was besprochen wurde, ist bisher nicht bekannt. Aber aus Regierungskreisen hieß es, die Gespräche hätten in einer guten Atmosphäre stattgefunden. Man habe sich ausgesprochen, auch über die Ergebnisse der letzten Wahlen in Sachsen-Anhalt, Berlin und Mecklenburg-Vorpommern. Außerdem habe man darüber gesprochen, wie der Zeitplan ist bei den verabredeten Reformen. Die Regierungsfraktionen sollen heute informiert werden. Es hieß aber schon vorher, dass es keine neuen Beschlüsse geben würde.
1: Die Schulproteste in Frankreich gehen weiter. Für heute haben mehrere Bildungsgewerkschaften zu neuen Streiks und Demonstrationen aufgerufen. Am Abend hat sich Regierungschef Lecornu zur Lage geäußert. Er stellte den protestierenden Schülern bessere Lernbedingungen in Aussicht. Zusätzliches Geld soll es aber nicht geben. Die Bildungsgewerkschaften hatten Zusatzausgaben von 10 Milliarden Euro für die Schulen verlangt. Demonstrationen für bessere Lernbedingungen, Schulgebäude und angepasste Stundenpläne gibt es seit einigen Tagen auch in Belgien. Nach der Zwangsräumung ihrer Wohnung ist die 87-jährige Spanierin Marie-Carmen Abascal gestorben. Das hat ihre Anwältin am Abend bestätigt. Ihr Fall hatte Massenproteste gegen hohe Mieten und Wohnungsnot ausgelöst. Aus der Nachrichtenredaktion Johannes Zuber.
3: Vor 2 Wochen wurde Marie-Carmen Abascal von der Polizei aus ihrer Wohnung getragen, in der sie über 70 Jahre lang gewohnt hatte. Der neue Eigentümer hatte die Miete um 275% erhöht. Nach der Zwangsräumung kam es zu landesweiten Protesten, bei denen gingen Hunderttausende Menschen auf die Straße. Sie forderten unter anderem besseren Mieterschutz. Die Regierung wollte auch entsprechende Regeln einführen. Das Parlament lehnte die Dekrete aber ab. Daraufhin setzte Ministerpräsident Sanchez Neuwahlen an.
1: Deutschland und Großbritannien wollen künftig enger gegen Cyberangriffe und Sabotage zusammenarbeiten. Das hat die britische Regierung angekündigt. Vor allem Russland bedrohe die gemeinsame Sicherheit. Premierminister Burnham besucht heute Kanzler Merz in Berlin. Deutschland ist das erste EU-Land, in das er seit seinem Amtsantritt reist. Die beiden setzen dabei auch den deutsch-britischen Freundschaftsvertrag in Kraft. Burnham hatte zuletzt als erster britischer Regierungschef seit dem Brexit von einer möglichen Rückkehr in die EU gesprochen. Das waren die Nachrichten. Das Wetter in Deutschland. Tagsüber breitet sich Regen nach Osten aus, später von Nordwesten her wechselnd bewölkt mit Sonne, aber auch Schauern, Höchstwerte 12 bis 20 Grad. Am Freitag weiterhin wechselhaft, nur im Süden abseits der Alpen etwas Sonne, 10 bis 16 Grad. Sonnabend wechselnd bewölkt, teils etwas Sonne und Schauer. Es ist 4.03 Uhr.
4: Es wird Zeit für den Blick auf die Straßen hier in der ARD-Hitnacht. Die A8 München Richtung Salzburg ist zwischen Bernau und Velden wegen Bauarbeiten gesperrt. Da geht im Augenblick gar nichts, eine Umleitung ist eingerichtet. Und ich habe die A57 Krefeld Richtung Köln, ist zwischen Krefeld Zentrum und Krefeld Oppum wegen Bauarbeiten bis 5 gesperrt. Und hier die A100 Stadtring Berlin Wedding Richtung Treptow ist zwischen Jakob-Kaiser-Platz und Rudolf-Wessel-Brücke wegen Bauarbeiten gesperrt. Und hier habe ich die A111 Berlin Stadteinwärts ist zwischen Heckerdamm und Rudolf-Wessel-Brücke ebenfalls gesperrt wegen Bauarbeiten. Und in München, da werden im Augenblick mehrere Tunnel derzeit gewartet. Das betrifft zum Beispiel den Effner-Tunnel, den Richard-Strauss-Tunnel und auch den Altstadtring-Tunnel. Wegen Wartungsarbeiten sind diese noch bis 5 Uhr gesperrt. Das waren die Verkehrsmeldungen. Wir wünschen Ihnen weiterhin eine gute und störungsfreie Fahrt.
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4: Die Hitnacht vom MDR aus Magdeburg. Ich bin André Holst. Die Uhr tickt, der Kaffee kickt. Ich wünsche Ihnen einen schönen guten Morgen mit Janet Jackson.

Alan Parsons Project, Eye in the Sky, hier in der ARD-Nacht. Wir haben es 4:15. Schönen guten Morgen, kann ich an dieser Stelle schon mal sagen. Ich bin André Holst und ich bin wach. Ja, moin moin, da schicke ich auch mal ein paar Grüße in den Norden. Herbst in Deutschland, das heißt in München, Hamburg, Köln und Berlin. Es fallen sie wieder, die Kastanien. Das ist die einzige Jahreszeit, in der Erwachsene plötzlich Dinge vom Boden aufheben und sagen, ach, die ist aber schön.

want to dance with somebody hier in der ARD-Nacht. 4.23 Uhr haben wir es. Donnerstagmorgen, 8. Oktober. Und ein Gruß rollt gerade rein von der A8 durch Saarland. Erik ist unterwegs, genießt die Musik und winkt quasi aus dem Auto. Gute Fahrt, Erik. Pass auf, dass euch nichts ablenkt. Für alle, die ebenfalls unterwegs sind, da mache ich jetzt hier einen ganz besonderen Balladenladen auf. Perfekt für lange Fahrten und kurze Pausen. Also Radio lauter und weiter geht's mit Simon und Garfunkel.

0: 4.30 Uhr, guten Morgen, hier ist der Verkehrsservice in der ARD-Hitnacht. Ich habe da einen Blick auf die Straßen A4, Kirchheimer Dreieck Richtung Erfurt. Zwischen Friedewald und Wildeck-Höhnebach, da ist die Strecke nach einem Unfall bis auf Weiteres gesperrt. Da müssen wir ein bisschen Geduld mitbringen. A7 Hamburg Richtung Flensburg, der Elbtunnel ist nach Auslösung der Höhenkontrolle gesperrt. A8 München Richtung Salzburg ist zwischen Bernau und Felden wegen Bauarbeiten bis 5 gesperrt. Da haben wir Stau. Und A57 Krefeld Richtung Köln ist zwischen Krefeld Zentrum und Krefeld Oppum wegen Bauarbeiten bis 5 gesperrt. Und in München werden noch ein paar Tunnel gewartet. Betroffen sind zum Beispiel der Effner-Tunnel, der Richard-Strauss-Tunnel und auch der Altstadtring-Tunnel. Wegen Wartungsarbeiten noch circa bis 5 Uhr jeweils in beiden Richtungen gesperrt. Das war's. Das waren die Verkehrsmeldungen. Wir wünschen Ihnen weiterhin eine gute und störungsfreie Fahrt in den neuen Tag.
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0: Heute mit André Holst. Übrigens, Radio erfrischt, weil echte Stimmen immer ein bisschen näher kommen. Schönen guten Morgen jetzt mit Huey Lewis and the News. Stuck with.

Geschichten rund um Musik sind sehr spannend, auch in der ARD Hitnacht, da haben wir wenigstens mal ein bisschen Zeit dafür, auch so um 4:50, denn wir schreiben das Jahr 1964, ein besonders spannendes Jahr, nicht nur ein Jahr, in dem ich geboren wurde, sondern da entstand einiges Musikalisches. Marlene Dietrich, die einzigartige, unvergessliche Schauspielerin, die auch auf der Bühne Shows gebracht hat und immer mal wieder gesungen hat, die sang in dem Jahr ein Song, der da hieß »Ich werde dich lieben«, ein Titel, der wurde 1964 auf dem Album »Die neue Marlene« komponiert und sie hat sogar getextet. Und ich muss wirklich sagen, das Besondere ist einer der intensivsten Songs überhaupt, den sie gemacht hat in der Zeit, in den späten Dietrich-Jahren. Und wer ist auf die Idee gekommen, diesen Song zu covern? Nena, richtig. Und hier ist ihre Version als Verbeugung an die große Marlene Dietrich.

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1: Am Mikrofon jetzt Martin Nass, guten Morgen. Der CDU-Fraktion im Landtag droht eine Zerreißprobe. Mehrere Abgeordnete denken nach MDR-Informationen über eine Spaltung und die Bildung einer eigenen parlamentarischen Gruppe nach. Auslöser sind demnach parteiinterne Streitigkeiten nach der verlorenen Landtagswahl und die Brandmauerfrage. Der frühere Bildungsminister Marco Tulner kritisiert zudem den aktuellen Fraktionschef und noch Ministerpräsidenten Sven Schulze scharf. Wie es um Schulze aktuell politisch steht, dazu eine Einschätzung unseres Politikreporters Lars Frommüller.
2: Ja, also auf jeden Fall haben wir gesehen, dass er beschädigt ist, dass das Ganze jetzt auf ihn auch zugespitzt ist und dass vielleicht der ein oder andere ihm jetzt auch einen Denkzettel mitgeben wollte. Und das Ganze bedeutet jetzt, dass die Personen, die ihn im Vorfeld vielleicht gewählt haben, vielleicht jetzt auch abrücken. Also dass der Rückhalt, der ihn eigentlich gestärkt hat in der Fraktion mit 8 Sitzen, jetzt vielleicht gar nicht mehr da ist.
1: Im neuen Landtag von Sachsen-Anhalt wollen AfD und BSW ihre gemeinsame Mehrheit nun schnell nutzen, um eine erste politische Duftmarke zu setzen. Bereits kommende Woche wollen sie in einer Landtagssondersitzung einen Antrag gegen die Russland-Sanktionen und die Ukraine-Hilfen verabschieden. Das BSW spricht von einer politischen Signalwirkung, die SPD von einer Inszenierung. Über außenpolitische Themen entscheiden nicht die Bundesländer, sondern der Bund und die EU. Bei Magdeburg hat ein Sattelzug einen PKW gerammt. 2 Männer kamen ums Leben. Der Unfall in Höhe der A14-Anschlussstelle Magdeburg-Reform gestern wirft aber noch einige Fragen auf. Laut Polizei wollte der Fahrer des Sattelzugs gestern an der Autobahnauffahrt Abfahrt auf die Landesstraße aufbiegen. Nachdem er zunächst gebremst habe, sei er dann unvermittelt weitergefahren. Warum, ist unklar. Durch die Wucht des Aufpralls überschlug sich der PKW. Fahrer und Beifahrer starben noch am Unfallort. Gegen den LKW-Fahrer wird wegen fahrlässiger Tötung ermittelt. Vom Lohn bleibt am Monatsende nach Abzügen nur ein Teil übrig. Ein Grund ist unter anderem die Einkommensteuer und die ist in den Augen vieler Sachsen-Anhalter deutlich zu hoch. Das ist das Ergebnis des aktuellen Meinungsbarometers MDR fragt. Dabei forderten nahezu alle der in Sachsen-Anhalt befragten 4.600 Männer und Frauen stärkere Entlastungen als die der geplanten Einkommenssteuerreform der Bundesregierung. MDR fragt Ergebnisse sind nicht repräsentativ, aber wissenschaftlich gewichtet und damit ein aussagekräftiges Stimmungsbild im Sendegebiet. Und damit kommen wir zum Sport. Der SCM bleibt auch in der Handball-Champions League in der Erfolgsspur. Beim polnischen Meister Kielce setzten sich die Magdeburger mit 35:30 durch. MDR Sachsen-Anhalt Sportreporter Jens Lampe, wie hat sich der deutsche Meister denn präsentiert?
3: Das war ein hart erkämpfter, aber über weite Strecken überzeugender Sieg des SC Magdeburg. Von Anfang an die Elbestädter in Front Mitte der ersten Halbzeit mit 4 Toren, zur Halbzeit dann eine 19:17 Führung des SCM. Doch die hartnäckig kämpfenden Gastgeber forderten dem deutschen Meister alles ab. Erst Mitte der zweiten Halbzeit beim Stand von 28:23 war die Vorentscheidung gefallen. Am Ende dann der 35:30 Erfolg des SC Magdeburg. Mit dem dritten Sieg im dritten Gruppenspiel sind die Magdeburger jetzt alleinige Tabellenführer in ihrer Vorrundengruppe.
1: Kommende Woche Mittwoch kommt Kielce zum Rückspiel dann nach Magdeburg. Das waren die Nachrichten. Weiter mit dir, Julia.
4: Ja, so kann es ja weitergehen, ne?
1: Jo.
4: Ich sag mal, guten Morgen, Martin.
1: Moin.
4: Wir möchten, dass Sie gut ankommen. Hier ist der MDR Sachsen-Anhalt Verkehrsservice. 3 Minuten nach 5 B91 Richtung Weißenfelshöhe Leuna ist die rechte Fahrspur nach einem Unfall blockiert. Wenn Ihnen was auffällt auf Ihrer Fahrt, dann freuen wir uns, wenn Sie Bescheid sagen. Kostenfrei unter 0800 94 6 94 6 und die 1. Ich wünsche eine gute Fahrt. Windig ist es, Regen gibt's zum Teil auch schon und ansonsten bleibt das heute eher bewölkt bei höchstens 19 Grad. Im Oberharz gibt's auch schwere Sturmböen. Aktuell ja, sind wir auch schon bei 15 Grad in Klötze, in Landsberg 13, Laucha 12, Aschersleben 11, Lutherstadt-Wittenberg 9 Grad. Morgen gibt's erstmal mal ein bisschen Sonne, dann auch wieder Schauer. Es bleibt windig, wird noch etwas kühler und am Wochenende sieht's dann so ähnlich aus.
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4: Moin. Guten Start in den Donnerstag.

Den Donnerstag, Bad Boys Blue, Come Back and Stay, hier auf MDR Sachsen-Anhalt, 5.12 Uhr. Guten Morgen! Und da gibt's auch einen musikalischen Geburtstag, und zwar den eines Musikers, dessen größter Hit mit dem Wort verdammt losgeht. Nee. Verdammt lang her, gibt's zwar auch. Wolfgang Niedecken ist es nicht. Auch nicht Matthias Reim. Auch nicht Andrea Berg. Er hier ist es. Wolfgang Ziegler wird heute 83 und ist übrigens auch in diesem Jahr auch wieder auf Tour. Also heute 83, das sagen wir alles Gute, und ansonsten ja erstmal auch alles Gute für den Start in diesen Donnerstag, jetzt mit Musik von Don May.

0: 21. Guten Morgen, hier ist MDR Sachsen-Anhalt. Und auf einmal, zack, ist es herbstlich. Im MDR-Wetterstudio ist Ralf Valencia. Guten Morgen.
1: Ja, schönen guten Morgen.
0: Haben wir ja auch so angekündigt und genau so ist es. Also windig, Regen kommt auch schon. Aber Ralf, weißt du, mir ist aufgefallen, es ist auf jeden Fall irgendwie milder als jetzt die letzten Tage.
1: Naja, wir haben es mit einer Warmfront zu tun und gestern war es ja auch warm und gegen Abend sind ja schon die ersten Wolken da gewesen. Deswegen hat es auch nicht so sehr abgekühlt. Wir starten tatsächlich mit sehr hohen Temperaturen in den Tag rein. In Quedlinburg zum Beispiel bei 18 Grad. Ansonsten in Wernigerode sind wir bei 17 Grad und wenn wir so Richtung Jerichoer Land gucken, in Gentin sind wir bei 8 Grad. Da gab es noch ein paar Auflockerungen, weil die Wolken von Westen her reingezogen sind. Und es gibt aus diesen Wolken heraus jetzt aber auch schon ein bisschen Regen. Den haben wir schon von der westlichen Altmark über den Harz und das Mansfelder Land bis zum Burgenlandkreis. Da regnet es schon teilweise auch mal recht ordentlich. Und das ist auf jeden Fall erstmal die Warmfront vom Tief. Die Kaltfront liegt jetzt noch so über Niedersachsen und Nordrhein-Westfalen und die wird uns dann im Laufe des Mittags und Nachmittags überqueren.
0: Ich wollte gerade sagen, also es ist zwar jetzt mild, viel mehr wird es dann aber auch nicht mehr mit den Temperaturen.
1: Genau.
0: Ne? Bei 18, nee, 19 Grad ist Schluss. Okay.
1: Ja, genau. Die Höchstwerte haben wir quasi schon erreicht und der Wind, der wird dann eben mit der Kaltfront dann auf West und Nordwest drehen und dann geht es mit den Temperaturen nach unten.
0: Dann überlege ich, ist es heute dann mal genau andersrum, ne? Also jetzt vielleicht heute früh geht es noch fast ohne Jacke und dann nachher die Jacke anziehen.
1: Genau.
0: Und also wie soll man damit denn klarkommen? Ralf, danke dir. Bis nachher.

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1: Um 5.30 Uhr. Ich bin Nadine Hampel. Einen schönen guten Morgen. Der CDU-Fraktion im Landtag von Sachsen-Anhalt droht eine Zerreißprobe. Mehrere Abgeordnete ziehen nach MDR-Informationen einen Austritt in Betracht. Auslöser sind Konflikte nach der verlorenen Landtagswahl. Michael Rosebrock aus der Nachrichtenredaktion. Wie ernst ist die Lage denn in der CDU-Fraktion?
2: Ziemlich ernst offenbar. Mehrere Fraktionsmitglieder haben dem MDR bestätigt, dass es Unionsabgeordnete gibt, die mit dem Gedanken spielen, eine eigene parlamentarische Gruppe zu bilden. Dabei soll es sich um CDU-Abgeordnete handeln, die eine Zusammenarbeit mit der AfD weiterhin ablehnen oder kritisch sehen. Ein prominentes CDU-Gesicht äußerte seine Ausstiegsgedanken bereits offen vor der gestrigen Parlamentssitzung, nämlich Ex-Bildungsminister Marco Tullner. Er sagte, sollten sich die Konflikte nicht verbessern, würde er zum Jahresende überlegen, wie man sich verhalten könne. Und da seien alle Optionen offen.
1: Bei Abrissarbeiten in Dessau ist eine Frau eingeklemmt und schwer verletzt worden. Nach Angaben der Feuerwehr war während der Arbeiten gestern ein Gebäudeanbauer eingestürzt. Die 60-Jährige war unter den Trümmern eingeklemmt worden. Die Feuerwehr konnte sich schwer verletzt befreien. Verletzt wurde auch ein 42 Jahre alter Mann. Wie genau es insgesamt zu dem Unfall kommen konnte, ist noch unklar, wird jetzt aber untersucht. Das Geld ist knapp, auch bei den Landkreisen und zwar bundesweit. Gestern ist in Naumburg der Deutsche Landkreistag zusammengekommen, also ein Gremium aus Landkreisvertretern, die dann Probleme und Interessen besprechen. Sie fordern Soforthilfen von Bund und Ländern. Präsident Achim Brötel sagte, die Landkreise erhalten lediglich 14% der Steuereinnahmen, bräuchten aber doppelt so viel, um ihre Aufgaben erfüllen zu können.
3: Wir haben ein historisches Rekordtief im letzten Jahr gehabt von 30 Milliarden Euro. Städte, Gemeinden, Landkreise zusammen liegen dieses Jahr zur Jahresmitte schon wieder bei 20 Milliarden. Das heißt, es wird nicht besser. Im Gegenteil, es wird im Zweifel dieses Jahr noch schlechter werden. Und da muss dringend was passieren, weil das kommt jetzt auch sehr schnell in der Lebenswirklichkeit der Menschen an.
1: Am höchsten verschuldet sind die Landkreise in Sachsen-Anhalt. Stendal bekommt eine digitale Brötchentaste. Ab dem 1. Januar 2027 können Autofahrer in der Altstadt bis zu 10 Minuten kostenlos parken. Zum Beispiel, um eben schnell mal Brötchen zu holen. Dafür muss die Park-App Parkster genutzt werden. Erst ab der 11. Minute fallen dann Gebühren an. Der Stadtrat hat die Regelung mehrheitlich beschlossen. Die digitale Lösung verursache im Gegensatz zum Umbau von Parkautomaten laut Stadt keine zusätzlichen Kosten. Zunächst hatte die Volksstimme berichtet. Und kurz noch zum Sport. Der SC Magdeburg bleibt Erster in Gruppe F der Champions League beim Handball. Beim polnischen Meister in Kielce gab es einen 35:30 Sieg. Beste Magdeburger Werfer waren Gisli Christiansson und Omar Ingi Magnusson. In der kommenden Woche könnte der SCM im Rückspiel dann auch schon den Gruppensieg klar machen. Soweit die Meldung aus dem Land. Und wie es auf den Straßen aussieht, weiß Julia.
4: Ja, geht los. Danke, Nadine. Wir möchten, dass Sie gut ankommen. Hier ist der MDR Sachsen-Anhalt Verkehrsservice. 3:05. B91 Richtung Weißenfels, Höhe Leuna, ist die rechte Fahrspur nach einem Unfall blockiert. Und hier kommen die Blitzer, sind schon einige. Auf der A9 Richtung München zwischen Niemek und Kleinmarzehns. Auf der A9 Richtung Berlin zwischen Eisenberg und Dreußig. Auf der A14 Richtung Magdeburg zwischen Halle-Trotha und Lübbe-Jün. In Halle im Böllberger Weg statt auswärts und in Merseburg vor dem Klausentor. In beiden Richtungen Blitzer. Vielen Dank fürs Bescheidsagen. Gern weitermachen. Kostenfrei unter 0800 94 6 94 6 und die 1. Ich wünsche eine gute Fahrt. Wenn Sie jetzt rausgehen, werden Sie feststellen, es ist schon zumindest in einigen Teilen Sachsen-Anhalts ziemlich warm. In Thale 17 Grad, in Bad Lauchstädt und Gommern 13, in Diesdorf und Sandersdorf-Brehna 12 Grad. Das Ding ist nur, es wird dann gar nicht mehr so viel mehr. Also okay, bis 19 Grad bekommen wir, aber ist eben ansonsten herbstlich, sprich windig, Regen zieht durch und im Oberharz gibt es auch schwere Sturmböen. Morgen dann zum Start in den Tag nochmal etwas Sonne, dann auch wieder Schauer, es bleibt windig und wird dann noch etwas kühler und so sieht es auch am Wochenende aus. Hier ist der schönste Morgen, ich bin Julia Rosebrock und wünsche einen guten Start in den Donnerstag.
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0: Energieschub in den Donnerstagmorgen von den Pointer Sisters hier auf MDR Sachsen-Anhalt, 5.41 Uhr. Und heute, ja, heute bekommt der Schwanenteich in Bad Schmiedeberg wieder Schwäne. Seit Anfang des Jahres war der Schwanenteich des Eisenmoorbades mit Enten und Fischen nur noch bewohnt. Heute ziehen wieder zwei Schwäne da ein oder um aufs Gewässer. Und Patrick Anger aus Lutherstadt-Wittenberg, genannt der Schwanenflüsterer, ist dafür zuständig.
1: Ich kümmere mich seit Jahren um die prominenten Schwäne Costa und Diva, die auf den Wittenberger Schwanenteich leben. Ja, ich ziehe sozusagen seit Jahren auch die Jungtiere auf mit der Hand von denen. Und heute möchte ich zwei Männchen nach Bad Schmiedeberg überreichen, um den dortigen Schwanenteich wieder zu dem zu machen, was er war.
0: Namen haben die beiden noch nicht, aber ein bisschen was wissen wir ja schon.
1: Wichtig ist zu wissen, dass es halt sehr liebe Schwäne sind. Es sind handsame Schwäne. Ja, man sollte ihnen jetzt erstmal auch die Zeit geben, dort heute anzukommen und ihr neues Zuhause sozusagen kennenzulernen und zu begrüßen. Wehmut ist natürlich da, wenn man die Tiere immer wieder mit der Hand aufzieht und ja, so eine gewisse Bindung zu den Tieren aufbaut, ist es für mich natürlich jedes Mal traurig, wenn so ein Schwan irgendwo hingeht. Aber wie gesagt, Wittenberg, Bad Schmiedeberg, das ist nicht so die Entfernung. Da kann ich die Schwäne immer mal noch regelmäßig besuchen gehen.
0: Ja, und um 13 Uhr werden die beiden dann heute feierlich begrüßt. Und dann können wir sie alle besuchen auf dem Schwanenteich in Bad Schmiedeberg. Die zwei neuen Schwäne, die hier heute einziehen. 5.43 Uhr. Guten Morgen.
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0: Gleich 5.50 Uhr. Guten Morgen.
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2: Da hängt sie noch. Eine einzelne Tomate an der Pflanze im Garten. Ende September. Noch immer grün und ich schaue jeden Morgen nach ihr. Ein bisschen Sonne noch. Ein paar warme Tage. Vielleicht schafft sie es ja noch, rot zu werden, bevor die ersten kalten Nächte kommen. Eigentlich erstaunlich, wie viel Geduld man plötzlich mit so einer Tomate haben kann. Bei Menschen fällt mir das manchmal schwerer. Da wünsche ich mir, dass jemand sich endlich entscheidet. Dass einer endlich versteht. Dass sich etwas verändert, am besten jetzt. Aber manches braucht Zeit. Jesus erzählt einmal von einem Bauern, der arm aussät. Und dann wächst die Saat. Nacht und Tag. Der Bauer weiß selbst nicht genau wie. Vielleicht ist das eine gute Erinnerung. Nicht alles wächst schneller, nur weil ich daran ziehe. Manches braucht Sonne. Manches Zeit. Und manches einfach jemanden, der noch ein bisschen Hoffnung hat. Also schaue ich morgen wieder nach meiner Tomate. Vielleicht ist sie noch grün. Dann bekommt sie eben noch einen Tag. Mit nachreifenden Grüßen, Martin Ulnicki, evangelisch in Köthen.
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kurz vor sechs, hier ist MDR Sachsen-Anhalt. Guten Start in den Donnerstag. Nach den Nachrichten um sechs auch mit Musik aus den 70ern von Sailor.

0: gleich nach den Nachrichten um 6 hier bei uns. 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
2: Heute Morgen mit Martin Nass. Ich grüße Sie. Der CDU-Fraktion im Landtag von Sachsen-Anhalt droht eine Zerreißprobe. Mehrere Abgeordnete denken nach MDR-Informationen über eine Spaltung und die Bildung einer eigenen parlamentarischen Gruppe nach. Auslöser sind demnach parteiinterne Streitigkeiten nach der verlorenen Landtagswahl und die Brandmauerfrage. Der frühere Bildungsminister Markus Tullner kritisiert zudem den Fraktionschef und noch Ministerpräsidenten Sven Schulze scharf. Die Frage jetzt an meinen Kollegen Markus Engert: Welche Folgen hätte denn eine Abspaltung?
3: Ja, also auf jeden Fall haben wir gesehen, dass er beschädigt ist, dass das Ganze jetzt auf ihn auch zugespitzt ist und dass vielleicht der ein oder andere ihm jetzt auch einen Denkzettel mitgeben wollte. Und das Ganze bedeutet jetzt, dass die Personen, die ihn im Vorfeld vielleicht gewählt haben, vielleicht jetzt auch abrücken. Also dass der Rückhalt, der ihn eigentlich gestärkt hat in der Fraktion mit 8 Sitzen, jetzt vielleicht gar nicht mehr da ist.
2: Im neuen Landtag von Sachsen-Anhalt wollen AfD und BSW unterdessen ihre gemeinsame Mehrheit nun schnell nutzen und eine erste politische Duftmarke setzen. Bereits kommende Woche planen sie, in einer Landtagssondersitzung einen Antrag gegen die Russland-Sanktionen und die Ukraine-Hilfen zu verabschieden. Das BSW spricht von politischer Signalwirkung, die SPD von Inszenierung. Bei Magdeburg hat ein Sattelzug einen PKW gerammt. 2 Männer kamen ums Leben. Der Unfall in Höhe der A14-Anschlussstelle Magdeburg-Reform gestern wirft aber noch einige Fragen auf. Laut Polizei wollte der Fahrer des Lasters gestern an der Autobahnabfahrt auf die Landesstraße aufbiegen. Obwohl er zunächst gebremst habe, sei er dann aber unvermittelt weitergefahren. Warum ist noch unklar. Durch die Wucht des Aufpralls überschlug sich der PKW. Fahrer und Beifahrer starben noch am Unfallort. Gegen den Lkw-Fahrer wird wegen fahrlässiger Tötung ermittelt. Vom Lohn bleibt am Monatsende nach Abzügen nur ein Teil übrig. Ein Grund ist die Einkommenssteuer und die ist in den Augen vieler Sachsen-Anhalter deutlich zu hoch. Das ist das Ergebnis des aktuellen Meinungsbarometers MDR fragt. Dabei forderten nahezu alle der in Sachsen-Anhalt befragten 4.600 Männer und Frauen stärkere Entlastungen als in der geplanten Einkommenssteuerreform der Bundesregierung vorgesehen. MDR fragt, Ergebnisse sind nicht repräsentativ, aber ein aussagekräftiges Stimmungsbild im Sendegebiet. Der SCM bleibt auch in der Handball-Champions League in der Erfolgsspur. Beim polnischen Meister Kielce setzten sich die Magdeburger mit 35:30 durch. MDR Sachsen-Anhalt-Sportreporter Jens Lampe, wie war denn der Auftritt des deutschen Meisters?
4: Das war ein hart erkämpfter, aber über weite Strecken überzeugender Sieg des SC Magdeburg. Von Anfang an die Elbestädter in Front Mitte der ersten Halbzeit mit 4 Toren, zur Halbzeit dann eine 19:17 Führung des SCM. Doch die hartnäckig kämpfenden Gastgeber forderten dem deutschen Meister alles ab. Erst Mitte der zweiten Halbzeit beim Stand von 28:23 war die Vorentscheidung gefallen. Am Ende dann der 35:30 Erfolg des SC Magdeburg. Mit dem dritten Sieg im dritten Gruppenspiel sind die Magdeburger jetzt alleiniger Tabellenführer in ihrer Vorrundengruppe.
2: Kommenden Mittwoch ist Kielce dann zum Rückspiel in Magdeburg zu Gast. Das waren die Nachrichten. Weiter mit dir, Julia.
0: Jo, ich danke dir, Martin. Wir möchten, dass Sie gut ankommen. Hier ist der MDR Sachsen-Anhalt Verkehrsservice. 3 Minuten nach 6 B91 Richtung Weißenfels. Höhe Leuna ist die rechte Fahrspur nach einem Unfall blockiert. B188 Richtung Briesen. Zwischen Tangermünde und der B107 gibt es Behinderungen nach einem Unfall. Und in Höhe Gardelegen auf der B71 Richtung Chainitz gibt es Behinderungen nach einem Unfall. Hier kommen die Blitzer. Vielen Dank fürs Bescheidsagen. Auf der A9 Richtung München zwischen Niemeck und Kleinmarzehns. Auf der A9 Richtung Berlin zwischen Eisenberg und Reußig. Auf der A14 Richtung Magdeburg zwischen Halle-Trotha und Löbe-Jün. Weitere Blitzer in Halle im Böllberger Wegstadt auswärts und in Merseburg vor dem Klausentor in beiden Richtungen. 0800 94 6 94 6 und die 1. Unsere kostenfreie Nummer für Ihre Infos von den Straßen. Also wenn noch was ist, freuen wir uns, wenn Sie Bescheid sagen. Ich wünsche eine gute Fahrt. zum Teil gibt es schon Regen, zum Teil zieht er dann eben erstmal noch durch. Auf jeden Fall wird es heute nass und windig im Oberharz mit schweren Sturmböen und Temperaturen bis 19 Grad. Aktuell 14 in Gardelegen und Dessau-Roßlau, in Lutherstadt-Eisleben und Halberstadt 11, in Jessen 10 Grad. Morgen geht es noch mit ein bisschen Sonne los, dann kommen auch wieder Schauer dazu. Es bleibt windig, wird noch etwas kühler und das Wochenende sieht dann auch so herbstlich aus.
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0: Juhu! Guten Start in den Donnerstag.

0: Schönen Start in den Donnerstag, 6.12 Uhr. Ach ja, herbstlich ist es. Da machen wir uns doch heute mal gemütlich.
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0: Im Kino zum Beispiel. Alte Liebe rostet nicht. Oder doch, ja, darum geht's im neuen Film des erfolgreichen Ostregisseurs Andreas Dresen, was eben in jahrelanger Partnerschaft miteinander passiert. Alte Liebe heißt der Film. Darüber reden wir gleich nochmal mit Peter Beddies. Erstmal ein kleiner Eindruck.
2: Lore und Harry kennen sich in- und auswendig. Der Ton im Alltag ist eher rau.
3: Du liest nicht, du interessierst dich nicht, du verblödest langsam.
4: Ich lese jeden Tag Zeitung.
3: Ja, den Sport.
4: Sag mal, wenn du nicht zu Hause bist und ich habe eine Meinung, habe ich dann immer noch Unrecht?
2: Aber dann meldet sich die Tochter, sie will heiraten zum dritten Mal. Er ist entsetzt, sie nicht.
5: Ja, wir haben doch auch geheiratet.
4: Ja, einmal, damals, aus Liebe.
5: Liebe?
4: Ach, jetzt war's nicht mal mehr Liebe.
5: Ja, darüber diskutiere ich nach 40 Jahren nun wirklich nicht mehr mit dir.
2: Fahren sie zur Trauung oder nicht? Über diese Grübelei beginnen beide nachzudenken, was sie aneinander haben und ob es nicht an der Zeit wäre für einen Neustart.
0: Die Filme von Andreas Dresen sind ja sehr vom Alltag geprägt. Viele haben Sommer vom Balkon gesehen oder Gundermann. Bei Alte Liebe geht es jetzt um den Alltag reifer Erwachsener. Peter, schränkt das die Zielgruppe nicht ganz schön ein?
2: Ja, könnte man denken, aber das ist nicht so. Das ist kein Film nur für alte Menschen. Es geht grundlegend um die Frage, ob es Sinn macht, sich für längere Zeit an einen Partner oder eine Partnerin zu binden, was man da von sich unter Umständen aufgibt, was man aber auch bekommt. Ein irre poetischer und lebensbejahender Film nach dem Bestseller von Elke Heidenreich. Andreas Dresen lässt die Geschichte aber nicht im Westen spielen wie im Buch, sondern im Osten. Und keineswegs zu vergessen, was sie auch im Kohl und Dagmar Manzel hier als Harry und Lore abliefern. Einfach fantastisch.
0: Also beide Kinodaumen hoch für Alte Liebe ab heute in vielen Kinos, vor allem in den kleinen, feinen, zum Beispiel im Puschkino in Halle oder im Moritzhof in Magdeburg.
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0: einen hoffentlich entspannten Start in den Donnerstag um 6.20 Uhr. Die Sutherland Brothers hier auf MDR Sachsen-Anhalt. Im MDR-Wetterstudio ist Ralf Valencia. Und entspannt und gemütlich ist so ein bisschen das Stichwort, oder? Das ist so ein Wetter, da möchte man sich auch schon gemütlich machen.
1: Das stimmt. Also wer das heute kann, der sollte sich's gemütlich machen. Aktuell sind die Temperaturen noch relativ hoch, aber die gehen jetzt auch schon zurück. Wir hatten vorhin zum Beispiel in Quedlinburg noch 18 Grad, jetzt sind wir dort bei 16 Grad. Merken also schon, dass
0: es geht
1: schnell runter. Die Luft setzt sich, die kältere Luft setzt sich dann so ganz allmählich durch. Wenn es schon mal regnet, geht das schon gut los. Und wir haben es jetzt aktuell mit Regen zu tun, der sich so von der Altmark über den Harz erstreckt und die Börde dann bis in die Region Leipzig, den Salzlandkreis und dann auch weiter so Richtung Thüringen über das Mansfelder Land hinweg. Und das ist jetzt erstmal das Vorgeplänkel. Der größere Regen, den gibt es dann so etwa ab Ende des Vormittags.
0: Aber wollen wir uns jetzt mal nicht zu sehr beschweren. Ich weiß, ich neige dazu. Aber wir hatten es jetzt ja wirklich noch ein paar Tage so richtig schön herbstsommerlich. Und guck mal, bestimmt haben auch viele von uns, so wie Lutz aus Magdeburg, ganz tolle Bilder auch auf dem Handy. Liebe Grüße, er hat nämlich gerade geschickt, ganz tolle leuchtende Herbstblätter. Und so wie es eben in den vergangenen Tagen noch war. Die kann man sich ja heute nochmal angucken.
1: Muss seine Regenschirm mitnehmen. Im Laufe des Nachmittags allerdings wird es zwischen Harz und Altmark auch schon mal wieder ein paar Auflockerungen geben. Aber der eine oder andere Schauer, der ist dann auch noch mit dabei.
0: Und das bleibt auch so bis zum Wochenende oder auch am Wochenende?
1: Ja, das bleibt auch am Wochenende so. Das heißt, Sonne und Wolken wechseln sich ab. Es gibt immer mal Schauer und wir bleiben in dieser Temperaturspanne so zwischen 10 und 16 Grad.
0: Wissen wir, worauf wir uns einstellen müssen. Ich danke dir, Ralf.
1: Bis dann.

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4: Um 6.30 Uhr aus dem Studio Magdeburg. Ich bin Nadine Hampel. Einen schönen guten Morgen. Heute beginnen die Tarifverhandlungen für die Metall- und Elektroindustrie in Sachsen-Anhalt. In Barleben startet dazu die erste Verhandlungsrunde zwischen Gewerkschaft IG Metall und Arbeitgeberverband. In den vergangenen Tagen hat die IG Metall ihre Beschäftigten zu ihren Erwartungen an die Tarifrunde befragt. Nils Sänger, was ist dabei denn rausgekommen?
5: Es sind vor allem die gestiegenen Lebenshaltungskosten, die die Leute beschäftigen. 82% aller Befragten halten eine moderate oder kräftige Lohnerhöhung daher für angemessen und notwendig, so die IG Metall. Die Gewerkschaft fordert deswegen 5% mehr für Beschäftigte und Auszubildende bei einer Laufzeit von 12 Monaten. Außerdem will die IG Metall die Tarifverhandlungen nutzen, um darüber zu sprechen, wie man Arbeitsplätze und Standorte für die Zukunft sichern kann.
4: Bei der Befragung haben 15.000 Beschäftigte aus knapp 200 Betrieben in Sachsen-Anhalt und Niedersachsen mitgemacht. Bei einem schweren Verkehrsunfall mit einem Sattelzug sind gestern 2 Menschen ums Leben gekommen. An der A14-Anschlussstelle kam der Laster gerade von der Autobahn und bremste ab, um auf die Landstraße bei Reform abzubiegen. Aus bisher ungeklärten Gründen fuhr er dann aber ohne zu halten weiter und kollidierte mit einem Auto, das auf der Landstraße unterwegs war. Durch den Aufprall überschlug sich das Auto und blieb auf dem Dach liegen. Fahrer und Beifahrer konnten nur noch tot geborgen werden. Der Lkw-Fahrer blieb unverletzt. Gegen ihn wird den Angaben zufolge jetzt wegen fahrlässiger Tötung ermittelt. Der Tiergarten-Halberstadt plant 2 wichtige Projekte für seine Zukunft. So soll zum einen das Greifvogelhospital für die Versorgung verletzter Vögel ausgebaut werden. Außerdem will der Tiergarten den Außenzaun an der Lux-Anlage erneuern und erweitern. Die Maßnahmen sollen die Tierhaltung und die Arbeitsabläufe verbessern. Unterstützt werden sie von der Halberstädter Manteuffel-Stiftung sowie von Lotto Sachsen-Anhalt. Und zum Sport. Der SC Magdeburg hat in der Champions League beim polnischen Meister KSK Kielce mit 35:30 gewonnen. Frage an MDR Sachsen-Anhalt Sportreporter Jens Lampe. Wie hat sich der deutsche Meister beim stärksten Gruppengegner denn präsentiert?
6: Das war ein hart erkämpfter, aber über weite Strecken überzeugender Sieg des SC Magdeburg. Von Anfang an die Elbestädter in Front Mitte der ersten Halbzeit mit 4 Toren. Zur Halbzeit dann eine 19:17 Führung des SCM. Doch die hartnäckig kämpfenden Gastgeber forderten dem deutschen Meister alles ab. Erst Mitte der zweiten Halbzeit beim Stand von 28:23 war die Vorentscheidung gefallen. Am Ende dann der 35:30 Erfolg des SC Magdeburg. Mit dem dritten Sieg im dritten Gruppenspiel sind die Magdeburger jetzt alleiniger Tabellenführer in ihrer Vorrundengruppe.
4: Nächsten Mittwoch empfängt der SCM dann Kielce zum Rückspiel in Magdeburg.
7: Wir möchten, dass Sie gut ankommen. Hier ist der MDR Sachsen-Anhalt Verkehrsservice. 3 Minuten nach 7:30. B91 Richtung Weißenfelshöhe Leuna ist die rechte Fahrspur nach einem Unfall blockiert. B100 Bitterfeld Halle am Abzweig Friedersdorf stockt es in beiden Richtungen nach einem Unfall. Und hier kommen die Blitzer. Vielen Dank fürs Anrufen. Auf der A9 Richtung München zwischen Niemeck und Kleinmarzehns. Auf der A9 Richtung Berlin zwischen Eisenberg und Dreußig. Dann auf der A14 Richtung Magdeburg zwischen Halle-Trotha und Löbejün. In Burg in der Magdeburger Straße Richtung Kreisverkehr. Außerdem Blitzer in Halle im Böllberger Weg stadtauswärts und in Merseburg vor dem Klausentor in beiden Richtungen. Haben Sie auch was gesehen? Dann freuen wir uns, wenn Sie Bescheid sagen. Kostenfrei unter 0800 94 6 94 6 und die 1. Ich wünsche eine gute Fahrt. Ist heute eher grau und immer mal nass und windig auch im Oberharz mit schweren Sturmböen. Die Temperaturen erreichen höchstens 19 Grad. Da sind wir jetzt zum Teil schon, wird dann aber eben auch nicht mehr viel mehr. 15 Grad aktuell in Weißenfels und Wernigerode, in Magdeburg und Naumburg 14, in Stendal 11. Morgen dann auch erstmal ein bisschen Sonne, dann wieder Schauer. Es bleibt windig, wird noch etwas kühler und am Wochenende bleibt so wechselhaft. Hier ist der schönste Morgen. Ich bin Julia Rosebruck. Guten Start in den Donnerstag.
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0: 6:41 Uhr, einen schönen Start in den Donnerstag mit uns, mit MDR Sachsen-Anhalt. Ja, es ist jetzt so ein bisschen herbstlich geworden, ne? Also Herbst im Sinne von grau, auch mal nass und windig. Und dass der Herbst da ist, das merken eben nicht nur wir, sondern auch die Tiere in den Tierparks und Tiergärten im Land. Und wie es im Tierpark Dessau aussieht, das hat sich MDR Sachsen-Anhalt-Reporterin Theresa Wunderlich mal angeguckt.
1: Auf Tierparkdirektor Jan Bauer wartet am Zaun schon eine Freundin.
2: Die schöne Helena. Na hallo.
1: Ein Guanaco.
2: Hallo. Schönartig sein.
1: Bei den ersten Tieren erkennt man schon, dass die kalte Jahreszeit bevorsteht.
2: Boah, die kriegen ein dichteres Fell. Man sieht ja hier schon, das ist quasi noch so ein bisschen das Alte, ne, was dann da jetzt rüberkommt.
1: Auch bei den Rentieren.
2: Sie haben jetzt quasi ihr Geweih fertig ausgebildet, sind schon am Fegen. Das bedeutet, dass der Knochen fertig gewachsen ist und die sogenannte Nährhaut jetzt abgestreift werden kann. Das sieht manchmal noch ein bisschen blutig aus, aber da passiert jetzt seit mal nichts, dass die Tiere verletzt sind.
1: Die beiden Kragenbären sind noch sehr aktiv. Doch die Vorbereitungen auf die Winterruhe laufen schon.
2: Sie dürfen jetzt in der Zeit quasi so viel fressen, wie sie wollen. Wir haben jetzt am Wochenende den Herbstmarkt und da sind sie, sag ich mal, die größten Profiteure von Kürbisschnitzen, weil alles, was da, sag ich mal, anfällt, kriegen dann die Bärchen.
1: Abgesehen von den Tieren ist aber noch einiges mehr zu tun für das Team vom Tierpark Dessau.
2: Das Streugut muss rangeholt werden. Ja, dann werden natürlich schon, sag ich mal, auch jetzt schon überlegt, wie oft wird noch Fleisch oder Futter bestellt. Und dann natürlich die Vorbereitung des Winterdienstes. Ne? Muss geguckt werden, ob die Fahrzeuge alle in Schuss sind, ob die Räumtechnik parat ist.
1: Für die Vögel gibt es beheizte Häuser als Rückzugsort. Andere heimische Tiere stört der Jahreszeitenwechsel aber nicht.
2: Ja, Thüringer Waldesel. Und das sind natürlich Tiere, die auch genau wie die Rentiere permanent draußen sind. Und auch die werden richtig plüschig.
1: Wie ein Kuscheltier.
2: Ja, die darf man ja auch streicheln. Man kann also regelmäßig kommen und überprüfen, ob sie denn jetzt schon plüschig genug sind.
0: Oh, plüschig, flauschig, wie ein Kuscheltier. Na, das passt doch jetzt zum Herbst, oder? 6:43 Uhr. Einen gemütlichen Start in den Donnerstag. Musik gibt's von China Easton.
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6.46 Uhr. Moin, hier ist MDR Sachsen-Anhalt. Schönen Start in den Donnerstag. Oh, wir haben ja eine Verabredung für Sonnabend ab 18 Uhr zur Hitparade hier auf MDR Sachsen-Anhalt. Bis heute Mittag können Sie da noch abstimmen bei uns in der MDR Sachsen-Anhalt-App, denn Sie bestimmen ja die Top 20. Da sind aktuell Depeche Mode auf Platz 19. Na, wenn Sie das noch ändern wollen, beziehungsweise ordentlich abstimmen. Das geht, wie gesagt, bis heute Mittag noch in der MDR Sachsen-Anhalt-App. Und Sonnabend ab 18 Uhr gibt es dann die neue Top 20.

0: 6.50 Uhr. Rein schweben in den Donnerstag. Noch schnell einmal die Katze kuscheln oder natürlich auch den Hund.
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0: Diese Woche möchten wir gern von Ihnen wissen, sind Sie Team Hund oder Team Katze? Was sagt Isabel?
2: Hund. Der freut sich so, wenn ich heimkomme. Der freut sich immer. Auch wenn ich noch mal kurz im anderen Raum war.
0: Oh, ja, da geht einem einfach das Herz auf, ne? Und was Hunde eben auch alles können. Ich finde es immer wieder faszinierend. So, das war wieder jemand fürs Team Hund. Herzlich willkommen. Und wie sieht's aus bei Silvia aus Naumburg?
3: Hallo, liebe Julia. Also ich liebe meine beiden Katzen über alles. Ja, sie sind stubenrein und verspielt und sie lieben mich und meinen Sohn.
0: Oh, ist das schön, oder? Ach, ich würde auch sagen, also Team Hund oder Team Katze, Hauptsache Tierliebe, oder? Aber die Freitagsfrage geht natürlich noch bis morgen, bis wir auflösen. Also machen Sie gern weiter mit Hund oder Katze. Morgen um kurz nach 7, da gibt's dann die meistgenannte Antwort. Bin ich gespannt. Also per Sprachnachricht gern noch mitmachen, per WhatsApp oder in der MDR Sachsen-Anhalt-App. Und erzählen Sie uns auch gern dazu, warum eben Hund oder Katze Ihr Herz erobern, und schicken Sie auch gern weiter diese süßen Tierbilder. Ja, hier sind schon ganz viele reingekommen von Ihnen mit Ihren Tierchen. Freuen wir uns sehr drüber. Und unter allen, die mitmachen, verlosen wir ja auch wie immer eine handsignierte von Lars und mir, MDR Sachsen-Anhalt-Tasse. Guten Morgen!

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0: Wohlfühlsound hier auf MDR Sachsen-Anhalt von Barry White. Wach und wacher werden mit Olivia Newton-John und John Travolta nach den Nachrichten um 7. 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
8: Am Mikrofon begrüßt Sie Martin Nass. Guten Morgen. Zerbricht die CDU-Landtagsfraktion in Sachsen-Anhalt? Nach MDR-Informationen denken mehrere Abgeordnete zumindest über eine Abspaltung und die Bildung einer eigenen parlamentarischen Gruppe nach. Auslöser sind demnach parteiinterne Streitigkeiten nach der verlorenen Landtagswahl und die Brandmauerfrage. Auch Kritik am aktuellen Fraktionschef und noch Ministerpräsidenten Sven Schulze spielen eine Rolle. Frage an meinen Kollegen Markus Engert. Welche Folgen hätte denn eine Spaltung der CDU-Fraktion?
9: Ja, zunächst mal wären diese Abgeordneten dann nicht mehr an die Fraktionsdisziplin gebunden, könnten im Landtag also frei abstimmen. Doch auch die Frage, wie die verbleibende Restfraktion dann mit Unvereinbarkeitsbeschlüssen oder Brandmauerforderungen umginge, die stünde zur Debatte. Denn interessanterweise handelt es sich bei denen, die über eine Abspaltung nachdenken, um jene, die eine Zusammenarbeit mit der AfD strikt ablehnen. Sollte es also zur Abspaltung kommen, wird spannend zu sehen, wie der Rest der dann verbleibenden Fraktion sich in Fragen der Zusammenarbeit mit der AfD verhält.
8: Noch ist unklar, wie eine Landesregierung in Sachsen-Anhalt künftig aussehen könnte. Die SPD hatte zwischenzeitlich einen Versuch unternommen, eine Landesregierung ohne die AfD auf die Beine zu stellen und die anderen Parteien zu Gesprächen eingeladen. Jetzt allerdings ist dieser Versuch abgeblasen. Christoph Tschedo aus der Nachrichtenredaktion, warum?
10: Ja, die SPD sieht nach der konstituierenden Sitzung des Landtags am Dienstag dafür keine Grundlage mehr. Das BSW organisiere inzwischen Mehrheiten mit der AfD und die CDU bekomme ihre eigene Fraktion nicht zusammen, um Rechtsextremen den Weg in höchste Ämter zu versperren. Die CDU hatte ja von vornherein auch nicht an den Gesprächen mit den Sozialdemokraten teilgenommen. Eine Rolle spielt für die SPD auch ein gemeinsamer Antrag, den AfD und BSW auf einer Sondersitzung bereits kommende Woche verabschieden wollen. Er richtet sich gegen die Russland-Sanktionen und die Ukraine-Hilfen. Die SPD nennt das eine außenpolitische Inszenierung, da der Landtag dafür gar nicht zuständig sei.
8: Bei Abrissarbeiten in einem Hinterhof in Dessau-Roßlau ist eine Frau eingeklemmt und schwer verletzt worden, als ein Gebäudeanbau einstürzte. Die Feuerwehr konnte die 60-Jährige schließlich befreien. Sie wird im Krankenhaus behandelt. Auch ein 42 Jahre alter Mann wurde verletzt, aber nicht so schwer. Die Polizei ermittelt nun, wie genau es zu dem Einsturz kommen konnte. Wer vom Flughafen Leipzig-Halle aus in den Urlaub fliegen möchte, wird das auch im kommenden Sommer nicht mit Ryanair tun können. Die Billig-Airline und der Flughafenbetreiber konnten sich nicht auf eine Rückkehr einigen, wie beide Seiten mithalten. Als Gründe nannte ein Ryanair-Sprecher die deutsche Luftverkehrssteuer sowie die hohen Sicherheits- und Flughafenentgelte. Über einen möglichen Flugbetrieb im Winter 2027-28 sei man aber noch weiter im Gespräch. Und zum Sport. Der SCM steht nicht nur in der Handball-Bundesliga an der Spitze. Die Magdeburger führen auch die Champions-League-Gruppe F an. Beim polnischen Meister Kielce setzten sich der SCM gestern mit 35:30 durch. Beim Rückspiel kommenden Mittwoch kann der deutsche Meister den Gruppensieg klar machen. Das waren die Nachrichten. Weiter mit dir, Julia.
0: Jo, ich danke dir, Martin. Wir möchten, dass Sie gut ankommen. Hier ist der MDR Sachsen-Anhalt Verkehrsservice. 3 Minuten nach 7 A2 Richtung Berlin. Zwischen Allerengersleben und Bornstedt stockt es auf 6 Kilometern an der Baustelle. 20 Minuten brauchen Sie länger. A14 Richtung Magdeburg. In Höhe Leipzig-Nord gibt es Behinderungen nach einem Unfall. B91 Richtung Weißenfels, Höhe Leuna, ist die rechte Fahrspur nach einem Unfall blockiert. Auf der B100 am Abzweig Friedersdorf stockt es in beiden Richtungen. Hier hat es auch einen Unfall gegeben. In Merseburg in der Thomas-Münzer-Straße B91 stockt es zwischen Naumburger und Geusaer Straße. Auch hier hat es einen Unfall gegeben. Und Sie haben uns gesagt, wo Blitzer stehen. Vielen Dank. Auf der A9 Richtung München zwischen Niemeck und Kleinmarzehns. Auf der A9 Richtung Berlin zwischen Eisenberg und Treußig. Dann auf der A14 Richtung Magdeburg zwischen Halle-Trotha und Löbe-Jün. In Burg in der Magdeburger Straße Richtung Kreisverkehr. Weitere Blitzer in Halle im Böllberger Weg stadtauswärts und in Merseburg vor dem Klausentor in beiden Richtungen. Vielen Dank fürs Anrufen. Gern weitermachen. Kostenfrei unter 0800 94 6 94 6 und die 1. Ich wünsche eine gute Fahrt. Es regnet zum Teil schon. Dazu ist es auch windig im Oberharz mit schweren Sturmböen. Die Temperaturen heute höchstens bis 19 Grad. Jetzt sind wir bei 15 in Quedlinburg, in Querfurt und Zeitz 14 ins Herbst. 13 und in Seehausen 11 Grad. Morgen dann erst etwas Sonne, dann auch wieder Schauer. Es bleibt windig, wird noch etwas kühler. Und das Wochenende sieht auch wechselhaft aus. Aber ein bisschen Sonne sehen wir wohl auch mal zwischendurch.
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0: Moin! Guten Start in diesen herbstlichen Donnerstag.

0: Musik aus den 80ern von John Farnham. You're the Voice. Hier ist MDR Sachsen-Anhalt. 7.12 Uhr. Wo will er denn hin jetzt? Ach ja, natürlich. Schnell nach Oschersleben. Da gastiert nämlich jetzt am Wochenende die deutsche Rallye-Cross-Meisterschaft DRX zum Saisonfinale in der Motorsport-Arena Oschersleben. Rallye-Cross-Fahrer Marco Sandleben ist heiß, vor allem auch aufs Publikum.
1: Hallo liebe Hörerinnen und Hörer von MDR Sachsen-Anhalt. Am kommenden Wochenende findet hier in der Motorsport-Arena Oschersleben die DRX statt, die deutsche Rallye-Cross-Meisterschaft. Ich bin mit meinem Rallye-Cross-Wagen dabei. Wenn ihr schon immer mal über die Schulter eines Rennteams gucken wolltet, dann macht gerne mit und gewinnt ein Meet and Greet. Wir sehen uns kommendes Wochenende hier in Oschersleben.
0: Ey, das wäre cool, oder? Marco, können Sie treffen und wie es in seinem Auto aussieht, nämlich ziemlich leer, hat er uns auch schon mal verraten.
1: Wir sitzen alleine im Auto und ansonsten haben wir ganz klassisch quasi alles aus dem Auto entfernt. Wir haben nur einen Überrollkäfig. Das Armaturenbrett ist in seinen Einzelteilen noch vorhanden letztendlich, weil wir auch in der Serienklasse fahren. Aber ansonsten haben wir dann noch einen 6-Punkt-Gurt mit einem Rennsitz, Überrollkäfig und so ein paar Sicherheitsfaktoren, die noch mit drin sind. Aber ansonsten ist alles rausgeräumt.
0: Interessant, oder? Kein Beifahrersitz, keine Fußmatten, kein Autoradio. Können Sie sich nicht vorstellen? Na, dann gucken Sie sich das doch selbst an. Sie können Marco treffen und eben auch Einblicke bekommen hinter die Kulissen der DRX Deutschen Rallye-Cross-Meisterschaften. Und wie gesagt, Sie können Marco treffen. Das wäre dann Sonnabend am Vormittag. Ja, und wie kommen Sie ran? Erzählen Sie uns, warum möchten Sie denn unbedingt mit dabei sein beim Saisonfinale der DRX in Oschersleben. Erzählen Sie uns das am Telefon, kostenfrei natürlich der Anruf 0800 94 6 94 6 und die 4. Sie können mit dabei sein beim Saisonfinale der deutschen Rallye-Cross-Meisterschaften in Oschersleben jetzt am Wochenende und am Sonnabendvormittag einen Fahrer, nämlich Marco Sandleben, treffen und da ganz interessante Einblicke bekommen. 0800 94 6 94 6 und die 4. Warum möchten Sie da unbedingt mit dabei sein? Sind wir gespannt auf Ihre Geschichten. Und jetzt hören wir erstmal ein bisschen zum Entspannen, zum gemütlichen Start in den Donnerstag. Neil Diamond.
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7.17 Uhr, guten Morgen, hier ist MDR Sachsen-Anhalt. Heute übrigens, ja, es gibt ja für alles irgendwie so einen extra Tag. Heute ist der Wettergesprächs- und Smalltalk-Tag. Auch so ein Wettergespräch? Ja, ist eine gute Idee, oder? Machen wir gleich. Nach Musik von OMD Pandoras Box. Guten Morgen.

0: 7.21 Uhr. Guten Morgen, hier ist MDR Sachsen-Anhalt. Ja, und los ab nach Oschersleben, ja, zum Saisonfinale in der Motorsportarena Oschersleben der deutschen Rallycross-Meisterschaft am Wochenende. Sie können mit dabei sein, hinter die Kulissen gucken und einen Fahrer treffen. 0800 94 6 94 6 und die 4, unsere kostenfreie Nummer. Da können Sie uns erzählen, warum Sie unbedingt dabei sein möchten beim Saisonfinale der DRX in Oschersleben. 0800 94 6 94 6 und die 4. Ich freue mich auf Ihre Geschichten. Und jetzt sind wir im MDR-Wetterstudio bei Ralf Valencia.
1: Ja, ich bin schon gemacht.
0: Und wenn wir mal auf die Straßen gucken, naja, die können jetzt durchaus nass werden, ne? Wie viel Regen kommt denn da? Also große Pfützen, kleine Pfützen?
1: Ja, es können schon größere Pfützen werden. Aktuell sind die Straßen vor allem in der Mitte und im Norden von Sachsen-Anhalt nass. Denn da haben wir jetzt aktuell Regen, der sich so vom Harz bis in die Altmark erstreckt. Auch Richtung Elbhavelwinkel und dann auch bis zum Fleming. Dort überall etwas Regen. Ansonsten lockern die Wolken jetzt so ganz allmählich auf. Das heißt, wir werden vom Harz bis zum Burgenlandkreis ein bisschen die Sonne zu Gesicht bekommen. Über Thüringen funktioniert es zum Beispiel schon ganz gut. Und dann kommt aber relativ schnell die Kaltfront unseres Tiefausläufers mit dazu. Und die wird uns dann in den Vormittagsstunden von Westen her überqueren, bringt auch nochmal ordentlich Regen mit. Gerade auf dem Autobahn muss man da aufpassen, wegen Aquaplaning.
0: Danke nochmal fürs dran erinnern. Ralf Valencia hören wir dann in einer Stunde, ne? Hören wir uns dann nochmal wieder.
1: Ja.
0: Gute Fahrt. Musik gibt's jetzt von Johnny Wakelin.

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12: Um 7.31 Uhr aus dem Studio Magdeburg. Ich bin Nadine Hampel. Einen schönen guten Morgen. Die Einkommenssteuer stellt für viele Menschen in Sachsen-Anhalt eine hohe finanzielle Belastung dar. Das zeigt die neueste Umfrage vom Meinungsbarometer MDR Fragt zur geplanten Reform der Steuer. Thomas Hasler aus der Nachrichtenredaktion, wie stehen die Teilnehmer denn die geplanten Entlastungen bei der Einkommenssteuer?
13: Naja, die große Mehrheit der Befragten, die empfinden die Einkommensteuer erstmal grundsätzlich als Belastung. Nicht mal jeder Zehnte empfindet sie als angemessen. Nahezu alle Teilnehmer in Sachsen-Anhalt befürworten deshalb mehr Entlastung für Arbeitnehmerinnen und Arbeitnehmer durch höhere Grundfreibeträge beim Einkommen. Ja, und der soll mit der Reform ja auch steigen, genauso wie das Kindergeld. Über die Hälfte der Befragten würde sich aber noch höhere Entlastungen wünschen. 4.600 Menschen haben sich in Sachsen-Anhalt an dieser Umfrage beteiligt. Die MDR-Fragt-Ergebnisse sind dank bewährter wissenschaftlicher Methoden aussagekräftig für die Stimmung hier im Sendegebiet.
12: Alle Infos zur Methodik und auch zu den Mitmachmöglichkeiten gibt's unter mdrfragt.de. Bei einem schweren Verkehrsunfall mit einem Sattelzug sind gestern zwei Menschen ums Leben gekommen. An der A14 Anschlussstelle Reform kam der Laster gerade von der Autobahn und bremste ab, um auf die Landstraße abzubiegen. Aus bisher ungeklärten Gründen fuhr er dann aber ohne zu halten weiter und kollidierte mit einem Auto, das auf der Landstraße unterwegs war. Durch den Aufprall überschlug sich das Auto und blieb auf dem Dach liegen. Fahrer und Beifahrer konnten nur noch tot geborgen werden. Der Lkw-Fahrer blieb unverletzt, gegen ihn wird den Angaben zufolge jetzt wegen fahrlässiger Tötung ermittelt. Der CDU-Fraktion im Landtag von Sachsen-Anhalt droht eine Zerreißprobe. Mehrere Abgeordnete ziehen nach MDR-Informationen einen Austritt in Betracht. Auslöser sind Konflikte nach der verlorenen Landtagswahl. Michael Rosebrock aus der Nachrichtenredaktion, wie ernst ist die Lage denn?
14: Ziemlich ernst offenbar. Mehrere Fraktionsmitglieder haben dem MDR bestätigt, dass es Unionsabgeordnete gibt, die mit dem Gedanken spielen, eine eigene parlamentarische Gruppe zu bilden. Dabei soll es sich um CDU-Abgeordnete handeln, die eine Zusammenarbeit mit der AfD weiterhin ablehnen oder kritisch sehen. Ein prominentes CDU-Gesicht äußerte seine Ausstiegsgedanken bereits offen vor der gestrigen Parlamentssitzung, nämlich Ex-Bildungsminister Marco Tullner. Er sagte, sollten sich die Konflikte nicht verbessern, würde er zum Jahresende überlegen, wie man sich verhalten könne. Und da seien alle Optionen offen.
12: Der SC Magdeburg bleibt Gruppenerster in der Handball-Champions League. Beim polnischen Meister in Kielce gab es einen 35:30 Sieg. In der kommenden Woche könnte der SCM im Rückspiel dann sogar schon den Gruppensieg klar machen.
15: 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Kurz nach 7:30 A2 Richtung Berlin zwischen Allerengersleben und Bornstedt stockt es auf 6 Kilometern an der Baustelle. 20 Minuten dauert es länger. A14 Richtung Dresden in der Abfahrt Leipzig-Ost steht ein kaputtes Fahrzeug. B91 Richtung Weißenfels. Höhe Leuna ist die rechte Fahrspur nach einem Unfall blockiert. In Merseburg in der Thomas-Münzer-Straße B91 zwischen Naumburger und Geuser-Straße stockt es nach einem Unfall. Und in Thale in der Blankenburger Straße statt auswärts. Ebenfalls Stau, auch hier hat es einen Unfall gegeben. Sie sagen uns immer, wo Blitzer stehen. Vielen Dank. Auf der A9 Richtung München zwischen Niemeck und Kleinmarzehns. Auf der A9 Richtung Berlin zwischen Eisenberg und Reußig. Dann auf der A14 Richtung Magdeburg zwischen Halle-Trotha und Lübbe-Jün. Außerdem Blitzer in Burg, in der Magdeburger Straße Richtung Kreisverkehr, in Halle, im Böllberger Weg statt auswärts und in Merseburg vor dem Klausentor in beiden Richtungen. Vielen Dank, gern weiter anrufen 0800 94 6 94 6 und die 1 natürlich kostenfrei. Ich wünsche eine gute Fahrt. Ja, das ist eher grau. Also ich glaube, die Sonne soll wohl aufgegangen sein, aber ich habe das Gefühl, es wird nicht richtig hell. Naja, nun, ist halt Herbst, regnerisch ist es auch, windig auch, also toll. Alles dabei im Oberharz, schwere Sturmböen, höchstens 19 Grad. Jetzt 14 in Landsberg, Laucha und Aschersleben, in Klötze 13, in Lutherstadt-Wittenberg 11. Morgen dann erst Sonne, dann auch wieder Schauer. Windig bleibt es, wird noch ein bisschen kühler und am Wochenende dann auch von allem so ein bisschen was. Also bedeutet auch Sonne, ist mal dabei. Hier ist der schönste Morgen. Ich bin Julia Rosebrock. Guten Start in den Donnerstag.
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0: Da geht's weiter rein in den Donnerstag hier auf MDR Sachsen-Anhalt.
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0: Ja, auch bei Regen. Auch wenn man mal nass wird, da kennen die ja nix, unsere Morgenreporter. Stefan Bringezu ist heute unterwegs auf dem Wertstoffhof in Halle. Seit 6 Uhr wird er schon sortiert und geschafft. Stefan, kommt denn da bei dem Regen außer dir überhaupt jemand?
2: Ja, Julia, zum Glück regnet es nicht mehr. Der Regen hat jetzt so ganz langsam aufgehört. Aber so richtig viel ist hier noch nicht los. Man kennt das ja am Wochenende. Da gibt es eine ganz lange Autoschlange. Dann bringen die Leute ihren Müll hier vorbei, vor allem ihren Grünschnitt. Aber jetzt ist hier noch wirklich gähnende Leere. Es sind ein paar Leute mal vorbeigekommen, die haben ihren Grünschnitt schon vorbeigebracht. Das ist vielleicht auch mal ein kleiner Tipp für alle. Den Grünschnitt aus dem Garten, den man hat, einfach früh vorbeibringen. Dann muss man nicht allzu lange warten. Man muss halt ein bisschen zeitiger aufstehen. Aber ansonsten, wie gesagt, herrscht hier noch gähnende Leere, nicht allzu viel los. Und ich warte jetzt auf den Chef vom Wertstoffhofhandel, mit dem bin ich verabredet um 8. Dann wollen wir mal ein Käffchen trinken und dann will mir der gute Mann mal erklären, wie man den Müll hier wirklich richtig sortiert, wo was reinkommt und welcher Müll hier eigentlich weggebracht wird. Denn ich glaube einfach mal, dass hier jede Menge Schätze auch zu finden sind.
0: Oh, diese Schätze wollen wir natürlich heben. Nächste Stunde hören wir dann wieder Morgenreporter Stefan Bringezu heute auf dem Wertstoffhof in Halle. 7.44 Uhr gleich.
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0: in den Donnerstag mit uns, mit MDR Sachsen-Anhalt. Dann haben wir ja noch was Schönes, was ganz Exklusives. Sonnabend und Sonntag gastiert ja die deutsche Rallycross-Meisterschaft DRX zum Saisonfinale in der Motorsport-Arena in Oschersleben. Und wir haben hier die Chance, dabei zu sein und auch einen Fahrer zu treffen. Hautnah nochmal so Einblicke zu bekommen, wie das da alles so auch aussieht in so einem Rallycross-Auto und wie das alles abläuft. Heike Kretschmann aus Naumburg will gerne dabei sein. Und bevor wir erfahren, warum, wollte ich erst mal wissen, Heike, wie ist denn der Tag gestartet?
1: Gestartet ist er mit einer Gassi-Runde mit meiner kleinen Julie. Ich hatte vorsorglich ein Regencape angezogen, weil ja der Regen angesagt war.
0: Ach süß.
1: Es war unnütz. Julie hat sich wahrscheinlich, ist sich ein bisschen blöd vorgekommen, aber ja. Es war sehr mild noch und es hat geregnet, tatsächlich.
0: Ja.
1: Die Wolken hängen hier in Naumburg sehr tief und ich denke mal, es gibt noch Regen. Das macht nichts. Und Julie muss trotzdem heute in die Welpenschule.
0: Oh ja, man muss ja auch was lernen, auch als Welpe.
1: Auf jeden Fall und auch bei Regen. Also wir mussten ja auch bei Regen in die Schule gehen. Warum sollen das die kleinen Hunde nicht auch?
0: Nützt nichts, um dein groß und stark zu werden. Klar, so süße Hunde-Geräusche kann ich mir schon vorstellen, dass die dein Herz aufgehen lassen. Und was macht denn dieses Geräusch hier mit dir?
1: Hm? Oh ja. Das macht sehr viel mit mir.
0: Ja.
1: Und ich habe eine neue Bekanntschaft und das wäre für mich, sehr gern Autofahrerin, das wäre für mich ein Highlight und vielleicht der Beginn einer großen neuen Liebe, wenn ich mit meiner neuen Bekanntschaft gemeinsam meine Autofahrleidenschaft teilen könnte und ihn ja dahin entführen könnte.
0: Ach.
1: So könnte ich vielleicht punkten.
0: Ja.
1: Und das wäre vielleicht... Ja, der Beginn einer neuen großen Partnerschaft, Liebe, wer weiß. Und ich denke mal, da wird das Männerherz bestimmt auch hochschlagen.
0: Das ist ja mal ein Grund, das Treffen mit Rallye-Fahrer Marco zu gewinnen, mit Einblicken hinter die Kulissen der deutschen Rallye-Cross-Meisterschaft in Oschersleben. Also
1: ja,
0: dann
1: genau.
0: Praktisch, wäre es das erste Date oder habt ihr euch schon mal getroffen?
1: Nein, das wäre das zweite größere Date, sag ich mal so.
0: Ja.
1: Und dann wäre der MDR wahrscheinlich so ein bisschen der Funke, ne? Der Zündfunke.
0: Also und, Heike, was soll ich sagen? Ihr seid dabei!
1: Nein! Oh, wenn ich jetzt, sag ich mal, das Kommando geben würde, Julie Bell, aber das kann sie noch nicht. Wir waren ja noch nicht in der Hundeschule. Aber

0: freue mich riesig. Und ich lasse euch natürlich dann gern wissen, ja, ob der Zündfunke...
1: Ja, oh, da drücken wir natürlich die Daumen. Ist das eine coole Geschichte? Also ganz viel Spaß, Heike. Dann beim Saisonfinale der Deutschen Rallycross-Meisterschaft in Oschersleben. Und heute am Feierabend, kurz nach 16 Uhr bei Peter Hofmann, gibt es dann nochmal wieder zwei Karten zu gewinnen. MDR Sachsen-Anhalt ist hier. Okay.

0: Guten Morgen, hier ist MDR Sachsen-Anhalt. Wir spielen die Hits unseres Lebens nach den Nachrichten um 8 von Mouth & McNeil. Damit geht's mit guter Laune in den Donnerstagmorgen.
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8: Am Mikrofon begrüßt Sie Martin Nass. Guten Morgen. Zerbricht die CDU-Landtagsfraktion in Sachsen-Anhalt? Nach MDR-Informationen denken mehrere Abgeordnete zumindest über eine Abspaltung und die Bildung einer eigenen parlamentarischen Gruppe nach. Auslöser sind demnach parteiinterne Streitigkeiten nach der verlorenen Landtagswahl und die Brandmauerfrage. Auch Kritik am aktuellen Fraktionschef und noch Ministerpräsidenten Schulze spielen eine Rolle. Frage an meinen Kollegen Markus Engert. Welche Folgen hätte denn eine Abspaltung der CDU-Fraktion?
9: Ja, zunächst mal wären diese Abgeordneten dann nicht mehr an die Fraktionsdisziplin gebunden, könnten im Landtag also frei abstimmen. Doch auch die Frage, wie die verbleibende Restfraktion dann mit Unvereinbarkeitsbeschlüssen oder Brandmauerforderungen umginge, die stünde zur Debatte. Denn interessanterweise handelt es sich bei denen, die über eine Abspaltung nachdenken, um jene, die eine Zusammenarbeit mit der AfD strikt ablehnen. Sollte es also zur Abspaltung kommen, wird spannend zu sehen, wie der Rest der dann verbleibenden Fraktion sich in Fragen der Zusammenarbeit mit der AfD verhält.
8: Der Landrat des Burgenlandkreises Götz Ulrich schaut unterdessen mit Sorge auf die Regierungsbildung in Magdeburg. Der CDU-Politiker sagt am Rande der Tagung des Landkreistages in Naumburg, er befürchte unruhige Zeiten und eine Minderheitsregierung. Die Situation der chronisch unterfinanzierten Landkreise würde das nicht verbessern.
10: Die Landkreise in Sachsen-Anhalt sind die höchst verschuldeten Landkreise in ganz Deutschland. Das heißt, jede neue Landesregierung und jeder neue Landtag muss sich dringendst mit diesem Thema beschäftigen. Wir haben vorgeschlagen, auch Bürokratie abzubauen, indem man die Landesverwaltung deutlich reduziert und uns mehr Freiräume im Kommunalen gibt. Das alles legen wir jetzt wieder auf den Tisch und sind auch gesprächsbereit, mit den Landtagsfraktionen über dieses Thema zu verhandeln.
8: So der Landrat des Burgenlandkreises Götz Ulrich. Vom Lohn bleibt am Monatsende nach Abzügen nur ein Teil übrig. Ein Grund ist die Einkommenssteuer und die ist in den Augen vieler Sachsen-Anhalter deutlich zu hoch. Das ist das Ergebnis des aktuellen Meinungsbarometers MDR Fragt. Dabei forderten nahezu alle der in Sachsen-Anhalt befragten 4.600 Männer und Frauen stärkere Entlastungen als in der geplanten Einkommenssteuerreform der Bundesregierung, über die der Bundestag heute erstmals berät. MDR Fragt-Ergebnisse sind nicht repräsentativ, aber ein aussagekräftiges Stimmungsbild im Sendegebiet. Bei Magdeburg hat ein Sattelzug einen PKW gerammt. Zwei Männer kamen ums Leben. Der Unfall in Höhe der A14-Anschlussstelle Magdeburg-Reform gestern wirft aber noch einige Fragen auf. Laut Polizei wollte der Fahrer des Lasters gestern an der Autobahnabfahrt auf die Landesstraße abbiegen. Obwohl er zunächst gebremst habe, sei er dann unvermittelt weitergefahren. Warum ist noch unklar. Durch die Wucht des Aufpralls überschlug sich der Pkw. Fahrer und Beifahrer starben noch am Unfallort. Gegen den Lkw-Fahrer wird wegen fahrlässiger Tötung ermittelt. Der SCM steht nicht nur in der Handball-Bundesliga an der Spitze. Die Magdeburger führen auch die Champions-League-Gruppe F an. Beim polnischen Meister Kielce setzte sich der SCM gestern mit 35:30 durch. Beim Rückspiel kommenden Mittwoch kann der deutsche Meister den Gruppensieg klar machen. Das waren die Nachrichten. Weiter mit dir, Julia.
0: Ja, läuft, ne? Können wir, glaube ich, dazu nur sagen. Danke dir, Martin. Wir möchten, dass Sie gut ankommen. Hier ist der MDR Sachsen-Anhalt Verkehrsservice. 3 Minuten nach 8. A2 Richtung Berlin. Zwischen Allerengersleben und Bornstedt stockt es auf 6 Kilometern an der Baustelle. 20 Minuten dauert es länger. A14 Richtung Dresden. In der Abfahrt Leipzig-Ost steht ein kaputtes Fahrzeug. B91 Richtung Weißenfels. Höhe Leuna gibt es Behinderungen wegen Reinigungsarbeiten. In Roßlau auf der B187 in der Südstraße stadteinwärts gibt es Stau. Das liegt an einer kaputten Ampel. Viertelstunde kommt dazu. In Halle ist die Trotaer Straße zwischen Köthener Straße und Magdeburger Chaussee nach einem Unfall gesperrt. In Thale in der Blankenburger Straße stadtauswärts gibt es Stau nach einem Unfall. Und hier kommen die Blitzer. Vielen Dank fürs Anrufen. Auf der A9 Richtung München zwischen Niemeck und Kleinmarzehns. Auf der A9 Richtung Berlin zwischen Eisenberg und Reußig. Auf der A14 Richtung Magdeburg zwischen Halle Trotha und Lübbe-Jün steht ein Blitzer. In Burg in der Magdeburger Straße Richtung Kreisverkehr. In Halle im Böllberger Weg statt auswärts und in Merseburg vor dem Klausentor in beiden Richtungen. Haben Sie da noch mehr gesehen? Dann sagen Sie gerne Bescheid, kostenfrei unter 0800 94 6 94 6 und die 1. Ich wünsche eine gute Fahrt. Ist herbstlich heute, mit vielen Wolken, Regen, windig ist es auch, schwere Sturmböen gibt es im Oberharz, höchstens 19 Grad, jetzt sind es 16 in Bad Lauchstädt, in Thale 15, Sandersdorf, Brena 14, Flechtingen und Diesdorf jeweils 13 Grad. Morgen erst Sonne, dann auch wieder Schauer, es bleibt windig, wird noch ein bisschen kühler, am Wochenende bleibt es so ähnlich.
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0: Juhu. Schönen Start weiterhin in diesen herbstlichen Donnerstag mit Musik aus den 70ern von Mouth and McNeil.

0: Roy Orbison, ach, einfach immer wieder schön zu hören, oder? Musik aus den 80ern. Hier bei uns auf MDR Sachsen-Anhalt um 8.13 Uhr.
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0: Mein Körper, meine Entscheidung. Und wir alle sind genau richtig so, wie wir uns wohlfühlen. Ja, zum Glück. Denn wenn wir uns mal zurückerinnern, ich sag mal so, 80er, 90er, ja, gab eine Zeit, da wurde jedes Gramm zu viel kritisch kommentiert. Natürlich ja auch vor allem bei Frauen. Das ist wirklich unglaublich, wenn man da sich jetzt nochmal im Nachhinein auch anguckt. Ja, wie das einfach wie selbstverständlich gemacht wurde im Fernsehen oder auch in Zeitschriften. Also Frauen hatten bitte gärtenschlank zu sein. Und die Verfilmung des Romans Lügen über meine Mutter führt uns ab heute genau in diese Zeit zurück. MDR Sachsen-Anhalt Kinokenner Peter Beddies nimmt uns schon mal kurz mit auf diese Zeitreise.
2: Ein Kaff in der BRD irgendwann in den 80er Jahren. Der Familienvater Werner ist frustriert. Immer wieder wird ihm die Beförderung in der Firma versagt und seine Gattin erscheint ihm zu voluminös.
3: An so einem Tag muss das sein, dass das da so eng ist. Man könnte fast meinen, du wärst schwanger.
2: Cornelia bleibt das nicht verborgen. Sie müht sich redlich.
4: Trennkost, Spargeldiät, Rohkostdiät, Brigitte-Diät. Nach jeder Diät nimmt man automatisch wieder zu, wenn man wieder normal isst.
5: Du versteckst dich hinter irgendwelchen windigen Theorien, anstatt dich einfach mal zusammenzureißen.
6: Ab jetzt wiegst du dich.
7: Was?
6: Jeden Morgen. 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
2: Werner meint, dass es in der Firma erst dann klappt, wenn er eine dünnere Frau hat. Die aber will, dass er sie endlich so akzeptiert, wie sie ist.
0: Kriegt man schon beim Hören irgendwie Puls, ne? Was macht die Verfilmung Lügen über meine Mutter so besonders, Peter?
2: Also ich fand die Kraft, die der Film ausstrahlt, einfach wunderbar. Der Film geht auf den gleichnamigen Bestseller von Daniela Dröscher aus dem Jahr 2022 zurück. Die Schauspielerin Rosalie Thomas, die sich schon häufiger in Debatten eingemischt hat, fand das Buch toll, wollte es auf die Leinwand bringen, hat dafür das Drehbuch geschrieben, die Hauptrolle übernommen. Ihr Gatte Aaron Lehmann führt Regie. Das ist ein ganz starker Film über Selbstfindung geworden. Und welchen Mut es in den 80er Jahren gekostet hat, zu sich selbst zu stehen und seinen Körper schön zu finden, eben so wie er ist. Besonders in unseren Zeiten, in denen digitale Welten ständig vorgeschwindelt werden, ein ganz wichtiger Appell.
0: Lügen über meine Mutter ab heute in unseren Kinos, zum Beispiel im Moritzhof in Magdeburg oder auch im Cinemax Halle.
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0: Ach, der könnte gern noch mal 3 Minuten weitergehen, der Song, oder? Einfach so schön. Paso Doble, Computerliebe. Ja, auf MDR Sachsen-Anhalt, 8.21 Uhr. Und da kommt doch was Wichtiges rein von den Straßen. Vorsicht auf der A9 Richtung München zwischen Großkugel und Leipzig-West liegen Metallteile auf der Fahrbahn. Fahren Sie bitte ganz besonders vorsichtig. Und schwuppdiwupp sind wir schon wieder im MDR Wetterstudio bei Ralf Valencia. Hallo Ralf.
1: Ja, schönen guten Morgen.
0: Ist der Regen jetzt eigentlich schon überall angekommen?
1: Naja, das ist ja erstmal nur der Vorbote gewesen, sozusagen. Die Warmfront, die ist jetzt aktuell noch aktiv und zwar so vom Nordharz, also von der Börde bis zum Elbhavelwinkel und in die Altmark hinein. Da gibt es jetzt mal eine kurze Regenpause, die haben wir vor allem jetzt in der Mitte und im Süden Sachsen-Anhalts. Da gibt es auch mal ein paar einzelne Auflockerungen, aber die Kaltfront, die steht uns ja noch bevor, die ist aktuell über Hessen zu finden und zieht jetzt gerade so ins Eichsfeld in Thüringen herein und genau von dort wird das Ganze dann auch zu uns reinkommen. Das wird jetzt im Laufe des Vormittags und des Mittags dann passieren. Dann regnet es mal teilweise ein bisschen kräftiger. Und der Wind, der dreht auf West bis Nordwest und wird auch ein bisschen kräftiger, sodass wir dann auch mal Böen haben. Im Oberharz kann es dann später auch schwere Sturmböen geben. Und Richtung Nachmittag lockert dann auf der Rückseite der Himmel auch ein bisschen auf. Und dann gibt es aber noch Schauer. Also insgesamt ist das dann der Übergang zum herbstlichen Wetter.
0: Ja. Kann ich mir kaum vorstellen, dass ich gestern Nachmittag noch wirklich mit kurzer Hose und T-Shirt auf der Terrasse saß.
1: Tja. Ja, denk dran. Behalte die Erinnerung.
0: Ja, so ist es. Danke dir, Ralf.

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6: Um 8.30 Uhr aus dem Studio Magdeburg. Ich bin Nadine Hampel. Einen schönen guten Morgen. Heute beginnen die Tarifverhandlungen für die Metall- und Elektroindustrie in Sachsen-Anhalt. In Barleben startet dazu die erste Verhandlungsrunde zwischen Gewerkschaft IG Metall und Arbeitgeberverband. In den vergangenen Tagen hat die IG Metall ihre Beschäftigten deshalb zu deren Erwartungen an die Tarifrunde befragt. Nils Sänger, was ist dabei denn rausgekommen?
7: Es sind vor allem die gestiegenen Lebenshaltungskosten, die die Leute beschäftigen. 82% aller Befragten halten eine moderate oder kräftige Lohnerhöhung daher für angemessen und notwendig, so die IG Metall. Die Gewerkschaft fordert deswegen 5% mehr für Beschäftigte und Auszubildende bei einer Laufzeit von 12 Monaten. Außerdem will die IG Metall die Tarifverhandlungen nutzen, um darüber zu sprechen, wie man Arbeitsplätze und Standorte für die Zukunft sichern kann.
6: Bei der Befragung haben 15.000 Beschäftigte aus knapp 200 Betrieben in Sachsen-Anhalt und Niedersachsen mitgemacht. Wer am Steuer aufs Handy schaut, ist in dieser Woche besonders im Visier der Polizei. Sachsen-Anhalt beteiligt sich bis Sonntag an der europaweiten Kontrollaktion Focus on the Road. Im Fokus stehen dabei Ablenkungen im Straßenverkehr, beispielsweise durch Handys oder Kopfhörer. Überprüft werden aber außerdem Gurtpflicht, Kindersitze und die richtige Ladungssicherung. Das europäische Polizeinetzwerk Roadpool will damit auf die Gefahren von Unachtsamkeit im Straßenverkehr aufmerksam machen. Sie sind auffällig golden und erinnern an Opfer aus der NS-Zeit. Stolpersteine. In Magdeburg werden jetzt 19 neue verlegt. Laut Stadtverwaltung werden in einer Woche zunächst 15 der mit Messingtafeln besetzten Pflastersteine verlegt. Am 20. Oktober folgen dann die 4 weiteren. Zur Verlegung der Stolpersteine werden Angehörige der Ermordeten und Verfolgten aus Deutschland und den USA anreisen. Verantwortlich für die Organisation ist die städtische Arbeitsgruppe Stolpersteine für Magdeburg. Zuletzt hatte es eine bundesweite Diskussion um Stolpersteine gegeben, nachdem der Stadtrat im sächsischen Heidenau beschlossen hatte, im Stadtgebiet keine mehr verlegen zu wollen. Der SC Magdeburg hat in der Champions League beim polnischen Meister KS Kielce mit 35:30 gewonnen. Sportreporter Jens Lampe, wie hat sich der SCM denn geschlagen?
8: Das war ein hart erkämpfter, aber über weite Strecken überzeugender Sieg des SC Magdeburg. Von Anfang an die Elbestädter in Front Mitte der ersten Halbzeit mit 4 Toren, zur Halbzeit dann eine 19:17 Führung des SCM. Doch die hartnäckig kämpfenden Gastgeber forderten dem deutschen Meister alles ab. Erst Mitte der zweiten Halbzeit beim Stand von 28:23 war die Vorentscheidung gefallen. Am Ende dann der 35:30 Erfolg des SC Magdeburg. Mit dem 3. Sieg im 3. Gruppenspiel sind die Magdeburger jetzt alleinige Tabellenführer.
6: Nächsten Mittwoch empfängt der SCM Kielce zum Rückspiel.
9: 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Hier ist der MDR Sachsen-Anhalt Verkehrsservice. 3 Minuten nach 8:30 A2 Richtung Berlin zwischen Allerengersleben und Bornstedt. Stockt es auf 6 Kilometern an der Baustelle, dauert 20 Minuten länger. Vorsicht auf der A9 Richtung Berlin in der Abfahrt Leipzig-West ist Öl auf der Fahrbahn. Vorsicht auch auf der A9 Richtung München zwischen Großkugel und Leipzig-West liegen Metallteile auf der Fahrbahn. Und Vorsicht auch zwischen Leipzig-West und Bad Dürrenberg hier. liegen auch Metallteile auf der Fahrspur, auf der rechten Fahrspur. Bitte vorsichtig fahren. In Roßlau auf der B187 in der Südstraße stadteinwärts gibt es Stau. Das liegt an einer kaputten Ampel. Viertelstunde mehr einplanen. Und in Thale ist die Blankenburger Straße nach einem Unfall gesperrt. Sie sagen uns immer, wo Blitzer stehen. Vielen Dank. Auf der A9 Richtung München zwischen Niemeck und Kleinmarzehns. Auf der A9 Richtung Berlin zwischen Eisenberg und Reußig. Auf der A14 Richtung Magdeburg zwischen Halle-Trotha und Lübbe-Jün. In Burg in der Magdeburger Straße Richtung Kreisverkehr. Außerdem haben Sie Blitzer gesehen in Halle, im Böllberger Weg stadtauswärts, beziehungsweise stadteinwärts und dann gleich zweimal hintereinander. Da hatte Rudi uns noch Bescheid gesagt. Vielen Dank. Und in Merseburg vor dem Klausentor auch in beiden Richtungen Blitzer. Haben Sie auch noch was gesehen? Na dann machen Sie es auch mal. Sagen Sie uns auch gern Bescheid. Kostenfrei unter 0800 94 6 94 6 und die 1. Ich wünsche eine gute Fahrt. 19 Grad heute höchstens, dazu viele Wolken, immer wieder Regen. Windig ist es im Oberharz mit schweren Sturmböen. Jetzt sind es 14 Grad in Querfurt, in Burg und Halberstadt 13, Gardelegen 12 und Lutherstadt Eisleben 11 Grad. Morgen dann auch erst nochmal Sonne, dann auch wieder Schauer. Es bleibt windig und die Temperaturen gehen noch ein bisschen nach unten. Am Wochenende dann auch wechselhaft, aber das bedeutet, auch die Sonne sehen wir mal zwischendurch. Hier ist der schönste Morgen. Ich bin Julia Rosebruck und wünsche einen guten Start in den Donnerstag.
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0: 8.41 Uhr. Guten Morgen und schönen Start in den Donnerstag mit uns, mit MDR Sachsen-Anhalt. Andreas aus Halle hat uns gerade erzählt, seine beiden Katzen sind sowieso ganz besonders tolle Tiere. Na klar, für jeden sind natürlich die eigenen Tiere die besten. Aber seine beiden Katzen, die fangen unter anderem auch Spinnen. Muss ich sagen, ist ein Punkt für Team Katze.
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0: Das möchten wir in dieser Woche wissen. Hund oder Katze? Lars Wohlfahrt, ganz klar Team Katze. Bei mir ist es Team Hund. Ja, was wird wohl die meistgenannte Antwort in dieser Woche? Sind wir wirklich ganz gespannt. Also ich würde sagen, bisher sieht das fast nach einem, ja, 50-50 aus. Aber gut, bis morgen ist ja noch Zeit mitzumachen. Morgen um 10 nach 7 gibt es dann eben die meistgenannte Antwort. Also wir sammeln noch. Conny aus Scheuder hat sich auch gemeldet.
2: Guten Morgen, liebe Julia. Guten Morgen, liebes MDR-Team. Ich bin ja mit Hund und Katzen groß geworden und bis vor einigen Jahren war auch noch ein Kater und ein Hund gemeinsam bei uns im Haushalt. Ich gehöre also eindeutig zum Team Hund. Weil ein Hund ist der beste Freund des Menschen und nicht nur das, er ist sein Beschützer und sein Begleiter.
0: Ja, willkommen im Team Hund, liebe Conny. Und da kommt auch schon Simone aus Schönebeck rein mit einem Bild mit ganz vielen Katzenfiguren. Denn sie ist nicht nur Team Katze sowieso, sondern sammelt auch Katzen aus aller Welt. Also machen Sie gerne noch mit per WhatsApp, Sprachnachricht oder in der MDR Sachsen-Anhalt-App. Sind Sie Team Hund oder Team Katze? 8.43 Uhr. Guten Morgen. Jolie.

0: 8:49 Uhr. Moin. Na, schon die Mülltonne rausgestellt. Oh, oh, da gerät man ja in Panik, ne? Wenn an der Straße die Mülltonnen draußen stehen und man ist möglicherweise zu spät.
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0: Die sind hier bei uns auf MDR Sachsen-Anhalt immer unterwegs, bekommen Einblicke, die man nicht unbedingt bekommt. Und da geht es eben heute um Müll. Und der muss ja auch sortiert und verwertet werden. Ganz wichtig, für Metalle, Holz, Schrott oder Kleidung gibt es da den Wertstoffhof. Und genau da in Halle ist heute Morgen Reporter Stefan Bringe zu. Vorhin war es noch überschaubar, so vom Andrang. Klar, regnerisch. Und jetzt, Stefan?
2: Ja, Julia, es ist immer noch nicht so richtig viel los. Noch keine Leute, die hier irgendwie ihren Müll vorbeibringen. Also der Chef will erst da, das ist der Falko Kiezmann. Es ist noch relativ leer, oder? Hier im Wertstoffhof.
3: Ja, schönen guten Morgen erstmal. Ja, es ist noch relativ leer und klar, die Ersten sind schon da. Die Ersten packen auch schon ihren Grünschnitt zur Seite, beziehungsweise einer räumt gerade Glasflaschen weg. Es geht langsam los. Ist natürlich jeder Tag ein bisschen unterschiedlich. Heute früh hat es geregnet, das merken wir sofort. Das heißt, da kommen einfach weniger Kunden. Ja, wer geht da schon gerne vor die Tür? Jetzt kommt die Sonne langsam durch. Ich denke, es wird jetzt demnächst auch voller. Eine kleine Korrektur noch von meiner Stelle. Sie sagten gerade Wertstoffhof.
2: Oh.
3: Kein Problem, wir sagen Wertstoffmarkt und das machen wir deswegen, weil wir nicht nur Wertstoffe und Abfälle annehmen, weil wir auch was verkaufen, nämlich Verkaufsprodukte, so Sandkies, Split, Rindmulch, alles was vielleicht so im Garten, im Haushalt genutzt werden
2: kann. Wenn ich mich so umsehe, dann sehe ich es wirklich, wir drehen uns rum, da liegt wirklich kein Müll, sondern da ist Baupor, Altreifen, also man kann hier wirklich auch Sachen kaufen.
3: Genau, genau. Deswegen aber sind wir ein Markt, ne? Weil die Kunden, die hier kommen, die haben ja irgendwie eine kleine Baumaßnahme, irgendwas zu Hause im Garten und wie auch immer. Und die, da war so der Gedanke, Mensch, wenn die ja mal hier sind, dann müssen sie nicht erst nochmal irgendwo groß rumfahren, sondern nehmen vielleicht, was sie gerade im Garten gebrauchen können, gleich mit. Wir haben das sowohl in der Sackware, das ist das, was Sie hier sehen, und ein bisschen im hinteren Bereich haben wir noch so Schüttgutboxen, da können Sie das Ganze auch noch in loser Form mitnehmen, wenn Sie mit dem Hänger da sind. Also da sind wir gut gerüstet und deswegen nennen wir uns einfach Wertstoffmarkt und eben nicht nur Wertstoff.
2: Also, Julia, wir haben was gelernt, ich als Reporter und auch du und die Hörer. Es heißt Wertstoffmarkt und nicht Wertstoffhof, weil man kann ja auch wirklich Sachen kaufen. Aber wie gesagt, Müll kann man ja auch abladen und wir gucken jetzt mal um, was man ja alles für Müll abladen kann und vor allen Dingen, wie man den auch irgendwann sortiert.
0: Ja, siehst du, ich sag ja, die MDR Sachsen-Anhalt Morgenreporter sind eben unterwegs, bekommen Einblicke, die sonst nicht jeder bekommt. Und dadurch können wir halt eben auch noch was lernen. 8:51 Uhr, gleich gibt's Marc Burgemeister hier auf MDR Sachsen-Anhalt. Und dann hören wir auch noch mehr vom Wertstoffmarkt in Halle. Schönen Donnerstag.

0: Bonnie M. schunkelt uns rein in den Donnerstagvormittag. Hier ist MDR Sachsen-Anhalt. Schön, dass Sie bei uns sind. Gleich in der nächsten Stunde Oliver Onions. Die Hits unseres Lebens. Kurz nach neun.
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5: Heute Morgen mit Martin Nass. Ich grüße Sie. Die Abzüge von Lohn und Gehalt in Deutschland sind beachtlich. Mehr Netto vom Brutto, das hat die Politik schon oft angekündigt, passiert ist über Jahre aber wenig. Heute nun berät der Bundestag erstmals über die geplante Einkommenssteuerreform der Bundesregierung. Sie soll ab 2028 greifen und profitieren sollen vor allem kleinere und mittlere Einkommen sowie Familien mit Kindern. Mit dem Thema Einkommenssteuer hat sich auch das aktuelle Meinungsbarometer MDR Fragt befasst. Thomas Tasler, wie stehen die 4.600 Umfrageteilnehmer in Sachsen-Anhalt zu der aktuellen Abgabenhöhe und den geplanten Entlastungen?
6: Naja, die große Mehrheit der Befragten, die empfinden die Einkommensteuer erstmal grundsätzlich als Belastung. Nicht mal jeder Zehnte empfindet sie als angemessen. Nahezu alle Teilnehmer in Sachsen-Anhalt befürworten deshalb mehr Entlastungen für Arbeitnehmerinnen und Arbeitnehmer durch höhere Grundfreibeträge beim Einkommen. Tja, und die sollen mit der Reform auch steigen, genauso wie das Kindergeld. Über die Hälfte der Befragten würde sich aber noch höhere Entlastungen wünschen.
5: MDR-Fragtergebnisse sind nicht repräsentativ, aber ein aussagekräftiges Stimmungsbild aus dem Sendegebiet. Und wir bleiben beim Geld. In Barleben beginnen heute die Tarifverhandlungen für die Metall- und Elektroindustrie in Sachsen-Anhalt. In den vergangenen Tagen hatte die IG Metall die Beschäftigten der Branche zu ihren Erwartungen befragt. Nils Sänger, du weißt, was dabei rausgekommen ist.
7: Es sind vor allem die gestiegenen Lebenshaltungskosten, die die Leute beschäftigen. 82% aller Befragten halten eine moderate oder kräftige Lohnerhöhung daher für angemessen und notwendig, so die IG Metall. Die Gewerkschaft fordert deswegen 5% mehr für Beschäftigte und Auszubildende bei einer Laufzeit von 12 Monaten. Außerdem will die IG Metall die Tarifverhandlungen nutzen, um darüber zu sprechen, wie man Arbeitsplätze und Standorte für die Zukunft sichern kann.
5: Der CDU-Fraktion im Landtag von Sachsen-Anhalt droht eine Zerreißprobe. Nach MDR-Informationen denken mehrere Abgeordnete über eine Abspaltung und die Bildung einer eigenen parlamentarischen Gruppe nach. Auslöser sind demnach parteiinterne Streitigkeiten nach der verlorenen Landtagswahl und die Brandmauerfrage. Auch Kritik am aktuellen Fraktionschef und noch Ministerpräsidenten Sven Schulze spielen eine Rolle. Die kommt unter anderem vom früheren Bildungsminister Marco Tullner. Im neuen Landtag wollen AfD und BSW unterdessen ihre gemeinsame Mehrheit nun schnell nutzen und eine erste politische Duftmarke setzen. Bereits kommende Woche planen sie in einer Landtagssondersitzung einen Antrag gegen die Russland-Sanktionen und die Ukraine-Hilfen zu verabschieden. Das BSW spricht von politischer Signalwirkung, die SPD von Inszenierung. Wer vom Flughafen Leipzig-Halle aus in den Urlaub fliegen möchte, wird das auch im kommenden Sommer nicht mit Ryanair tun können. Die Billig-Airline und der Flughafenbetreiber konnten sich nicht auf eine Rückkehr einigen, wie beide Seiten mitteilten. Als Gründe nannte ein Ryanair-Sprecher die deutsche Luftverkehrssteuer sowie die hohen Sicherheits- und Flughafenentgelte. Über einen möglichen Flugbetrieb im Winter 2027-28 sei man aber noch im Gespräch. Das waren die Nachrichten. Weiter geht's mit Wetter und Verkehr und Marc.
0: Dankeschön, Martin. Wir möchten, dass Sie gut ankommen. Hier ist der MDR Sachsen-Anhalt Verkehrsservice. Einen schönen guten Morgen, liebe Autofahrer. 9:03. A2 Richtung Berlin zwischen Allerengersleben und Bornstedt. 8 Kilometer stockt's an einer Baustelle heute. 20 Minuten plus. Vorsichtig fahren auf der A9 in Richtung Berlin in der Abfahrt Leipzig-West. Da ist Öl ausgelaufen und befindet sich hier auf der Fahrbahn. Und in Thale ist die Blankenburger Straße nach Unfall gesperrt. Geblitzt wird auf der A9 in Richtung München zwischen Niemeck und Kleinmarzehn sowie auf der Gegenrichtung zwischen Eisenberg und Dreußig. Auf der A14 wurde aufgebaut Richtung Magdeburg zwischen Halle-Trotha und Lübbejön. In Burg in der Magdeburger Straße Richtung Kreisverkehr. In Halle Böllberger Weg stadtauswärts zwischen Klein-Paschleben und Groß-Paschleben. Und in Merseburg haben sie was entdeckt vor dem Klausentor in beiden Richtungen. Fehlt mehr unterwegs, dann ergänzen sie kostenfrei zu jeder Zeit mit einem Anruf bei uns 0800 94 6 94 6 und die 1. Gute und sichere Fahrt wünschen wir Ihnen. Ab heute hält der Herbst Einzug in Sachsen-Anhalt. Dichte Wolken, Regenschauer gibt es am Vormittag. Erst zum Nachmittag lockert es gelegentlich ein bisschen auf. Vor allem im Harz und Altmark gibt es ein paar Wolkenlücken. Bei 14 bis 19 Grad frischer als in den letzten Tagen. Wir haben diese 14 Grad schon gemessen. In Staßfurt-Sangerhausen Kalbe zur Stunde, Salzwedel knapp dahinter mit 13 Grad. Ja, allgemein werden die Temperaturen jetzt frischer in den nächsten Tagen. Morgen ähnlich wechselhaft und unbeständig bei nur noch 10 bis 16 Grad.
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0: Ich grüße Sie trotz grauem Wolkenwetter. Einen schönen Donnerstagvormittag zusammen.

Robin Beck. Ganz gemütlich zum Start in Ihren Donnerstagvormittag. Schönen guten Morgen, hier ist MDR Sachsen-Anhalt, 9:11. Ich habe heute früh auf dem Weg zur Arbeit so gedacht, ach schade, dass der Altweibersommer vorbei zu sein scheint. Ich lag gestern Nachmittag noch ein bisschen draußen auf der Sonnenliege, habe nochmal die letzten Sonnenstrahlen genossen und gestern eben noch Sonnenschein und 23 Grad, heute Morgen ganz viel Grau. Man sieht eigentlich so gut wie gar keine Sonne und Regen. Der Herbst ist jetzt also offiziell da in Sachsen-Anhalt und ich weiß auch, ganz viele von Ihnen freuen sich, dass endlich mal Regen runterkommt. Ich habe Montag erst mit einem Landwirt hier im Raum Köln angesprochen. Der meinte, oh, es wird endlich mal Zeit, dass es mal regnet. Wir haben so trockene Felder und unsere Ernte, naja, die sieht da nicht ganz so gut aus. Also der hat sich tatsächlich auf diesen Donnerstag gefreut. Deswegen für manche ist in Sachsen-Anhalt dieses Wetter auch endlich ein Wunschwetter. Vielleicht auch ein ideales Wetter, um heute Vormittag einfach mal drin zu bleiben, die eigenen vier Wände auf Vordermann zu bringen. Wir begleiten Sie gerne dabei mit den Hits unseres Lebens aus Ihrem Lieblingsradio. Harry Chapin jetzt, Cats in the Cradle. Guten Morgen.

0: Simply Red. Die Jungs wollen nächstes Jahr ihren Sommer versüßen, haben eine Summer Open Air Tour angekündigt. Ich bin ja sehr dazu geneigt, mir Karten zu kaufen. Bin ein großer Simply Red Fan. Ganz, ganz tolle Band. Mick Hucknall live zu sehen, ist ein Erlebnis. Hier ist MDR Sachsen-Anhalt. 20 nach 9 ist es. Und es gibt jetzt wirklich den Startschuss mit dem heutigen Tag, kann man sagen, in die Pilzsaison. Mal in die Pilze zu gehen, ein bisschen Pilze sammeln. Das machen ja ganz viele von ihnen. Für Ina Lampe sind Pilze eine völlig eigene, faszinierende Welt. Sie ist 42 Jahre alt, kommt aus Dessau-Roßlau und sie beschäftigt sich intensiv mit Pilzen auf Social Media, hat auch jede Menge Follower und unseren Kollegen Stefan Bernstein, den hat sie gestern mal mitgenommen auf Pilzsuche.
1: Ich bin in einem Waldstück bei Zerbst. Alte Rotbuchen wiegen sich im Wind, Blätter rauschen, in der Ferne singt ein Buchfink. Und genau hier treffe ich Ina Lampe, Hobbymykologin und Pilzsachverständige. Ja, und kaum haben wir uns begrüßt, da fällt ihr Blick schon auf den Wegesrand.
2: Und zwar ist es ein Ohrlöffel-Stacheling. Schau mal, wie der aussieht.
3: Ohrlöffel-Stacheling?
2: Ohrlöffel-Stacheling.
3: Also kompliziert.
2: Das ist kompliziert.
1: Giftig ist dieser Ohrlöffel-Stacheling nicht, aber, sagt Ina, total ungenießbar. Wir gehen ein paar Schritte und diesmal fällt mir etwas auf.
3: Hier ist so ein halber, so ein zerfressener.
1: Ich habe einen kahlen Krempling entdeckt. Früher galt er als essbar. Heute wird für ihn sogar gewarnt.
2: Ja, der kann halt so eine Autoimmunreaktion auslösen. Das heißt, wenn man den isst, kann es beim ersten Mal gut gehen. Und wenn du den nochmal isst oder mehrmals isst, kann es irgendwann dazu kommen, dass du so eine Art allergische Reaktion bekommst, die auch zum Tode führen kann.
1: Ina ist nicht nur im Wald unterwegs, sondern auch auf Instagram. Ihr Kanal heißt Pilzblick. Fast 4000 Menschen folgen ihr und denen bietet sie nicht nur Wissenswertes über Pilze.
4: Pfifferlinge putzen wie ein Profi.
5: Was hier so aussieht wie eine kleine Kartoffel, ist ein giftiger Pilz, der sogar zu Erblindungen führen kann.
1: Sondern auch kleine Geschichten.
5: 33 Jungen aßen von einem Pilz und nur 2 überlebten.
6: Ein Pilzgericht, ein toter Kaiser und nur 57 Tage später beginnt ein Krieg.
1: Dass ihr Herz für die Pilze schlägt, ging so richtig los während der Corona-Pandemie. Damals hatte sie Zeit und war oft im Wald unterwegs. Inzwischen hat sie sich viel Wissen angeeignet und ist offizielle Pilzberaterin der Stadt Dessau-Roßlau. Allerdings ehrenamtlich. Ihr Geld verdient sie mit einem Bürojob. Übrigens, aktuell schätzt sie die Saison eher mittelmäßig ein. Wenn es aber noch etwas Regen gibt, sagt sie, dann könnte die Pilzausbeute in diesem Jahr noch richtig ordentlich werden.
0: Tja, diese Pilzsorten habe ich auch noch nicht gehört. Wenn Sie auch so pilzfasziniert sind, hätten wir noch einen kleinen Veranstaltungstipp für Sie jetzt fürs kommende Wochenende. Da gibt es nämlich eine spannende Pilzausstellung im Bahnhof Wolfen und Ina Lampe können Sie dort auch antreffen und mit ihr ins Gespräch kommen. Samstag, Sonntag ab 11.
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7: Um 9.30 Uhr aus dem Studio Magdeburg. Ich bin Nadine Hampel. Einen schönen guten Morgen. Die Einkommenssteuer stellt für viele Menschen in Sachsen-Anhalt eine hohe finanzielle Belastung dar. Das zeigt die neueste Umfrage vom Meinungsbarometer MDR Fragt zur geplanten Reform der Steuer, die heute beraten wird. Thomas Tasler aus der Nachrichtenredaktion, wie stehen die Teilnehmer denn die geplanten Entlastungen bei der Einkommenssteuer?
8: Naja, die große Mehrheit der Befragten, die empfinden die Einkommensteuer erstmal grundsätzlich als Belastung. Nicht mal jeder Zehnte empfindet sie als angemessen. Nahezu alle Teilnehmer in Sachsen-Anhalt befürworten deshalb mehr Entlastung für Arbeitnehmerinnen und Arbeitnehmer durch höhere Grundfreibeträge beim Einkommen. Ja, und der soll mit der Reform ja auch steigen, genauso wie das Kindergeld. Über die Hälfte der Befragten würde sich aber noch höhere Entlastungen wünschen. 4.600 Menschen haben sich in Sachsen-Anhalt an dieser Umfrage beteiligt. Die MDR-Fragt-Ergebnisse sind dank bewährter wissenschaftlicher Methoden aussagekräftig für die Stimmung hier im Sendegebiet.
7: Infos zum Mitmachen gibt es auch auf mdrfragt.de. Heute wird dann im Bundestag entschieden, wie es mit der Reform über die Einkommenssteuer weitergehen soll. Passend zur bundesweiten Woche des Sehens bietet der Landesverband Special Olympics heute in Hundesburg im Landkreis Börde ein besonderes Gesundheitsprogramm an. Letzteren soll dadurch der bessere Zugang zu qualifizierten Sehtests und augenmedizinischer Beratung ermöglicht werden. Dazu Augenarzt Frank Giesecke.
9: Das Besondere ist bei Menschen mit Beeinträchtigung, dass die Angaben bezüglich der Änderung der Brillenschärfe oft zögerlich kommen. Ja, nicht alle Probanden können Zahlen oder Buchstaben lesen. Deswegen gibt es Symbole, Optotypen, die nur gezeigt werden müssen. Das macht es für die Probanden deutlich einfacher, das anzugeben, ob sie besser oder schlechter sehen können, wenn sie es nicht anders sagen können. Aber es kostet eben ein bisschen Einfühlsamkeit. Zeit.
7: Das Angebot richtet sich an sehbehinderte Sportler, aber auch Menschen mit geistiger Behinderung. Sie sind auffällig golden und erinnern an Opfer aus der NS-Zeit, Stolpersteine. In Magdeburg werden jetzt 19 neue verlegt. Laut Stadtverwaltung werden in einer Woche zunächst 15 verlegt und dann am 20. Oktober 4 weitere. Zur Verlegung der Stolpersteine werden Angehörige der Ermordeten und Verfolgten aus Deutschland und den USA anreisen. Verantwortlich für die Organisation ist die städtische Arbeitsgruppe Stolpersteine für Magdeburg. Zuletzt hatte es eine bundesweite Diskussion um Stolpersteine gegeben, nachdem der Stadtrat im sächsischen Heidenau beschlossen hatte, im Stadtgebiet keine mehr verlegen zu wollen. Der Tiergarten Halberstadt plant zwei wichtige Projekte für die Zukunft. So soll zum einen das Greifvogelhospital für die Versorgung verletzter Vögel ausgebaut werden. Außerdem will der Tiergarten den Außenzaun an der Luchsanlage neu erneuern und erweitern. Die Maßnahmen sollen die Tierhaltung verbessern.
10: Wir möchten, dass Sie gut ankommen. Hier ist der MDR Sachsen-Anhalt Verkehrsservice um 9.33 Uhr. Hallo, liebe Autofahrer. Wir haben auch heute wieder die A2 im Blick Richtung Berlin. Brauchen Sie 15 Minuten Geduld zwischen Marienborn-Helmstedt und Bornstedt. 8 Kilometer stockt wegen einer Baustelle. Auf der A9 Richtung Berlin in der Abfahrt Leipzig-West gibt es Behinderungen wegen Reinigungsarbeiten. A38 Richtung Göttingen zwischen Heringen und Nordhausen Behinderungen nach einem Unfall. Dann vorsichtig fahren auf der A39 Richtung Salzgitter zwischen Braunschweig-Grüningen Nord und Braunschweig-Grüningen Süd. Ungesicherte Unfallstelle hier auf der linken Fahrbahn. B81 in beiden Richtungen. Die Fahrbahn hier zwischen dem Abzweig Hakeborn und Egeln nach Unfall gesperrt. Und in Thale, da ist die Blankenburger Straße dicht. Auch hier gab es einen Unfall. Allerhand los heute Vormittag, auch in Sachen Blitzer. Danke fürs Melden. Auf der A9 in Richtung München stehen sie zwischen Niemeck und Kleinmarzehns sowie auf der Gegenrichtung zwischen Eisenberg und Dreußig. Auf der A14 ein Blitzer Richtung Magdeburg zwischen Halle-Trotha und Lübbejön. In Burg in der Magdeburger Straße Richtung Kreisverkehr. In Halle Böllberger Weg stadtauswärts zwischen Klein-Paschleben und Groß-Paschleben und dann in Merseburg vor dem Klausentor in beiden Richtungen. Wenn Sie mehr gesehen haben unterwegs, rufen Sie gerne an. Staustörungen im Blitzer nehmen wir jederzeit kostenfrei entgegen. 0800 94 6 94 6 und die 1. Das gesamte Radioteam wünscht eine gute Fahrt. Regenschirm brauchen wir heute Vormittag. Dichtes Wolkengrau bringt immer wieder Schauer mit. Dazu milde Werte zur Stunde gemessen bei Ihnen in Stendal und Schierke 13 Grad, Konrau 14, Glinde 15 Grad. Der Nachmittag ein bisschen aufgelockerter, zumindest bei Ihnen im Raum Harz-Altmark. Ansonsten weiterhin wolkig und nass. Höchstwerte heute zwischen 14 und 19 Grad. Morgen das Wochenfinale bringt uns ähnlich herbstlich unbeständiges Wetter mit. 10 bis 16 Grad. Jetzt aber erstmal rein in den Donnerstagvormittag. Ich sage danke fürs Einschalten. Ich bin Marc Burgemeister. Guten Morgen.
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Die Klaus-Lage-Band bei MDR Sachsen-Anhalt. Guten Morgen um 9.42 Uhr. Wie war das bei Ihnen früher zu DDR-Zeiten? Hatten Sie in Ihrer Plattensammlung eine Platte von ABBA in der Schrankwand stehen? Ich habe jetzt jüngst wieder gelernt, es war eine große Herausforderung, an ABBA-Platten ranzukommen in der DDR für die Menschen im Osten. Aber spätestens, nachdem die vier Schweden im Kessel Buntes aufgetreten sind, wollten gefühlt alle eine ABBA-Platte haben, weil sie die Menschen in der DDR verzaubert haben. 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Und einen Hitschmankel haben wir uns auch für diesen heutigen Vormittag für Sie ausgesucht. I Have a Dream, ABBA bei MDR Sachsen-Anhalt.

0: Charlie Rich in den Hits unseres Lebens. Schönen Donnerstag bei MDR Sachsen-Anhalt, 10 vor 10.
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2: Da hängt sie noch. Eine einzelne Tomate an der Pflanze im Garten. Ende September. Noch immer grün und ich schaue jeden Morgen nach ihr. Ein bisschen Sonne noch. Ein paar warme Tage. Vielleicht schafft sie es ja noch, rot zu werden, bevor die ersten kalten Nächte kommen. Eigentlich erstaunlich, wie viel Geduld man plötzlich mit so einer Tomate haben kann. Bei Menschen fällt mir das manchmal schwerer. Da wünsche ich mir, dass jemand sich endlich entscheidet. Dass einer endlich versteht. Dass sich etwas verändert, am besten jetzt. Aber manches braucht Zeit. Jesus erzählt einmal von einem Bauern, der arm aussät. Und dann wächst die Saat. Nacht und Tag. Der Bauer weiß selbst nicht genau wie. Vielleicht ist das eine gute Erinnerung. Nicht alles wächst schneller, nur weil ich daran ziehe. Manches braucht Sonne. Manches Zeit. Und manches einfach jemanden, der noch ein bisschen Hoffnung hat. Also schaue ich morgen wieder nach meiner Tomate. Vielleicht ist sie noch grün. Dann bekommt sie eben noch einen Tag. Mit nachreifenden Grüßen, Martin Ulnicki, evangelisch in Köthen.
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0: Mit den besten Songs der 80er durch den Donnerstagvormittag MDR Sachsen-Anhalt und The Hughes Corporation lässt grüßen in der nächsten Stunde. Wir nehmen sie mit raus aufs Boot. Rock the Boat, kurz nach 10.
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6: Mit Martin Nass. Einen schönen guten Tag. Die Abzüge von Lohn und Gehalt in Deutschland sind beachtlich. Mehr Netto vom Brutto, das hat die Politik schon oft angekündigt, passiert ist über Jahre aber wenig. Heute nun berät der Bundestag erstmals über die geplante Einkommenssteuerreform der Bundesregierung. Sie soll ab 2028 greifen und profitieren sollen vor allem kleine und mittlere Einkommen sowie Familien mit Kindern. Mit dem Thema Einkommenssteuer hat sich auch das aktuelle Meinungsbarometer MDR Fragt befasst. Thomas Tasler, wie stehen die 4.600 Umfrageteilnehmer in Sachsen-Anhalt denn zur aktuellen Abgabenhöhe und den geplanten Entlastungen?
7: Naja, die große Mehrheit der Befragten, die empfinden die Einkommensteuer erstmal grundsätzlich als Belastung. Nicht mal jeder Zehnte empfindet sie als angemessen. Nahezu alle Teilnehmer in Sachsen-Anhalt befürworten deshalb mehr Entlastungen für Arbeitnehmerinnen und Arbeitnehmer durch höhere Grundfreibeträge beim Einkommen. Tja, und die sollen mit der Reform auch steigen, genauso wie das Kindergeld. Über die Hälfte der Befragten würde sich aber noch höhere Entlastungen wünschen.
6: MDR-Fragtergebnisse sind nicht repräsentativ, aber ein aussagekräftiges Stimmungsbild im Sendegebiet. Im Fall der Frauenleiche am Rundstädter See im Saale-Kreis sind die Ermittler einen ersten Schritt weiter. Demnach handelt es sich bei der Toten um eine 40-jährige Frau. Marc Weyrich, heißt das, die Polizei weiß jetzt genau, wer sie ist?
8: So ist es. Eine Sprecherin des Polizeireviers in Merseburg hat mir gesagt, die Identität ist zweifelsfrei geklärt. Unklar ist aber nach wie vor, wie und warum die Frau gestorben ist. Die Ermittlungen gingen in alle Richtungen, hieß es. Genau deshalb hat die Staatsanwaltschaft Halle nun eine Obduktion angeordnet. Danach wisse man mehr. Die Frau war am Mittwochmorgen zwischen Großkeiner und Braunspetra im Saale-Kreis gefunden worden, an einem belebten Spazierweg am Rundstädter See. Die Ermittlungen vor Ort haben gestern bis in die Abendstunden gedauert.
6: Der CDU-Fraktion im Landtag von Sachsen-Anhalt droht eine Zerreißprobe. Nach MDR-Informationen denken mehrere Abgeordnete darüber nach, sich abzuspalten. Auslöser sind demnach parteiinterne Streitigkeit nach der verlorenen Landtagswahl und die Brandmauerfrage. Auch Kritik am aktuellen Fraktionschef und noch Ministerpräsidenten Sven Schulze spielen eine Rolle. Der Vizechef der Unionsfraktion im Bundestag, Sepp Müller, sieht dagegen keine Auflösungstendenzen bei der CDU in Sachsen-Anhalt. Im MDR äußerte er am Morgen gleichzeitig die Vermutung, dass die Stimmen für den AfD-Politiker Tobias Rausch bei der Wahl zum Landtagspräsidenten aus den Reihen von SPD, Grünen und Linken gekommen sein könnten, mit dem Ziel, die Union mit Dreck zu bewerfen. In Brandenburg sorgt ein Unfall für Bestürzung, bei dem am Abend 4 Jugendliche ums Leben gekommen sind. Laut Polizei waren die 14-, 15-, 16- und 19-Jährigen mit Mopeds nördlich von Berlin unterwegs. Ein Autofahrer raste dann bei einem Überholversuch frontal in die Gruppe. Die 4 Jugendlichen starben. Der 61-jährige Unfallverursacher überschlug sich mit seinem Auto und wurde schwer verletzt. Die Einsatzkräfte sprachen von einem besonders belastenden Einsatz. Angehörige der getöteten Jugendlichen mussten an der Unfallstelle von Notfallseelsorgern betreut werden. Das waren die Nachrichten. Weiter geht's mit Wetter und Verkehr und Marc.
0: Ja, danke schön, Martin. Wir möchten, dass Sie gut ankommen. Hier ist der MDR Sachsen-Anhalt Verkehrsservice. 3:03 A2 Richtung Berlin zwischen Marienborn-Helmstedt und Bornstedt. 8 Kilometer stockend an einer Baustelle. 15 Minuten plus. Auf der A9 Richtung Berlin in der Abfahrt Leipzig-West gibt es Behinderungen wegen Reinigungsarbeiten. Und die B81 ist in beiden Richtungen zwischen dem Abzweig Hakeborn und Egeln nach einem Unfall gesperrt. Geblitzt wird auf der A9 in Richtung München zwischen Niemeck und Kleinmarzehns sowie auf der Gegenrichtung zwischen Eisenberg und Dreußig. Auf der A14 stehen sie Richtung Magdeburg zwischen Halle-Trotha und Lübbe-Jön. In Burg in der Magdeburger Straße Richtung Kreisverkehr. In Halle-Obacht im Böllberger Weg stadtauswärts zwischen Klein-Paschleben und Groß-Paschleben und in Merseburg vor dem Klausentor beide Richtungen. Haben Sie mehr gesehen unterwegs? Blitzerstaus, Störungen? Dann sagen Sie gerne Bescheid. Kostenfrei wie immer mit einem Anruf bei uns 0800 94 6 94 6 und die 1. Schön herbstlich geht's durch den Donnerstagvormittag. Wir sind schon Donnerstag mit dichten Wolken und Regenschauern zeitweise. Wir haben dazu milde Werte gemessen. In Gentin, Goldbeck 13 Grad, Köthen 15 und Blankenburg im Harz liegt bei 16 Grad. Der Nachmittag, der verspricht ein paar Auflockerungen, zumindest im Raum Harz und Altmark. Ansonsten bleibt's bedeckt bei maximal 19 Grad. Morgen, unterstrich am Freitag, da gibt's zunächst sonnig los in den Tag. Später bleibt es ein bisschen unbeständiger wieder. Also haben wir quasi den Wechsel zu heute. Wir starten erst mit Sonne, haben dann zum Tagesausklang die Wolken und auch ein paar Regenschauer mit dabei. Maximal 16 Grad.
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0: Freue mich, dass wir uns hören. Schönen Vormittag zusammen.

0: MDR Sachsen-Anhalt wünscht einen schicken Donnerstagvormittag. 10:12 ist es. Hund oder Katze? Das ist die große Frage in dieser Woche.
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0: Da haben Sie schon ganz, ganz fleißig mitgemacht, weil Sie eben einen gewissen Vierbeiner zu Hause haben. Entweder ein Hund oder eine Katze. Aber Sie müssen selbst gar kein Haustier haben. Sie können ja sich trotzdem einem Team zugehörig fühlen und eben entsprechend bei uns mitmachen.
2: Zu der Freitagsfrage kann ich nur zu Julia halten. Ich bin eindeutig Team Hund. Irgendwie mag ich keine Katzen. Das habe ich jetzt nicht gesagt. Entschuldigung.
3: Ich bin Team Katze.
4: Als kleines Kind habe ich bei uns auf dem Dorf beim Spazierengehen eine Katze eingesammelt und nicht wieder losgelassen. Diese hatten wir 13 Jahre.
5: Also, ich habe ein vierbeiniges Enkelkind. Das ist ein Hund. Den mag ich natürlich. Aber für mich an erster Stelle steht die Katze.
0: Tja, und was ist Ihre Antwort auf unsere Freitagsfrage? Hund oder Katze? Machen Sie gerne noch mit. Bis morgen früh haben Sie Zeit, denn morgen am Freitag, im schönsten Morgen, wird dann aufgelöst. Und Sie wissen, unter allen Antworten wird eine schicke, handsignierte MDR Sachsen-Anhalt Freitagsfragentasse verlost. Also wenn das kein Grund ist, mitzumachen. Gerne noch her mit Ihren WhatsApp-Sprachnachrichten oder melden Sie sich auch über unsere MDR Sachsen-Anhalt Radio-App.

0: Crowded House bei MDR Sachsen-Anhalt. Kommen Sie gut durch den Donnerstag. 10.19 Uhr ist es. Auch heute im MDR Wetterstudio Jörg Schröder. Jörg, ich habe ja vorhin schon unseren Hörern vorgeschwärmt von meinem gestrigen Nachmittag nochmal auf der Sonnenliege gelegen. Das geht heute leider nicht mehr so. Zumindest werde ich ein bisschen nasser, wenn ich das jetzt mache.
1: Ja, das ist schon in Magdeburg noch nicht. In Magdeburg ist es gerade noch trocken und gerade etwa so vom Mansfelder Land über den Salzlandkreis bis in den Landkreis Wittenberg fragt man sich gerade, Mensch, die haben die ganze Zeit von Regen gelabert. Wann kommt denn nun der Regen? Es sieht gar nicht mal so schlecht aus. Da haben wir sogar mit Sonnenschein zu tun. Den Sonnenschein hat man eigentlich gar nicht so vorgesehen. Aber schaue ich Richtung Nordwesten, etwa so vom Harz bis in die Altmark, da haben wir schon diesen dicken, fetten Regenklops und der schiebt sich langsam Richtung Osten. Das heißt, am längsten trocken bleibt heute im Landkreis Wittenberg. Da wird es höchstwahrscheinlich erst im Laufe des Mittags so anfangen mit Regen. Auf alle Fälle, wer jetzt länger unterwegs ist, den Regenschirm einpacken. Die Temperaturen entsprechend unterschiedlich mit Sonnenschein, gerade so im Fläming. Nochmal Temperaturen bis nahe 20 Grad. Richtung Westen, Richtung Niedersachsen wird es kühler sein. Da Temperaturen bei 15 Grad und auch den Wind darf ich nicht vergessen. Der ist zum Teil recht kräftig. Vor allen Dingen am Nachmittag und am Abend wird er stark böig.
0: Ja, viele freuen sich ja auch über den Regen, gerade Landwirte. Wie lange wird denn der Regen bei uns bleiben, auch mit Blick auf den Freitag?
1: Also das Regengebiet, das zieht dann erst einmal durch. In der Nacht wird es erst mal klar werden, ordentlich Kalttemperaturen, 8 bis 3 Grad. Morgen erste Tageshälfte, insgesamt auch ganz freundlich. Da haben wir noch mit Sonne im Gepäck. Allerdings dann zieht sich's mehr und mehr zu. Morgen Nachmittag bzw. morgen Abend wird es dann auch wieder in vielen Gebieten regnen, bei Temperaturen zwischen 12 und 13 Grad, um die Frage zu beantworten. Am Samstag ist der Wasserhahn noch offen, am Sonntag machen wir ihn wieder zu.
0: Jörg Schröder, Dankeschön für die Einschätzung. Schönen Vormittag dir.
1: Gleichfalls.

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7: Um 10.30 Uhr. Ich bin Nadine Hampel. Einen schönen guten Tag. Im Fall der gestern gefundenen Frauenleiche am Rundstedter See im Saalekreis hat die Polizei weitere Details bekannt gegeben. Demnach handelt es sich um eine 40-Jährige. Marc Weirich aus dem Studio Halle, die Beamten wissen, wer die Frau ist?
8: So ist es. Eine Sprecherin des Polizeireviers in Merseburg hat mir gesagt, die Identität ist zweifelsfrei geklärt. Unklar ist aber nach wie vor, wie und warum die Frau gestorben ist. Die Ermittlungen gingen in alle Richtungen, hieß es. Genau deshalb hat die Staatsanwaltschaft Halle nun eine Obduktion angeordnet. Danach wisse man mehr. Es sei eine Frage von Tagen, bis das Ergebnis vorliege. Die Frau war am Mittwochmorgen zwischen Großkeiner und Braunspetra im Saalekreis gefunden worden, an einem belebten Spazierweg am Rundstedter See. Die Ermittlungen vor Ort haben gestern bis in die Abendstunden gedauert.
7: Die Einkommenssteuer stellt für viele Menschen in Sachsen-Anhalt eine hohe finanzielle Belastung dar. Das zeigt die neueste Umfrage vom Meinungsbarometer MDR Fragt zur geplanten Reform der Steuer. Thomas Tasler aus der Nachrichtenredaktion, wie sehen die Teilnehmer denn die geplanten Entlastungen?
9: Naja, die große Mehrheit der Befragten, die empfinden die Einkommensteuer erstmal grundsätzlich als Belastung. Nicht mal jeder Zehnte empfindet sie als angemessen. Nahezu alle Teilnehmer in Sachsen-Anhalt befürworten deshalb mehr Entlastung für Arbeitnehmerinnen und Arbeitnehmer durch höhere Grundfreibeträge beim Einkommen. Ja, und der soll mit der Reform ja auch steigen, genauso wie das Kindergeld. Über die Hälfte der Befragten würde sich aber noch höhere Entlastungen wünschen. 4.600 Menschen haben sich in Sachsen-Anhalt an dieser Umfrage beteiligt.
7: Alle Infos zur Methodik und zu den Mitmachmöglichkeiten gibt's unter mdrfrag.de und der Entwurf der Steuerreform, der wird heute zum ersten Mal im Bundestag beraten. Die erste Seniorenmesse in Salzwedel hat großes Interesse geweckt. Rund 40 Aussteller haben gestern im Kulturhaus über Angebote und Hilfen rund ums Älterwerden informiert. Die Vielfalt der Angebote kam offenbar gut an.
10: Erstmal ein bisschen gucken.
11: Ich habe meine Mutter motiviert, dass sie mit 93 sich mal ein bisschen informiert.
12: Nee, über Krankheiten hier, Seniorenheim, welche Sachen da angeboten werden, zu welchem Preis.
13: Und man kann sich das alles angucken, von vielen erklären lassen.
14: Wir sind jetzt Senioren, aber früher die Senioren, die sind doch immer so untergegangen irgendwie. Und jetzt sind sie hier, wir sind auch keine, nur Alte mit Rollstühlen.
13: Das ist ganz toll, haben wir gar nicht mit gerechnet.
7: Die Polizei und der Weiße Ring haben außerdem Präventionsberatung angeboten. Der Schwanenteich im Bad Schmiedeberg, der bekommt heute das, wofür sein Name steht, Schwäne. Oder genauer, ein Schwanenpaar. Am frühen Nachmittag, da sollen die Tiere empfangen werden. Bisher waren Trauerschwan Erna und Gans Bertha auf dem Teich unterwegs. Nach deren Ableben soll heute eine neue Schwanenära beginnen. Die beiden kommen aus der berühmten Wittenberger Costa-Divas-Familie. Das wird heute Nachmittag auch im Bad Schmiedeberg gefeiert. Der Heidemönch wird kommen, um auf die neuen Bewohner, auf das neue Schwanenpaar der Kurstadt anzustoßen. Soweit die Meldung aus der Region. Und ob es gutes Wetter fürs neue Schwanenpaar gibt, das weiß Marc.
15: Tja, gut ist immer relativ, Nadine. Ne? Was mögen Schwäne dann?
7: Ich glaub,
15: kann man mal drüber nachdenken.
7: Ist okay, wenn es ein bisschen nass ist.
15: Ja, dann wird's gutes Wetter. Danke dir. Wir möchten, dass Sie gut ankommen. Hier ist der MDR Sachsen-Anhalt Verkehrsservice. 10.33 Uhr ist es. A2 Richtung Berlin zwischen Allerengersleben und Bornstedt. 6 Kilometer stockt's hier wegen Bauarbeiten. 15 Minuten die Passierdauer. Und auf der A9 in Richtung Berlin in der Abfahrt Leipzig-West, da gibt's aktuell Behinderungen wegen Reinigungsarbeiten. Vorsichtig hier bitte fahren. Geblitzt wird auf der A9 in Richtung München, wenn Sie zwischen Niemeck und Kleinmarzehnt sind. Auf der Gegenrichtung stehen Sie zwischen Eisenberg und Dreußig. Auf der A14 ein Blitzer in Richtung Magdeburg. Hamburg zwischen Halle-Trotha und Lübbejön. Auf der B91 Höhe Leuna-Werke Richtung Weißenfels. In Bismarck-Obacht in der Breitenstraße in beiden Richtungen. In Halle im Böllberger Weg statt auswärts zwischen Klein-Paschleben und Groß-Paschleben. Und es blitzt in Merseburg vor dem Klausentor beide Richtungen. Mehr gesehen unterwegs? Dann ergänzen Sie gerne jederzeit mit einem kostenfreien Anruf bei uns. Wir freuen uns unter 0800 94 6 94 6 und die 1. Wünschen gute und sichere Fahrt. Und Sie haben schon gemerkt, der Herbst ist heute da, beziehungsweise sieht es schön grau aus. Dichte Wolken, Regenschauer begleiten uns durch den weiteren Vormittag. Zumindest am Nachmittag lockert es zwischen Harz und Altmark ein bisschen auf bei 14 bis 19 Grad. Zur Stunde 14 in Osterburg, Merseburg 17 Grad, Magdeburg, Bad Schmiedeberg 16 Grad. Morgen dreht sich das Ganze. Wir starten erst etwas freundlicher, sonniger in den Tag. Zum Nachmittag hin wird es unbeständig, wolkig und nass. Die Temperaturen sinken leicht auf 10 bis 16 Grad. Frohes Schaffen Ihnen heute am Donnerstag. Danke fürs Einschalten. Mein Name ist Marc Burgemeister. Grüße Sie.
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0: Was eine Kultnummer von Bruce Springsteen, gespielt in den Hits unseres Lebens bei MDR Sachsen-Anhalt. Schönen Donnerstag zusammen, 10:45 heute im schönsten Morgen. Vielleicht haben Sie reingehört, haben wir ein bisschen was über Müll gelernt. Die bringen wir ja meistens immer dann in die Mülltonne, klar, aber so große Sachen, Holz, Schrott und Co., das geht ja meistens auf den Wertstoffhof. Das sollte man aber nicht genauso sagen, auch das haben wir gelernt. Unser MDR Sachsen-Anhalt Morgenreporter, zumindest Stefan Bringezu.
1: Ja, wir haben ja gelernt, dass der Wertstoffhof nicht Wertstoffhof heißt, sondern Werkstoffmarkt. Ganz schwieriges Wort. Hier in Halle, in der äußersten Nordorfer Straße, stehe ich immer noch. Das Wetter spielt mit wunderbar. Neben mir ist immer noch der Falco Kiezmann, der Chef vom Ganzen. Und wir haben uns mal ein bisschen angeguckt, wie der Müll hier abgeladen wird, wie er sortiert wird. Und wir stehen jetzt vor der Fundgrube für gebrauchte Schätze. Wir machen mal die Tür auf. Das ist ein kleiner roter Container und gehen mal rein. Herr Kiezmann, was verbirgt sich eigentlich hinter der Fundgrube?
2: Also hinter der Fundgrube verbirgt sich quasi unser Second-Hand-Bereich. Ja, im Abfallrecht ist ja eine der Hauptkriterien, dass man das Ganze auch wiederverwenden soll. Deswegen haben wir seit ca. 1,5 Jahren diese Fundgrube hier im Betrieb. Da haben die Bürger die Möglichkeit, Sachen abzugeben, die für ihre eigenen Ansprüche noch brauchbar sind. Und unsere Kollegen gucken da natürlich auch nochmal drüber, beziehungsweise gucken selber, was noch so abgegeben wird. Und da sind eben gebrauchte Schätze drin, wie der Name schon sagt.
1: Ne? Wenn ich so gucke, wir gehen mal rein. Ich habe hier einen Rollator, der steht da. Das finde ich ja sehr lustig. Den würde ich mir jetzt nicht mitnehmen, aber der ist noch wirklich voll gebrauchsfähig. Es steht hier ein Schaukelpferd steht da, ganz viel Geschirr steht da, Tennisschläger stehen da. Was geben die Leute noch so ab?
2: Was gut geht oder was sehr, sehr oft kommt, sind Fahrräder, sowohl für Kinder als auch für Erwachsene. Und die gehen auch schnell wieder raus. Also das ist ein super Durchlauf bei dem. Das Verrückteste, wenn man so will, hat man so eine Sammlerpuppe, fand ich persönlich nicht besonders schön, war nach Internetrecherche doch eine ganze Menge wert und haben wir dann aber auch schnell wieder veräußert sozusagen.
1: Wie viel war sie wert?
2: Also ich glaube, die Kollegen sagten was von über 80 Euro, was sie im Internet gefunden haben.
1: Also, die Fundgrube hier in Halle beim Wertstoffmarkt, die ist wirklich eine Fundgrube. Man findet ja wirklich Schätze. Ich muss noch mal ganz kurz lachen. Ein Rollator. Rollator ist wirklich der Knaller. Also, wir schließen die Türe wieder. Wer vorbeikommen will, kann vorbeikommen. Die Öffnungszeiten sind wirklich begrenzt. Vom Montag bis Freitag von 15 bis 18 Uhr hier in der Fundgrube in der äußersten Hohdorfer Straße in Halle.
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0: 9 vor 11. Entspannten Donnerstag zusammen mit MDR Sachsen-Anhalt.
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0: Das sind Ihre Top 20 Lieblingshits, die Sie uns jede Woche vorschlagen und dann hören in Ihrem Ranking, je nachdem, wie viele Stimmen welche Nummer bekommt, jeden Samstagabend ab 18 Uhr bei MDR Sachsen-Anhalt. Aktuelle Nummer 1 der Hitparade schon seit 2 Wochen. Altmeister Bruce Springsteen mit einem Ohrwurm, The River. Und es gibt aber, das sei schon mal ein Feedback aus der Musikredaktion, sehr viele Songs, die sägen an Platz Nummer 1, die sie auch toll finden. Zum Beispiel der Hit hier. Evan Stardust. I feel like Buddy Holly.
2: Ich finde die ganze Melodie, das ist so schön tragende Melodie und alles, das hört sich einfach gut an.
0: Ja, das sagt zum Beispiel ein Fan der Nummer, Matthias aus Dessau, der sich bei WhatsApp bei uns gemeldet hat. Sie dürfen gerne noch mitmachen. Bis 12 heute haben Sie Zeit, da sammeln wir Ihre Stimmen ein. Gerne reinklicken in die MDR Sachsen-Anhalt-App und abstimmen. Das finale Ranking hören Sie dann ab 18 Uhr Samstagabend in der MDR Sachsen-Anhalt-Hitparade. Und Evan Stardust gibt es jetzt bei uns in den Hits unseres Lebens.

0: Ihr Vormittag mit den Hits unseres Lebens bei MDR Sachsen-Anhalt. Die nächste Stunde hält gleich eine Grande Dame der 70er für Sie bereit. Gloria Gaynor, Reach Out, I'll Be There, kurz nach 11 bei uns.
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7: Ich bin Michael Rosebrock, schönen guten Tag. Nach der AfD-Wahl im Landtag von Sachsen-Anhalt schlagen die Wellen weiter hoch, insbesondere bei der CDU. Die Rede ist von einer möglichen Spaltung der Fraktion. Der Vizechef der Unionsfraktion im Bundestag, Sepp Müller, sieht nach eigenen Angaben aber keine Auflösungstendenzen. Allerdings hätte die Partei vor der Wahl nicht ankündigen dürfen, sich zu enthalten. Müller äußerte außerdem die Vermutung, dass der AfD-Kandidat Stimmen aus den Reihen von SPD, Grünen und Linken erhalten habe.
8: Ich bin der festen Überzeugung, gerade aufgrund der Empörungswelle, die hier in Berlin läuft, dass Rot-Rot-Grün mit vorbereiteten Reden das ein oder andere Kreuz wahrscheinlich bei Herrn Rausch gemacht hat, um am Ende mit Dreck zur Union zu werfen.
7: Der CDU-Bundesfraktionsvize Sepp Müller aus Wittenberg, er will sich Anfang Dezember als Landesvorsitzender der CDU in Sachsen-Anhalt bewerben. Im Fall der Frauenleiche am Rundstädter See im Saalekreis sind die Ermittler einen ersten Schritt weiter. Demnach handelt es sich bei der Toten um eine 40-jährige Frau. Marc Weirich aus unserem Regionalstudio in Halle. Heißt das denn, die Polizei weiß jetzt genau, wer sie ist?
9: So ist es. Eine Sprecherin des Polizeireviers in Merseburg hat mir gesagt, die Identität ist zweifelsfrei geklärt. Unklar ist aber nach wie vor, wie und warum die Frau gestorben ist. Die Ermittlungen gingen in alle Richtungen, hieß es. Genau deshalb hat die Staatsanwaltschaft Halle nun eine Obduktion angeordnet. Danach wisse man mehr. Die Frau war am Mittwochmorgen zwischen Großkeiner und Braunsbetra im Saalekreis gefunden worden, an einem belebten Spazierweg am Rundstädter See. Die Ermittlungen vor Ort haben gestern bis in die Abendstunden gedauert.
7: Der eine zahlt weniger, der andere wohl bald mehr. Der Bundestag berät heute zum ersten Mal über die geplante Einkommenssteuerreform. Der Gesetzentwurf von Finanzminister Lars Klingbeil sieht Entlastungen vor, die ab 2028 10 Milliarden Euro ausmachen sollen. Profitieren sollen davon vor allem kleine und mittlere Einkommen sowie Familien mit Kindern. Im Gegenzug ist geplant, dass die Steuer für höhere Einkommen früher greift. Bei unseren Nachbarn in Brandenburg sorgt ein schwerer Verkehrsunfall für Bestürzung, bei dem am Abend 4 Jugendliche ums Leben gekommen sind. Laut Polizei waren die 14-, 15-, 16- und 19-Jährigen mit Mopeds nördlich von Berlin unterwegs. Ein Autofahrer raste bei einem Überholversuch frontal in die Gruppe. Nur ein Moped konnte ausweichen. 3 Mopedfahrer und eine Mitfahrerin starben. Der 61 Jahre alte Autofahrer wurde schwer verletzt. Angehörige und Rettungskräfte mussten von Notfallseelsorgern betreut werden. In Berlin wollen Linke, Grüne und SPD Sondierungsgespräche über die Bildung einer Koalition aufnehmen. Medienberichten zufolge haben sich die drei Parteien darauf geeinigt. Seit der Wahl vor 2,5 Wochen hatten die Parteien mehrere Vorgespräche geführt. Dabei ging es vor allem um Vorwürfe gegen die Linke. Sie grenze sich nicht genügend von Antisemitismus ab. Diese Hürde soll nun ausgeräumt sein, und zwar mit Hilfe eines Handlungspakets, heißt es. Genaueres dazu ist aber noch nicht bekannt. Und das waren die Nachrichten mit Michael Rosebrock. Wetter und Verkehr jetzt mit dir, Marc.
0: Jo, danke schön, Micha. Wir möchten, dass Sie gut ankommen. Hier ist der MDR Sachsen-Anhalt Verkehrsservice um 11:03. Diese eine Meldung zur Stunde nur von der A2 in Richtung Berlin. Es klemmt mal wieder zwischen Allerengersleben und Bornstedt wegen Bauarbeiten. 6 Kilometer stockt es aktuell. 10 Minuten die Passierdauer. Und geblitzt wird am Donnerstagvormittag auf der A9, wenn Sie Richtung München unterwegs sind, zwischen Niemeck und Kleinmarzehns. Auf der Gegenrichtung stehen Sie zwischen Eisenberg und Dreußig. Auf der A14 ein Blitzer Richtung Magdeburg zwischen Halle-Trotha und Löbejön. Auf der B91 Höhe Leuna-Werke Richtung Weißenfels. In Bismarck-Obacht breite Straße in beiden Richtungen. In Halle im Böllberger Weg stadtauswärts zwischen Klein-Paschleben und Groß-Paschleben. Es blitzt in Merseburg vor dem Klausentor in beiden Richtungen und in Stendal im Haferbreiter Weg statt einwärts. Wenn noch was fehlen sollte, Sie mehr gesehen haben, dann rufen Sie gerne an, kostenfrei wie immer, unter 0800 94 6 94 6 und die 1. Herbstlich ab heute. Dichte Wolken, Regenschauer, so schaut der Vormittag aus. Verbreitet auch der Nachmittag. Nur zwischen Harz und Altmark gibt es Auflockerungen in der zweiten Tageshälfte bei 14 bis 19 Grad. Ja, wir sind eigentlich schon so ziemlich an diesen Tageshöchstwerten angekommen. 17 in Schönebeck, 15 in Hundesburg und Möckern. Harzgerode liegt bei 14 Grad. Morgen zunächst sonnig am Freitag, später unbeständiger und nass bei 16 Grad.
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0: Schön, dass Sie bei uns sind. Musik von Gloria Gaynor gibt's schönen Donnerstag.

0: Durch den wolkig-grauen Donnerstag mit MDR Sachsen-Anhalt. Schön, dass Sie bei uns sind. Das ist wirklich mal eine dolle Sache. In der Altmark, vielleicht haben Sie schon von gehört, gibt es seit geraumer Zeit einen Tanzsportverein. Der heißt Le Mirage. Ist auch tatsächlich sehr erfolgreich unterwegs. Die Mitglieder tanzen in den oberen Leistungsriegen in Sachsen-Anhalt mit. Das Besondere aber, die Mitglieder zahlen keine Beiträge. Nicht pro Monat, nicht pro Jahr. Denn der Anspruch lautet, jeder, der möchte, soll sich das Tanzen leisten können. MDR Sachsen-Anhalt-Reporterin Katharina Heckel hat das jüngste Training bei Le Mirage mal besucht.
1: Auch wenn die Mädels und Jungs des Tanzsportvereins Le Mirage in Garlib in der Altmark nach nicht mal 2 Jahren schon ziemlich gut sind, sich gegenseitig Mut zu machen, ist wichtig. Das Verhältnis zwischen den Kindern ist ein ganz besonderes.
2: Ich wollte einen Verein, wo man weiß, dass man immer zusammenhält.
3: Wir als Tanzgruppe gehen oft sehr an unsere Grenzen und da kommen dann auch manchmal ein paar Tränen. Aber am Ende sind wir alle stolz auf uns.
4: Ich habe schon früher immer sehr gerne getanzt und mir war es halt einfach wichtig, Freunde fürs Leben halt zu finden.
1: Annika Haas hat den Verein vor nicht ganz 2 Jahren gegründet. Sie hat, wie einige Mädchen auch, vorher in anderen Gruppen getanzt. Das kostete Zeit, Nerven und ja, auch Geld. Schließlich finanzieren sich Sportvereine üblicherweise über ihre Mitgliedsbeiträge. In ihrem eigenen Verein wollte Annika davon weg, damit jeder, der Lust hat, bei Le Mirage tanzen kann. Die teuren Kostüme, die Fahrten zu Trainings oder Turnieren, das wird über Gagen, Prämien und Spenden finanziert.
5: Wir tanzen aber nicht nur für 50 Euro, sondern man muss den Aufwand sehen. Diese ganze monatelange Arbeit vom Kostüm über Training, auch mal an seine Grenzen gehen. Ich finde, das sollte man einfach belohnen. Dadurch nehmen wir eine bestimmte Gage. Damit finanzieren wir uns. Wir haben ganz, ganz, ganz, ganz tolle Sponsoren.
1: Ob auf der Grünen Woche in Berlin oder dem Sachsen-Anhalt-Tag, in Senioren- oder Behindertenheimen, bei Firmenfesten oder auf runden Geburtstagen, der Kalender bei Le Mirage ist gut gefüllt. Für die meisten Tänzerinnen und Tänzer ist der Verein wie eine zweite Familie. Der Enthusiasmus, die Disziplin und das vertrauensvolle Verhältnis zueinander zahlen sich aus. Der Garliber Verein tanzt schon nach kurzer Zeit in der oberen Riege Sachsen-Anhalts mit.
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13: Um 11.30 Uhr. Ich bin Nadine Hampel. Einen schönen guten Tag. Vom Lohn bleibt am Monatsende nach Abzügen nur ein Teil übrig. Ein Grund ist die Einkommenssteuer und die ist in den Augen vieler Sachsen-Anhalter deutlich zu hoch. Das ist das Ergebnis des aktuellen Meinungsbarometers MDR fragt. Dabei forderten nahezu alle der in Sachsen-Anhalt befragten 4.600 Teilnehmer mehr Entlastungen als in der geplanten Einkommenssteuerreform vorgesehen. Die wird heute zum ersten Mal beraten. Fritz Günzler, CDU-Mitglied Finanzausschuss, fasst zusammen, was da genau geplant ist.
14: Wir haben ein Entlastungsvolumen von 10 Milliarden Euro. Wir werden den Grundfreibetrag erhöhen, wir werden den Kinderfreibetrag erhöhen, wir werden das Kindergeld erhöhen. Gerade Familien werden entlastet. Wir haben ja den Effekt, dass wenn es Lohnsteigerungen gibt, dass man dann in höhere Steuersätze fällt, sodass man dann nicht das mehr hat, was man eigentlich haben müsste. Also man hat Kaufkraftverluste. Das ist seit 2015 immer ausgeglichen worden. In diesem Gesetzentwurf, den wir heute debattieren werden, wird es zum Teil ausgeglichen.
13: Soweit die Pläne vor der heutigen Beratung. Das fehlende Geld zum Ausgleichen muss dann irgendwo eingespart werden, so Günzler. Heute beginnen die Tarifverhandlungen für die Metall- und Elektroindustrie in Sachsen-Anhalt. In Barlim startet dazu die erste Verhandlungsrunde zwischen Gewerkschaft und Arbeitgeberverband. In den vergangenen Tagen hat deshalb die Gewerkschaft IG Metall ihre Beschäftigten zu deren Erwartungen an die Tarifrunde befragt. Nils Sänger, was ist dabei denn rausgekommen?
15: Es sind vor allem die gestiegenen Lebenshaltungskosten, die die Leute beschäftigen. 82% aller Befragten halten eine moderate oder kräftige Lohnerhöhung daher für angemessen und notwendig, so die IG Metall. Die Gewerkschaft fordert deswegen 5% mehr für Beschäftigte und Auszubildende bei einer Laufzeit von 12 Monaten. Außerdem will die IG Metall die Tarifverhandlungen nutzen, um darüber zu sprechen, wie man Arbeitsplätze und Standorte für die Zukunft sichern kann.
13: Bei der Befragung haben 15.000 Beschäftigte aus knapp 200 Betrieben in Sachsen-Anhalt und Niedersachsen mitgemacht. Mit mehr als 200 Sachen durch eine Autobahnbaustelle, das hat sich ein Autofahrer auf der A14 bei Buchholz nahe Stendal geleistet. Die Polizei hat ihn bei einer Geschwindigkeitskontrolle mit 201 Stundenkilometer erwischt, erlaubt waren 100. Insgesamt wurden am Montagvormittag 108 Tempoverstöße registriert, das war aber der traurige Spitzenreiter. Ein berühmter Hallenser wird bald auf der 2-Euro-Münze geehrt. Das Bundeskabinett hat eine Gedenkmünze für den früheren Außenminister Hans-Dietrich Genscher beschlossen. Der 1927 in Halle geborene Genscher gilt als eine Schlüsselfigur der deutschen Nachkriegsgeschichte und setzte sich für die Überwindung der deutschen und europäischen Teilung ein. Die Münze erscheint laut Bundesfinanzministerium im März nächsten Jahres. Bis zu 30 Millionen Stück sollen dann in Umlauf kommen. Die Münze ist Zahlungsmittel im gesamten Euroraum. Soweit die Meldung aus dem Land und wie es auf den Straßen aussieht, weiß Marc.
16: Jo, danke schön, Nadine. Wir möchten, dass Sie gut ankommen. Hier ist der MDR Sachsen-Anhalt Verkehrsservice um 11.33 Uhr. Hallo, lieber Autofahrer. A2 Richtung Berlin zwischen Marienborn-Helmstedt und Bornstedt. 7 Kilometer stockend wegen Bauarbeiten. 20 Minuten brauchen Sie hier Geduld. Und Vorsicht auf der A9 in Richtung München zwischen Bad Dürrenberg und dem Kreuz Rippachtal. Eine ungesicherte Unfallstelle auf der linken Fahrbahn. Dann wird geblitzt heute Vormittag auf der A9 in Richtung München zwischen Niemeck und Kleinmarzehnt und auf der Gegenrichtung, wenn Sie zwischen Eisenberg und Dreußig unterwegs sind. Auf der A14 haben Sie was entdeckt Richtung Magdeburg zwischen Halle-Trotha und Lübbe-Jön. Auf der B91 Höhe Leuna-Werke Richtung Weißenfels. In Bismarck nicht zu schnell fahren, in der Breitenstraße in beiden Richtungen. In Halle im Böllberger Weg stadtauswärts zwischen Klein-Paschleben und Groß-Paschleben. In Merseburg vor dem Klausentor in beiden Richtungen. In Stendal im Haferbreiter Weg statt einwärts und in Stendal noch einmal in der Osterburger Straße in beiden Richtungen. Fehlt mehr? Dann ergänzen Sie jederzeit kostenfrei bei uns mit einem Anruf. Freuen wir uns drüber. 0800 94 6 94 6 und die 1. Dankeschön vorab für Ihre Hilfe und eine gute Fahrt weiterhin. Schauen wir mal, was die Temperaturen so sagen. 16 Grad in Burg und der Lutherstadt Wittenberg, Seehausen noch bei 13 Grad, Dreußig im Burgenlandkreis 17 Grad. Es geht weiterhin herbstlich in Richtung Mittagspause, dichte Wolken, Regenschauer, Regenschirm brauchen wir heute den ganzen Tag. Am Nachmittag sind Auflockerungen mal kurzzeitig möglich zwischen Harz und Altmark, ansonsten bedeckt. Gleiches dann auch morgen, speziell in der zweiten Tageshälfte. Der Freitag beginnt erstmal ja mitunter sonnig und freundlich, zieht sich später dann zu, wird auch wieder nass bei maximal 16 Grad.
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0: Achtung, liebe Autofahrer, hier meldet sich der Verkehrsservice von MDR Sachsen-Anhalt. Die A9 ist gesperrt in Richtung München zwischen Bad Dürrenberg und dem Kreuz Rippachtal nach Unfall. A9 Richtung München ist gesperrt zwischen Bad Dürrenberg und dem Kreuz Rippachtal nach einem Unfall. Wir haben natürlich einen Blick drauf. Die nächsten Verkehrsnachrichten hören Sie hier bei uns kurz nach 12. Wir wünschen einen schönen Donnerstagvormittag und vielleicht hadern Sie gerade mit Ihrem Stromanbieter, weil die Stromrechnungen irgendwie gefühlt immer teurer werden. Und vor allem kostet Strom auch unterschiedlich viel Geld. Mal 20 Cent, mal 40 Cent pro Kilowattstunde. Und das könnten jetzt für manche Verbraucher sogenannte dynamische Stromtarife ändern. Also Strom nicht so wirklich gerichtet nach einem Börsenpreis, sondern der ändert sich alle 15 Minuten, ist mal teurer, mal günstiger. Unsere ARD-Verbraucherredaktion hat mal geprüft, welche Vorteile das für uns Menschen bringen könnte, Levin Salamon allen voran. Levin, es klingt ja eigentlich erstmal gut in der Theorie, dass man vielleicht sparen kann, wenn man Strom zur richtigen Zeit einsetzt. Wie sieht es denn genau bei so einem Haushalt aus? Wieso würde sich sowas eignen?
1: Auf den ersten Blick wirken dynamische Stromtarife attraktiv. Es ist ja tatsächlich einfach so, dass Strom zeitweise deutlich günstiger sein kann als bei einem herkömmlichen Tarif. Das Problem, die meisten Haushalte können ihren Verbrauch nur begrenzt verschieben. Waschmaschine oder Geschirrspüler machen oft nur einen kleinen Teil der Stromrechnung aus. Und die Verbraucherzentrale sagt auch, wer seinen Strom nicht einfach in günstigere Tageszeiten verlagern kann, also mittags um 2 duscht, hat von diesen Tarifen einfach nichts. Wer also seinen Alltag nicht nach den Strompreisen ausrichten kann, für den bleibt die Ersparnis häufig überschaubar.
0: Tja, wer kann das schon, wer arbeitet, ne? Rentner vielleicht, die den ganzen Tag dann mal zu Hause verbringen. Aber für wen könnte sich das denn lohnen?
1: Vor allem für Haushalte mit einem hohen Stromverbrauch. Da reden wir nicht mehr über die Waschmaschine oder einen Fernseher, sondern über wirklich essentielle Stromversorgung. Denn hier fällt es stärker ins Gewicht, wenn Strom gezielt in günstigen Stunden genutzt wird. Ein Beispiel gibt Christina Wallraff von der Verbraucherzentrale.
2: Dynamische Stromtarife lohnen sich besonders für Haushalte, die einen hohen Verbrauch haben, zum Beispiel, weil sie ein E-Auto haben. Und die zweite Voraussetzung ist, dass die Haushalte flexibel sein müssen. Das heißt, sie müssen es auch schaffen, diesen hohen Stromverbrauch in die Zeiten der niedrigen Börsenpreise zu verlagern.
1: Je mehr Strom flexibel genutzt werden kann, desto größer wird also der mögliche finanzielle Vorteil.
0: Ja, ich habe schon rausgehört jetzt aus deinen Antworten, Levin, Flexibilität ist so ein Zauberwort, um die Vorteile von sogenannten dynamischen Stromtarifen nutzen zu können. Aber mal ganz konkret gefragt, was bedeutet das jetzt?
1: Die Vorteile bringen zum Beispiel nichts, wenn ein ganzer Haushalt den klassischen 9-to-5-Arbeitsablauf hat, also morgens und abends klassisch viel Strom verbraucht.
2: Ja, man muss so flexibel sein wie möglich. Also häufig ist es so, dass der Strom besonders in den Mittagsstunden, insbesondere im Sommerhalbjahr in den Mittagsstunden, besonders günstig ist und in den Abendstunden und Morgenstunden eher besonders teuer. Ja, und nachts ist er dann wiederum relativ günstig. Das heißt, man muss versuchen, diese Mittagstiefs und dieses Nachttief auszunutzen.
1: Deshalb empfiehlt die Verbraucherzentrale, vor einem Wechsel das eigene Verbrauchsverhalten zu den verschiedenen Tageszeiten genau anzuschauen und die möglichen Einsparungen auch wirklich realistisch durchzurechnen.
0: Tja, oder man macht einfach mal eine Nacht durch, wäscht dann zur ganz späten oder frühen Stunde die Wäsche. Die Nachbarn werden sich freuen. Levin Salamon war das aus der ARD-Verbraucherredaktion. Danke dir.
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John Kincaids, das sind die Hits unseres Lebens, das ist MDR Sachsen-Anhalt. 11.52 Uhr ist es, Zeit Platz zu machen für den schönsten Mittag hier bei uns im Programm. Heute wieder Billy Wulff für Sie. Ich bin Marc Burgemeister. Ich sage tschüss, bis bald. Morgen freut sich Julian Mengler hier auf Sie am Vormittag. Und ja, weiter geht's mit Billy und den Hits unseres Lebens. Bis bald.

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0: Lynn Anderson mit ihrem Rose Garden hier bei MDR Sachsen-Anhalt spielen wir gleich. So ein schöner Ohrwurm für die Mittagszeit. Sie hören den Song kurz nach 12 und vorher haben wir noch die wichtigsten Themen des Tages in der Tag in Sachsen-Anhalt. Gleich geht's los.
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0: Der ausführliche Nachrichtenüberblick jetzt zum Mittag kommt von Tanja Ries. Hallo Tanja.
3: Ich grüße dich.
0: Auch heute geht es wieder um die CDU, um den großen Wahlverlierer.
3: Ja, gestern haben wir ja berichtet, dass die CDU-Fraktion vor einer Zerreißprobe stehen könnte. Mehrere Abgeordnete denken nach MDR-Informationen über eine Spaltung und die Bildung einer eigenen parlamentarischen Gruppe nach. Dem widerspricht jetzt aber ein CDU-Mann aus dem Land. Außerdem geht es bei uns um das, was am Ende des Monats auf unserem Konto landet. Über das und mehr sprechen wir. Und zwar jetzt. Mehr Netto vom Brutto, das wünschen sich ja viele Arbeitnehmer, denn die Abzüge in Deutschland, ja, die sind schon nicht ohne. Und mehr Netto vom Brutto, das hat die Politik ja schon oft angekündigt, nur viel passiert ist da nicht. Heute aber berät der Bundestag über die geplante Einkommenssteuerreform der Bundesregierung. Es ist die erste Lesung im Bundestag. Ab 2028 soll die Reform kommen und profitieren sollen vor allem kleine und mittlere Einkommen sowie Familien mit Kindern. Mit dem Thema Einkommenssteuer hat sich auch das aktuelle Meinungsbarometer MDR Fragt befasst. Frage dazu an Thomas Tasler. Wie stehen die 4.600 Umfrageteilnehmer in Sachsen-Anhalt zu der aktuellen Abgabenhöhe und vor allem den geplanten Entlastungen?
4: Naja, die große Mehrheit der Befragten, die empfinden die Einkommensteuer erstmal grundsätzlich als Belastung. Nicht mal jeder Zehnte empfindet sie als angemessen. Nahezu alle Teilnehmer in Sachsen-Anhalt befürworten deshalb mehr Entlastungen für Arbeitnehmerinnen und Arbeitnehmer durch höhere Grundfreibeträge beim Einkommen. Tja, und die sollen mit der Reform auch steigen, genauso wie das Kindergeld. Über die Hälfte der Befragten würde sich aber noch höhere Entlastungen wünschen.
3: Tja, wer würde das nicht? MDR Fragt, Ergebnisse sind nicht repräsentativ, aber ein aussagekräftiges Stimmungsbild im Sendegebiet. Unter falscher Flagge fahren, false flag. Diesen Begriff hat Bundeskanzler Merz gestern ins Feld geworfen und er kommt eigentlich aus dem Militär, also der Begriff, und gemeint ist ein Täuschungsmanöver. Merz wollte damit Spekulationen zurückweisen rund um die Wahl zum Landtagspräsidenten und seiner Vertreter in Sachsen-Anhalt. Es gibt ja Vermutungen, auch aus der Bundes-SPD, dass zwei AfD-Abgeordnete auch mit Stimmen aus der CDU-Landtagsfraktion gewählt wurden. Ähnlich wie Kanzler Merz argumentiert nun auch der Vizechef der Unionsfraktion im Bundestag, Sepp Müller aus Wittenberg. Auch er spricht von einem Täuschungsmanöver.
5: Ich bin der festen Überzeugung, gerade aufgrund der Empörungswelle, die hier in Berlin läuft, dass Rot-Rot-Grün mit vorbereiteten Reden das ein oder andere Kreuz wahrscheinlich bei Herrn Rausch gemacht hat, um am Ende mit Dreck zur Union zu werfen.
3: Gleichzeitig widerspricht Sepp Müller, der im Dezember als Kandidat für den CDU-Landesvorsitz antreten will, Meldungen zu Auflösungstendenzen in der Sachsen-Anhalt-CDU. Beim MDR antwortete er auf die Frage, ob sich die Fraktion gerade auflöse, mit einem klaren Nein. Überläufer zur AfD sehe er nicht. Müller sagte, es seien Fehler gemacht worden. Man hätte vor der Wahl des Landtagspräsidenten nicht ankündigen dürfen, sich zu enthalten, was die Fraktion ja nicht geschlossen, sondern nur in Teilen gemacht hat. Und Müller kritisiert damit klar auch noch mal Sven Schulze, den noch Ministerpräsidenten und Fraktionsvorsitzenden. Ja, und während die CDU gerade sehr mit sich selbst beschäftigt ist, wollen AfD und BSW unterdessen ihre gemeinsame Mehrheit im neuen Landtag schnell nutzen und eine erste politische Duftmarke setzen. Und zwar mit einem ersten gemeinsamen Antrag. Bei dem geht es um die Russland-Sanktionen und die Ukraine-Hilfen. Mehr dazu von Norma Düsekow.
6: Die Landesregierung soll sich demnach mit allen ihr zur Verfügung stehenden Mitteln für einen sofortigen Waffenstillstand und Friedensverhandlungen mit Russland einsetzen. Dazu gehört laut Antrag auch eine entsprechende Initiative im Bundesrat. Der Schwerpunkt müsse auf Diplomatie liegen. Außerdem fordern AfD und BSW eine Normalisierung der wirtschaftlichen Beziehungen zwischen Deutschland und Russland und die sofortige Aufhebung der Wirtschaftssanktionen. Für die Beratung des Antrags soll es eine Sondersitzung des Landtags geben. Möglich ist eine Sitzung bereits in der kommenden Woche.
3: Das BSW spricht von politischer Signalwirkung dieses Antrags, die SPD von Inszenierung. Denn über außenpolitische Themen entscheiden nicht die Bundesländer, sondern der Bund und die EU. Wir sprechen jetzt über 12 Minuten. Sehr wichtige Minuten, denn sie sind die Hilfsfrist für den Rettungsdienst. Also vom Notruf bis zum Eintreffen des Rettungswagens am Einsatzort sollte nicht mehr Zeit vergehen als eben 12 Minuten. Denn bei Notfällen wie zum Beispiel einem Herzinfarkt zählt jede Minute. Allerdings, in Sachsen-Anhalt ist im vergangenen Jahr, also 2025, jeder fünfte Rettungswagen nicht innerhalb dieser Zeit da gewesen. Das geht aus Zahlen des Innenministeriums hervor. Und die hat sich mein Kollege Leonard Eckwart von MDR Data genauer angeschaut. Fragen dazu an ihn. Wie unterschiedlich ist denn die Lage innerhalb von Sachsen-Anhalt?
7: Es kommt tatsächlich ganz darauf an, wo man wohnt. In Magdeburg brauchen die Rettungswagen besonders lange. Hier hat bei 38% der Einsätze die Anfahrt länger als 12 Minuten gedauert. Schon seit einigen Jahren dauern immer mehr Einsätze in Magdeburg zu lange. Am besten ist die Lage in Dessau-Roßlau. Hier kommen im Vergleich nur 10% der Fahrten zu spät ans Ziel. Aber auch dieser Wert ist höher als das eigentliche Ziel. Das liegt nämlich bei weniger als 5% Verspätung. Kein Kreis in Sachsen-Anhalt hält dieses Ziel ein.
3: Oha, woran liegt das denn?
7: Die Stadt Magdeburg sagt zum Beispiel, der Verkehr ist ein großes Problem. In 2025 allein gab es durch die Sperrung und den Abriss der Ringbrücken viele Staus und Umleitungen. Dazu kommt, dass der Notruf immer häufiger gewählt wird und es immer mehr Einsätze gibt. Das bindet Kapazitäten, gerade auch, weil nicht jeder Einsatz ein Notfall ist, bei dem ein Rettungswagen gebraucht wird.
3: Okay, trotzdem ist das Phänomen ja nicht neu. Die vorgesehenen Hilfsfristen werden ja schon seit Jahren nicht eingehalten, und zwar flächendeckend. Also was machen denn die Kreise dagegen?
7: In den vergangenen Jahren wurden in vielen Teilen Sachsen-Anhalts neue Rettungswachen eröffnet. Egal ob jetzt in Magdeburg oder in Mansfeld-Südharz. Die neuen Wachen sind moderner und die Retter kriegen Einsatzdaten und Patientendaten direkt in ihre Systeme, in die Rettungswagen eingespielt. Nächstes Jahr tritt außerdem die Rettungsdienstreform in Kraft. Damit will das Land die Rettungsdienste entlasten. Das sind dann Maßnahmen wie Ersthelfer-Apps, Gemeindenotfallsanitäter und Telenotärzte für alle Kreise.
3: Und Informationen und Einschätzungen dazu kamen von Leonard Eckwart von MDR Data. Und zum Schluss noch eine gute Nachricht. Ein Stück Sachsen-Anhalt und Weltgeschichte gibt es bald fürs Portemonnaie. Ein berühmter Hallenser wird nämlich auf der 2-Euro-Münze geehrt. Das Bundeskabinett hat eine Gedenkmünze für den früheren FDP-Außenminister Hans-Dietrich Genscher beschlossen. Frage dazu an Cornelia Müller aus dem Studio Halle. Wann ist es denn soweit?
0: Die Münze, die erscheint laut Bundesfinanzministerium im März kommenden Jahres und damit zum 100. Geburtstag von Hans-Dietrich Genscher, dem Außenminister mit der längsten Amtszeit. Am 21. März 1927 ist er in Halle-Reideburg geboren, wo sich heute im Genscherhaus die Begegnungsstätte Deutsche Einheit befindet. Ja, der gebürtige Hallenser, der gilt als Schlüsselfigur der deutschen Nachkriegsgeschichte und hat sich für die Überwindung der deutschen und europäischen Teilung eingesetzt. Er war von 1974 bis 1992 Außenminister und gilt als einer der Architekten der deutschen Einheit. Besonders berühmt wurde sein Auftritt am 30. September 1989 auf dem Balkon der Deutschen Botschaft in Prag. Dort verkündete er tausenden DDR-Flüchtlingen die Ausreise in den Westen. Ja, bis zu 30 Millionen Stück der 2-Euro-Münzen mit Genschers Konterfei, die sollen dann in Umlauf kommen. Die Münze ist natürlich Zahlungsmittel im gesamten Euroraum.
3: Ja, und ich könnte mir vorstellen, dass sie so rund um Halle schon zum Sammlerstück wird. Das war's für den Moment mit diesen ausführlichen Nachrichten. Weiter geht's jetzt wieder mit dir, Billy.
8: Alles klar, danke schön, Tanja.
0: Wir möchten, dass Sie gut ankommen. Hier ist der MDR Sachsen-Anhalt Verkehrsservice. Es ist 12.09 Uhr und wir haben eine Meldung für die A2 Richtung Berlin. Zwischen Marienborn-Helmstedt und Bornstedt gibt es 7 Kilometer stockenden Verkehr an einer Baustelle. Eine Dreiviertelstunde brauchen Sie hier länger. Die A9 Richtung Berlin ist zwischen Köselitz und Kleinmarzehns nach einem Unfall gesperrt. A9 Richtung München, zwischen Bad Dürrenberg und Kreuzrippachtal gibt es 3 Kilometer Stau nach einem Unfall. 20 Minuten plus deshalb hier. In Halle an der Kreuzung Willy-Brandt-Straße-Südstraße gibt es Behinderungen wegen einer defekten Ampel. Ansonsten haben Sie freie Fahrt, aber es wird geblitzt im Moment auf der A9 Richtung München zwischen Niemeck und Kleinmarzehns. Auf der A9 Richtung Berlin zwischen Eisenberg und Reussig. A14 Richtung Magdeburg zwischen Halle-Trotha und Lübejün wird geblitzt. Auf der B91 Höhe Leunawerke Richtung Weißenfels. In Bismarck in der Breitenstraße in beiden Richtungen. Dann in Halle im Böllberger Weg stadtauswärts. In Halle-Reideburg wird in der Dühlbauer Landstraße in beiden Richtungen geblitzt. Außerdem zwischen Kleinpaschleben und Großpaschleben in Merseburg vor dem Klausentor wird in beiden Richtungen geblitzt. In Stendal im Haferbreiter Weg stadteinwärts und nochmal in der Osterburger Straße in beiden Richtungen. So, wenn Sie sagen, da ist noch irgendwas fehlerhaft oder da hat was gefehlt, dann wäre schön, wenn Sie uns mal anrufen und hier Bescheid sagen. Das geht kostenfrei mit unserer Verkehrshotline. Das ist die 0800 94 6 94 6 und die 1. Lieben Dank und gute Fahrt. Ja, es bleibt, wie es auch schon am Vormittag war, wolkig, grau, nass, Regenschauer ziehen weiter durch. Am Abend kann es auch stellenweise auflockern. Der Wind frischt immer mehr auf, weht böig. Im Oberharz gibt es auch schwere Sturmböen. Maximal 19 Grad können wir einplanen. Und wir haben jetzt 18 Grad in Köthen und in der Lutherstadt Eisleben, 16 Grad in Burg und 14 Grad in Gardelegen und Wernigerode. Morgen dann, der Freitag, der geht freundlich los, auch mal mit Sonne. Später werden die Wolken wieder dichter und bringen auch Schauer. Es bleibt windig und wird kühl. Kühler mit maximal 16 Grad und darauf müssen wir uns einstellen. So herbstlich wechselhaft bleibt es nämlich auch am Wochenende.
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0: Wir haben gleich Achim Reiche für Sie und jetzt Lynn Anderson mit ihrem Rose Garden. Wir wünschen eine angenehme Mittagszeit. Hallo.

0: Achim Reichel, fliegende Pferde hier bei MDR Sachsen-Anhalt. Und bei uns geht es jetzt aber nicht um fliegende Pferde, sondern wenn schon, dann fliegende Schwäne. Denn heute bekommt der Schwanenteich im Bad Schmiedeberg wieder Schwäne. Nachdem im Februar dieses Jahres, Sie erinnern sich vielleicht, der Trauerschwan Erna und die Gans Bertha nach jahrelanger Zweisamkeit das Zeitliche gesegnet hatten, war der Schwanenteich des Eisenmoorbades ja lediglich mit Enten und mit Fischen bewohnt. Das soll sich heute ändern. Zwei Schwäne ziehen auf das Gewässer um. Schwanenvater Patrick Anger aus Wittenberg hat die Küken in den letzten Wochen liebevoll aufgezogen und auf ihren Umzug nach Bad Schmiedeberg vorbereitet. In 41 Minuten ungefähr geht's los. Also gegen 13 Uhr werden die beiden dann feierlich begrüßt mit Programm und mit Musik. Und dann gibt's auch wieder ordentlich Sound auf dem Schwanenteich. Wir werden auf jeden Fall auch nochmal berichten und nachher zu unserer Reporterin schalten.
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9: Wir möchten, dass Sie gut ankommen. Hier ist der MDR Sachsen-Anhalt Verkehrsservice. Es ist 12.30 Uhr und wir starten mit einer Meldung für die A2 Richtung Berlin. Zwischen Allerингersleben und Bornstedt gibt es 12 Kilometer stockenden Verkehr an einer Baustelle. Hier dauert es eine Stunde länger. Die A9 Richtung Berlin ist zwischen Köselitz und Kleinmarzehns nach einem Unfall gesperrt. A9 Richtung München zwischen Bad Dürrenberg und Kreuzrippertal 3 Kilometer Stau nach einem Unfall. Hier dauert es 20 Minuten länger. In Halle an der Kreuzung Willy-Brandt-Straße Südstraße gibt es Behinderungen. Hier ist eine Ampel defekt. Ansonsten haben Sie freie Fahrt, aber es wird geblitzt im Moment auf der A9 Richtung München zwischen Niemeck und Kleinmarzehns. Auf der A9 Richtung Berlin zwischen Eisenberg und Reussig. A14 Richtung Magdeburg zwischen Halle-Trotha und Lübbe-Jünn. Auf der B91 Höhe Leunawerke Richtung Weißenfels. In Bismarck wird in der Breitenstraße in beiden Richtungen geblitzt. In Halle im Böllberger Weg statt einwärts. In Halle-Reideburg in der Döllbauer Landstraße in beiden Richtungen. Dann haben wir noch einen Blitzer zwischen Kleinpaschleben und Großpaschleben. In Merseburg wird vor dem Klausentor in beiden Richtungen geblitzt. In Stendal sowohl im Haferbreiter Weg statt einwärts als auch in der Osterburger Straße in beiden Richtungen. Und wenn jetzt doch noch irgendwas gefehlt haben sollte, was Sie längst entdeckt haben, wäre schön, wenn Sie mal Bescheid sagen und hier durchrufen. Das geht kostenfrei mit der 0800 94 6 94 6 und die 1. Lieben Dank und gute Fahrt für Sie. Regenschirm ist heute eine feine Sache, ne? Es bleibt eher grau und nass. Regenschauer ziehen weiter durch. Gegen Abend kann es aber auch stellenweise auflockern. Der Wind frischt auf, weht böig um die Ecke. Im Oberharz gibt es auch schwere Sturmböen und maximal 19 Grad kriegen wir. Das ist nochmal mild. Die Mittagstemperaturen liegen jetzt sogar bei 20 Grad in Laucha und Landsberg. Die 19 Grad haben wir voll getoppt. 18 Grad sind es in Jessen und 14 Grad in Quedlinburg, Oschersleben und in Kalbemilde. Und wie geht's weiter? Morgen, der Freitag, geht freundlich los, auch mal mit Sonne. Später kommen wieder mehr Wolken reingezogen. Die sind auch dicht und bringen wieder stellenweise Schauer. Und es bleibt windig und wird kühler mit maximal 16 Grad. Ich bin Billy Wulff und wünsche Ihnen einen schönen herbstlichen Donnerstag. Hallo.
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0: Falco und der Kommissar hier bei MDR Sachsen-Anhalt. Es wird gleich 12.40 Uhr und in unserer Freitagsfrage geht es ja gerade um die Frage, sind Sie eher Team Hund oder Katze? Ja, und über den wohl bekanntesten Mann aus Sachsen-Anhalt, über Martin Luther, gibt es ja unzählige Bücher, Theaterstücke, es gibt Dokus und sogar Spielfilme. Da muss doch eigentlich alles bekannt sein und alles erzählt worden sein, denkt man dann so, ne? So ist es aber offenbar eben nicht. Denn wer hat sich denn schon mit Luthers allerteuerstem Lebewesen beschäftigt? Und um es schon mal so ein bisschen zu verraten, seine Frau ist nicht gemeint.
1: So wie er da in Bronze in Wittenberg steht, kennt ihn die Welt, unseren Martin Luther, im Talar und mit Bibel. Doch wo ist sein treuster Begleiter? Eine Frage, die gestellt werden darf. War Luther doch ganz schön auf den Hund gekommen, auf seinen Tölpel, wie der langjährige Chef der Stiftung Luther Gedenkstätten, Stefan Rhein, zu berichten weiß.
2: Für ihn ist Tölpel eigentlich der Schönste. Er sagt, weiße Zähne, frische Augen, starke Beine, ein guter Magen. Es kann nichts Schöneres geben. Also es gibt, glaube ich, keine schönere Liebeserklärung an einen Hund als die von Luther.
1: Grund genug, diesem Hund vermutlich ein Spitz, ein Denkmal zu setzen. Tölpels Treue heißt das Buch, das so Stefan Rhein natürlich kein Fantasy-Roman ist.
2: 374 Mal kommt Hund vorbei. Luther, Gott sei Dank nicht so oft Tölpel. Also man kann richtig forschen in den Tischreden, in den Predigten, in den Briefen. Also es gibt Material zu Tölpel.
1: Das in schöne Geschichten verpackt, schon mal die Gäste der Wittenberger Premierenlesung begeisterte.
3: Ich bin eigentlich eher Katzenfreund, aber ich bin interessiert an Luther.
4: Das interessiert mich natürlich, dass Luther auch ein Hundefreund war.
1: Für einen Wow-Effekt wird das Buch sicher nicht sorgen, aber es fügt dem Lutherbild eine weitere Facette hinzu. Abgesehen davon, dass Tölpel ohnehin jeden Tag im Lutherhaus präsent ist, als Maskottchen der Familienausstellung.
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Susi Quattro hier bei MDR Sachsen-Anhalt. Ich muss für uns mal kurz auf die Straßen gucken. Vorsicht auf der A38, wenn Sie Richtung Leipzig fahren. Zwischen Merseburg Nord und Merseburg Süd liegt ein Metallteil auf der linken Fahrspur. Nochmal, wir haben jetzt ein Metallteil auf der A38 Richtung Leipzig zwischen Merseburg Nord und Merseburg Süd. Hier ist MDR Sachsen-Anhalt. Und was hat uns diese Band schon für geniale Hits geschenkt?

Die Musiker kommen im nächsten Jahr wieder auf Tour, spielen unter anderem im März in Berlin, in Hamburg und auch in Hannover. Und heute, an diesem 8. Oktober, hat einer der Mitbegründer der Band Geburtstag. Und zwar der Bassist Robert Bell. Er feiert seinen 76. Und wir gratulieren und hören ihn jetzt auch Bass spielen in diesem wunderschönen Hit hier aus dem Jahr 1985. Hier sind Kool & The Gang mit Cherish.

0: Robin Gibb mit Juliet hier bei MDR Sachsen-Anhalt. Wir wünschen einen herrlichen Donnerstag und wir haben gleich für Sie Queen. Den Hit spielen wir kurz nach eins, nach Wetter und Verkehr. Und vorher haben wir natürlich die neuesten Nachrichten mit Michael Rosebrug.
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14: Ich bin Michael Rosenbrock. Schönen guten Tag. Wer in Sachsen-Anhalt den Notruf wählt, muss oft länger auf Hilfe warten als vorgesehen. Im vergangenen Jahr kam jeder fünfte Rettungswagen nicht innerhalb der vorgeschriebenen 12 Minuten am Einsatzort an. Das zeigen aktuelle Zahlen des Landesinnenministeriums, die MDR Sachsen-Anhalt vorliegen. Uli Wittstock aus der Nachrichtenredaktion. Wo sind die Probleme in Sachsen-Anhalt besonders groß und woran liegt das?
15: Besonders auffällig sind die Zahlen für Magdeburg. Dort hat ein Rettungswagen in fast 4 von 10 Einsätzen länger als 12 Minuten gebraucht. Damit steht die Landeshauptstadt deutlich schlechter da als andere Regionen. Vergleichsweise gut läuft's in Dessau-Roßlau. Dort kommen im Vergleich nur 10% der Fahrten zu spät ans Ziel. Als Ursache nennen die Verantwortlichen unter anderem Baustellen, Staus und die steigende Zahl von Einsätzen. Entlastung könnte es auch geben, nämlich mit der Rettungsdienstreform. Dann sollen Telenotärzte, Ersthilfe-Apps und Gemeindesanitäter Entspannung bringen. Ab kommendem Jahr soll das schrittweise greifen.
14: Die Autobahn 9 ist in Richtung München zwischen Köselitz und Kleinmarzehns nach einem Unfall momentan gesperrt. Dort sind nach Angaben der Polizei ein PKW und ein Transporter zusammengestoßen. 2 Menschen wurden verletzt. Die Autobahn bleibt gesperrt, weil der Transporter Gefahrgut geladen hat. Im Einsatz ist auch der Katastrophenschutz aus dem Landkreis Wittenberg. Der eine zahlt weniger, der andere wohl bald mehr. Der Bundestag hat heute zum ersten Mal über die geplante Einkommenssteuerreform beraten. Der Gesetzentwurf von Finanzminister Lars Klingbeil sieht Entlastungen vor, die ab 2028 10 Milliarden Euro ausmachen sollen. Profitieren sollen davon vor allem kleine und mittlere Einkommen sowie Familien mit Kindern. Im Gegenzug ist geplant, dass die Steuer für höhere Einkommen früher greift. Hunde kosten Geld, sie müssen versorgt werden, in guten Zeiten wie in schlechten Zeiten. Sie brauchen Futter, Medikamente und Bewegung, das alles kostet natürlich, aber auch der Staat nimmt Geld. In den ersten 6 Monaten dieses Jahres haben Hundebesitzer in Sachsen-Anhalt deutlich mehr Steuern gezahlt als im Vorjahreszeitraum. In Zahlen ausgedrückt rund 7,2 Millionen Euro, das sind fast 8% mehr, laut Statistischem Landesamt. Hans-Dietrich Genscher, der ehemalige FDP-Außenminister und gebürtige Hallenser, gilt als einer der Architekten der deutschen Einheit. Nun soll sein Konterfei die Rückseite der 2-Euro-Münze zieren. Das hat der Bund beschlossen. Ja. Und, was halten Sie davon? Wir haben uns mal in Halle umgehört.
16: Genscher war eigentlich noch einer der Politiker, wo ich sage, Hut ab.
17: Ja, warum nicht? Besser als einer, der es nicht verdient hat.
18: Das ist der Mann, wir kommen aus Freiburg. Er hat bei uns dafür gesorgt, bei uns ist die Neuenburg teilweise abgebrannt. Und er hat sich gekümmert, dass alles wieder aufgebaut wurde. Toller Mann.
19: Ganz super finde ich das. Der hat so viel für uns getan.
20: Das würde mich nicht stören. Kann er ruhig drauf.
14: 30 Millionen Münzen mit Genschers Porträt sollen ab März kommenden Jahres in Umlauf gebracht werden. Und das waren die Nachrichten. Mit Michael Rosebrock, Wetter und Verkehr jetzt mit dir, Billy.
0: Dankeschön, Michi. Wir möchten, dass Sie gut ankommen. Hier ist der MDR Sachsen-Anhalt Verkehrsservice. Es ist 13.03 Uhr und wir haben eine Meldung für die A2 Richtung Berlin. Zwischen Allingersleben und Bornstedt gibt es 12 Kilometer Stau und stockenden Verkehr an einer Baustelle. Hier dauert es jetzt ein und eine Viertelstunde länger. Die A9 Richtung Berlin, Sie haben es gerade in den Nachrichten von Micha gehört, ist zwischen Köselitz und Kleinmarzehns nach einem Unfall gesperrt. Die letzte freie Abfahrt ist Crosswich. A9 Richtung München, zwischen Bad Dürrenberg und Kreuzrippachtal gibt es 3 Kilometer Stau nach einem Unfall. Deshalb hier 20 Minuten plus. Und in Halle an der Kreuzung Willy-Brandt-Straße-Südstraße gibt es Behinderungen wegen einer defekten Ampel. Und Sie haben uns Blitzer gemeldet, danke. Die stehen auf der A9 Richtung München zwischen Niemeck und Kleinmarzehns. Auf der A9 Richtung Berlin wird zwischen Eisenberg und Reußig geblitzt. Auf der A14 Richtung Magdeburg zwischen Halle-Trotha und Lübbe-Jün. B91 Höhe Leuna-Werke Richtung Weißenfels. In Bismarck wird in der Breitenstraße in beiden Richtungen geblitzt. In Halle im Böllberger Weg stadteinwärts, dann in Halle-Reideburg in der Döllbauer Landstraße in beiden Richtungen. In Merseburg wird vor dem Klausentor in beiden Richtungen geblitzt, in Stendal sowohl im Haferbreiter Weg stadteinwärts als auch in der Osterburger Straße in beiden Richtungen. Und was auch immer Sie an Neuigkeiten entdecken, gerne weiterhin her damit, wir geben es weiter. Der Anruf kostet Sie wie immer nichts mit der 0800 94 6 94 6 und die 1. Ganz lieben Dank und eine gute und sichere Weiterfahrt. Ja, graues Schmuddelwetter heute, so typisch herbstlich. Ne? Es ist deutlich kühler geworden, maximal 19 Grad sind drin. Wir haben die 19 Grad jetzt zum Beispiel in Naumburg und in Annaburg erreicht. 14 Grad sind es in Bernburg, Havelberg und Flechtingen und 11 Grad zum Beispiel in Bennigenstein im Harz. Es bleibt auch so grau, es ziehen immer wieder Regenschauer durch. Kann sich aber gegen Abend spätestens auch mal hier und da ein bisschen auflockern. Der Wind frischt auf, weht böig. Im Oberharz gibt es auch schwere Sturmböen. Wie geht es weiter? In der Nacht bleibt es überwiegend trocken. Der Wind weht dann immer noch hin und wieder böig im Oberharz mit Sturmböen. Die Tiefstwerte liegen zwischen 8 und 5 Grad. Und morgen dann, unser Freitag, geht erstmal freundlich los. Da ist auch mal Sonne hier und da zu sehen. Später werden die Wolken aber wieder dichter und die bringen dann auch wieder stellenweise zumindest Schauer. Und es bleibt windig mit kühleren maximal 16 Grad.
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0: Jetzt sind wir auch gefühlt im Herbst so richtig angekommen. Wir haben jetzt für Sie Queen mit Crazy Little Thing Called Love. Ich grüße Sie. Schönen Donnerstag weiterhin.

0: Linda Carlisle und gleich haben wir für Sie Elton John mit Candle in the Wind. Hier ist MDR Sachsen-Anhalt und wir haben zwar erst Donnerstag, aber bei uns geht's jetzt um...
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0: Die lautet in dieser Woche ja, sind Sie eher Team Hund oder Team Katze? Und das will ich jetzt natürlich von unserem Morgenteam wissen. So ein bisschen haben Sie es ja auch schon in den letzten Tagen verraten. Ist ja vielleicht gar nicht mehr die ganz große Überraschung. Bei mir sind Julia Rosebrook und Morgenredakteur André Plaul, ihr zwei. Hallo,
2: hey.
0: Schön, dass ihr noch
2: Puff.
0: Wach seid. Ist ja eigentlich schon Mittagsschlafzeit für euch. Wie sieht's denn aus? Also, ich weiß, bei Julia ist es...
2: Puff. Ich bin, ich habe mich dazu selbst ernannt. Ich bin ja Vorsitzende des Teams Hund. Lars ist ja Vorsitzender des Teams Katze.
0: Ja.
2: Und ich sag mal, mindestens, ich weiß nicht was,
3: Vize.
2: Schatzmeister
3: ja.
2: oder
0: Fütterer,
2: Oberfütterer. Was ist denn noch wichtig?
3: Nee, Katzenwart, wenn schon, denn schon. Ja, ich, auch
2: oh,
3: hier
2: ja.
3: Funkhauskatzenbeauftragter.
2: Schnurriflüsterer.
3: Ja, da hängt einiges dran. Sag
0: das
3: ich
0: ist
3: euch.
0: André und André fährt auch mit dem Fahrrad los und füttert auch die Katzen der Umgebung.
3: Ich liebe es und ich hatte gestern wieder eine ganz besondere Begegnung, eine neue Katze ist mir begegnet. Es gibt ja so, Katzen sind ja grundsätzlich etwas zurückhaltender, ne? Und manche rennen auch weg, aber es gibt einige wenige Katzen, die kommen schon freudestrahlend auf dich zu und das sind die, auf die ich setze. Das ist mir gestern in Randau passiert. Die war sehr lieb, war sehr kuschelig und ich habe für solche Fälle natürlich immer was dabei. Das ist in dieser Woche, gibt es bei mir am Fahrrad Ente und Rind mit Katzenminze und da steht auch zur Unterstützung der Gelenkfunktion. Also sie werden satt und gesund bei mir.
0: Und ich kann Ihnen eins verraten, wenn man neben André steht, sich mit ihm unterhält, da liegt irgendwas Buntes auf dem Tisch und man denkt, oh lecker Süßigkeiten,
3: nee,
0: dann kann
3: immer
0: auch schon mal passieren. Vorsicht, Vorsicht, das ist für Katzen. Also ich hätte mir schon mal beinahe da, was sie gönnt.
2: Leberwurst, die Katzenleberwurst.
3: Oh. Und trotzdem ist das Streicheln zur Belohnung dann natürlich das Beste.
0: Ja, auf jeden Fall. Julia, warum bist du eigentlich Team Hund? Erklär mal.
2: Na, wir hatten selber sehr lange eine ganz, ganz tolle Hündin und ich finde Hunde einfach wahnsinnig empathisch. Die merken sofort, wenn irgendwas nicht stimmt. Und man ist auch immer unterwegs, ja, mit so einem Hund. Der muss natürlich auch raus. Und das sehen eben auch viele Leute so. Denn das ist ja vielleicht auch schon mal interessant. Es ist sehr spannend. Ich glaube, es wird ein Kopf-an-Kopf-Rennen. Zum Beispiel Conny aus Scheuder sagt auch, der Hund ist einfach der beste Freund des Menschen. Mhm. Dann Team Katze. Auch viele. Andreas aus Halle zum Beispiel, der auch ganz besondere, ganz hübsche Katzen hat. Wir kriegen auch viele Fotos natürlich.
3: Mhm. Er hat die Katze sogar ein Profilbild.
2: Ja, und die auch eine besondere Bedeutung haben. Ne? Also es ist, glaube ich, einfach auf den Punkt gebracht, die Tiere sind insgesamt sehr wichtig für die Menschen. Und bei dir, das wollen wir doch wissen.
3: Ja, Billy, also noch steht es hier 50-50 im Team, jetzt kommst du.
0: Ich schmeiß mich auf Andres Seite. Ich bin Team Katze, weil ich an Katzen natürlich mag, dass sie so selbstständig sind, dass die ihr Ding machen, dass sie so Charakter haben. Ich finde Hunde auch toll, aber ich würde einen Hund nicht wuppen können mit dem Gassi gehen und so. Wenn man sich für einen Hund entscheidet, ist es auch so ein bisschen wie für ein Kind entscheiden. Bei einer Katze, ich glaube, wenn du die rauslassen kannst, Katzenklappe, die macht eben ihr Ding am Tag. Und ich hatte auch Katzen, aber ich habe jetzt einen Partner mit Katzenallergie. Insofern, gut, komme ich vielleicht irgendwann mal wieder später auf den Hund, wenn ich mehr Zeit habe. Mal gucken. Eigentlich bin ich Team Katze.
2: Bleibt spannend.
0: Wie sieht es bei Ihnen aus? Was sind Sie? Team Katze, Team Hund? Sagen Sie uns Bescheid, schreiben Sie uns weiterhin oder schicken Sie uns WhatsApp-Sprachnachrichten. Wir freuen uns drauf. Morgen früh gibt es im schönsten Morgen dann die Auswertung mit den häufigsten Antworten und es gibt eine MDR Sachsen-Anhalt-Tasse, handsigniert von Lars und Julia.
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1: Oh.

0: Elton John mit Candle in the Wind, im Original geschrieben für Marilyn Monroe, die ja eigentlich Norma Jean Baker heißt. Deswegen singt er auch gut bei Norma Jean. Aber wir erinnern uns alle natürlich vor allem an die Version, die er bei der Trauerfeier von Lady Di gesungen hat. Das war am 6. September 1997 in London in der Westminster Abbey. Und das war unheimlich ergreifend.
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2: Es ist 13.30 Uhr. Ich bin Anja Waldschak. Guten Tag. Wer in Sachsen-Anhalt den Notruf wählt, muss vielerorts länger auf Hilfe warten als gesetzlich vorgesehen. Im vergangenen Jahr kam jeder fünfte Rettungswagen nicht innerhalb der vorgeschriebenen Frist von 12 Minuten am Einsatzort an. Das belegen Zahlen des Innenministeriums, die MDR Sachsen-Anhalt vorliegen. Besonders häufig kam das in Magdeburg vor. Dort trafen Rettungswagen bei fast 4 von 10 Einsätzen verspätet ein. Die besten Werte erreichte Dessau-Roßlau. Als Gründe für die Verspätungen gelten unter anderem Verkehrsprobleme und die steigende Zahl von Einsätzen. Die Autobahn 9 ist in Richtung Berlin zwischen Köselitz und Kleinmarzehns nach einem Unfall momentan gesperrt. Dort sind nach Angaben der Polizei am Vormittag ein LKW und ein Transporter zusammengestoßen. 2 Menschen wurden verletzt. Die A9 bleibt vorerst gesperrt, weil der Transporter Gefahrgut geladen hat. Im Einsatz ist der Katastrophenschutz Wittenberg. Es wird geprüft, ob Gefahrgut ausgetreten ist. Um was es sich dabei handelt, ist noch unklar. Der Brand in einem Wohnhaus in Naumburg im Burgenlandkreis ist auf vorsätzliche Brandstiftung zurückzuführen. Das hat die Polizei bestätigt. Das Feuer war am Dienstagabend im Keller eines Mehrfamilienhauses ausgebrochen. Einen technischen Defekt hätten Brandursachenermittler gestern nahezu ausgeschlossen. Den Schaden schätzt die Polizei auf eine 6-stellige Summe. Bei dem Brand sind ein Bewohner schwer und 2 weitere leicht verletzt worden. Im Fall der Frauenleiche am Rundstädter See im Saalekreis hat die Polizei weitere Details bekannt gegeben. Demnach handelt es sich um eine 40-Jährige. Marc Weirich aus dem Studio Halle. Die Beamten wissen, wer die Frau ist?
3: So ist es. Eine Sprecherin des Polizeireviers in Merseburg hat mir gesagt, die Identität ist zweifelsfrei geklärt. Unklar ist aber nach wie vor, wie und warum die Frau gestorben ist. Die Ermittlungen gingen in alle Richtungen, hieß es. Genau deshalb hat die Staatsanwaltschaft Halle nun eine Obduktion angeordnet. Danach wisse man mehr. Es sei eine Frage von Tagen, bis das Ergebnis vorliege. Die Frau war am Mittwochmorgen zwischen Großkeiner und Braunsbetra im Saalekreis gefunden worden, an einem belebten Spazierweg am Rundstädter See. Die Ermittlungen vor Ort haben gestern bis in die Abendstunden gedauert.
2: Der Schwanenteich in Bad Schmiedeberg bekommt ein Schwanenpaar. Reporter André Damm, einen Schwanenteich ohne Schwäne, das soll sich nun endlich mal ändern, oder?
4: Klar, also es mangelt ja nicht an Tieren am Bad Schmiedeberger Schwanenteich. Jede Menge Enten und noch mehr Fische, richtige dicke Brocken sind dabei. Aber zu einem richtigen Schwanenteich gehören auch Schwäne, sagte mir Co-Direktor Dedo Lehmann. Und weil das bisherige Kultpaar das Zeitliche gesegnet hat, Trauerschwan Erna und Gans Bertha, soll heute eine neue Schwanenära beginnen, robuste weiße Schwäne, die aus der berühmten Wittenberger Costa Divas Familie stammen. Und das wird heute Nachmittag auch in Bad Schmiedeberg gefeiert. Der Heidemönch wird kommen, um auf die neuen Bewohner der Kurstadt anzustoßen.
2: Ja, soweit die Nachrichten aus Sachsen-Anhalt mit Anja Waldschak und nun zu dir, Billy. Und du weißt ja, die armen Leute, die jetzt auf der A9 unterwegs sind, warum?
5: Wir brauchen viel Geduld, weil dann haben wir die Sperrung. Ich gucke gleich mal drauf. Dankeschön, Anja. Wir möchten, dass Sie gut ankommen. Hier ist der MDR Sachsen-Anhalt Verkehrsservice. Es ist 13.33 Uhr und los geht's mit der A2 Richtung Berlin. Zwischen Alleringersleben und Bornstedt 14 Kilometer Stau und stockender Verkehr an einer Baustelle. Sie brauchen jetzt 1,25 Stunden Geduld. Gegenrichtung A2 Richtung Hannover. Zwischen Irxleben und Eilsleben staut es sich an einer Baustelle, deshalb 20 Minuten plus. Dann Sorgenkind A9 Richtung Berlin. Die Autobahn ist zwischen Köselitz und Kleinmarzehns immer noch nach einem Unfall gesperrt. Die letzte freie Abfahrt ist Coswig. Dann bitte Vorsicht auf der A9 Richtung Berlin zwischen Kleinmarzehns und Niemegk. Hier liegen Äste auf der Fahrbahn. Und in Barbie ist die Pömmelter Straße zwischen Am Schenkenweg und Ortsausgang wegen Reinigungsarbeiten gesperrt. Und Dankeschön fürs Melden der Blitzer. Die lauern gerade auf der A9 Richtung München zwischen Niemegk und Kleinmarzehns. Auf der A9 Richtung Richtung Berlin zwischen Eisenberg und Reußig. A14 Richtung Magdeburg, hier wird zwischen Halle-Trotha und Lübbe-Jün geblitzt. Auf der B91 Höhe Leunawerke Richtung Weißenfels. B180 in Kretschau in beiden Richtungen. In Bismarck wird in der Breitenstraße in beiden Richtungen geblitzt. In Halle im Böllberger Weg stadteinwärts. Dann in Halle-Reideburg in der Döllbauer Landstraße in beiden Richtungen. In Stendal wird im Haferbreiter Weg stadteinwärts geblitzt und nochmal in der Osterburger Straße und hier gleich in beiden Richtungen. Und wenn Sie was entdecken, was neu ist, ein Blitzer, ein Stau, Gegenstände, irgendwas, was nicht auf die Straßen gehört, wäre schön, wenn Sie mal anrufen und Bescheid sagen. Kostenfrei geht das mit der 0800 94 6 94 6 und die 1. Ganz lieben Dank und gute Fahrt für Sie. Ja, das ist so ein typisches Schmuddelwetter, ne? Man möchte sich ein Buch nehmen und irgendwie ins Bett und dann schön schlafen und so ein bisschen rumgammeln. Es bleibt meist grau und wolkig, es regnet immer wieder. Gegen Abend kann es auch stellenweise mal auflockern. Der Wind frischt weiter auf, weht böig. Im Oberharz gibt es schwere Sturmböen. Maximal 19 Grad sind möglich und 19 Grad haben wir jetzt in Halle zum Beispiel. 16 Grad sind es in Merseburg und Gräfenhainichen. 14 Grad in Magdeburg und Salzwedel und 12 in Stolberg im Harz. In der Nacht bleibt es meist trocken. Der Wind weht immer noch böig, im Oberharz mit Sturmböen bei Tiefstwerten zwischen 8 und 5 Grad. Und morgen dann der Freitag, der geht erstmal ganz nett los, freundlich, auch mal mit Sonne. Später werden die Wolken wieder dichter und bringen auch Schauer, zumindest einige. Und es bleibt windig. Es wird auch ein bisschen kühler mit maximal 16 Grad. Da ist ja wirklich der Herbst. Ich bin Billy Wulff und unser Reporter Stefan Bringezu ist ja seit heute früh auf dem Werkstoffhof. Und ob da alles gerade läuft, erzählt er uns gleich. Wir wünschen einen schönen Start in den Nachmittag. Hallo.
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0: Boy Meets Girl. Waiting for a Star to Fall hier bei MDR Sachsen-Anhalt. Gleich haben wir für Sie Supertramp bei MDR Sachsen-Anhalt und einfach mal alles abladen können, alles loswerden. Das ist doch herrlich. Ne? Und dann befreit wieder nach Hause gehen. Wo geht das? Na, auf dem Wertstoffhof zum Beispiel. Holz, Schrott und noch viel mehr. Praktisch alles geht dort seinen Gang Richtung Recycling. Und unser Reporter Stefan Bringezu ist für uns vor Ort. Stefan, läuft denn alles?
1: Jo, hier an der äußersten Hordorfer Straße in Halle ist jetzt jede Menge los. Jetzt kommt hier ein Auto vorbei, da wird schon Müll abgeladen. Neben mir steht der Falco Kiezmann, der ist der Chef des Ganzen. Die ganzen vielen Container, hier wird unglaublich viel abgeladen. Ich sehe Schrott, Altmüll, TV-Monitore, Kleingeräte. Wie muss das Ganze sortiert werden? Und geben die Leute auch mal falsche Sachen ab und schmeißen die falsch rein?
2: Na, die Kunden bzw. Bürger sollen sich ja vorne an der Annahme melden oder an der Anmeldung. Deswegen steht das auch ganz groß dran. Wenn sie das tun, werden sie von den Kollegen natürlich beraten, werden eingewiesen und dann heißt es, okay, Containernummer XY. Wir haben da jeden Container mit einer großen Nummer beschriftet. Darunter steht nochmal, was da reingehört. Da sollte eigentlich nicht so viel schief gehen. Natürlich passiert das. Wir stehen jetzt hier auch gerade vor den Kleingeräten. Da gibt es nochmal eine extra Kiste für Geräte mit Akku. Das ist eine ganz wichtige Geschichte. Da gehe ich gerne nochmal drauf ein. Weil die Akkus natürlich Brände verursachen können. Und wenn die falsch geworfen werden, also entweder fliegt so ein Akku sogar in Hausmüll, das wäre noch schlimmer, dann kommt er gar nicht erst zu uns. Aber wenn er eben jetzt hier angegeben wird zu den Kleingeräten, dann nochmal extra erfassen, nicht einfach in die Kleingeräte sonst reinwerfen, sondern in die Kleingeräte mit fest verbauten Akkus. Zum Beispiel so ein Handy kriegt man heutzutage ja seinen Akku kaum noch raus. Und das sollte dann separat auch abgegeben werden, damit wir das auch separat erfassen und dann weitergeben für die Verwertung dann.
1: Jetzt sind die Container noch relativ leer, die werden sich wahrscheinlich im Laufe des Tages immer mehr füllen. Hier ist ein Haufen Schrott drin, alte Fahrräder sehe ich. Welche Container sind eigentlich so ganz schnell gefüllt? Wo gibt es richtig viel Müll?
2: Also richtig viel Müll haben wir gerade so beim Sperrmüll, da kommt viel zusammen. Und jetzt hier, ja, ich sag mal hier beim Altholz, was wir noch haben, da kommt also, die sind eigentlich am schnellsten voll, die werden auch mehrmals am Tag getauscht. Wir haben ganz vorne haben wir noch so einen Presscontainer für Pappe, Papier, das wird nochmal verpresst, deswegen passt da eine ganze Menge rein, aber auch das Ding wird mehrmals am Tag getauscht, beziehungsweise geleert hier bei uns auf dem Hof und ja, das sind so die Klassiker, die am meisten kommen.
1: So, jetzt kommt wieder ein Auto vorbeigefahren, wir müssen durchgehen, ja. Hier wird Müll abgeladen und ich gebe zurück ins Studio.
0: Alles klar. Liebe Grüße zu dir auf den Werkstoffhof in Halle. Und was unser Reporter Stefan Bringezu heute so alles erlebt und auch erfahren hat, können Sie sich gerne nochmal anhören. Sie finden alles in unserer MDR Sachsen-Anhalt App. Und jetzt wie versprochen, Supertramp, Take the Long Way Home.
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0: Mit Munti, da klingt es gleich irgendwie schon nach Feierabend. Hier ist MDR Sachsen-Anhalt und wir haben einen Tipp für alle Filmverliebten, denn heute starten die Wolfener Filmtage. Die gehen bis Sonntag. Das Motto in diesem Jahr ist jubiläumsverdächtig und heißt 80 Jahre Gründung der DEFA. Und das ist mit Sicherheit auch interessant. Im Industrie- und Filmmuseum Wolfen wird nachher eine Ausstellung eröffnet, die zeigt Filmplakate aus den Jahren 1946 bis 1990. Und los geht's, 17 Uhr.
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0: Alice Moyet, Week in the Presence of Beauty bei MDR Sachsen-Anhalt. Und von den 80ern geht's gleich in die Anfänge der 70er. T-Rex rocken gleich kurz nach zwei. Vorher haben wir noch Wetter und Verkehr. Und die neuesten Nachrichten mit Michael Rosebrook.
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9: Es ist 14 Uhr.
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9: Ich bin Michael Rosebrook. Schönen guten Tag. Die Autobahn 9 ist zwischen Köselitz und Kleinmarzehns nach einem Unfall mit einem Gefahrguttransporter momentan in beiden Richtungen gesperrt. Dort sind nach Angaben der Polizei am Vormittag ein PKW und ein Transporter im Baustellenbereich zusammengestoßen. Zwei Menschen wurden verletzt. Die A9 bleibt vorerst gesperrt, weil der Transporter Gefahrgut geladen hat. Im Einsatz ist auch der Katastrophenschutz aus Wittenberg. Es wird geprüft, ob Gefahrgut ausgetreten ist und um was es sich genau handelt, ist laut Polizei noch unklar. Wer in Sachsen-Anhalt den Notruf wählt, muss oft länger auf Hilfe warten als vorgesehen. Im vergangenen Jahr kam jeder fünfte Rettungswagen nicht innerhalb der vorgeschriebenen 12 Minuten am Einsatzort an. Das zeigen aktuelle Zahlen des Landesinnenministeriums, die MDR Sachsen-Anhalt vorliegen. Uli Wittstock aus der Nachrichtenredaktion. Wo sind die Probleme in Sachsen-Anhalt besonders groß und woran liegt das?
10: Besonders auffällig sind die Zahlen für Magdeburg. Dort hat ein Rettungswagen in fast 4 von 10 Einsätzen länger als 12 Minuten gebraucht. Damit steht die Landeshauptstadt deutlich schlechter da als andere Regionen. Vergleichsweise gut läuft es in Dessau-Roßlau. Dort kommen im Vergleich nur 10% der Fahrten zu spät ans Ziel. Als Ursache nennen die Verantwortlichen unter anderem Baustellen, Staus und die steigende Zahl von Einsätzen. Entlastung könnte es auch geben, nämlich mit der Rettungsdienstreform. Dann sollen Telenotärzte, Ersthilfe-Apps und Gemeindesanitäter Entspannung bringen. Ab kommendem Jahr soll das schrittweise greifen.
9: Nach der AfD-Wahl im Landtag von Sachsen-Anhalt schlagen die Wellen weiter hoch, insbesondere bei der CDU. Die Rede ist von einer möglichen Spaltung der Fraktion. Der Vizechef der Unionsfraktion im Bundestag, Sepp Müller, sieht nach eigenen Angaben keine Auflösungstendenzen. Allerdings hätte die Partei vor der Wahl nicht ankündigen dürfen, sich zu enthalten. Müller äußerte außerdem die Vermutung, dass der AfD-Kandidat Stimmen aus den Reihen von SPD, Grünen und Linken erhalten habe.
11: Ich bin der festen Überzeugung, gerade aufgrund der Empörungswelle, die hier in Berlin läuft, dass Rot-Rot-Grün mit vorbereiteten Reden das ein oder andere Kreuz wahrscheinlich bei Herrn Rausch gemacht hat, um am Ende mit Dreck zur Union zu werfen.
9: Ähnlich hatte sich auch Bundeskanzler Merz geäußert. Grüne und Linke zeigten sich empört. Bei der Wahl zum Landtagspräsidenten hatte AfD-Kandidat Rausch mindestens 4 Stimmen aus anderen Fraktionen erhalten. Bei unseren Nachbarn in Brandenburg sorgt ein schwerer Verkehrsunfall für Bestürzung, bei dem am Abend 4 Jugendliche ums Leben gekommen sind. Laut Polizei waren die 14-, 15-, 16- und 19-Jährigen mit Mopeds nördlich von Berlin unterwegs. Ein 61 Jahre alter Autofahrer raste bei einem Überholversuch frontal in die Gruppe. Angehörige und Rettungskräfte mussten von Notfallseelsorgern betreut werden. In Berlin wollen Linke, Grüne und SPD Sondierungsgespräche über die Bildung einer Koalition aufnehmen. Medienberichten zufolge haben sich die drei Parteien darauf geeinigt. Seit der Wahl vor 2,5 Wochen hatten die Parteien mehrere Vorgespräche geführt. Dabei ging es vor allem um Vorwürfe gegen die Linke. Sie grenze sich nicht genügend von Antisemitismus ab. Diese Hürde soll nun ausgeräumt sein, mit Hilfe eines Handlungspakets, heißt es. Genaueres dazu ist aber noch nicht bekannt. Und das waren die Nachrichten mit Michael Rosebrock, Wetter und Verkehr mit dir, Billy.
0: Dankeschön, Micha. Wir möchten, dass Sie gut ankommen. Hier ist der MDR Sachsen-Anhalt Verkehrsservice. Es ist 2:03 und wir haben gleich eine Meldung für die A2 Richtung Berlin. Zwischen Marienborn-Helmstedt und Bornstedt gibt es 16 Kilometer Stau nach einem Unfall im Baustellenbereich. Deshalb jetzt hier 2 Stunden plus. A2 Richtung Hannover. Zwischen Irxleben und Eilsleben staut es sich an einer Baustelle. Hier dauert es 20 Minuten länger. Dann Sorgenkind A9 München-Berlin. Die Autobahn ist zwischen Köselitz und Kleinmarzehns in beiden Richtungen nach einem Unfall gesperrt. Sie haben es auch gerade von Michael in den Nachrichten gehört. Dann Vorsicht auf der A9 Richtung Berlin zwischen Kleinmarzehns und Niemegk. Hier liegen Äste auf der Fahrbahn. Auf der A14 Richtung Dresden in der Auffahrt Leipzig-Ost steht ein defekter LKW. Und bitte auch aufpassen auf der A38 Richtung Leipzig. Zwischen Merseburg-Nord und Merseburg-Süd liegt ein Metallteil auf der linken Fahrspur. Noch eine Meldung. In Barbie ist die Pömmelter Straße zwischen am Schenkenweg und Ortsausgang wegen Reinigungsarbeiten gesperrt. Und Sie haben uns Blitzer gemeldet. Dankeschön, das ist super. Wir haben Blitzer auf der A9 Richtung München zwischen Niemegk und Kleinmarzehns. Dann auf der A9 Richtung Berlin zwischen Eisenberg und Reußig. Auf der A14 Richtung Magdeburg wird zwischen Halle, Trotha und Lübbejün geblitzt. Auf der B91 Höhe Leunawerke Richtung Weißenfels. Dann auf der B180 in Kretschau in beiden Richtungen. In Bismarck wird in der Breitenstraße in beiden Richtungen geblitzt. In Halle im Böllberger Weg statt einwärts. In Halle Reide in der Döllbauer Landstraße in beiden Richtungen. In Stendal steht ein Blitzer sowohl im Haferbreiter Weg statt einwärts als auch in der Osterburger Straße und hier wird in beiden Richtungen geblitzt. Und wenn das doch noch nicht alles war, wäre schön, wenn Sie mal durchrufen und Bescheid sagen. Der Anruf ist kostenfrei mit unserer Verkehrshotline. Das ist die 0800 94 6 94 6 und die 1. Lieben Dank und eine gute Fahrt für Sie, wenn es rollt. Der Herbst zeigt heute, dass er auch richtig schmuddelig kann. Wir haben einen böigen Wind im Oberharz, es gibt schwere Sturmböen. Es ist grau, es ist nass, immer mal mit Regen. Gegen Abend kann es aber stellenweise auch auflockern. Das Ganze bei maximal 19 Grad. Und jetzt haben wir zum Beispiel 15 Grad in Sandersdorf-Brehna, 14 in Scholene und Reußig und 13 Grad in Könnern und im Papsdorf im Hü. In der Nacht bleibt es meist trocken, der Wind weht weiter böig im Oberharz mit Sturmböen, das Ganze bei 8 bis 5 Grad. Und morgen, unser Freitag, der geht nett los, auch mal mit Sonne. Später werden die Wolken dann so ein bisschen dichter und bringen auch immer mal Schauer und es bleibt windig. Es wird auch ein bisschen kühler mit maximal 16 Grad.
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0: Wir holen jetzt hier mal die E-Gitarren raus mit T-Rex. Get it on. Schönen Nachmittag wünschen wir Ihnen. Hallo.

0: Bruce Hornsby and the Range hier bei MDR Sachsen-Anhalt. Gleich spielen wir Cloud für Sie. Und wenn ich jetzt sage, aus Brennnesseln Kleidung machen, dann denken Sie vielleicht, das piekt wahrscheinlich. Naja gut, was früher selbstverständlich war, will die Initiative Textil aus Halle wiederbeleben. Gemeinsam mit einem Landwirt tüfteln sie seit 3 Jahren daran, wie sich aus heimischen Brennnesseln Fasern für Stoffe gewinnen lassen. Und meine Reporterkollegin Conny Müller hat sich das mal erklären lassen.
1: Für die einen ist sie lästiges Unkraut, anderen taugt sie für leckeren Tee und als Heilpflanze. Für 4 Textilunternehmen und eine Weberei in Halle ist die Brennnessel die Chance für eine regionale Alternative zu Baumwolle. Wie das mal aussehen könnte, erzählt Grit Weigmann vom Stoffladen Patch & Work.
2: Also der Wunsch wäre für mich ganz klar, dass auf dem Feld, wo jetzt schon die Brennnessel stehen, immer noch Brennnesseln stehen und die so schön wachsen, dass wir da draus Fasern machen können, die dann wiederum in der Weberei Teuscher landen und als Garn zu einem Gewebe verarbeitet werden, woraus wir dann wieder schöne Produkte herstellen können. Textile Produktion wieder lokaler zu machen.
1: Die Textilinitiative Halle erforscht also deshalb, wie sich die robuste Pflanze regional anbauen und verarbeiten lässt, manchmal mit kleinen Rückschlägen.
2: Dass wir eine Brennnessel hatten, die nicht die richtige war. Das haben wir aber erst festgestellt, nachdem wir sie in der Nähe von Bitterfeld geerntet haben, nach Potsdam gebracht haben, in ein Institut, wo noch so eine Maschine steht, die das verarbeiten kann. Und da haben wir festgestellt, das funktioniert nicht. Die ist nicht die richtige, nicht stabil genug.
1: Bei Potsdam findet sich schließlich eine robuste und besser geeignete Sorte. Gemeinsam mit dem Bauern werden nun Anbau und Ernte praktisch erprobt.
2: Ist inzwischen auch schon geerntet, liegt jetzt da zum sogenannten Rösten. Das ist sozusagen der Trocknungsprozess, den man aber auch beobachten muss, damit es nicht verrottet. Aber aus dieser Pflanze gehen wir davon aus, dass wir schon einen kleinen Anteil Fasern rausbekommen.
1: Selbst weben, Siebdruck ausprobieren oder Knöpfe selbst herstellen, all das geht am Sonnabend. Bei einem Aktionstag will die Initiative Textil aus Halle Besuchern zeigen, wie aus einer Pflanze Schritt für Schritt eine Textilfaser wird.
0: Dankeschön, Conny. Und den Textil-Mitmachmarkt von der Pflanze zur Faser gibt's zum Vorbeischauen. Conny hat schon gesagt, am Sonnabend, und zwar von 12 bis 17 Uhr im Café Neko am Julio-Curie-Platz in Halle.

0: Cloud mit Substitut hier bei MDR Sachsen-Anhalt. Wir haben den 8. Oktober. Heute ist der Wettergespräch Smalltalk-Tag. Da würde ich mal sagen, gucken wir doch mal.
1: Was ist denn das her?
0: Ja, was es alles gibt. Besser als Tag der Türklinke. Hallo Jörg Schröder im MDR Wetterstudio.
1: Machen wir keinen Smalltalk, ne? Übers Wetter. Wetter geht immer, du weißt Bescheid. Willi, einen wunderschönen guten Tag.
0: Ich grüße dich. Sag mal, heute ist so ein Tag, wo man Lampe anmachen muss. Es war so, als ich rausgeguckt habe, so, weißt du, da geht es auch gleich das Adrenalin runter.
1: Als ich gestern Nachmittag unterwegs war, man hat es eigentlich kaum glauben können, ne? Also gestern noch blauer Himmel, Sonnenschein, 23 Grad, das war das schönste Wetter, was man sich vorstellen kann. Ja. Und wie ich da mit meinen Hunden unterwegs war, dachte ich, und morgen soll es regnen? Ja, ich habe es ja selber gesagt, ja, aber siehe da, es ist alles eingetreten, genauso wie ich es angekündigt hatte. Aktuell haben wir nahezu flächendeckend Schmuddelwetter. Wir haben mit Regen zu tun, wir haben mit Niesel zu tun. Es ist dunkel draußen. Ja. Der Wind ist zum Teil recht kräftig. Aber das Schöne ist vielleicht für den Harz, so Wernigerode, Brockenregion, die haben das Gröbste schon überstanden, zumindest was den Regen betrifft. Da sieht es aktuell schon trocken aus. Auch am Ahrensee aktuell wieder trocken. Und das heißt, das Regengebiet schiebt sich langsam Richtung Brandenburg, langsam Richtung Sachsen. Und das heißt, gerade vom Harz über die Börde bis in die Altmark wird es so allmählich trockener und dann sind vielleicht so nach 17 Uhr noch ein paar Fitzelchen Sonnenstrahlen möglich.
0: Ja, wobei den Regen brauchen wir dringend, ne? Und ich hoffe ja so ein bisschen, dass meine Frontscheibe vom Auto mal einweicht, dass die ganzen Insekten mal abgehen. Das ist nämlich, konnte schon kaum noch durchgucken. So, in der Nacht auch noch so ein paar Schauer, ne?
1: Heißer Tipps, gibt auch Waschanlagen, nur ganz nebenbei und Schwämme.
0: Ja, ja, braucht
1: und
0: man so. Zeit.
1: Ja, ich sag's ja nur mal so, ne? Die Nacht wird kalt, 8 bis 3 Grad, die Sterne werden funkeln, vielleicht so noch ein paar Schauer unterwegs, aber ich gehe davon aus, in den meisten Gebieten bleibt es trocken. Allerdings bildet sich hier und da wieder Nebel.
0: Gut, und morgen?
1: Und kühler. Und morgen. So ein bisschen ähnlicher Ablauf wie heute. Die erste Tageshälfte gar nicht mal so schlecht. Da haben wir vor allen Dingen gerade so östlich der Saale mit Sonnenschein zu tun. Allerdings dann schiebt es sich wieder mehr und mehr zu. Und das heißt, zum Nachmittag, zum Abend ist es dann doch wieder dick bewölkt. Und da ziehen auch wieder Schauer durch. Also insgesamt ein sehr wechselhafter Tag. Der Wind ist auch wieder da. Gerade im Oberharz ist er stürmisch. Und die Temperaturen, ja, wir gewöhnen uns langsam dran, ne? Höchstwerte 12 bis 15 Grad.
0: Ja. Wir haben die ganze Zeit von Herbst geredet, aber jetzt fühlt es sich auch wirklich so an, ne?
1: Ich habe schon ein bisschen Sehnsucht nach Wärme.
0: Ich krieg schon wieder Hunger, weißt du, so wie das draußen grau ist und kälter wird.
1: Es gibt schon Lebkuchen seit August. Du kannst zuschlagen.
0: Ich habe einem Kollegen gestern einen Weihnachtsmann gekauft. Mach's gut.

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4: Es ist 14.30 Uhr. Ich bin Anja Waldschak. Guten Tag. Wieder sorgt eine Sperrung auf der Autobahn für ewige Wartezeiten. Auf der Autobahn 9 in Richtung Berlin geht zwischen Köselitz und Kleinmarzehns momentan gar nichts mehr. Dort sind nach Angaben der Polizei am Vormittag ein LKW und ein Transporter zusammengestoßen. Zwei Menschen wurden verletzt. Die A9 bleibt vorerst gesperrt, weil der Transporter Gefahrgut geladen hat. Im Einsatz ist der Katastrophenschutz Wittenberg. Wie es aktuell auf den Straßen aussieht, hören Sie im Anschluss im Verkehrsservice. Wer in Sachsen-Anhalt den Notruf wählt, muss vielerorts länger auf Hilfe warten als gesetzlich vorgesehen. Im vergangenen Jahr kam jeder fünfte Rettungswagen nicht innerhalb der vorgeschriebenen Frist von 12 Minuten am Einsatzort an. Das belegen Zahlen des Innenministeriums, die MDR Sachsen-Anhalt vorliegen. Besonders häufig kam das in Magdeburg vor. Dort trafen Rettungswagen bei fast 4 von 10 Einsätzen verspätet ein. Die besten Werte erreichte Dessau-Roßlau. Als Gründe für die Verspätungen gelten unter anderem Verkehrsprobleme und die steigende Zahl von Einsätzen. In Sachsen-Anhalt brechen bundesweit die meisten Schüler die Schule ab. Das steht im aktuellen Bildungsbericht. Doch was kann man da machen, damit das besser wird? Darüber haben jetzt verschiedene Akteure, etwa aus Schule und Jugendhilfe, gesprochen. Nadine Hampel aus der Nachrichtenredaktion, worum ging es denn da?
5: Im Mittelpunkt standen Chancengerechtigkeit und Bildungsteilhabe, also grob die Frage, wie benachteiligte Schüler und Schülerinnen oder solche aus schwierigen Verhältnissen besser unterstützt werden können, um dann erfolgreich die Schule abzuschließen. Dazu wurde sich ausgetauscht und neue Kooperationen besprochen. Anhand von Praxisbeispielen wurde beraten, wie man in bestimmten Fällen direkt unterstützen und Schüler und Schülerinnen fördern kann. So soll auch die Quote der Kinder gesenkt werden, die gar nicht oder nicht mehr zur Schule gehen.
4: Die Internetvideos der Landespolizei haben das gewisse Etwas, soll heißen, der TikTok-Kanal der Beamten aus Sachsen-Anhalt hat eine Auszeichnung der Bundespolizei bekommen. Vom Landesinnenministerium heißt es, die kreativen, unterhaltsamen und informativen Videos haben die Jury überzeugt. Der Social Media Award wurde erstmals vergeben. Polizeihauptkommissar Sebastian Schulzig aus Halle erklärt, warum der Kanal so gut ankommt.
6: Das gehört natürlich auch so ein bisschen dazu, dass man sich selbst nicht zu ernst nimmt. Ich glaube, das ist aber auch Teil des Erfolgsrezeptes, dass eben die Nutzer das auch sehr schnell sehen. Und ich glaube, weil man eben mit diesem klassischen Beamtenbild und der klassischen Polizeibild auch so ein bisschen bricht, ich glaube, das ist auch so Teil des Erfolgsrezeptes.
4: So Polizeihauptkommissar Sebastian Schulzig. Der TikTok-Kanal der Landespolizei Sachsen-Anhalt startete im Dezember 2023. Er hat mittlerweile über 200.000 Follower und mehr als 10 Millionen Likes. Soweit die Nachrichten aus Sachsen-Anhalt mit Anja Waldschak. Und wie es auf den Straßen aussieht, hören Sie jetzt bei dir, Billy. Ja, du hast auch ein Like von mir.
7: Echt? Ja. Das ist aber nett. Danke, Anja.
4: Einen.
7: Wir möchten, dass Sie gut ankommen. Hier ist der MDR Sachsen-Anhalt Verkehrsservice. Es ist 14.33 Uhr und es gibt eine Meldung für die A2 Richtung Berlin. Zwischen Marienborn-Helmstedt und Bornstedt gibt es 16 Kilometer Stau nach einem Unfall im Baustellenbereich. Ein und eine Dreiviertelstunde Geduld brauchen Sie jetzt hier. Und dadurch kommt es auch zu Stau auf der B1 Umleitung über Erxleben. Hier eine Stunde Verzögerung. A2 Richtung Hannover. Zwischen Irxleben und Eilsleben staut es sich an einer Baustelle, deshalb 20 Minuten plus. Sorgenkind A9 Richtung Berlin. Die Autobahn bleibt zwischen Köselitz und Kleinmarzehns nach einem Unfall weiterhin gesperrt. Zurzeit gibt es Stau bis Coswig und in Richtung München ist die Fahrbahn wieder frei. Das ist die gute Nachricht. Zurzeit gibt es aber noch Stau bis Niemegk. Dann haben wir einen Blitzer für die A14. Eine Meldung für die A14 Richtung Dresden. In der Auffahrt Leipzig-Ost steht ein defekter LKW. Und in Barby ist die Pömmelter Straße zwischen Am Schenkenweg und Ortsausgang wegen Reinigungsarbeiten gesperrt. Jetzt aber zu den Blitzern. Die stehen gerade auf der A9 Richtung München zwischen Niemegk und Kleinmarzehns. Auf der A9 Richtung Berlin zwischen Eisenberg und Reußig. A14 Richtung Magdeburg. Hier wird zwischen Halle-Trotha und Lübejen geblitzt. Auf der B180 in Kretschau in beiden Richtungen. Dann in Halle im Böllberger Weg stadteinwärts. In Halle-Reideburg in der Döllbauer Landstraße wird in beiden Richtungen geblitzt. Und in Stendal in der Osterburger Straße auch hier in beiden Richtungen. Haben Sie noch was entdeckt? Wäre schön, wenn Sie mal durchklingeln, wenn Sie mal Bescheid sagen. Das geht mit unserer Verkehrshotline. Das ist die 0800 94 6 94 6 und die 1. Lieben Dank schon mal und eine gute Fahrt da, wo es rollt. Und jetzt kommt im Moment noch eine neue Meldung. Das betrifft die A14 Richtung Dresden. Zwischen Leipzig-Messegelände und Kleinpösener 6 Kilometer stockender Verkehr. Deshalb 20 Minuten mehr bitte einplanen. Ich gucke mal aufs Wetter für uns. Da ist ja der Herbst. So sieht's auch aus heute. Schmuddelwetter, grau, also nach der Sonne gestern, heute ordentlich nass und windig. Alles dabei. Wir haben im Oberharz auch richtig schwere Sturmböen. Es bleibt doch erstmal so. Es gibt immer wieder Regen mal und gegen Abend kann es trotzdem auch auflockern. Vielleicht sehen wir auch mal ein bisschen Sonne. Das Ganze bei maximal 19 Grad. Im Moment haben wir 15 Grad in Zahner Elster, 14 in Barleben, Wettin und in Osterburg in der Altmark und 13 Grad zum Beispiel in Osterwiek. Wie geht's weiter? In der Nacht bleibt es meist trocken, der Wind weht weiter böig, im Oberharz mit Sturmböen, das Ganze bei 8 bis 5 Grad. Und morgen der Freitag, der geht erstmal freundlich los, das ist ja schon mal schön, es gibt auch mal Sonne. Später kommen wieder mehr Wolken reingezogen, die bringen auch stellenweise Schauer mit und es bleibt windig, wird auch ein bisschen kühler mit maximal 16 Grad. Ich bin Billy Wulff, wünsche einen schönen Nachmittag und ja, jetzt kann man es wirklich sagen, einen guten Start in den Herbst.
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0: Das geht doch ab. Bonnie Tyler, Holding Out for a Hero, kann man gar nicht still sitzen. Hier ist MDR Sachsen-Anhalt, es ist 2:45 und im Schwanenteich im Bad Schmiedeberg, unweit des Kurhauses, schwimmen seit heute wieder Schwäne. Das ist wunderbar. Und die sind insofern was Besonderes, weil sie per Hand aufgezogen worden sind und sie sind die Kinder des bekannten Schwanenpaares Costa und Diva aus Wittenberg. Meine Reporterkollegin Grit Lichtblau aus dem MDR-Studio Dessau war mit dabei, als die Schwäne sozusagen ins Wasser gelassen wurden. Grit, und jetzt erzähl, wie war es und wie sieht es denn jetzt aus?
1: Ja, Willi, auf dem Schwanenteich hier in Bad Schmiedeberg, gerade rüber vom wunderschönen Kurhaus, da schwimmen jetzt die Schwäne, beziehungsweise so richtig schwimmen wollen sie offensichtlich noch gar nicht. Auf jeden Fall sind sie zu Wasser gelassen worden. Und dass das Ganze hier möglich ist, das ist Patrick Anger zu verdanken. Das ist der Schwanenflüsterer sozusagen. Der hat schon mehrere Schwäne aufgezogen. Und auch diese beiden hier, die wir jetzt hier gerade sehen, die sind die Kinder von Costa und Diva, dem bekannten Schwanenpaar aus Wittenberg. Und Patrick hat die beiden, wie gesagt, aufgezogen. Wie alt sind die denn, die beiden?
2: Die beiden sind jetzt knapp 4 Monate alt.
1: Also im zarten Jugendalter noch?
2: Im besten Alter, würde ich mal sagen, ja.
1: So, Sie haben die beiden jetzt hierher gebracht in der Transportbox. Genau. So richtig raus wollten die da nicht?
2: Nee, aber da war wieder der Instinkt, die haben mich gesehen und wollten dann gleich wieder mit wahrscheinlich. Ja, das ist halt, denn so die Hand aufs Fuß. Für die bin ich ja dann doch Vater und Mutter zugleich.
1: Wie geht's einem da so jetzt als Schwanvater?
2: Naja, mir wird es nachher dann so gehen, wenn ich dann meine Kisten nehme und meine Kisten sind leer. Denn ja, dann ist so, Wehmut ist da, auf jeden Fall.
1: Und zu Hause wird ein bisschen was fehlen, oder?
2: Und zu Hause wird was fehlen, ja.
1: Aber umso schöner ist es natürlich, dass Sie hier ein neues Zuhause haben, weil Sie passen ja einfach hier wunderschön auf diesen Teich. Genau. Aber irgendwie, das Wasser mögen Sie noch nicht so richtig. Jetzt schnabulieren Sie so ein bisschen Gras.
2: Die grasen auch gerne. Und deswegen ist es doch gut. Ja, so sind Sie, weißt du, auch mal showbereit, ja.
1: So, jetzt sind Sie 4 Monate alt. Sind Sie dann schon ausgewachsen?
2: Nein, also spätestens Ende Januar. Man merkt ja jetzt, sie haben noch ihr Babykleid, sagt man ja. Aber so an den Flügeln werden sie weiß und denk mal, Ende Januar sind sie fertig.
1: Und Sie werden natürlich vermutlich öfter mal jetzt hier in Bad Schmiedeberg zugange sein.
2: Ja, ich denke, kommendes Wochenende werde ich schon wieder hier stehen. Ja. Um einfach zu gucken, ob alles okay ist. Ja, das ist einfach so drin.
1: Steckt einfach in seinem Schwanenvater drin.
2: Ja, da steckt so ein Schwanenvater drin, genau.
0: Dankeschön, Grit. Die zwei Schwäne werden mit Sicherheit sich ganz, ganz doll wohlfühlen im Bad Schmiedeberg. Und Patrick Anger, der Schwanenflüsterer, hat weiter ein Auge auf die. Es ist ja auch wirklich schwer loszulassen. Das können wir alle nachvollziehen, oder? Übrigens gibt es noch keinen Namen für die Schwäne. Also wenn Sie irgendwie Ideen haben, gerne her damit. Am besten über WhatsApp. Und wir leiten Ihre Vorschläge dann gerne hier weiter.
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0: Die Bay City Rollers hier bei MDR Sachsen-Anhalt und wir sind gespannt, wer hier das Rennen macht.
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0: 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Das ist ja unsere Freitagsfrage in dieser Woche. Morgen verlosen wir wieder eine handsignierte MDR Sachsen-Anhalt Kaffeetasse. Und was ist Ihre Antwort? Gerrig sagt?
2: Hund, weil man mit dem Hund Gassi gehen kann, draußen sein kann und viel mehr interagieren kann als mit einer Katze. Ich habe einen Patenhund. Ich habe den nur, wenn seine Herrchen keine Zeit haben.
0: Und Annalena hat diese Geschichte für uns.
3: Ich wollte meine Katze verewigen. Auf mir und habe einen Tätowierer gefunden, der jedes Tattoo nur einmal sticht und damit trägt kein anderer dieses Tattoo.

0: The Stranglers hier bei MDR Sachsen-Anhalt und weiter geht's rein in den Nachmittag mit Excite. Ein Riesenhit aus dem Jahr 1978, You Thrill Me, spielen wir gleich kurz nach drei nach Verkehr und Wetter und vorher haben wir die neuesten Nachrichten mit Michael Rosebrook.
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4: Ich bin Michael Rosebrook. Schönen guten Tag. Nach der AfD-Wahl im Landtag von Sachsen-Anhalt schlagen die Wellen weiter hoch, insbesondere bei der CDU. Die Frage ist, woher kamen die zusätzlichen Stimmen für den AfD-Landtagspräsidenten? Spekuliert wird, dass es Abweichler aus der Union gegeben haben könnte. Der Bundeskanzler spricht dagegen von einer möglichen Täuschungsaktion. Deutlicher wird der Vizechef der Unionsfraktion im Bundestag, Sepp Müller aus Wittenberg. Eventuell habe der AfD-Kandidat Stimmen aus den Reihen von SPD, Grünen und Linken erhalten, um, Zitat, die Union mit Dreck zu bewerfen. Oliver Neuroth aus dem ARD-Hauptstadtstudio, die Reaktion haben nicht lange auf sich warten lassen, oder?
5: Grünen-Chef Banaschak wirft Merz ein durchschaubares und unwürdiges Ablenkungsmanöver vor. Der Kanzler versuche, ein Problem in seinem eigenen Laden zu einem Problem der politischen Mitte zu machen. Banaschak nennt es den hellen Wahnsinn, dass Merz jetzt auf andere zeige. Linken-Chefin Schwertner spricht von absolutem Hohn, wie Merz versuche abzulenken. Der CDU-Chef beschwere sich über die Situation in Berlin und die Linke dort, aber sehe nicht, wie seine eigenen Leute so wörtlich einem Rechtsextremen zur Macht verhelfen, sagte Schwertner dem ARD-Hauptstadtstudio.
4: Wer in Sachsen-Anhalt den Notruf wählt, muss vielerorts länger auf Hilfe warten als gesetzlich vorgesehen. Im vergangenen Jahr kam jeder fünfte Rettungswagen nicht innerhalb der vorgeschriebenen Hilfsfrist von 12 Minuten am Einsatzort an. Das zeigen Zahlen des Innenministeriums, die MDR Sachsen-Anhalt vorliegen. Besonders häufig wurde die Frist in Magdeburg verfehlt. Dort trafen Rettungswagen bei fast 4 von 10 Einsätzen verspätet ein. Die besten Werte erreichte Dessau-Roßlau. Als Gründe für die Verspätung gelten unter anderem Verkehrsprobleme und die steigende Zahl von Einsätzen. Die Autobahn 9 ist zwischen Köselitz und Kleinmarzehns nach einem Unfall mit einem Gefahrguttransporter in Richtung Berlin weiterhin gesperrt. Dort sind nach Angaben der Polizei am Vormittag ein PKW und ein Transporter zusammengestoßen. 2 Menschen wurden verletzt. Die A9 ist in der Gegenrichtung nach München nicht mehr gesperrt. Eine Gefahr für die Bevölkerung besteht auch nicht. Das hat eine Überprüfung des LKWs durch Experten des Landkreises ergeben. Der Wirtschaft in Deutschland geht es offenbar besser als gedacht. Die Bundesregierung rechnet damit, dass die Wirtschaft in diesem Jahr um 1,3% wächst. Im Frühjahr waren die Experten noch von 0,5% ausgegangen. Grund für den Aufschwung sind vor allem staatliche Investitionen in die Infrastruktur und die Aufrüstung der Bundeswehr sowie gestiegene Exporte. Bundeswirtschaftsministerin Katharina Reiche erklärte, die deutsche Wirtschaft habe sich als widerstandsfähiger erwiesen als erwartet. Wer ab Leipzig-Halle mit dem Flugzeug in den Urlaub reisen will, hat in den Herbstferien die Qual der Wahl. Nach Angaben des Airports sind mehr wöchentliche Starts geplant als in den Sommerferien. Am ersten Ferienwochenende heben demnach insgesamt 95 Maschinen ab, vor allem zu Urlaubszielen am Mittelmeer und nach Ägypten. In Sachsen und Thüringen ist morgen der letzte Schultag. In Sachsen-Anhalt beginnen die Ferien eine Woche später. Das waren die Nachrichten mit Michael Rosebrook, Wetter und Verkehr. Jetzt mit dir, Billy.
0: Dankeschön, Micha. Wir möchten, dass Sie gut ankommen. Hier ist der MDR Sachsen-Anhalt Verkehrsservice. Es ist 3:03 und los geht's mit der A2 Richtung Berlin. Zwischen Marienborn-Helmstedt und Bornstedt gibt es 16 Kilometer Stau nach einem Unfall im Baustellenbereich. 1,25 Stunden dauert es jetzt länger und dadurch gibt es auch Stau auf der B1 Umleitung über Erxleben. Hier müssen Sie 1 Stunde mehr einplanen. A2 Richtung Hannover. Zwischen Irxleben und Eilsleben staut es sich an einer Baustelle, deshalb 20 Minuten plus. Sorgenkind A9 Richtung Berlin. Sie haben es gerade von Micha in den Nachrichten gehört. Die Autobahn bleibt zwischen Köselitz und Kleinmarzehns nach einem Unfall weiterhin gesperrt. Es gibt Stau bis Coswig und in Richtung München ist die Fahrbahn wieder frei. Es staut sich aber noch bis Niemegk. Dann A14 Richtung Magdeburg. Zwischen Kleinpösenau und Leipzig-Ost gibt es auch Stau. So, und es wird geblitzt. Auf der A9 Richtung München zwischen Niemegk und Kleinmarzehns, auf der A9 Richtung Berlin zwischen Eisenberg und Reußig, A14 Richtung Magdeburg, hier wird zwischen Halle-Trotha und Lübbe-Jün geblitzt, auf der A14 Richtung Schwerin zwischen Lüderitz und Stendal-Süd, dann auf der B180 in Kretschau in beiden Richtungen. In Dessau steht ein Blitzer in der Ziepziger Straße stadtauswärts, in Halle im Böllberger Weg stadteinwärts, dann wird in Halle-Reideburg in der Döllbauer Straße in beiden Richtungen geblitzt. In Stendal in der Osterburger Straße, auch hier in beiden Richtungen. Und wenn jetzt doch noch was gefehlt haben sollte, wäre schön, wenn Sie uns mal Bescheid sagen, wenn Sie mal bei uns anrufen. Unsere Verkehrszentrale erreichen Sie ganz einfach mit der 0800 94 6 94 6 und die 1. Und der Anruf kostet Sie natürlich nichts. Da, wo es rollt, wünschen wir eine gute und sichere Weiterfahrt. Kurzer Blick aufs Wetter. Wir brauchen auf jeden Fall Licht in der Wohnung, auf Arbeit und auch am Auto. Es bleibt so grau und grau, immer mal nass. Der Wind weht böig, im Oberharz stürmisch. Gegen Abend kann es auch stellenweise auflockern. Das Ganze bei maximal 19 Grad. Da ist aber im Moment ganz schön Luft nach oben. Wir haben gerade 14 Grad in Landsberg und Nienburg, 13 Grad in Mansfeld, Molmerswende und Ahrensee und 11 Grad zum Beispiel in Rübeland. In der Nacht bleibt es meist trocken. Der Wind weht weiter böig, im Oberharz mit Sturmböen. Das Ganze bei 8 bis 5 Grad. Und morgen, unser Freitag, geht freundlich los. Das ist ja schon mal ein schöner Start in den Tag. Es gibt auch mal Sonne. Später werden die Wolken wieder dichter, bringen auch mal Schauer. Es ist windig und es wird ein bisschen kühler mit maximal 16 Grad.
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0: Bei diesem Schmuddelwetter wünschen wir erst recht einen gemütlichen Nachmittag und wir haben gleich die Münchner Freiheit für Sie und jetzt, wie versprochen, Exile. Ich grüße Sie. Schön, dass Sie dabei sind.

0: Die Münchner Freiheit und gleich haben wir für Sie George Harrison hier bei MDR Sachsen-Anhalt. Und es ist ja wirklich ab heute auch gefühlt herbstlich. Und was bei Schmuddelwind und Regenwetter immer gut geht, ist Kino. Und heute starten wieder neue Filme in den Kinos und einen gucken wir uns mal an.
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0: Mein Körper, meine Entscheidung. Jeder ist genau richtig so, wie er ist oder wie er sich wohlfühlt. Zum Glück. Denn es gab eine Zeit, da wurde jedes Gramm zu viel kritisch kommentiert. Vor allem bei Frauen. Die sollten nämlich bitteschön gärtenschlank sein. Die Verfilmung des Romans Lügen über meine Mutter führt uns ab heute aber genau in diese Zeit zurück. Und unser Kinokenner Peter Berdies nimmt uns jetzt mal kurz mit auf Zeitreise.
2: Ein Kaff in der BRD irgendwann in den 80er Jahren. Der Familienvater Werner ist frustriert. Immer wieder wird ihm die Beförderung in der Firma versagt und seine Gattin erscheint ihm zu voluminös.
3: An so einem Tag muss das sein, dass das da so eng ist. Man könnte fast meinen, du wärst schwanger.
2: Cornelia bleibt das nicht verborgen. Sie müht sich redlich.
4: Trennkost, Spargeldiät, Rohkostdiät, Brigitte-Diät. Nach jeder Diät nimmt man automatisch wieder zu, wenn man wieder normal isst.
5: Du versteckst dich hinter irgendwelchen windigen Theorien, anstatt dich einfach mal zusammenzureißen.
6: Ab jetzt wiegst du dich.
5: Was?
6: Jeden Morgen. So, dass ich es sehe.
2: Werner meint, dass es in der Firma erst dann klappt, wenn er eine dünnere Frau hat. Die aber will, dass er sie endlich so akzeptiert, wie sie ist.
0: Gruselig, Peter. Filme im Kino, die leidende Frauen zeigen, gibt's ja eine Menge. Was macht die Verfilmung Lügen über meine Mutter denn so besonders?
2: Also ich fand die Kraft, die der Film ausstrahlt, einfach wunderbar. Der Film geht auf den gleichnamigen Bestseller von Daniela Dröscher aus dem Jahr 2022 zurück. Die Schauspielerin Rosalie Thomas, die sich schon häufiger in Debatten eingemischt hat, fand das Buch toll, wollte es auf die Leinwand bringen, hat dafür das Drehbuch geschrieben, die Hauptrolle übernommen. Ihr Gatte Aaron Lehmann führt Regie. Das ist ein ganz starker Film über Selbstfindung geworden und welchen Mut es in den 80er Jahren gekostet hat, zu sich selbst zu stehen und seinen Körper schön zu finden, eben so wie er ist. Besonders in unseren Zeiten, in denen digitale Welten ständig vorgeschwindelt werden, ein ganz wichtiger Appell.
0: Dankeschön, Peter. Also Lügen über meine Mutter. Der Film startet ab heute in unseren Kinos, zum Beispiel im Moritzhof in Magdeburg oder auch im Cinemax Halle. Eine Empfehlung von Peter Berdies.
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Das ist der Donnerstagnachmittag hier bei MDR Sachsen-Anhalt und ich habe einen kleinen Tipp für Sie. In Halle wird heute beim gemeinsamen Herbstkonzert in der Ulrichskirche gesungen. Das können wir empfehlen. Die Kindersingakademie singt zusammen mit der Singschule Halle. Das Herbstkonzert geht 17.30 Uhr los und der Eintritt ist frei. Also, falls Sie noch nichts vorhaben für heute und Lust auf Kultur haben, auf Gesang, auf Musik, ist das eine feine Sache. Und das ist jetzt Maggie Reilly mit Every Time We Touch.

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3: Es ist 15.30 Uhr. Ich bin Anja Waldschak. Guten Tag. Auf der Autobahn 9 in Richtung Berlin geht zwischen Köselitz und Kleinmarzehns momentan gar nichts mehr. Dort sind nach Angaben der Polizei am Vormittag ein PKW und ein Transporter zusammengestoßen. Zwei Menschen wurden verletzt. Die A9 bleibt zwischen Köselitz und Kleinmarzehns in Richtung Berlin vorerst gesperrt, weil der Transporter Gefahrgut geladen hat. Wie es aktuell auf den Straßen aussieht, hören Sie im Anschluss im Verkehrsservice. Morgen jährt sich der antisemitische Anschlag auf die Synagoge in Halle zum 7. Mal. Bereits heute beginnt das Gedenken. Ab 17 Uhr gibt es am früheren Dönerimbiss Tekiez eine Gedenkveranstaltung mit Überlebenden des Anschlags, so der Veranstalter. Morgen sollen dann am Mittag die Straßenbahnen kurz anhalten und Glocken läuten. Außerdem sind ein stilles Gedenken an der Synagoge sowie abends eine Veranstaltung auf dem Marktplatz geplant. Am 9. Oktober 2019 hatte ein Rechtsextremist in Halle schwer bewaffnet versucht, in die Synagoge einzudringen. Nachdem er an der Tür scheiterte, tötete er zwei Menschen und verletzte bei seiner Flucht zwei weitere. Der Attentäter wurde zu lebenslanger Haft mit anschließender Sicherheitsverwahrung verurteilt. Hans-Dietrich Genscher, ehemaliger Außenminister und gebürtiger Hallenser, gilt als einer der Architekten der deutschen Einheit. Nun soll der 2016 gestorbene Politiker mit einem Porträt auf einer 2-Euro-Münze geehrt werden. Das hat das Bundeskabinett beschlossen. Wir haben uns umgehört, wie Menschen in Sachsen-Anhalt das finden.
4: Genscher war eigentlich noch einer der Politiker, wo ich sage, Hut ab.
5: Ja, warum nicht? Besser als einer, der es nicht verdient hat.
6: Das ist der Mann, wir kommen aus Freiburg. Er hat bei uns dafür gesorgt, bei uns ist die Neuenburg teilweise abgebrannt und er hat sich gekümmert, dass alles wieder aufgebaut wurde. Toller Mann.
7: Ganz super finde ich das. Der hat so viel für uns getan.
8: Das würde mich nicht stören, kann er ruhig drauf.
3: 30 Millionen von den 2-Euro Genschermünzen sollen ab März in Umlauf gebracht werden. Die Internetvideos der Landespolizei haben das gewisse Etwas. Soll heißen, der TikTok-Kanal der Beamten aus Sachsen-Anhalt hat eine Auszeichnung der Bundespolizei bekommen. Vom Landesinnenministerium heißt es, die kreativen, unterhaltsamen und informativen Videos haben die Jury überzeugt. Der Social Media Award wurde erstmals vergeben. Polizeihauptkommissar Sebastian Schulzig aus Halle erklärt, warum der Kanal so gut ankommt.
9: Das gehört natürlich auch so ein bisschen dazu, dass man sich selbst nicht zu ernst nimmt. Ich glaube, das ist aber auch Teil des Erfolgsrezeptes, dass eben die Nutzer das auch sehr schnell sehen. Und ich glaube, weil man eben mit diesem klassischen Beamtenbild und der klassischen Polizeibild auch so ein bisschen bricht, ich glaube, das ist auch so Teil des Erfolgsrezeptes.
3: So Polizeihauptkommissar Sebastian Schulzig. Der TikTok-Kanal der Landespolizei Sachsen-Anhalt startete im Dezember 2023. Er hat mittlerweile über 200.000 Follower. Soweit die Nachrichten aus Sachsen-Anhalt mit Anja Waldschak und wie es auf den Straßen aussieht, hören Sie jetzt wieder bei dir, Billy.
10: Dankeschön, Anja, und dir nachher einen schönen Feierabend.
11: Dir auch.
10: Wir möchten, dass Sie gut ankommen. Hier ist der MDR Sachsen-Anhalt Verkehrsservice. Es ist 15.33 Uhr und los geht's mit der A2 Richtung Berlin. Zwischen Marienborn-Helmstedt und Bornstedt gibt es 16 Kilometer Stau nach einem Unfall im Baustellenbereich. Es dauert immer noch 1,5 Stunden länger und dadurch kommt es auch zu Stau auf der W1-Umleitung über Erxleben. Hier müssen Sie 1 Stunde mehr einplanen. A2 Richtung Hannover. Zwischen Irxleben und Eidsleben staut es sich an einer Baustelle. 20 Minuten plus deshalb. Unser Sorgenkind A9 Richtung Berlin bleibt zwischen Köselitz und Kleinmarzehns nach einem Unfall weiterhin gesperrt. Zurzeit gibt es Stau bis Coswig und in Richtung München ist die Fahrbahn wieder frei. Hier gibt es zurzeit noch Stau bis Niemegk. A14 Richtung Dresden. Zwischen Leipzig-Messegelände und Kleinpösener staut es sich auch. Deshalb hier 20 Minuten plus im Moment. Und ich gucke mal auf die Blitzer. Danke fürs Bescheidsagen. Die stehen auf der A9 Richtung Berlin zwischen Eisenberg und Dreußig. Auf der A14 Richtung Magdeburg zwischen Halle-Trotha und Lübbe-Jün. Auf der A14 Richtung Schwerin wird zwischen Lüderitz und Stendal Süd geblitzt. Auf der B180 in Kretschau in beiden Richtungen. In Dessau in der Ziebziger Straße stadtauswärts. Dann in Halle im Böllberger Weg stadteinwärts. In Halle-Reideburg wird in der Döllbauer Landstraße geblitzt. In beiden Richtungen hier. Und wenn das noch nicht alles war, wenn Sie noch mehr entdecken sollten, wäre schön, wenn Sie uns weiterhin so super Bescheid sagen. Das geht mit unserer Verkehrshotline kostenfrei. Die 0800 94 6 94 6 und die 1. Danke schon mal und da, wo es rollt, eine gute Fahrt. Regenjacke, Schirm, wärmere Sachen sind gerade mehr und mehr im Trend. Sie merken es, maximal 19 Grad kriegen wir. Das ist ja noch mild. Es bleibt eher grau und nass, immer mal mit Regen. Es kann gegen Abend aber auch mal auflockern. Der Wind weht weiter böig. Im Oberharz gibt es schwere Sturmböen. Und wir haben im Moment 14 Grad in Jesnitz und 13 Grad zum Beispiel in Seehausen in der Altmark, in Schönebeck, Zeitz und in Thale. In der Nacht bleibt es dann meist trocken. Der Wind weht weiter böig im Oberharz mit Sturmböen. Das Ganze bei 8 bis 5 Grad. Und morgen dann, der Freitag geht erstmal nett los, freundlich, das ist ja schon mal gut, da gibt es auch mal Sonne. Später kommen wieder Wolken reingezogen, die bringen auch stellenweise Schauer und es bleibt windig, das Ganze bei maximal 16 Grad. So, Jörg in Jessen macht's richtig, er hat Feierabend, trinkt eine Tasse Kaffee und hat sich eine Duftkerze angezündet. Danke für die Nachricht ins Studio. Ich wünsche einen wunderbaren Nachmittag. Mein Name ist Billy Wolf und ich freue mich, dass Sie alle dabei sind.
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1: Wir gucken auf den Sport und die Fußballfans können das Wochenende kaum erwarten, denn nach über 2 Wochen Länderspielpause setzen die erste und zweite Fußball-Bundesliga am Wochenende ihren Spielbetrieb fort. So auch der erste FC Magdeburg. Sportreporter Jens Lampe ist gerade zurück von der Pressekonferenz des FCM vor dem Heimspiel gegen Hannover 96. Erstmal sportfrei.
2: Ja, sportfrei, Billy.
1: Jetzt erzähl uns, wie ist die aktuelle Stimmung bei den Elbestädtern und ihren Fans?
2: Also ich würde sie mal trennen zwischen dem sportlichen und dem Fanbereich. Wir beginnen mal mit dem sportlichen Bereich. Und dem ersten FC Magdeburg gegen Hannover. Wir erinnern uns, der frühere Magdeburger Trainer Christian Tietz hat ja bis vor wenigen Wochen Hannover 96 trainiert, wurde dann entlassen. Und das ist natürlich die Frage, wie wird denn Hannover 96 mit dem neuen Trainer, mit Sandro Wagner, dann hier in Magdeburg auftreten? Mit welcher sportlichen Formation und so weiter? Ja, da hat Trainer Patrick Sander heute auf meine Frage Folgendes dazu gesagt.
3: Rätsel hin, Rätsel her. Klar ist das eine Situation, wo bei Christian Tietz mehr gewusst hätten, was uns da erwartet. Das ist schön, dass Hannover hierher kommt, aber wir haben ein Heimspiel und wir wollen unser Spiel spielen, wir wollen unseren Fußball auf den Platz kriegen. Und das mit der Unterstützung von den Fans draußen.
2: Da dürfen sich die Magdeburger auf bislang 27.000 Zuschauer freuen. Davon 2.900 Hannoveraner. Der Gästeblock ist komplett ausverkauft. Und im Heimbereich sind es etwa noch 1.000 Karten. Also möglicherweise, wenn es richtig gut läuft und wenn das Wetter passen sollte, haben wir vielleicht sogar ein ausverkauftes Haus, Billy.
1: Drücken wir mal die Daumen. So, und wir gucken aber noch auf einen traurigen Fall, an den wir uns alle gut erinnern können. FCM-Fan Hannes starb vor 10 Jahren nach einem Sturz aus dem Zug. Zuvor war er in einem Zugabteil auf Fans des Halleschen FC getroffen. Die Staatsanwaltschaft, darüber hatten wir auch schon berichtet, hat vor 2 Wochen die Ermittlungen zum Fall Hannes wieder aufgenommen. Da gibt es auch den Podcast Neues vom Krügelplatz, kann man nochmal reinhören. Und was ist denn jetzt aber von der aktiven Fanszene des ersten FCM zum 10. Todestag von Hannes geplant im Stadion oder auch zu erwarten?
2: Ich bin mir ganz sicher, dass natürlich auch beim Spiel gegen Hannover 96 dieses tragische 10-jährige Fall, der also jetzt 10 Jahre zurückliegt, der Todesfall. Hannes, der wird eine Rolle spielen, bin mir sicher, auch in der Choreografie, in der Nordkurve der aktiven Fanszene, wahrscheinlich natürlich auch im ganzen Stadion, im Gedenken und in der Hoffnung, dass sich jetzt 10 Jahre später vielleicht doch noch was tut, was die Aufklärung dieses tragischen Falls betrifft. Denn da gibt es ja mittlerweile die Wiederaufnahme der Ermittlungen und Heidi von Hoff, die Sprecherin der Polizeiinspektion Magdeburg, die hat uns erklärt, welche neuen Erkenntnisse es gibt.
4: In dem Podcast wurden verschiedene Schilderungen dargestellt, die die Geschehnisse im Zug nochmal in einem neuen Licht darstellen. Unter anderem hat eine Zeugin dort anonymisiert dargestellt, dass ihr von jemand berichtet wurde, dass Hannes Schindler durch einen Fußtritt aus diesem Zug geriet.
2: Und es gibt also diesen jährlichen Gedenktag an Hannes Schindler und da hat sich die Fanszene auch schon verabredet auf den 31. Oktober, denn da spielt der Hallesche FC in der Regionalliga gegen die zweite des ersten FCM und da wird es, wie schon in den letzten Jahren, keinerlei Fanbeteiligung vom ersten FC Magdeburg geben. Sämtliche Zuschauerbereiche werden frei bleiben, wenn der HFC in Magdeburg gastiert.
1: Wir werden auf jeden Fall berichten und am Sonnabendnachmittag live vom Zweitligaspiel des ersten FC Magdeburg gegen Hannover 96 hier alle auf dem Laufenden halten. Und zwar auf unserem DAB Plus Extra-Kanal und in der Sport im Osten App. Hier können Sie überall das Spiel in voller Länge live hören.
2: Sehr gerne.
1: Danke dir, Jens.

0: Bob Seger in the Silver Bullet Band und genauso dynamisch sage ich jetzt Peter Hofmann an.
1: Hier in the Silver Bullet Band. Das hast du schön gesagt. Hallo Billy, hallo zusammen.
0: Peter, du übernimmst jetzt gleich das Mikrofon. Mhm. Du löst mich ab und du hast wieder was auf Lager.
1: Ich mache deinen Feierabend fühlbar und mache dann die Begleitmusik für die anderen Feierabende, die jetzt überall im Land passieren und natürlich auch für alle, die noch keinen Feierabend haben, weil es gibt auch viele, die später arbeiten, Spätschicht haben. Ich sage jetzt immer, ich habe Spätschicht bis 20 Uhr und ja, und ich freue mich drauf. Wir haben wieder Freikarten für den Motorsport-Arena in Oschersleben zum Finale der Rallye-Meisterschaften und da wird über Schotter geheizt und da gibt es zwei Karten.

0: The Fine Young Cannibals. She drives me crazy. Gleich geht ihr Feierabend los. Ich suchte gerade nach einem Wortspiel für den Eröffnungstitel in der nächsten Stunde und bin gelandet. Was stand eigentlich auf den Trinkfixdosen im Osten? Da stand Trumpf drauf. Und nicht Joker. Das haben wir jetzt geklärt. Gleich gibt's die Steve Miller Band ganz und vorher gibt's den ganzen Micha Rosebrock mit den Nachrichten.
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6: Ich bin Michael Rosebrock. Schönen guten Tag. Autofahrer auf der A9 brauchen zum Teil heute viel Geduld. Grund ist ein Unfall mit einem Gefahrguttransporter am späten Vormittag zwischen Köselitz und Klein-Mazens. Die Autobahn musste zwischenzeitlich in beiden Richtungen gesperrt werden. In Richtung Berlin bleibt sie es auch noch. Christoph Gedo aus der Nachrichtenredaktion, was ist da genau passiert und was war das Problem?
7: Ja, der Gefahrguttransporter ist mit einem Auto zusammengestoßen. Das ist soweit erst einmal nicht ungewöhnlich, auch dass zwei Menschen verletzt worden sind. Nun sagte mir ein Sprecher des Landkreises Wittenberg aber, dass der Gefahrguttransporter eine Kennzeichnung dran hatte, nämlich die, dass die Fracht radioaktiv strahlen könnte. Und deswegen waren dann Experten vom ABC-Fachdienst der Feuerwehr und des Landkreises gefragt. Sie haben die Ladung und die Strahlung überprüft. Auch die Unfallhelfer vor Ort wurden einmal durchgecheckt mit dem Ergebnis, es besteht keine Gefahr. Von den 12 Fässern in dem Kleintransporter waren 4 beschädigt, ausgetreten ist aber nichts. So wie es aussieht, hatte der Transporter medizinisches Material an Bord, mit dem zum Beispiel Patienten bestrahlt werden können.
6: Vielen Dank, Christoph Gedo. In Berlin nehmen Linke, Grüne und SPD Sondierungsgespräche zur Regierungsbildung auf. Das kündigten die drei Parteien heute an. Im Weg standen bislang die Vorwürfe gegen die Linke, sie grenze sich nicht genügend von Antisemitismus ab und habe Kontakte zur organisierten Kriminalität. Doch die Linke hat den Weg für die Gespräche nun geebnet, indem sie ein Bekenntnis zum Existenzrecht Israels abgegeben hat. Die Parteien einigten sich darauf, jüdisches Leben zu schützen. Dafür sollen Polizei und Verfassungsschutz gestärkt werden. Vereinbart wurde auch ein absolutes Verbot von Kontakten zur organisierten Kriminalität. Bei Verstößen drohen Parteiausschlüsse. Nach der AfD-Wahl im Landtag von Sachsen-Anhalt schlagen die Wellen weiter hoch, insbesondere bei der CDU. Die Frage ist, woher kamen die zusätzlichen Stimmen für den AfD-Landtagspräsidenten? Spekuliert wird, dass es Abweichler aus der Union gegeben haben könnte. Die AfD behauptet das sogar. Der Bundeskanzler spricht dagegen von einer möglichen Täuschungsaktion. Deutlicher wird der Vizechef der Unionsfraktion im Bundestag, Sepp Müller aus Wittenberg. Eventuell habe der AfD-Kandidat Stimmen aus den Reihen von SPD, Grünen und Linken erhalten, um, Zitat, die Union mit Dreck zu bewerfen. Oliver Neuroth aus dem ARD-Hauptstadtstudio. Die Reaktionen haben nicht lange auf sich warten lassen, oder?
8: Grünen-Chef Banaschak wirft Merz ein durchschaubares und unwürdiges Ablenkungsmanöver vor. Der Kanzler versuche, ein Problem in seinem eigenen Laden zu einem Problem der politischen Mitte zu machen. Banaschak nennt es den hellen Wahnsinn, dass Merz jetzt auf andere zeige. Linken-Chefin Schwertner spricht von absolutem Hohn, wie Merz versuche abzulenken. Der CDU-Chef beschwere sich über die Situation in Berlin und die Linke dort, aber sehe nicht, wie seine eigenen Leute so wörtlich einem Rechtsextremen zur Macht verhelfen, sagte Schwertner dem ARD-Hauptstadtstudio.
6: Der Brand in einem Wohnhaus in Naumburg im Burgenlandkreis ist laut Polizei gelegt worden. Einen technischen Defekt hätten die Brandursachenermittler gestern nahezu ausgeschlossen. Das Feuer war am Dienstagabend im Keller eines Mehrfamilienhauses ausgebrochen. Den Schaden schätzt die Polizei auf eine 6-stellige Summe. Bei dem Brand war ein Bewohner schwer, 2 weitere leicht verletzt worden. Und das waren die Nachrichten mit Michael Rosebrock. Wetterverkehr mit dir, Peter.
0: Danke, Michael. Wir möchten, dass Sie gut ankommen. Hier ist der MDR Sachsen-Anhalt Verkehrsservice. Es ist 16 Uhr und gleich 4 Minuten. A2 Richtung Berlin zwischen Marienborn-Helmstedt und Bornstedt. 16 Kilometer Stau nach einem Unfall im Baustellenbereich. Da dauert es mindestens 1,5 Stunden länger. Und auch Stau auf der B1-Umleitung über Erxlingen. Auch da müssen Sie mit Verzögerung rechnen. Natürlich, im Moment ist es wohl eine Stunde. A2 Richtung Hannover zwischen Irxleben und Eilsleben. Stau an einer Baustelle. Da dauert es 20 Minuten länger. Die A9 Richtung Berlin bleibt zwischen Köselitz und Kleinmarzehns nach einem Unfall weiterhin gesperrt. Sie haben es ja gerade gehört. Zurzeit Stau bis Coswig. A14 Dresden zwischen Leipzig-Messegelände und Kleinpösna gibt es Stau mit 20 Minuten Verzögerung. Und A38 Richtung Leipzig zwischen Bad Lauchstädt und Merseburg Süd gibt es stockenden Verkehr mit etwa 10 Minuten Verzögerung. Auf der B100 zwischen Abzweig Rotsch und Bitterfeld gibt es Behinderungen nach einem Unfall. Dann B71 Magdeburger Ring in Höhe Mittagsstraße. Dort gibt es Sichtbehinderungen durch Rauch. Bitte auch dort die Fenster schließen und die Lüftungen abstellen. Geblitzt wird auf der A9 Richtung Berlin zwischen Eisenberg und Reußig. Ein Blitzer steht auf der A14 Richtung Magdeburg zwischen Halle-Trotha und Löbe-Jün. Auf der A14 Richtung Schwerin wird zwischen Lüderitz und Stendal Süd geblitzt. Und auf der B180 in Kretschau, da stehen die Blitzer in beiden Richtungen. In Dessau in der Ziebiger Straße wird stadtauswärts geblitzt und stadteinwärts wird geblitzt in Halle im Böllberger Weg. In Halle-Reideburg in der Döllbauer Landstraße stehen die Blitzer in beiden Richtungen und das waren sie im Moment alle. Falls Sie unterwegs noch was sehen, Sie können immer anrufen, kostenfrei geht das unter der Nummer 0800 94 6 94 6 und die 1. Danke fürs Gucken, gute Fahrt. Vorwiegend stark bewölkt der Abend, immer noch zieht schauerartiger Regen durch, der sich dann langsam Richtung Osten verabschiedet bei 13 bis 18 Grad und es ist windig. Im Oberharz haben wir schwere Sturmböen zum Teil und es bleibt windig auch in der Nacht. Da klart es später auf bei Tiefstwerten zwischen 9 und 5 Grad und morgen, der Freitag, startet mit Wind und etwas Sonne, dann werden die Wolken wieder dichter und am Nachmittag gibt es örtlich etwas Regen. 10 bis 15 Grad morgen, am Sonnabend anfangs noch Schauer, dann aber weitestgehend freundlich bei bis zu 18 Grad.
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0: Und der Joker ist der Trumpf und ich grüße Sie.

0: ein bisschen britische Noblesse in New York. Ein Englishman in New York war das mit Sting hier bei MDR Sachsen-Anhalt. Das ist ihr Feierabend. Und wenn Sie gestern und vorgestern gehört haben, da können Sie sich schon denken, worum es jetzt geht. Da ging es ja vorhin im Gespräch mit Billy auch drum. Es geht ums kommende Wochenende, also praktisch übermorgen. Da startet das Saisonfinale der deutschen Meisterschaften im Rallycross DRX in der Motorsportarena in Oschersleben natürlich. Und wir haben Freikarten für Sie. Also, falls Sie noch nichts vorhaben am Wochenende und da einfach mal hin wollen zum Rallycross, dann wäre das Ihre Chance. Rallycross, das ist ein Rundkurs, der sich auf Asphalt und Schotter abspielt, mit Autos, die hintereinander, die auch nebeneinander fahren. Also das geht da ziemlich sportlich zu. Und ganz billig ist die ganze Nummer auch nicht, wie Crossfahrer Marco Sandleben erklärt.
1: Es ist auf jeden Fall eine kostspielige Sache und wir sprechen da auf jeden Fall über einen fünfstelligen Betrag, den man alleine mit den Reisekosten, Anschaffungskosten, sind es ja nicht nur das Auto an sich und die Reifen, die man an einem Wochenende braucht, sondern es sind auch ganz viele Ersatzteile und auch Werkzeug, die man in der Halle braucht. Und da spricht man auf jeden Fall von einem guten fünfstelligen Betrag.
0: Also billig geht anders, da geht es um richtig Geld und es geht um, ja, ums Autofahren, um die Begeisterung fürs Rallyfahren. Und wenn Sie dabei sein mögen, möchte ich von Ihnen nur eins wissen. Wenn Sie dabei sein möchten am Wochenende beim Finale der Meisterschaften in Rallycross, dann sagen Sie uns einfach, warum Sie dabei sein möchten. Das geht kostenfrei unter der Telefonnummer 0800 94 6 94 6 und die 4. Warum möchten Sie jetzt am kommenden Wochenende, also am 10. 11. Oktober, praktisch übermorgen, mit den Familientickets in Oschersleben dabei sein? Nochmal die Telefonnummer 0800 94 6 94 6 und die 4. Ich drücke die Daumen und ich sage jetzt Ui mit Baccarat.
2: Ui,
0: genau so.
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Baccarat, Sorry I'm a Lady und Sorry Ladies and Gentlemen, ich habe Freikarten, einmal zwei Wochenendtickets für die DRX, für das Saisonfinale der DRX in Oschersleben in der Motorsport Arena. Warum möchten Sie dabei sein? Einfach sagen, auf der Telefonnummer 0800 94 6 94 6 und die 4.

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12: Es ist 16.30 Uhr. Ich bin Anja Waltschak. Guten Tag. Auf der Autobahn 9 in Richtung Berlin zwischen Köselitz und Kleinmarzehns geht momentan gar nichts mehr. Dort sind nach Angaben der Polizei am Vormittag ein PKW und ein Transporter zusammengestoßen. Zwei Menschen wurden verletzt. Die A9 bleibt zwischen Köselitz und Kleinmarzehns in Richtung Berlin vorerst gesperrt, weil der Transporter Gefahrgut geladen hat. Wie ein Sprecher des Landkreises Wittenberg sagte, handelt es sich dabei um Fracht, die radioaktiv strahlen könnte. Experten haben das inzwischen geprüft mit dem Ergebnis, dass nach dem Unfall keine Gefahr bestehen soll. Es heißt, der Transporter hat medizinisches Material an Bord, mit dem zum Beispiel Patienten bestrahlt werden. Der Weißenfelser CDU-Oberbürgermeister Martin Papke hat noch Ministerpräsident Sven Schulze den Rücktritt als CDU-Fraktionschef nahegelegt. Teile der Landespartei stünden nicht mehr hinter ihm, so Martin Papke.
13: Es stellt sich nicht die Frage, ob die CDU-Fraktion sie spaltet. Sie ist in sich gespalten. Und ich habe davor gewarnt mit meinem Brief an die Fraktion vor der Wahl des Fraktionsvorsitzenden. Und es ist ein schwerer Fehler gewesen von Sven Schulze, sich als Fraktionsvorsitzenden wählen zu lassen und bis zum heutigen Tag nicht zu erkennen und zu unterschätzen, dass dies eigentlich nur dadurch korrigiert werden kann, indem er zurücktritt.
12: So der Weißenfelser Oberbürgermeister Martin Papke. Am Dienstag war AfD-Kandidat Tobias Rausch zum neuen Landtagspräsidenten gewählt worden, mutmaßlich auch mit Stimmen der CDU. Ministerpräsident Sven Schulze hatte zuvor angekündigt, seine Fraktion werde sich bei der Wahl enthalten. Vom Acker direkt in den Kleiderschrank in Halle wird ein Stoff getüftelt, der nicht um die halbe Welt reisen muss. Die Initiative Textil aus Halle setzt auf regionale und nachhaltige Stoffe und experimentiert mit Fasern aus Brennnesseln. Dazu Initiativsprecherin Grit Weidmann.
14: In Potsdam gibt es ein Feld, wo Brennnesseln stehen, die quasi schon 100 Jahre alt sind. Und da haben wir uns Stecklinge geholt, haben die zum Bauern gebracht, haben die in kleine Stücken geschnitten, in die Erde gesetzt, ist inzwischen auch schon geerntet, liegt jetzt da zum sogenannten Rösten. Das ist sozusagen der Trocknungsprozess, den man aber auch beobachten muss, damit es nicht verrottet. Aus dieser Pflanze gehen wir davon aus, dass wir schon einen kleinen Anteil Fasern rausbekommen.
12: so Initiativsprecherin Grit Weidmann. Hunde versorgen kostet Geld, dazu kommt die Hundesteuer. In den ersten 6 Monaten dieses Jahres haben Hundebesitzer in Sachsen-Anhalt deutlich mehr Steuern gezahlt als im Vorjahreszeitraum. In Zahlen rund 7,2 Millionen Euro, fast 8% mehr laut Statistischem Landesamt. Das meiste Geld floss in Magdeburg, Halle und Dessau-Roßlau, dort leben aber auch die meisten Hunde. Soweit die Nachrichten aus Sachsen-Anhalt mit Anja Waltschak und wie es auf den Straßen aussieht. Hören Sie jetzt wieder bei dir, Peter. Warum lachst du denn?
5: Ich wollte gerade ergänzen mit den Hunden, das merkt man an den Bürgersteigen. Danke, aha, Anja. Wir möchten, dass Sie gut ankommen. Hier ist der MDR Sachsen-Anhalt Verkehrsservice. Es ist 16.33 Uhr. A2 Richtung Berlin zwischen Marienborn, Helmstedt und Bornstedt. 16 Kilometer Stau nach einem Unfall im Baustellenbereich. Da dauert zumindest eine Stunde 15 Minuten länger und dadurch aber auch Stau auf der B1-Umleitung über Erxleben. Da dauert es mindestens eine Stunde länger. A2 Richtung Hannover zwischen Irxleben und Eilsleben, Stau an einer Baustelle, da dauert es etwa 10 Minuten länger. Die A9 Richtung Berlin bleibt zwischen Köselitz und Kleinmarzehns weiter nach dem Unfall gesperrt, zurzeit Stau bis Coswig. A14 Richtung Dresden zwischen Leipzig-Messegelände und Kleinpösner, Stau. Und A38 Richtung Leipzig zwischen Bad Lauchstädt und Merseburg Süd gibt stockenden Verkehr. Auf der B100 zwischen Abzweig Rotsch und Bitterfeld gibt es Behinderungen nach einem Unfall. Und in Halle ist die Ludwig-Wucherer Straße zwischen Puschkinstraße und Lessingstraße wegen einer Veranstaltung gesperrt. Nochmal in Halle, da ist die Kröllwitzer Straße in beiden Richtungen nach einem Unfall gesperrt. Und weiter geht's in Magdeburg auf der B71 Magdeburger Ring in Höhe Mittagstraße. Dort gibt es Sichtbehinderungen durch Rauch. Bitte schließen Sie die Fenster und auch die Lüftungen sollten abgestellt werden. Geblitzt wird auf der A9 Richtung Berlin zwischen Eisenberg und Treußig, dann auf der A14 Richtung Magdeburg zwischen Halle-Trotha und Lübbe-Jün. Nochmal auf der A14 Richtung Schwerin zwischen Lüderitz und Stendal Süd steht ein Blitzer. 2 stehen in Kretschau auf der B180, da wird in beiden Richtungen geblitzt. Und in Dessau steht einer in der Zibiker Straße stadtauswärts. In Halle-Reideburg in der Döllbauer Straße, auf der Döllbauer Landstraße, Verzeihung, da stehen die Blitzer in beiden Richtungen. Und falls Sie noch was sehen, Sie können immer anrufen. In alle Richtungen geht die Nummer, die kostenfrei ist, 0800 94 6 94 6 und die 1. Danke fürs Gucken, gute Fahrt. Ich gucke. 11 Grad in Harzgerode, 13 in Naumburg und in Dessau-Roßlau und Gardelegen meldet immerhin 14 Grad. Aber viel mehr wird es heute kaum, bis zu 18 Grad kann es gehen, aber auf meinen Bild sieht das im Moment nicht so aus. Es zieht immer noch ein bisschen Regen durch, der aber dann Richtung Osten abzieht. In der Nacht vereinzelt im Norden noch Schauer, später klart es auf bei Tiefstwerten zwischen 9 und 5 Grad und es bleibt erstmal windig. Auch morgen am Freitag, da starten wir mit etwas Sonne, dann wieder dichtere Wolken, am Nachmittag örtlich etwas Regen, 10 bis 15 Grad die Höchstwerte und am Sonnabend einzelne Schauer, danach aber freundlicher, weitgehend trocken bei maximal 18 Grad.
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0: Danke, Herbert. Und die Kinder an der Macht, was man aber vielleicht doch nochmal durchdenken müsste, aber das nur nebenbei. Hier ist Ihr Feierabend bei MDR Sachsen-Anhalt. 16.43 Uhr ist es. Es geht um ein Wochenende auf der Motorsportarena in Oschersleben. Da läuft nämlich am kommenden Wochenende, also ab übermorgen, das Saisonfinale der Meisterschaften im Rallycross DRX. Das sind 2 Tage mit Motorengeräusch und es geht ziemlich heftig her. Das haben wir den letzten 2 Tage schon gekriegt. Es kann auch mal Dellen geben, also erschrecken Sie nicht. Und wir haben Freikarten dafür. Jetzt geht's um die beiden Wochenendkarten und da habe ich jetzt am Apparat den Sebastian Wolter in Wernigerode. Stimmt's?
1: Ja, natürlich.
0: Hallo Sebastian.
1: Ich grüße dich auch. Oder ich grüße den ganzen Sender.
0: Na, der ganze Sender grüßt ganz herzlich zurück, Sebastian. Schon Feierabend oder noch Arbeit?
1: Ja, ich habe gerade Feierabend gemacht. Der Tag reicht. Ja. Und man sehnt sich nach dem Wochenende schon.
0: Das hast du schön gesagt, der Tag reicht. Manchmal reicht die Woche auch, ne?
1: Genau.
0: Aber
1: genau.
0: Gut, das Wochenende ist also frei oder wäre frei für Oschersleben, für die Motorsportarena.
1: Ja, das wäre auf jeden Fall frei.
0: Wir haben mal gefragt, warum wollen Sie unbedingt hin? Warum willst du unbedingt hin? Wir sagen jetzt du, Sebastian, jetzt sind wir hin und her geswitcht, oder?
1: Ja, natürlich. ich war schon zu verschiedenen Oldtimer-Veranstaltungen oder zur DTM mal in Oschersleben gewesen. Aber zu so einem Event, was Motocross angeht, habe ich noch nie mitgemacht und das finde ich mega interessant, mal wirklich eine andere Richtung kennenzulernen. Und das wäre mega, wenn das klappen würde.
0: Na, da frage ich jetzt nur noch, wen würden Sie denn mit oder wen würdest du denn mitnehmen, Sebastian?
1: Natürlich meine Partnerin würde ich mitnehmen. Die ist auch sehr autofanatisch. Und ich denke, die würde genauso gerne da mal mitkommen.
0: Dann würden wir es genauso machen. Einmal 2 Wochenendfreikarten für das Finale der DRX in der Motorsportarena Oschersleben. Die gehen nach Wernigerode zu Sebastian. Sebastian, ist das okay?
1: Ja, super. Danke.
0: Na dann, viel Spaß in Oschersleben. Grüße. Wer ist denn die Frau, bevor ich jetzt...
1: Corinna.
0: Grüße an Corinna. Sebastian Wolter, Wernigerode, ist am Wochenende in der Motorsportarena in Oschersleben zu finden, beim Rallycross, beim Saisonfinale. Viel Spaß, schönen Feierabend mit MDR Sachsen-Anhalt. Und hier gibt es noch ein bisschen Disco mit Thalma Houston.

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4: 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Kalter Hund oder kalte Schnauze. Ja. Das besteht ja aus Fett, also 90 Teile Fett, alte Butterkekse und dann kommt da nochmal Fett. 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Du schneidest dir so ein, schon beim das Abschneiden, da brauchst du ja schon einen aus dem Baumarkt für. 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Ich kann waffeln.
2: Wer waffeln kann, kann auch Kuchen. Also du musst ja unten bloß irgendwie die Masse, so, dann hast du das. Und dann muss man das ja bloß noch irgendwie belegen. Also zum Beispiel bei Kirschkuchen nehme ich Pflaumen. Bei Apfelkuchen kannst du auch Apfel nehmen.
3: Bei Baumkuchen immer Sägemehl.
2: Ja.
3: Bei Baumkuchen Sägemehl, bei Schlumpfkuchen Gargamehl.
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0: Auch auf dem Heimweg kann man Heimweh haben. John Denver war das Take Me Home Country Road. Und wenn man dann zu Hause ist, kann man auch Disco. Gleich gibt's den mit dem Herzmassage-Druck-Rhythmus-Hit bei uns ganz im Feierabend. Vorher gibt's der Tag in Sachsen-Anhalt und die Meldungen, die liefert Ihnen gleich meine Kollegin Tanja Ries.
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5: Und den Überblick über diesen Donnerstag liefert meine Kollegin Tanja Ries. Hallo Tanja.
6: Hier ist sie.
5: Ihr seid auf der A9, seit Mittag geht da fast nichts mehr, oder?
6: Kurz vor 12 wurde die Autobahn gesperrt und zwar nach einem Unfall mit einem Gefahrguttransport. Und dessen Ladung hat das Ganze etwas in die Länge gezogen, darauf schauen wir gleich. Außerdem gibt es Kritik am neuen AfD-Landtagspräsidenten und zwar, weil er gleichzeitig auch Generalsekretär seiner Partei bleiben möchte. Über das und mehr sprechen wir und zwar jetzt. Ja, Autofahrer auf der A9, die brauchen heute zum Teil richtig Geduld. Grund ist der besagte Unfall mit einem Gefahrguttransporter. Das war am späten Vormittag, kurz vor Mittag, und zwar zwischen Köselitz und Kleinmarzehns. Die Autobahn musste zwischenzeitlich in beide Richtungen gesperrt werden. Mittlerweile konnte diese Sperrung aber aufgehoben werden. Und was ist da eigentlich passiert? Der Gefahrguttransporter und ein Auto sind zusammengestoßen. Zwei Menschen wurden dabei verletzt. Christoph Jedo aus der Nachrichtenredaktion, soweit ja nicht ungewöhnlich, oder?
7: Nun sagte mir ein Sprecher des Landkreises Wittenberg, dass der Gefahrguttransporter eine Kennzeichnung dran hatte, nämlich die, dass die Fracht radioaktiv strahlen könnte. Und deswegen waren dann Experten vom ABC-Fachdienst der Feuerwehr und des Landkreises gefragt. Sie haben die Ladung und die Strahlung überprüft. Auch die Unfallhelfer vor Ort wurden einmal durchgecheckt mit dem Ergebnis, es besteht keine Gefahr. Von den 12 Fässern in dem Kleintransporter waren 4 beschädigt. Ausgetreten ist aber nichts. So wie es aussieht, hatte der Transporter medizinisches Material an Bord, mit dem zum Beispiel Patienten bestrahlt werden können.
6: Na, mehr zur aktuellen Situation auf der A9 dann im Anschluss dieser Sendung bei uns im Verkehrsfunk. Der neue Landtagspräsident von Sachsen-Anhalt hat in dieser Woche gerade erst mit seiner Arbeit angefangen und da gibt's auch schon Kritik. Denn Tobias Rausch von der AfD will trotz seines neuen Amtes auch Generalsekretär seiner Partei bleiben. Bundestagspräsidentin Julia Klöckner von der CDU hat das scharf kritisiert. Eine solche Doppelfunktion hält sie für schwer vereinbar mit der gebotenen Neutralität des Parlamentspräsidenten. Wir haben mal nachgefragt und zwar beim Politikwissenschaftler Dr. Benjamin Höhne. Und von ihm wollten wir wissen, ob so eine Doppelfunktion nun ja statthaft ist.
8: Aus politikwissenschaftlicher Sicht kann ich sagen, dass es problematisch ist, weil damit zwei unterschiedliche Funktionen in den Parteien einmal und im Parlament auf der anderen Seite wahrgenommen werden.
6: Naja, einerseits Generalsekretär und der gilt ja auch als Scharfmacher. Zumindest soll ein Generalsekretär das politische Profil seiner Partei schärfen. Andererseits Landtagspräsident. Ist das mit der Neutralitätspflicht des Präsidenten vereinbar? Nochmal Benjamin Höhne.
8: Ein Landtagspräsident ist angehalten, unparteiisch zu handeln, das heißt mit allen Parteien gerecht umzugehen, was zum Beispiel Redezeiten anbelangt oder die Sanktionierung von Verstößen anbelangt, dass man da mit gleichem Maß misst. Das ist in der Vergangenheit auch allen Parteien gut gelungen. Ob das der AfD so gelingt, da habe ich Zweifel mit Blick auf ihr Verhalten in der Vergangenheit im Landtag von Sachsen-Anhalt, aber auch in anderen Landesparlamenten und im Bundestag. Aber natürlich müssen wir abwarten, was am Ende tatsächlich passiert.
6: Schauen wir nochmal auf die Vergangenheit, auf frühere Landtagspräsidenten. Die hatten auch zugleich Parteiämter oder waren sogar Mitglied in den jeweiligen Parteivorständen. Detlef Gürt zum Beispiel oder auch Gabriele Brakebusch. War das denn in Ordnung?
8: Wir müssen ja konstatieren, dass die parlamentarische Demokratie der Bundesrepublik Deutschland auf der Landesebene wie im Bund eine Parteiendemokratie ist. Das heißt, die Parteien, die befinden sich im Grunde an allen wichtigen Schlüsselpositionen des politischen Systems. Das war in der Vergangenheit auch bei den Parlamentspräsidenten der Fall. Sie haben dann in dieser Funktion sich aber immer ein Stück weit entfernt von der eigenen Partei. Man könnte sogar so weit gehen und sagen, dass man das Parteibuch abgegeben hat oder die Parteimitgliedschaft ruhen lassen hat. Das wäre fast sogar ein Idealfall, um eben möglichst neutral die Aufgaben als Parlamentspräsident wahrzunehmen.
6: Soweit die Einschätzung zur Doppelfunktion des AfD-Politikers Tobias Rausch. Und diese Einschätzung kam vom Politikwissenschaftler Dr. Benjamin Höhne. Ja, schauen wir jetzt nochmal zur CDU in Sachsen-Anhalt. Die ist gespalten und zwar nicht erst seit der Wahl des AfD-Landtagspräsidenten in dieser Woche, sondern ja offenbar bereits seit der Landtagswahl. CDU-Landesvorsitzender und Fraktionschef Sven Schulze muss nun seine Truppe irgendwie in den Griff bekommen, aber auch an der CDU-Basis wächst der Unmut. Für uns hat sich Lars Frohmüller, Politikreporter von MDR Sachsen-Anhalt, bei der CDU umgehört. Was denken denn die Mitglieder über den Konflikt im Landtag?
9: Auch die Basis ist gespalten, wie die CDU-Fraktion selbst. Ich habe quer durch die Kreisverbände telefoniert, in die Altmark, Magdeburg, Halle, Aschersleben oder der Börde. Einige halten zu Sven Schulze und hatten die Hoffnung, dass er die Fraktion gegenüber der AfD stark führen kann. Und die Hoffnung, die haben sie teilweise jetzt immer noch. Andere haben mit Sven Schulze sogar schon abgeschlossen und hätten sich gewünscht, dass er bereits am Wahlabend einen Rückzug aus der Politik antritt. Alle eint eins, es fehlt an einer klaren Linie, egal ob zur AfD oder zur Linken. Aber auch inhaltlich. Und das zerreißt die Partei gerade.
6: Welche Probleme sprechen die Wahlkämpfer und Parteimitglieder bei dir im Gespräch denn an?
9: Zum einen fehlt dir einfach die Strategie im Wahlkampf, die Linie, die klaren Themen. Das fällt auch auf die Kreisverbände zurück. Einige sagten mir, hier waren früher Landwirte oder Jäger in der CDU. Heute treten sogar die Bauern aus. Sie fühlen sich einfach nicht mehr vertreten, sagte mir ein Mitglied aus der Altmark. Und auf der anderen Seite wären es auch die falschen Themen gewesen. Der Bus, die Schule, der Landarzt, das ist eben wichtiger als Migration. Und in Aschersleben beispielsweise, da fehlten auch Antworten auf den modernen Wahlkampf der AfD. Und für die Fraktion, da hätte man sich einfach mehr Demut gewünscht als Streit gleich am Anfang.
6: Soweit die Informationen und Einschätzungen von Politikredakteur Lars Frohmüller. Im Oktober, da kommen ja die jungen Leute zurück und zwar an die Hochschulen bei uns im Land. Es ist Semesterstart. Überall werden dieser Tage auch die ganz neuen Studierenden begrüßt, die Erstsemester. Heute war das auch an der Martin-Luther-Universität Halle-Wittenberg der Fall. Knapp 4000 Erstis starten in ihr Studium und eine schöne Tradition für sie ist der sogenannte Welcome Bag oder zu Deutsch auch der Willkommensbeutel. MDR Sachsen-Anhalt-Reporter Marc Weil.
10: Es ist ein schönes Bild vor dem Löwengebäude an der Uni in Halle. Auflauf der Erstsemester zur Immatrikulationsfeier. Viele haben ihre Welcome Bag in der Hand. Was ist denn drin?
11: Eine Waldmeister-Backmischung.
12: Ja, eine Trinkflasche.
11: Ein paar andere kleine Gutscheine, die man anscheinend noch dazu kriegt. Oh, und oh, das sind meine Lieblinge. Knusperflocken.
10: Den Erstis wird gleich ordentlich Orientierung geboten. Diverse Beratungsstände sind aufgebaut, BAföG, Unisport, Wohnungsmarkt. In den Hörsälen laufen Infoveranstaltungen. Das Verhältnis von Erstis aus Sachsen-Anhalt und anderen Bundesländern hält sich die Waage. Wie blicken die Studis denn auf die politischen Veränderungen im Land?
13: Halle ist ja doch
12: ein bisschen anders orientiert gewesen in den Wahlen auch. Deswegen definitiv Thema, aber jetzt nichts, worüber man nachgedacht hat, warum man jetzt nicht herkommen sollte oder so.
13: Also ich denke, da wo junge Leute sind an der Universität, da fällt es nicht ganz so auf.
10: Weniger entspannt sieht Claudia Becker den jüngsten Wahlerfolg der AfD in Sachsen-Anhalt. Sie ist Direktorin der Martin-Luther-Universität.
14: Tatsächlich befürchten wir, dass wir das verlieren, was Wissenschaft und Universität ausmacht. Die Weltoffenheit, die Vielfalt, die unterschiedlichen Stimmen, die dazu beitragen, dass Wissenschaft eben vernünftig arbeiten kann.
10: Rund 18.500 Studierende hat die MLU in Halle. 10% davon kommen aus dem Ausland.
14: Naja, die kommen schon mit Befürchtungen, dass sie Schwierigkeiten haben, hier leben zu können.
10: Stadt und Uni haben zum Semesterstart einen Maßnahmenplan unterschrieben, wie sie sich entwickeln wollen. Die meisten der 4000 Erstsemester, nämlich knapp 800, beginnen ein Lehramtsstudium. Das Bachelorstudium Psychologie war ebenso ein populäres Fach. Hier haben sich auf 91 Studienplätze rund 1200 Abiturientinnen beworben.
6: Und ich weiß gar nicht, ob ich das erzählen darf, aber einen dieser 4000 Erstis kenne ich ganz persönlich. So weit von mir der Tag am Donnerstagabend. Jetzt geht's wieder weiter mit dir, Peter.
5: Ich rate jetzt nicht. Danke, Tanja. Wir möchten, dass Sie gut ankommen. Hier ist der MDR Sachsen-Anhalt Verkehrsservice. Es ist 17:09. A2 Richtung Berlin zwischen Marienborn-Helmstedt und Bornstedt. 16 Kilometer stockender Verkehr nach einem Unfall im Baustellenbereich. Im Moment dauert es da eine halbe Stunde länger. A9 Richtung Berlin. Am Schkeuditzer Kreuz in der Überfahrt zur A14 Richtung Dresden gibt es Behinderungen nach einem Unfall im Kurvenbereich. A9 Richtung Berlin, zwischen Kauswig und Rhein-Marzens, Stau an der geräumten Unfallstelle, immer noch anderthalb Stunden mindestens Verzögerung. A36 Richtung Bernburg, zwischen Wienenburg-Ost und Wernigerode-Mitte, Stau wegen Bauarbeiten, da sind es etwa 20 Minuten länger, dies dauert. Und A38 Richtung Leipzig, zwischen Dreieck Halle-Süd und Merseburg-Süd gibt Stau und stockenden Verkehr mit etwa 15 Minuten Verzögerung. Im Saale-Kreis zwischen Hohenweiden und Holleben gibt Stau wegen Bauarbeiten und in Halle ist die Ludwig-Wucherer-Straße zwischen Puschkin-Straße und Lessing-Straße wegen einer Veranstaltung gesperrt. Nochmal in Halle, da ist die Kröllwitzer-Straße in beiden Richtungen nach einem Unfall gesperrt und in Magdeburg, B71 Magdeburger Ring in Höhe Mittagstraße, gibt es Sichtbehinderungen durch Rauch. Bitte in der Umgebung auch die Fenster schließen und die Lüftungen abstellen. Geblitzt wird auf der A9 Richtung Berlin zwischen Eisenberg und Reußig, dann auf der A14 Richtung Magdeburg zwischen Halle-Trotha und Löbe-Jün. Auf der A14 Richtung Schwerin wird zwischen Lüderitz und Stendal Süd geblitzt. Dann auf der B180 in Kretschau, da stehen die Blitzer in beiden Richtungen. Und in Dessau in der Ziebiger Straße wird stadtauswärts geblitzt. In beiden Richtungen nochmal Blitzer in Halle-Reideburg, die stehen in der Döllbauer Landstraße. In beiden Richtungen, wie gesagt. Und falls Sie noch was sehen, hier steht die Telefonnummer, die wie immer kostenfrei ist. Geht fix, kostet nix, 0800 94 6 94 6 und die 1. Danke fürs Gucken, gute Fahrt. Vorwiegend stark bewölkt, aber das Wolken-Sonnenspiel hier in Magdeburg sorgt gerade für ein wundervoll herbstliches Licht. Ein bisschen schauerartigen Regen gibt es noch, der zieht nach Osten ab. 13 bis 18 Grad Höchstwerte und es wird ein kräftiger Wind. Im Oberharz gibt stürmische Böen. In der Nacht im Norden vereinzelt noch Schauer, später klart es auf. Bei Tiefstwerten zwischen 9 und 5 Grad. Es bleibt allerdings windig, auch morgen. Morgen am Freitag starten wir mit etwas Sonne, dann wieder dichtere Wolken. Am Nachmittag örtlich Regen bei 10 bis 15 Grad und am Sonnabend einzelne Schauer, freundlicher dann aber bei maximal oder bei bis zu 18 Grad. Und auch da bleibt es noch windig.
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5: Und jetzt gibt's die versprochene Disco-Runde für Ihren Feierabend. Die Bee Gees, Stayin' Alive. Und ich grüße Sie.

0: Hubert K., Engel 07. Es ist 20 Minuten nach 5. Es gibt noch eine wichtige Frage.
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0: Genau, wie jede Woche. Wir stellen jede Woche eine. Besser Lars und Julia tun das. Und jeden Freitagmorgen gibt es dann die MDR Sachsen-Anhalt Kaffeetasse handsigniert zu gewinnen. Und die Frage ist an sich schnell zu beantworten. Es ist allerdings eine Frage, an der sich zuweilen auch Beziehungen oder in Beziehungen die Geister scheiden. Sie lautet schlicht und einfach Hund oder Katze. Was sagt Isabel?
2: Hund, der freut sich so, wenn ich heimkomme. Der freut sich immer, auch wenn ich noch mal kurz im anderen Raum war.
0: Man spricht ja auch nicht von ungefähr von treuen Hundeaugen. Wie aber schaut es bei Silvia in Naumburg aus?
3: Also ich liebe meine beiden Katzen über alles. Ja, sie sind stubenrein und verspielt und sie lieben mich und meinen Sohn.
0: So klingt eine glückliche Katzenmutti. Es geht in die heiße Phase in der Frage Hund oder Katze. Morgen 7.10 Uhr wissen wir, wer das Sympathietier Sachsen-Anhalt geworden ist. Hund oder Katze, erzählen Sie es uns per WhatsApp, per Sprachnachricht bei MDR Sachsen-Anhalt. Was ist es? Ist es der Hund oder ist es die Katz? Hauptsache, es ist nicht nur für die Katz. Schönen Feierabend mit MDR Sachsen-Anhalt. 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
5: Es ist 17.30 Uhr. Ich bin Anja Waldschak. Guten Tag. Autofahrer auf der A9 brauchten heute zwischen Köselitz und Kleinmarzehns starke Nerven. Grund ist ein Unfall mit einem Gefahrguttransporter, bei dem 2 Menschen verletzt worden sind, so die Polizei. Die Autobahn war zwischenzeitlich in beide Richtungen gesperrt. Wie ein Sprecher des Landkreises Wittenberg sagte, hat der Transporter Fracht geladen, die radioaktiv strahlen könnte. Experten haben das inzwischen geprüft, mit dem Ergebnis, dass nach dem Unfall keine Gefahr bestehen soll. Es heißt, der Transporter hat medizinisches Material an Bord, mit dem zum Beispiel Patienten bestrahlt werden. Wie es aktuell auf den Straßen aussieht, hören Sie im Anschluss im Verkehrsservice. Der Weißenfelser CDU-Oberbürgermeister Martin Papke hat noch Ministerpräsident Sven Schulze den Rücktritt als CDU-Fraktionschef nahegelegt. Teile der Landespartei stünden nicht mehr hinter ihm, so Martin Papke.
6: Es stellt sich nicht die Frage, ob die CDU-Fraktion sich spaltet. Sie ist in sich gespalten. Und ich habe davor gewarnt mit meinem Brief an die Fraktion vor der Wahl des Fraktionsvorsitzenden. Und es ist ein schwerer Fehler gewesen von Sven Schulze, sich als Fraktionsvorsitzenden wählen zu lassen und bis zum heutigen Tag nicht zu erkennen und zu unterschätzen, dass dies eigentlich nur dadurch korrigiert werden kann, indem er zurücktritt.
5: So der Oberbürgermeister von Weißenfels, Martin Papke. Am Dienstag war AfD-Kandidat Tobias Rausch zum neuen Landtagspräsidenten gewählt worden, mutmaßlich auch mit Stimmen der CDU. Ministerpräsident Sven Schulze hatte zuvor angekündigt, seine Fraktion werde sich bei der Wahl enthalten. Die Martin-Luther-Universität Halle-Wittenberg ist bei Studenten gefragt. Mehr als 4.000 hat die Universität heute bei der Immatrikulationsfeier begrüßt. Auf dem Uniplatz in Halle konnten sich die Erstsemestler an mehreren Ständen über den Uni-Alltag informieren. Auch Oberbürgermeister Alexander Vogt war dabei. Für ihn profitiert Halle auf vielen Ebenen von der Universität.
7: Also es sind ganz viele verschiedene Projekte, die wir zusammen machen als Stadt und Universität. Es ist zum Beispiel beim Thema Stadtplanung, aber auch Fördermittelakquise für beide und das finde ich sehr wichtig, auch die Internationalisierung der Stadt. Und da ist natürlich die Universität für uns wichtig. Man ist die größte Uni des Landes und Halle ist die jüngste Stadt, auch dank der Universität hier in Sachsen-Anhalt.
5: Insgesamt hat die Uni rund 18.500 Studenten. Besonders gefragt sind in diesem Jahr die Studiengänge Lehramt und Psychologie. Und der Tiergarten Halberstadt plant 2 wichtige Projekte für seine Zukunft. So soll zum einen das Greifvogelhospital für die Versorgung verletzter Vögel weiter ausgebaut werden. Außerdem will der Tiergarten den Außenzaun an der Luchsanlage erneuern und erweitern. Soweit die Nachrichten aus Sachsen-Anhalt mit Anja Waldschak. Und wie es auf den Straßen aussieht, hören Sie jetzt wieder bei dir, Peter. Und ich übe jetzt mal das Wort Immatrikulationsfeier auf.
8: Okay. Ich kontrolliere das später.
5: Gut.
8: Danke, Anja. Wir möchten, dass Sie gut ankommen. Hier ist der MDR Sachsen-Anhalt Verkehrsservice. Es ist 17.34 Uhr gleich. A2 Richtung Berlin zwischen Marienborn-Helmstedt und Bornstedt. 16 Kilometer stockender Verkehr nach einem Unfall. Der Unfall war im Baustellenbereich. Es dauert etwa 20 Minuten länger dort. A9 Richtung Berlin. Am Schkeuditzer Kreuz in der Überfahrt zur A14 Richtung Dresden gibt es Behinderungen nach einem Unfall im Kurvenbereich. A9 Richtung Berlin zwischen Coswig und Kleinmarzehns. Stau an der geräumten Unfallstelle. Im Moment sind es mindestens 20 Minuten Verzögerung noch. Dann A36 Richtung Bernburg zwischen Wienenburg Ost und Wernigerode Mitte. Stau wegen Bauarbeiten und etwa 20 Minuten Verzögerung. A38 Richtung Leipzig. Zwischen Bad Lauchstädt und Merseburg Süd gibt stockenden Verkehr mit etwa 10 Minuten, die es länger dauert. Und im Saale-Kreis zwischen Hohenweiden und Holleben gibt Stau wegen Bauarbeiten. In Halle ist die Ludwig-Wucherer-Straße zwischen Puschkin-Straße und Lessingstraße wegen einer Veranstaltung gesperrt. Und die Gröllwitzer Straße in Halle, die ist in beiden Richtungen nach einem Unfall gesperrt. In Magdeburg, B71 Magdeburger Ring, so in Höhe Mittagstraße, da gibt es Sichtbehinderungen durch Rauch. Da wird auch gebeten, die Fenster zu schließen und die Lüftung abzustellen, und es wird geblitzt. Auf der A9 Richtung Berlin zwischen Eisenberg und Reußig, dann auf der A14 Richtung Magdeburg zwischen Halle-Trotha und Lübbe-Jün. Auf der A14 Richtung Schwerin steht ein Blitzer zwischen Lüderitz und Stendal Süd. Auf der A71 Richtung Sangerhausen wird zwischen Heldrungen und Artern geblitzt. Dann steht ein Blitzer in Dessau in der Ziebiger Straße stadtauswärts, und zwei Blitzer stehen in Halle-Reideburg in der Döllbauer Landstraße. Da wird in beiden Richtungen geblitzt, und einer ist ja noch in der Faktoreistraße in Ilsenburg wird geblitzt. Und falls Sie noch was sehen, sagen Sie Bescheid, wie immer kostenfrei unter 0800 94 6 94 6 und die 1. Danke fürs Gucken und eine gute Fahrt. Ich gucke mal. 14 Grad in Aschersleben, Quedlinburg 14 Grad, Werben 13, Zeitz 12 Grad. So sieht der Herbst aus. Vorwiegend stark bewölkt, ein bisschen Regen ist noch teils unterwegs, der nachher Richtung Osten abzieht, und es wird immer noch ein kräftiger Nordwestwind. Im Oberharz gibt es zum Teil schwere Sturmböen. Windig bleibt es auch heute Nacht. Im Norden noch ein paar Schauer, ansonsten klart es auf bei Tiefstwerten zwischen 9 und 5 Grad. Und morgen am Freitag starten wir freundlich, dann werden die Wolken wieder dichter. Am Nachmittag dann örtlich Regen bei 10 bis 15 Grad. Und am Sonnabend erst einzelne Schauer, dann aber freundlich und weitgehend trocken bei bis zu 18 Grad. Das ist doch was. Und jetzt gibt es gleich einen Sommer, allerdings in Form von Donnersummer, aber der Titel geht ab und CCR gehen eh immer. Einen schönen Feierabend wünsche ich.
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0: 1983, wenn ich mich nicht täusche, hat sich Donna Summer von der Disco Queen zur 80er-Ikone gemausert. 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Hier ist ihr Feierabend bei MDR Sachsen-Anhalt. Und apropos hart arbeiten, da heißt es ja immer, muss man früh aufstehen, wenn man was erreichen oder auch was loswerden will. MDR Sachsen-Anhalt-Reporter, unser Morgenreporter diese Woche, Stefan Bringezu, er war in aller Frühe in der Stadtwirtschaft Halle. Und was ist da passiert? Hallo Stefan.
1: Ja, hier im Wertstoffmarkt in Halle ist wirklich reger Betrieb. Die Leute kommen und laden ihren Müll ab. TV-Monitore, alte Fahrräder, Schrott, Altholz und Sperrmüll. Aber ein ganz großes Thema ist der Grünschnitt. Ich sehe einen riesengroßen Berg an Grünschnitt. Ich habe den mal gesehen, da war er noch viel, viel größer.
2: Ja, das kann ich mir gut vorstellen. Aber tatsächlich funktioniert es in diesem Jahr sehr gut mit unserer Abfuhr. Das heißt, unsere Kollegen vom Containerdienst, die sind da rege hinterher, damit er nicht zu groß wird. Denn wir sind jetzt ja schon Anfang Oktober. Wir kommen jetzt so in diese Zeit rein im Herbst, wo das Aufkommen nochmal richtig steigt. Und diesmal sind wir gut vorbereitet. Wie gesagt, die Abfuhr funktioniert. Wir lassen den Berg bewusst nicht allzu groß werden, damit da einfach noch ein Puffer da ist. Bis Ende Oktober haben wir ja auch noch die erweiterten Öffnungszeiten, die sogar noch am Wochenende sind für den Grünschnitt. Und da wollen wir einfach vorbereitet sein. Aber wir merken schon, die Kurve geht nach oben, es wird mehr. Und ich denke, wir kommen jetzt nochmal in so einen richtigen Peak rein.
1: Was gibt es denn so für Tipps für den Grünschnitt? Wenn ich am Sonntag fahre und Sie haben am Sonntag offen, und ich war letzten Sonntag da, es sind immer irre lange Schlangen. Man steht wirklich eine halbe Stunde, bis man das Zeug abgehen kann.
2: Ein Tipp? Ja, am Sonntag, da können Sie Glück haben, können Sie Pech haben. Wir haben die Möglichkeit, Sie können bei uns auf der Internetseite so eine kleine Prognose angucken. Da sehen Sie, wie sind die Besucherzahlen. Ich glaube aber, der Sonntag ist da ein bisschen ausgegraut, weil wir das ja sozusagen nur im Winter, im Sommerhalbjahr machen. Da können Sie sozusagen die Öffnungszeit oder können Sie sozusagen die Frequentierung am Wertstoffmarkt ein bisschen abschätzen. Ansonsten, wenn Sie Sonntag wirklich nur den Grünschnitt bringen und den können Sie nur am Sonntag bringen oder beziehungsweise das Einzige, was Sie am Sonntag bringen können, ist Glückssache.
1: Ja. Aber eigentlich ist es immer voll, oder?
2: Es ist überwiegend voll, das stimmt. Wobei, ich war letzte Woche Sonntag hier und da habe ich Glück gehabt. Das war, ich glaube, das war gegen 16 Uhr oder so, da war relativ leer. Also da waren nur zwei Autos da.
1: Also wenn der Chef sagt, Sonntag 16 Uhr Grünschnitt wegbringen, dann sollte man das machen, denn dann ist es ja wahrscheinlich in Halle wirklich leer.
0: Danke Stefan Bringezu, ist doch gleich ein Wochenendtipp sozusagen hier bei MDR Sachsen-Anhalt. Und hier ist Shakin' Stevens für den Feierabend. You drive me crazy.

Ich und du oder du und ich und ein Hund namens Boo. Bei Lobo dürfte die Hund- oder Katz-Frage ganz eindeutig geklärt sein. Und Lobo heißt auf Deutsch auch Wolf. Wie ist es bei Ihnen, die Freitagsfrage Hund oder Katz? Hund oder Katze? Sie können bei WhatsApp noch mitmachen.

0: Wird ab heute seinem Namen wieder gerecht. Zwei Schwäne, aufgezogen von Schwanenflüsterer Patrick Anger, werden hier heute zu Wasser gelassen.
1: Wichtig ist zu wissen, dass es halt sehr liebe Schwäne sind. Es sind handsame Schwäne.
0: Oh, tierisch ist in dieser Woche auch
2: die Freitagsfrage.
0: Team Hund?
3: Ein Hund ist der beste Freund des Menschen.
0: Oder Team Katze?
4: Ich liebe Katzen deshalb, weil sie haben ihren eigenen Willen.
0: Welches Tier hat die meisten Herzen erobert? Das erfahren wir morgen um 7:15. Bis dahin noch schnell mitmachen per WhatsApp-Sprachnachricht oder in der MDR Sachsen-Anhalt-App. Bis morgen früh.
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0: Leroy Gomez und Santa Esmeralda, Don't Let Me Be Misunderstood, ein bisschen disco-gefährlich zum Feierabend. Wir haben aber auch noch sanfte und klassischere Töne, wenn Sie so wollen. Karen und Richard, die Carpenters gibt's gleich. Vorher gibt's die Nachrichten mit Max Hensch.
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4: Mit Christoph Jedo. Guten Abend. Droht Autofahrern eine radioaktive Gefahr? Diese Frage hat sich heute auf der A9 gestellt. Sie musste nach einem Unfall mit einem Gefahrguttransporter zwischen Köselitz und Kleinmarzehns stundenlang gesperrt werden. Zwischenzeitlich sogar in beide Richtungen. Vom Kreis hieß es, dass der Kleintransporter eine Kennzeichnung für radioaktiv strahlende Fracht dran hatte. Experten des ABC-Fachdienstes fanden dann aber heraus, dass niemand in Gefahr ist oder war. Von den 12 Fässern an Bord waren 4 beschädigt, ausgetreten ist aber nichts. So wie es aussieht, hatte der Transporter medizinisches Material an Bord, mit dem zum Beispiel Patienten bestrahlt werden können. Der Wagen war mit einem Auto zusammengestoßen, 2 Menschen wurden verletzt. Woher sind die zusätzlichen Stimmen für den Landtagspräsidenten der AfD gekommen? Spekuliert wird, dass es Abweichler aus der Union gegeben haben könnte. Die AfD behauptet das sogar. Der Bundeskanzler spricht dagegen von einem möglichen Täuschungsmanöver anderer Parteien, um der CDU zu schaden. SPD-Landtagsfraktionschefin Katja Pehle konterte im MDR darauf so.
5: Seine Aussage, es gibt 3 Gruppierungen im Landtag von Sachsen-Anhalt, die alles dafür tun, quasi die Gesellschaft auseinanderzubringen, finde ich empörend. Ich würde interessieren, wen er meint. Mhm. Meint Herr Merz beispielsweise auch die Fraktion der SPD an dieser Stelle? Das weise ich aufs Schärfste zurück. Und ganz ehrlich, bei der Situation, in der seine CDU-Fraktion hier im Landtag ist, glaube ich, bevor er solche Äußerungen tätigt, wäre es ihm gut tun, wenn er mit seinem Fraktionsvorsitzenden hier mal spricht, der ihm sicherlich sagen kann, wie schwierig alleine die Wahl zum Fraktionsvorsitzenden hier war. Deswegen glaube ich, ist es nur der Versuch, von der Situation der CDU abzulenken.
4: Endlich äußerte sich auch die linke Fraktionschefin im Bundestag, Heidi Reichenick. In der CDU in Sachsen-Anhalt verschärft sich der Konflikt um den Umgang mit der AfD und um die Doppelrolle des noch amtierenden Ministerpräsidenten Sven Schulze. Er hatte sich nach der Wahlniederlage in einer Kampfabstimmung auch den Fraktionsvorsitz gesichert. Die Fraktion ist tief gespalten und Politikreporter Lars Frohmöller, was denkt die CDU-Basis?
6: Auch die Basis ist gespalten, wie die CDU-Fraktion selbst. Ich habe quer durch die Kreisverbände telefoniert, in die Altmark, Magdeburg, Halle, Aschersleben oder der Börde. Einige halten zu Sven Schulze und hatten die Hoffnung, dass er die Fraktion gegenüber der AfD stark führen kann. Und die Hoffnung, die haben sie teilweise jetzt immer noch. Andere haben mit Sven Schulze sogar schon abgeschlossen und hätten sich gewünscht, dass er bereits am Wahlabend einen Rückzug aus der Politik antritt. Alle eint eins, es fehlt an einer klaren Linie, egal ob zur AfD oder zur Linken, aber auch inhaltlich. Und das zerreißt die Partei gerade.
4: Der Brand in einem Mehrfamilienhaus in Naumburg im Burgenlandkreis ist gelegt worden, das teilte die Polizei mit. Demnach haben die Brandursachenermittler einen technischen Defekt nahezu ausgeschlossen. Das Feuer war Dienstagabend im Keller ausgebrochen. Ein Bewohner wurde schwer verletzt, 2 weitere leicht verletzt. Soweit diese Meldungen, die von den Straßen hat Peter.
7: Danke, Christoph. Nochmal doppelt unterstrichen, Christoph. Wir möchten, dass Sie gut ankommen. Hier ist der MDR Sachsen-Anhalt Verkehrsservice. Es ist 18:03 Uhr. A2 Richtung Berlin zwischen Marienborn-Helmstedt und Bornstedt. 16 Kilometer stockender Verkehr nach einem Unfall. Da dauert es im Moment 30 Minuten länger. A9 Richtung Berlin am Schkeuditzer Kreuz in der Überfahrt zur A14 Richtung Dresden. Da gibt es Behinderungen nach einem Unfall im Kurvenbereich. A9 Richtung Berlin. Zwischen Kostwick und Kleinmarzehns gibt es immer noch Stau an der geräumten Unfallstelle, aber nur noch 10 Minuten etwa Verzögerung. A36 Richtung Bernburg zwischen Wienenburg-Ost und Wernigerode-Mitte gibt es Stau wegen Bauarbeiten. A38 Richtung Leipzig zwischen Bad Lauchstädt und Merseburg-Süd gibt es stockenden Verkehr. Im Saalekreis zwischen Hohenweiden und Holleben, da hat sich ein Stau wegen Bauarbeiten gebildet. Und in Halle ist die Ludwig-Wucherer-Straße zwischen Puschkin-Straße und Lessingstraße wegen einer Veranstaltung gesperrt. Geblitzt wird auf der A9 Richtung Berlin zwischen Eisenberg und Dreußig, dann auf der A14 Richtung Magdeburg zwischen Halle-Trotha und Lübbe-Jün. Auf der A14 Richtung Schwerin zwischen Lüderitz und Stendal Süd steht ein Blitzer. Und dann steht einer auf der A71 Richtung Sangerhausen zwischen Helderungen und Artern. In Dessau in der Ziebiger Straße wird stadtauswärts geblitzt und in beiden Richtungen stehen die Blitzer in Halle-Reideburg in der Döllbauer Landstraße. Und einer ist ja noch in Ilsenburg, in der Faktoreistraße wird geblitzt. Und wenn Sie noch was sehen, hier gibt's blitzschnell die Telefonnummer zum Durchrufen, Gitwix, kostet nichts. 0800 94 6 94 6 und die 1. Danke fürs Gucken, gute Fahrt. Viel Wolken, aber auch mal ein paar sonnige Abschnittchen. Herbstlich, klassisch könnte man sagen. Bisschen Regen ist noch unterwegs. Der zieht langsam Richtung Osten ab. Bei Werten um die 14, 15, 16 Grad im Moment. Windig im Oberland, schwere Sturmböen. In der Nacht auch windig. Da klart es dann später auf. Im Norden kann es noch hier und da schauern. Bei Tiefstwerten zwischen 9 und 5 Grad. Windig auch morgen der Freitag. Erst mit Sonne, dann werden die Wolken wieder dichter. Und am Nachmittag gibt es örtlich Regen bei 10 bis 15 Grad. Am Sonnabend umgekehrt. Erst noch einzelne Schauer, dann aber freundlicher und weitgehend trocken. Heiter, windig bei bis zu 18 Grad.
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7: Einen schönen Feierabend auch allen Postzustellerinnen und Postzustellern an dieser Stelle. Ich grüße Sie.

0: Die Traveling Wilburys bei MDR Sachsen-Anhalt und hier ist gerade Susi Brandt reingetravelt. Hallo Susi.
1: Hallo.
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0: Das klingt äußerst malerisch. Ihr guckt in Bad Schmiedeberg in den Kurpark heute, Susi.
1: Und da gibt es eben auch so einen Teich, ne? Und da waren Erna und Bertha waren sozusagen ein tolles Paar. Ziemlich ungleich zwar, aber dennoch war es irgendwie Liebe. Es war ein Schwan und eine Gans. Jetzt sind aber, beide kurz hintereinander gestorben. Und jetzt ist natürlich eine große Lücke bei den Besuchern irgendwie entstanden. Die haben gesagt, um Gottes Willen, Erna und Bertha sind nicht mehr da. Was machen wir denn jetzt? Ja, umso glücklicher waren heute alle, als wieder Leben eingezogen ist. Auch mein Kollege Stefan Bernstein, der war nämlich dort. Und wer genau da eingezogen ist, das verraten wir dann ab 19 Uhr.
0: Ich habe schon was gehört, ich darf auch nichts verraten.
1: Genau. Psst.
0: Ja, genau so. Danke für den Besuch.
1: Danke.
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0: Genau, neumodische Schlagzeuge waren das damals, die aussahen wie Herdplatten und diesen Sound gemacht haben. Das waren Joy Touch by Touch, 80er Jahre Ware. Und jetzt geht's in den Herbst. Wir tauchen ein in den Herbst. Es ist Herbst, das kann man gar nicht verneinen. Ein klassischer Herbsttag heute, ja. Aber auch mit schönem Licht zwischendurch. Renato Bodenburg, einen schönen guten Abend.
1: Hallo Peter, ich muss gerade noch mal ganz kurz drüber lachen, über die Schlagzeuge, die aussahen wie Herdplatten. Das stimmt. Jetzt, wo du das sagst, fällt mir das genauso auf. Wunderbarer Vergleich. So, wie vergleiche ich jetzt das Wetter? Ich mache es einfach ganz nüchtern. Ich erzähle, was passiert ist, und wir haben erstmal den Durchgang dieser Kaltfront gehabt. Da ist jetzt die Temperatur auch tatsächlich so weit gesunken, dass wir jetzt nur noch so bei 13 Grad sind durchschnittlich. Davor hatten wir ja noch mal so zum Teil bis knappe 20 weiter östlich, also bei uns heute nicht so sehr. Aber zumindest haben wir den Regen auch gebraucht auf dem Brocken. Höchste Regenmenge bis jetzt, 18 Liter pro Quadratmeter sind zusammengekommen. Und jetzt wird es erstmal trocken. Das Ganze ist so weit rausgezogen eigentlich schon, dass man nicht mehr davon sprechen muss. Und es gibt auch Auflockerungen, aber noch vereinzelte Schauer, das geht noch bis zur Nacht so weiter, jetzt im Harz und im Altmarkkreis Salzwedel. Sonst wird es dann aber erstmal trocken sein, und morgen starten wir dann demzufolge mit wenigen Wolken und freundlich.
0: Einen freundlichen Tag, aber Wolken gibt es auch morgen, sind dann wieder ein Thema.
1: Wolken kommen dann schon wieder reingezogen. Das ist dann wieder das nächste Frontensystem, was dann vor allem so zum Mittag, Nachmittag auch wieder örtlich für etwas Regen sorgen wird. Allgemein weiter kommt die Komponente Wind mit dazu, wie es zum Herbst mit passt. Ja, und wenn man schon mal weiter gucken will aufs Wochenende, wir haben dann am Sonnabend anfangs etwas Regen, dann sieht es zum Nachmittag freundlich aus. Der Sonntag allgemein so ein Wackelkandidat, da gibt es mal Schauer, da gibt es auch mal ein Gewitter, aber zwischendurch auch mal die Sonne. Und mit den Temperaturen müssen wir uns jetzt anfreunden, so 15 Grad werden die Höchstwerte bleiben.
0: Also ich meckere jetzt gerade nicht, Herbst ist auch mal Herbst, und es kann noch schöne Tage geben im Herbst.
1: Ja.
0: Auch später noch.
1: Ja.
0: Renato Bodenburg,
1: einen
0: schönen Abend noch und einen schönen Feierabend mit MDR Sachsen-Anhalt, und hier sind Supertramp.

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8: Es ist 18.30 Uhr. Ich bin Anja Waldschak. Guten Abend. Autofahrer auf der A9 brauchten heute zwischen Köselitz und Kleinmarzehns starke Nerven. Grund war ein Unfall mit einem Gefahrguttransporter, in dessen Folge die Autobahn stundenlang gesperrt war. Vom Kreis hieß es, dass der Transporter eine Kennzeichnung für radioaktiv strahlende Fracht hatte. Experten haben das geprüft mit dem Ergebnis, dass nach dem Unfall keine Gefahr bestanden habe. Von 12 Fässern an Bord waren 4 beschädigt, ausgetreten sei aber nichts. Der Transporter soll medizinisches Material an Bord gehabt haben, mit dem zum Beispiel Patienten bestrahlt werden. Der Wagen war mit einem Auto zusammengestoßen, 2 Menschen wurden verletzt. Wer ab Leipzig-Halle mit dem Flugzeug in den Urlaub reisen will, hat in den Herbstferien die Qual der Wahl. Nach Angaben des Airports sind mehr wöchentliche Starts geplant als in den Sommerferien. Am ersten Ferienwochenende heben demnach insgesamt 95 Maschinen ab, vor allem zu Urlaubszielen am Mittelmeer und nach Ägypten. In Sachsen und Thüringen ist morgen der letzte Schultag. In Sachsen-Anhalt beginnen die Ferien eine Woche später. Hans-Dietrich Genscher, ehemaliger Außenminister und gebürtiger Hallenser, gilt als einer der Architekten der deutschen Einheit. Nun soll der 2016 gestorbene Politiker mit einem Porträt auf einer 2-Euro-Münze geehrt werden. Das hat das Bundeskabinett beschlossen. Wir haben uns umgehört, wie Menschen in Sachsen-Anhalt das finden.
9: Genscher war eigentlich noch einer der Politiker, wo ich sage, Hut ab.
10: Ja, warum nicht? Besser als einer, der es nicht verdient hat.
11: Das ist der Mann, wir kommen aus Freiburg. Er hat bei uns dafür gesorgt, bei uns ist die Neuenburg teilweise abgebrannt. Und er hat sich gekümmert, dass alles wieder aufgebaut wurde. Toller Mann.
12: Ganz super finde ich das. Der hat so viel für uns getan.
13: Das würde mich nicht stören, kann er ruhig drauf.
8: 30 Millionen von den 2-Euro-Genscher-Münzen sollen ab März in Umlauf gebracht werden. Der Tiergarten Halberstadt plant auf seinem Gelände 2 neue Projekte. Zum einen soll das Greifvogelhospital für die Versorgung verletzter Vögel weiter ausgebaut werden. Zum anderen will der Tiergarten den Außenzaun der Luchsanlage für 50.000 Euro erneuern. Dazu Leiter David Neubert.
14: Wir haben hier eine Anlage, die ist mittlerweile 30 Jahre alt. Wir hatten zwischendurch schon einen Luchsausbruch und wir können jetzt erstmal keinen Luchs in dieser Anlage halten. Wir müssen erstmal die Anlage auffrischen und deswegen sind unsere 2 Luchs nach Suhl umgezogen. Der Luchs bedeutet uns tatsächlich recht viel. Es ist uns auch wichtig, dass wir über den Luchs aufklären, dass wir auch die Angst nehmen und dass wir wirklich erzählen, was ist ein Luchs.
8: So der Tiergartenchef von Halberstadt, David Neubert. Und soweit die Nachrichten aus Sachsen-Anhalt mit Anja Waldschak. Und nun zu Peter Hofmann, dem besten Navi der Welt.
15: Was? Mhm. Okay, ich gucke. Schönen Dank, Anja. Wir möchten, dass Sie gut ankommen. Hier ist der MDR Sachsen-Anhalt Verkehrsservice. Es ist 18.33 Uhr. A2 Richtung Berlin zwischen Marienborn-Helmstedt und Bornstedt. 16 Kilometer stockender Verkehr nach einem Unfall im Baustellenbereich. Im Moment dauert es da mindestens eine halbe Stunde länger. Die A36 Richtung Braunschweig wird zwischen Osterweg Wienenburg Ost und Wienenburg wegen einer Nachtbaustelle ab 19 Uhr bis morgen früh ca. 5 Uhr gesperrt. Die Straße zwischen Muldenstein und Schornewitz ist nach einem Unfall gesperrt. Und in Halle ist die Ludwig-Wucherer Straße zwischen Puschkinstraße und Lessingstraße wegen einer Veranstaltung gesperrt. Gesperrt auch im Landkreis Mansfeld-Südharz ist die Eislebener Straße zwischen Siersleben und Hübitz und es wird geblitzt. Auf der A9 Richtung Berlin zwischen Eisenberg und Dreußig, dann auf der A14 Richtung Magdeburg zwischen Halle-Trotha und Lübbehün. Auf der A14 Richtung Schwerin, da wird zwischen Lüderitz und Stendal Süd geblitzt und auf der A71 Richtung Sangerhausen, da steht der Blitzer zwischen Heldrungen und Artern. In Dessau, in der Ziebiger Straße, wird stadtauswärts geblitzt und in beiden Richtungen stehen die Blitzer immer noch in Halle-Reideburg in der Döllbauer Landstraße. Und dann noch einer in Ilsenburg in der Faktoreistraße. Und dann noch, sage ich Ihnen jetzt die Telefonnummer, falls Sie noch einen sehen, das ist wie immer die kostenfreie 0800 94 6 94 6 und die 1. Danke fürs Gucken. Gute Fahrt. Wir haben es ja vorhin gehört, der Regen, die Schauer ziehen ab heute Nacht. Klar ist es auf bei 9 bis 5 Grad. Es bleibt aber windig auch morgen. Morgen erst Sonne, dann mehr Wolken und am Nachmittag örtlich Regen, 10 bis 15 Grad. Und so ähnlich sieht auch das Wochenende aus. Am Sonnabend wechselhaft bei bis zu maximal 18 Grad. Und jetzt sehen die Aussichten auch ganz toll aus mit Phil Collins und mit ABBA. Einen schönen Feierabend wünsche ich Ihnen.
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0: Hancock Robin, The Promise You Made. Da geht es um ein Versprechen. Und irgendwie geht es jetzt auch um ein Versprechen. Hier ist MDR Sachsen-Anhalt, Ihr Feierabend. Denn jedes Jahr im Herbst, da suchen wir die jungen Talente des Landes, die jungen Sporttalente. Die Aktion heißt das MDR Sportass von morgen. Wir suchen immer die besten Nachwuchssportlerinnen und Sportler des Landes. Und dann gibt es eine Preisverleihung und die ist ja das eine. Da gibt es ja auch eine Art Versprechen. Wie geht das dann weiter mit den jungen Talenten? Und da wollen wir natürlich dranbleiben. Auch in diesem Jahr gucken wir, was sind die vorherigen Talente? Was ist aus denen geworden? Zum Beispiel, wie schlägt sich etwa ein Tim Tötz? Der junge Tischtennis Spieler aus Zörbig ist 2022 zu unserem MDR-Sportass gewählt worden. Da war Tim gerade mal 11. Was ist eigentlich aus ihm geworden? MDR Sachsen-Anhalt-Reporter Martin Krause hat ihn besucht.
1: Tim Tötz. Auch mit 15 dreht sich bei ihm alles nur um Tischtennis.
2: Naja, ich probiere schon fast jeden Tag zu trainieren. Und am Wochenende kommen dann auch noch Turniere und andere Wettkämpfe dazu.
1: Der Schmetterkünstler aus Zörbig. Dunkelblond, durchtrainiert, reaktionsschnell. Zeigt er seinen Gegnern an der Platte immer öfter die Grenzen auf. Das bekommt auch Vater Dietmar zu spüren.
3: Die ersten 2 Jahre konnte ich noch mithalten, aber dann war es vorbei.
4: Er hat keine Chance mehr.
3: Tja, so ist das leider. Ich muss ihm recht geben.
1: Angefangen hat alles in der Garage der Eltern. Von klein auf beweist Tim ein unglaubliches Ballgefühl.
3: Er hat ja mit 5 Jahren angefangen. Wir haben sehr oft trainiert.
4: Wo ich ganz klein war und gerade so über die Platte gucken konnte, ich habe eigentlich direkt gespürt, dass ich da Talent habe und Bock drauf habe.
1: Tim Tötz spielt in der Oberliga, in der 5. höchsten Spielklasse beim SV Zörbig. Schon mit 11 wird er zum MDR Sportass gewählt.
2: Schon gut, ist einer meiner coolsten Auszeichnungen, die ich in meinem Schrank stehen habe. Ja. Es hat mir ein Selbstbewusstsein gegeben für die nächsten Jahre.
1: Der Neuntklässler, eines der größten Tischtennistalente in ganz Deutschland. Längst gehört er zum Nationalkader von Jugendbundestrainer Frank Schönemeier.
5: Sehr gute Vorhand, sehr durchschlagskräftig und gerade in engen Phasen, also dann, wenn es drauf ankommt, hat er sehr gute Ideen und spielt nicht so ein Standard-Tischtennis. Und genau das macht ihn gefährlich.
1: Und bei seinem ersten internationalen Wettbewerb holt der junge Zörbiger auch gleich einen Pokal.
2: Ja, es war schon sehr besonders, direkt ein Titel. Es war schon ein geiles Gefühl. Ja.
1: Der Gymnasiast bleibt ehrgeizig.
2: Ja, ich will auf jeden Fall mal Bundesliga spielen. Mein größter Traum wäre mal deutscher Meister irgendwie zu werden, aber dafür muss ich noch viel machen.
1: Tim Tötz, ein MDR-Sportass, weiter auf dem Weg ganz nach oben.
0: Wir behalten das mal im Auge und drücken natürlich die Daumen. Tim Tötz war das, vorgestellt vom MDR Sachsen-Anhalt-Reporter Martin Krause. Zörbig war sein Heimatdorf oder Heimatort von Tim Tötz. Und die Bewerbungsformulare, was ich jetzt eigentlich sagen wollte, für die Sportasse 2026, die finden Sie bei uns auf den Sachsen-Anhalt-Seiten von mdr.de. Einen schönen Feierabend.

ein bisschen ein musikalisches Gipfeltreffen. Philip Bailey von Earth, Wind and Fire und Phil Collins, bekanntlich von Genesis, haben sich da zusammengetan und Zeit war da auch kein Thema. Das Stück ist fast runde 5 Minuten lang. Hier ist Ihr Feierabend bei MDR Sachsen-Anhalt und apropos Gipfel, sie, die Gipfel-Country-Sängerin, hat heute Geburtstag. Susan Ray wird 82, Susan aus Portland, Oregon. Hier ist der LA International Airport allerdings. Schönen Feierabend.

Lady Rose, feine 70er Jahre Ware, und falls Ihnen da auch so Ähnlichkeiten mit In the Summertime vorgekommen sind oder aufgefallen sind, das ist rein zufällig, denn der Song ist auch von Mango Jerry. Und die Susie von Secret Service gibt's gleich.

0: Ganz vorher ist der Guido dran mit den Nachrichten. Der Christoph.
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2: Mit Christoph Gedo. Guten Abend. In Goslar im Harz beschäftigt ein Großbrand die Feuerwehr. Dort hat heute ein LKW Feuer gefangen. Nach ersten Erkenntnissen der Feuerwehr hatte der Laster unter anderem Sprühdeodosen geladen, die dann explodierten. Die Flammen sprangen auf ein angrenzendes Forschungszentrum über, das nun kontrolliert abbrennen soll. Am späten Nachmittag erklärte ein Feuerwehrsprecher, dass noch intensive Nachlöscharbeiten laufen, die voraussichtlich noch mehrere Stunden dauern. Die Polizei hatte vorsorglich auch einen Kindergarten in der Nähe evakuiert. Verletzt wurde nach bisherigen Erkenntnissen niemand. Woher sind die zusätzlichen Stimmen für den Landtagspräsidenten der AfD gekommen? Spekuliert wird, dass es Abweichler aus der Union gegeben haben könnte. Die AfD behauptet das sogar. Der Bundeskanzler spricht dagegen von einem möglichen Täuschungsmanöver anderer Parteien, um der CDU zu schaden. SPD-Landtagsfraktionschefin Katja Pehler konterte im MDR darauf so.
3: Seine Aussage, es gibt drei Gruppierungen im Landtag von Sachsen-Anhalt, die alles dafür tun, quasi die Gesellschaft auseinanderzubringen, finde ich empörend. Ich würde interessieren, wen er meint. Meint Herr Merz beispielsweise auch die Fraktion der SPD an dieser Stelle? Das weise ich aufs Schärfste zurück. Und ganz ehrlich, bei der Situation, in der seine CDU-Fraktion hier im Landtag ist, glaube ich, bevor er solche Äußerungen tätigt, wird es ihm gut tun, wenn er mit seinem Fraktionsvorsitzenden hier mal spricht, der ihm sicherlich sagen kann, wie schwierig alleine die Wahl zum Fraktionsvorsitzenden hier war. Deswegen glaube ich, ist es nur der Versuch, von der Situation der CDU abzulenken.
2: In der CDU in Sachsen-Anhalt verschärft sich der Konflikt um den Umgang mit der AfD und um die Doppelrolle des noch amtierenden Ministerpräsidenten Sven Schulze. Er hatte sich nach der Wahlniederlage in einer Kampfabstimmung auch den Fraktionsvorsitz gesichert. Die Fraktion ist tief gespalten. Und Politikreporter Lars Frohmöller, was denkt die CDU-Basis?
4: Auch die Basis ist gespalten, wie die CDU-Fraktion selbst. Ich habe quer durch die Kreisverbände telefoniert, in die Altmark, Magdeburg, Halle, Aschersleben oder der Börde. Einige halten zu Sven Schulze und hatten die Hoffnung, dass er die Fraktion gegenüber der AfD stark führen kann. Und die Hoffnung, die haben sie teilweise jetzt immer noch. Andere haben mit Sven Schulze sogar schon abgeschlossen und hätten sich gewünscht, dass er bereits am Wahlabend einen Rückzug aus der Politik antritt. Alle eint eins, es fehlt an einer klaren Linie, egal ob zur AfD oder zur Linken, aber auch inhaltlich. Und das zerreißt die Partei gerade.
2: Droht Autofahrern eine radioaktive Gefahr? Diese Frage hat sich heute auf der A9 gestellt. Dort war ein Gefahrguttransporter mit einem PKW zusammengestoßen. Da der Transporter potenziell radioaktiv strahlende Ladung hatte, mussten Experten des Landkreises Wittenberg anrücken. Ein Sprecher sagte uns, dass niemand in Gefahr ist oder war. Von den 12 Fässern mit medizinischem Material an Bord waren 4 beschädigt. Ausgetreten ist aber nichts. Die A9 war mehrere Stunden gesperrt. Soweit diese Meldungen, die von den Straßen hat, Peter.
5: Nachdem ich jetzt schon Max und Guido gesagt habe, sage ich noch einmal eindeutig, danke Christoph, das steht hier auch auf meinem Zettel nebenbei bemerkt.
2: Gerne, Peter.
5: Wir möchten, dass Sie gut ankommen. Hier ist der MDR Sachsen-Anhalt Verkehrsservice. Es ist 19 Uhr und 3 Minuten. A2 Richtung Berlin zwischen Marienborn-Helmstedt und Bornstedt 16 Kilometer stockender Verkehr nach einem Unfall. Das dauert ungefähr 30 Minuten länger. A14 Richtung Magdeburg, die Anschlussstelle Leipzig-Mitte, ist nach einem Unfall gesperrt. Die A36 Richtung Braunschweig ist zwischen Osterwiek-Wienenburg-Ost und Wienenburg wegen einer Nachtbaustelle bis etwa 5 Uhr morgen früh gesperrt. Und die Straße zwischen Muldenstein und Schornewitz ist nach einem Unfall gesperrt. In Halle ist die Ludwig-Wucherer Straße zwischen Puschkin- und Lessingstraße wegen einer Veranstaltung gesperrt und im Landkreis Mansfeld-Südharz ist die Eislebener Straße zwischen Siersleben und Hübitz ebenfalls oder nach einem Unfall gesperrt. Es wird geblitzt. Auf der A9 Richtung Berlin wird zwischen Eisenberg und Reusig geblitzt. Dann auf der A14 Richtung Magdeburg zwischen Halle-Trotha und Lübbe-Jün. Auf der A14 steht ein Blitzer Richtung Schwerin zwischen Lüderitz und Stendal Süd. Dann auf der A71 Richtung Sangerhausen zwischen Heldrungen und Artern. In Halle-Reideburg wird in der Dölbauer Landstraße in beiden Richtungen geblitzt. Und in Ilsenburg, der Blitzer in der Faktoreistraße steht auch noch da. Und falls Sie noch was sehen, hier steht die Telefonnummer zum Bescheid sagen. Geht fix, kostet nix. 0800 94 6 94 6 und die 1. Danke fürs Gucken, gute Fahrt. Die Wolken ziehen langsam nach Norden ab. Hier und da im Norden kannst du noch schauern. In der Nacht klart es immer weiter auf bei Tiefstwerten zwischen 9 und 5 Grad. Es bleibt allerdings windig, auch morgen am Freitag Wind. Wir starten freundlich, dann wieder dichtere Wolken. Am Nachmittag örtlich Regen bei 10 bis 15 Grad. Und am Sonnabend dann Anfang Schauer, dann aber dafür freundlicher und weitgehend trocken bei bis zu 18 Grad. Und der Sonntag dann windig mit Sonne, Wolken und Schauern und vereinzelten Gewittern.
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5: Gleich mit einer italienischen Alice und Una Notte Speziale, jetzt mit dem schwedischen Secret Service und O Susi. Einen schönen Feierabend, ich grüße Sie.

0: Und dann noch das Speziale am Speziale Feierabend am Donnerstag. Alice war das um 19.12 Uhr. Wir haben da was, oder besser gesagt, unsere Kollegin aus dem Studio Stende hat da was in der Altmark entdeckt. Einen Tanzsportverein, heißt Le Mirage. Es gibt ihn noch nicht mal 2 Jahre, aber er mischt trotzdem schon ganz weit oben in der Leistungsriege mit. Und der Verein geht ziemlich ungewöhnliche Wege. Denn die Mitglieder bezahlen keine Beiträge. Jeder und jede soll hier mit dabei sein dürfen. Das heißt aber nicht, dass es beliebig ist, wer hier wie mittanzt. MDR Sachsen-Anhalt-Reporterin Katharina Heckel, die Entdeckerin, hat sich jüngst das Training bei Le Mirage angeschaut und ja, mal gucken, was da so passiert. Und die Mitgliederinnen und Mitglieder klingen auf jeden Fall motiviert. Hören Sie mal.
1: Ein Team! Ein Team! Ein Team! Ein Team! Ein Team! Ein Team! Die wichtigste Regel: Spaß an!
2: Auch wenn die Mädels und Jungs des Tanzsportvereins Le Mirage in Garlib in der Altmark nach nicht mal 2 Jahren schon ziemlich gut sind, sich gegenseitig Mut zu machen, ist wichtig. Das Verhältnis zwischen den Kindern ist ein ganz besonderes.
3: Ich wollte einen Verein, wo man weiß, dass man immer zusammenhält.
4: Wir als Tanzgruppe gehen oft sehr an unsere Grenzen und da kommen dann auch manchmal ein paar Tränen, aber am Ende sind wir alle stolz auf uns.
5: Ich habe schon früher immer sehr gerne getanzt und mir war es halt einfach wichtig, Freunde fürs Leben halt zu finden.
2: Annika Haas hat den Verein vor nicht ganz 2 Jahren gegründet. Sie hat, wie einige Mädchen auch, vorher in anderen Gruppen getanzt. Das kostete Zeit, Nerven und ja, auch Geld. Schließlich finanzieren sich Sportvereine üblicherweise über ihre Mitgliedsbeiträge. In ihrem eigenen Verein wollte Annika davon weg, damit jeder, der Lust hat, bei Le Mirage tanzen kann. Die teuren Kostüme, die Fahrten zu Trainings oder Turnieren, das wird über Gagen, Prämien und Spenden finanziert.
6: Man muss den Aufwand sehen, diese ganze monatelange Arbeit vom Kostüm über Training. Ich finde, das sollte man einfach belohnen. Dadurch nehmen wir eine bestimmte Gage. Damit finanzieren wir uns. Wir haben ganz, ganz, ganz, ganz tolle Sponsoren.
2: Der Kalender bei Le Mirage ist gut gefüllt. Für die meisten Tänzerinnen und Tänzer ist der Verein wie eine zweite Familie. Der Enthusiasmus, die Disziplin und das vertrauensvolle Verhältnis zueinander zahlen sich aus. Der Garlipper Verein tanzt schon nach kurzer Zeit in der oberen Riegel Sachsen-Anhalts mit.
0: Applaus für den jungen und schon ziemlich erfolgreichen Tanzsportverein Le Mirage in Garlib in der Altmark. Und das war unsere Altmark-Reporterin Katharina Heckel. Und hier ist ihr Feierabend bei MDR Sachsen-Anhalt. Und das ist Udo.

Amy MacDonald, This is the Life. Das ist das Leben und das Leben kann manchmal grausame Spiele spielen. Zum Beispiel der Mann, der später nach Amerika ausgewandert ist, der mit der heiraten wollte. Seine 16-jährige Braut ist aber dann zum Hochzeitstermin nicht erschienen. Und die Geschichte, die erzählt jetzt Billy Idol hier bei MDR Sachsen-Anhalt, Sweet 16.

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0: ab und zu muss das einfach sein mit dem großen Besteck, mit Orchester, Streichern und allem drum und dran und vor allem mit Kate Bush. Das war Wuthering Heights in schönen Feierabend. Wir möchten, dass Sie gut ankommen. Hier ist der MDR Sachsen-Anhalt Verkehrsservice. Es ist 19.30 Uhr. A2 Richtung Berlin zwischen Alleringer-Sleben und Bornstedt stockender Verkehr an der Baustelle. Im Moment dauert es da 20 Minuten länger. Die A36 Richtung Braunschweig ist zwischen Osterwiek-Wienenburg-Ost und Wienenburg wegen einer Nachtbaustelle bis etwa 5 Uhr gesperrt morgen früh. Im Landkreis Mansfeld-Südharz ist die Eislebener Straße zwischen Siersleben und Hübitz nach einem Unfall gesperrt und es wird geblitzt. Auf der A9 Richtung Berlin zwischen Eisenberg und Reußig, dann auf der A14 Richtung Magdeburg zwischen Halle-Trotha und Lübbe-Jünen. Auf der A14 Richtung Schwerin steht der Blitzer zwischen Lüderitz und Stendal Süd und auf der A71 Richtung Sangerhausen wird zwischen Heldrungen und Art angeblitzt. In Halle-Reideburg wird immer noch in beiden Richtungen in der Döllbauer Landstraße geblitzt und in Ilsenburg steht er noch in der Faktoreistraße. Und falls Sie noch einen sehen, hier ist die Nummer zum Bescheid sagen. Kostenfrei wie immer 0800 94 6 94 6 und die 1. Danke fürs Gucken, gute Fahrt. Ich arbeite mich mal runter. 12 Grad in Stendal, Lutherstadt-Wittenberg meldet ebenfalls 12. 11 sind es in Quedlinburg, Weißenfels ebenfalls 11, Stiege 8. Auf den Brockenhammer 4 Grad. Das fühlt sich doch schon herbstlich an. Die Schauer ziehen ab in der Nacht, klart es teilweise auf bei Tiefstwerten zwischen 9 und 5 Grad. Es bleibt windig, auch die nächsten Tage. Morgen starten wir mit Sonne, dann wieder dichtere Wolken am Nachmittag. Freitagnachmittag örtlich Regen bei 10 bis 15 Grad. Und am Sonnabend, da ist es andersrum. Da gibt es anfangs noch einzelne Schauer, dann wird es später freundlicher, aber immer noch windig bei bis zu 18 Grad.
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0: Elektra, hier ist Ihr Feierabend bei MDR Sachsen-Anhalt und ich hatte fast die Kollegen von Karat, die Elektra-Kollegen von Karat zitiert, wenn ein Schwan stirbt und das ist im Februar passiert. Trauerschwan Erna und die Gans Bertha sind nach jahrelanger Zweisamkeit gestorben und haben den Schwanenteich des Eisenmoorbades in Bad Schmiedeberg sozusagen ein bisschen einsam hinterlassen. Enten und Fische, ja, die sind da drauf und drin, aber die beiden haben schon ein bisschen gefehlt. Aber das ändert sich jetzt, denn im Schwanenteich unweit des Kurhauses schwimmen seit heute wieder Schwäne, ein Schwanenpaar. Und insofern besonders, denn die Schwäne sind mit Hand aufgezogen worden oder von Hand aufgezogen worden. Sie sind die Kinder des bekannten Schwanenpaares Costa und Diva aus Wittenberg. Und unsere MDR-Radio Sachsen-Anhalt-Reporterin Grit Lichtblau aus dem MDR-Studio Dessau war dabei, als die Schwäne sozusagen Stapellauf hatten, also ins Wasser oder zu Wasser gelassen wurden.
1: Auf dem Schwanenteich hier in Bad Schmiedeberg, gerade rüber vom wunderschönen Kurhaus, da schwimmen jetzt die Schwäne, beziehungsweise so richtig schwimmen wollen sie offensichtlich noch gar nicht. Auf jeden Fall sind sie zu Wasser gelassen worden. Dass das Ganze hier möglich ist, das ist Patrick Anger zu verdanken. Das ist der Schwanenflüsterer sozusagen. Der hat schon mehrere Schwäne aufgezogen. Und auch diese beiden hier, die wir jetzt hier gerade sehen, die sind die Kinder von Costa und Diva, dem bekannten Schwanenpaar aus Wittenberg. Und Patrick hat die beiden, wie gesagt, aufgezogen. Wie alt sind die denn, die beiden?
2: Die beiden sind jetzt knapp 4 Monate alt.
1: Also im zarten Jugendalter noch?
2: Im besten Alter, würde ich mal sagen, ja.
1: So, Sie haben die beiden jetzt hierher gebracht in der Transportbox. Genau. So richtig raus wollten die da nicht?
2: Nee, aber da war wieder der Instinkt, die haben mich gesehen und wollten dann gleich wieder mit wahrscheinlich. Ja, das ist halt denn so die Handaufzug. Für die bin ich ja dann doch Vater und Mutter zugleich.
1: Wie geht's einem da so jetzt als Schwanvater?
2: Naja, mir wird es nachher dann so gehen, wenn ich dann meine Kisten nehme und meine Kisten sind leer. Denn ja, dann ist so Wehmut ist da, auf jeden Fall.
1: Und zu Hause wird ein bisschen was fehlen, oder?
2: Und zu Hause wird was fehlen, ja.
1: Aber umso schöner ist es natürlich, dass Sie hier ein neues Zuhause haben, weil Sie passen ja einfach hier wunderschön auf diesen Teich. Genau. Aber irgendwie, das Wasser mögen Sie noch nicht so richtig. Jetzt schnabulieren Sie so ein bisschen Gras.
2: Die grasen auch gerne. Und deswegen ist es doch gut. Ja, so sind Sie, weißt du, auch mal showbereit, ja.
1: So, jetzt sind Sie 4 Monate alt. Sind Sie dann schon ausgewachsen?
2: Nein, also spätestens Ende Januar. Man merkt ja jetzt, sie haben noch ihr Babykleid, sagt man ja. Aber so an den Flügeln werden sie weiß und denk mal, Ende Januar sind sie fertig.
1: Und Sie werden natürlich vermutlich öfter mal jetzt hier in Bad Schmiedeberg zugange sein.
2: Ja, ich denke, kommendes Wochenende werde ich schon wieder hier stehen. Ja. Um einfach zu gucken, ob alles okay ist. Ja, das ist einfach so drin.
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Geht's hier nach Amarillo? Nein, bei mir geht's jetzt Richtung Feierabend und ich hoffe, Ihren Feierabend haben Sie mit uns gut verbracht. Würde mich freuen. Ich bin Peter Hofmann und erinnere noch kurz daran, dass wir am kommenden Sonntag im Oldie-Club in den Oktober 1979 düsen. Und falls Sie noch Vorschläge hätten für den 18.10. zum 100. von Chuck Berry für die Rock'n'Roll-Ausgabe, dann bis Mitternacht heute noch eine Mail schicken an studiosachsenanhalt@mdr.de. Danke wie immer fürs Verständnis und für die vielen Vorschläge. Und jetzt gibt's noch zwei Klassiker für Ihren Feierabend. Gleich die Eagles mit Hotel California und jetzt Meat Loaf, Heaven Can't Wait. Mach es hübsch und mach es gut.

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1: Um 20 Uhr bei MDR Sachsen-Anhalt mit Christoph Jedo. Guten Abend. Vergangene Woche noch das endgültige Aus für Leuna Polyamid. Jetzt ist im Chemiepark Leuna etwas Neues dazugekommen. Heute wurde nämlich eine neue Produktionshalle für medizinisches Cannabis eröffnet. Damit verdoppelt sich nach Angaben des kanadischen Unternehmens Aurora die Kapazität vor Ort. Die Firma investierte demnach einen einstelligen Millionenbetrag. Mit medizinischem Cannabis werden chronische Schmerzen oder andere schwere Erkrankungen

0: behandelt. Es muss vom Arzt verschrieben werden und ist dann in Apotheken zu bekommen. In Goslar im Harz hat ein Großbrand stundenlang die Feuerwehr beschäftigt. Dort hat heute ein LKW Feuer gefangen. Nach ersten Erkenntnissen der Feuerwehr hatte der Laster unter anderem Sprühdeodosen geladen, die dann explodierten. Die Flammen sprangen auf eine Lagerhalle über, die die Kameraden kontrolliert abbrennen ließen. Nach Polizeiangaben wurden umliegende Betriebe und ein Kindergarten evakuiert. Im Einsatz waren rund 250 Feuerwehrkräfte. Verletzt wurde niemand. Der Schaden wird auf rund 1 Million Euro beziffert. In der CDU in Sachsen-Anhalt verschärft sich der Konflikt um den Umgang mit der AfD und um die Doppelrolle des noch amtierenden Ministerpräsidenten Sven Schulze. Er hatte sich nach der Wahlniederlage in einer Kampfabstimmung auch den Fraktionsvorsitz gesichert. Unsere Recherchen ergaben, dass neben der Fraktion auch die CDU-Basis im Land gespalten ist. Der Weißenfelser Oberbürgermeister Martin Papke forderte:
1: Es stellt sich nicht die Frage, ob die CDU-Fraktion sie spaltet. Sie ist in sich gespalten. Und ich habe davor gewarnt mit meinem Brief an die Fraktion vor der Wahl des Fraktionsvorsitzenden. Und es ist ein schwerer Fehler gewesen von Sven Schulze, sich als Fraktionsvorsitzenden wählen zu lassen und bis zum heutigen Tag nicht zu erkennen und zu unterschätzen, dass dies eigentlich nur dadurch korrigiert werden kann, indem er zurücktritt.
0: Seit der Wahl des neuen Landtagspräsidiums wird spekuliert, ob CDU-Abgeordnete AfD-Kandidaten gewählt haben. Sowohl der neu gewählte Parlamentspräsident als auch der Vize hatten mehr Stimmen bekommen als erwartet. Sollten Sie morgen auf den Brocken im Harz wandern wollen, lassen Sie das lieber. Der Deutsche Wetterdienst warnt vor orkanartigen Böen. Bäume könnten umstürzen und Äste herabfallen. Die Warnung gilt von 10 Uhr bis Samstagmorgen 6 Uhr. Es bleibt also herbstlich in Sachsen-Anhalt. Im Laufe der Nacht ist es erst wolkig mit Schauern, später klar und trocken. Dazu windig, im Oberharz stürmisch bei 9 bis 5 Grad. Morgen dominieren nach etwas Sonne die Wolken. Örtlich regnet es bei 10 bis 15 Grad. Es bleibt windig. Auch das Wochenende wird wechselhaft und windig. Am Samstag bei maximal 18 Grad, Sonntag etwas kühler. Ebenso kühl am Montag. Die neue Woche beginnt aber insgesamt wieder etwas freundlicher. Wie es auf den Straßen aussieht, und zwar nicht nur hier in Sachsen-Anhalt, sondern auch darüber hinaus, das sagt Ihnen nun Romy, und zwar um 3 Minuten nach 8.
2: Und hier ist der Verkehrsservice für den ARD-Abend. Die B89 ist zwischen Ebenharz und Hildburghausen gesperrt. Da gab es einen Unfall. Das ist die einzige Störungsmeldung. Sonst ist nichts weiter uns zumindest bekannt. Wir wünschen Ihnen eine gute Fahrt, eine sichere Fahrt und vor allem ein baldiges Ankommen.
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2: Guten Abend, Deutschland. Einen schönen Tagesausklang. Auch heute hören Sie nochmal anders mit mir. Ich bin Romy Anders und grüße Sie ganz herzlich. Hi, willkommen beim ARD-Abend.

Der ARD-Abend. Heute wieder gesendet, natürlich aus dem schönen Thüringen, aus Erfurt, aus den Studios von NDR Thüringen. Wir wünschen Ihnen einen erholsamen Feierabend. Bis kurz vor 8:45. Guten Abend.

0: Verdammt coole Musik, das war Ed Sheeran beim ARD-Abend. Lieblingshits, wie immer. Guten Abend, liebe ARD-Abend-Gemeinde. Ich hoffe, Sie hatten einen schönen Donnerstag. Schreiben Sie uns gerne an ard-abend.mdr.de oder rufen Sie an. Es ist noch schöner, miteinander zu quatschen. 0800 80 80 110. Die Romy hier, hallo.
1: Hallo Romy, da ist die Beate aus Innsbruck.
0: Hey.
1: Ich wünsche euch einen schönen Abend. Viel tolle Musik.
0: Mhm.
1: Und es ist halt mein Radio,
0: okay.
1: und eine ganz tolle Sendung. Gell? Okay, dann tschüss.
0: Tschüss. Innsbruck, der ARD-Abend International. Sehr, sehr schön. Danke, Beate. Sehr nett gesprochen. Wir grüßen Innsbruck. Wir grüßen Deutschland. 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

Unsere Hörer Joachim und Friedrich aus Hessen grüßen ganz, ganz lieb in die ARD-Abendrunde und sie schreiben, sie wünschen einen schönen Tagesausklang. Danke fürs Schreiben, haben wir uns gefreut über so nette Nachrichten. Vielleicht schreiben sie uns ja auch noch. Zum Beispiel, wie gemütlich sie es sich heute Abend gemacht haben. Wir hatten ja den Wetterumschwung, ne? Bis gestern war es sonnig und warm. Heute war es jetzt auch nicht wirklich kalt, aber es war grau und nass und windig. Ich persönlich mag das Wetter so. Ich muss es da nicht schönreden oder mir schöner machen, das ist genau mein Ding so. Aber wie ist es denn bei Ihnen? Wie halten Sie es jetzt mit der Gemütlichkeit? Wie machen Sie es sich gerade schön am Abend? 0800 80 80 110 rufen Sie an oder schreiben Sie ard-abend@mdr.de.

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6: 20.30 Uhr, guten Abend. Hier ist der Verkehrsservice für den ARD-Abend. Jetzt mit einer Meldung von der A9 Richtung München zwischen dem Kreuzrippachtal und Weißenfels. Stau, Sie brauchen da 20 Minuten länger. Das war's von unserer Seite. Kommen Sie gut und sicher an.
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6: Hallo und eine schöne Zeit mit uns. Sie hören den ARD-Abend mit mir, Romy Anders. Hi.

0: Der ARD-Abend im Herbst jetzt endgültig. Heute war es im Gegensatz zu gestern grau und windig und oft nass. Also ich finde es total schön, so leidenschaftliches, impulsives Wetter. Ist alles andere als langweilig, sonnig und heiß. Ne? Aber wie geht's denn Ihnen jetzt mit dem Herbst? Wie genau machen Sie es sich schön an einem Herbstabend wie heute? 0800 80 80 110, Rainer aus Ilmenau.
1: Ich habe das große Glück, einen Kamin zu besitzen. Und wenn es draußen wirklich dann langsam dunkel und hässlich und feucht und kalt wird, dann mache ich einen Kamin an, nehme mir ein schönes Glas Rotwein und ein Buch und gehe auf die Couch. Kann es draußen sein, wie es will.
0: Würde ich auch mal vorschlagen, wenn die Sendung hier vorbei ist, ich komme direkt bei Ihnen vorbei, weil das gefällt mir richtig gut mit dem Kamin.
1: Kein Problem.
0: Und dem Rotwein, okay. Dankeschön, ja. Tschüssi.
1: Tschüss.

0: Der ARD-Abend, jetzt mit einer ganz wichtigen Angelegenheit. Ich meine, warum sind manche Probleme so unglaublich kompliziert und andere noch viel komplizierter? Darüber beraten drei ausgewiesene Experten fürs gepflegte Abschweifen. Wir sind total stolz, dass wir die drei bei uns im Programm haben, denn die machen das Leben irgendwie ja ein Stück schöner und auch klarer. Voilà.
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2: Tauben. Tauben sind ganz kluge Tiere. Die sind nur in der Stadt, weil die nirgendwo anders mehr hin können. Weil wir die anfüttern und weil die orientierungslos sind und traurig. Und Tauben sind klug. Tauben prägen sich dein Gesicht ein. Also jetzt deins nicht, aber Tauben prägen sich normalerweise Gesichter ein. Für dein Gesicht brauchen wir ja drei Tauben. Normalerweise.
3: Jetzt frage ich mal, wenn Tauben klug sind, warum heißt dann die Taube Taube und nicht kluge?
2: Weil sie nicht hört. Und das ist tatsächlich ja bei vielen klugen Menschen auch der Fall.
3: Dass sie nicht hören?
2: Ja, oder dass sie nicht folgen. Auf Twitter.
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1: Um 21 Uhr bei MDR Sachsen-Anhalt mit Christoph Jedo. Guten Abend. Vergangene Woche noch das endgültige Aus für Leuna Polyamid. Jetzt ist im Chemiepark Leuna eine neue Produktionshalle für medizinisches Cannabis eröffnet worden. Damit verdoppelt sich nach Angaben des kanadischen Unternehmens Aurora die Kapazität vor Ort. Mit medizinischem Cannabis werden chronische Schmerzen oder andere schwere Erkrankungen behandelt. Die Wahl eines Landtagspräsidenten von der AfD bestimmt die Schlagzeilen auch heute noch auf unterschiedliche Weise. Zum einen geht es um die Doppelrolle des gewählten Präsidenten Tobias Rausch. Er will nämlich gleichzeitig AfD-Generalsekretär bleiben. Bundestagspräsidentin Julia Klöckner von der CDU hält das für schwer vereinbar mit dem Neutralitätsgebot. Wie sieht es der Politikwissenschaftler Benjamin Höhne?
2: Aus politikwissenschaftlicher Sicht kann ich sagen, dass es problematisch ist, weil damit zwei unterschiedliche Funktionen in den Parteien einmal und im Parlament auf der anderen Seite wahrgenommen werden. Ein Landtagspräsident ist angehalten, unparteiisch zu

0: handeln, das heißt, mit allen Parteien gerecht umzugehen, was zum Beispiel Redezeiten anbelangt oder die Sanktionierung von Verstößen anbelangt, dass man da mit gleichem Maß misst.
1: Höhne bezweifelte, dass das der AfD gelingt. Tobias Rausch hatte bei der Wahl mehr Stimmen bekommen, als AfD und BSW Sitze haben. Deswegen wird über Abweichler aus der Union spekuliert. Der Bundeskanzler spricht dagegen von einem möglichen Täuschungsmanöver anderer Parteien, um der CDU zu schaden. SPD-Landtagsfraktionschefin Katja Pehle konterte im MDR darauf so.
2: Seine Aussage, es gibt drei Gruppierungen im Landtag von Sachsen-Anhalt, die alles dafür tun, quasi die Gesellschaft auseinanderzubringen, finde ich empörend. Ich würde interessieren, wen er meint. Meint Herr Merz beispielsweise auch die Fraktion der SPD an dieser Stelle? Das weise ich aufs Schärfste zurück. Und ganz ehrlich, bei der Situation, in der seine CDU-Fraktion hier im Landtag ist, glaube ich, bevor er solche Äußerungen tätigt, wäre es ihm gut tun, wenn er mit seinem Fraktionsvorsitzenden hier mal spricht, der ihm sicherlich sagen kann, wie schwierig alleine die Wahl zum Fraktionsvorsitzenden hier war. Deswegen glaube ich, ist es nur der Versuch, von der Situation der CDU abzulenken.
1: Sollten Sie morgen auf den Brocken im Harz wandern wollen, lassen Sie das lieber. Der Deutsche Wetterdienst warnt vor orkanartigen Böen. Bäume könnten umstürzen und Äste herabfallen. Die Warnung gilt von 10 Uhr bis Samstagmorgen 6 Uhr. Es bleibt herbstlich in Sachsen-Anhalt. Im Laufe der Nacht ist es erst wolkig mit Schauern, später klar und trocken. Dazu windig, im Oberharz stürmisch bei 9 bis 5 Grad. Morgen dominieren nach etwas Sonne die Wolken. Örtlich regnet es bei 10 bis 15 Grad. Es bleibt windig. Auch das Wochenende wird wechselhaft und windig. Am Samstag bei maximal 18 Grad, Sonntag etwas kühler. Wie es auf den Straßen aussieht, nicht nur in Sachsen-Anhalt, das sagt Ihnen nun Romy, und zwar um 9:03.
3: Hier ist der Verkehrsservice für den ARD-Abend. A9 Richtung München zwischen dem Kreuz Rippachtal und Weißenfels Stau. Sie brauchen dort aber nur eine Viertelstunde länger, also 15 Minuten. Länger sollte es nicht dauern. Und dann haben wir noch die A448 Bochum West Richtung Dortmund Witten. Die Strecke ist zwischen Bochum Weitmar und Bochum Süd gesperrt wegen Bauarbeiten. Bis morgen früh um 5. Das war's schon. Kommen Sie gut und sicher an.
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3: Mit Romy Anders. Hi.

Willkommen beim ARD-Abend. Hey, es ist Herbst geworden. Gestern noch vielerorts sonnig und sehr, sehr warm. Heute war es zwar auch nicht wirklich kalt, aber dafür war es nass und grau und windig. Und ich muss sagen, ich mag das Wetter genauso. Also Menschen wie ich, die sogenannten Herbstliebhaber, die blühen da regelrecht auf, wenn es vor sich hin nebelt und windet und so leicht vor sich hin nieselt. Das hat was Schönes, was Gemütliches. Andere müssen es sich dagegen richtig schön machen, um überhaupt in die Gänge zu kommen. Daher heute meine Frage an Sie. Wie machen Sie sich diesen Herbstabend schöner? Mit Lichtern, mit Kamin, wie Rainer aus Ilmenau vorhin erzählt hat. Oder einfach vielleicht ein guter Tee? Schreiben Sie an ard-abend@mdr.de oder rufen Sie an, es geht schneller. 0800 80 80 110. Ich freue mich.

0: Musik von James Blunt, You Are Beautiful, Lieblingshits beim ARD-Abend. Wir wollen heute von Ihnen wissen, wie machen Sie sich den Herbst jetzt schöner? Was bedeutet für Sie so ein gemütlicher Herbstabend? Was gehört dazu? Oder haben Sie so gar keinen Sinn für den Herbst? 0800 80 80 110, da rufen Sie gern an. Hallo, hallo.
1: Ja, hallo, hier ist Achim aus der Altmark. Also ich kann dem Herbst gar nicht abgewinnen.
0: Oh.
1: Ich bin ein Sommermensch. Ich habe bis vorige Woche noch im Pool gebadet. Der hatte 16 Grad. Den haben wir jetzt winterfest gemacht, abgedeckt. Und wir haben den ganzen Sommer und Frühjahr im Wohnwagen zugebracht. Das ist so, ich dusche draußen, ich bade draußen. Alles, was wir machen, findet draußen statt. Schade, dass der Sommer so endet. Ich persönlich bin ein Sommermensch, und aber ist egal. Jeder hat seine eigenen Vorstellungen. So, einen schönen Abend, und ich hoffe, dass der Winter und der Herbst nicht so lange dauert.
0: Ja, ein paar Wochen bis zum nächsten Frühjahr sind es schon erstmal, ne, Achim? Aber trotzdem toll. Danke, dass Sie uns angerufen haben. Achim aus der Altmark ist also Sommerliebhaber. Ja, muss man in diesen Tagen besonders tapfer sein. Gloria, Laura Branigan. Voilà.

Liebe Abendgrüße in die ARD-Abendgemeinde. Schön, dass wir Sie noch ein Stück begleiten dürfen. Achim aus der Altmark, der hat uns gerade erzählt, er mag den Herbst überhaupt nicht. Er will wieder Sommer haben, weil er mit allem drum und dran am liebsten draußen ist und auch die Wärme mag. ARD-abend@mdr.de. Grüße aus Großen Gottern kommen dagegen von Jeanette und Thomas. Sie schreiben, wir waren gerade ganz gemütlich in der Sauna. Jetzt geht's zum Kaminofen. Ist auch toll, ne, wenn man das beides hat. Sauna und Kamin. Ihr Lieben, ihr macht alles richtig, aber auch ohne Sauna und Kamin kann man sie es durchaus sehr kuschelig daheim machen. Eine schöne Decke, ein heißer Tee mit Honig. Also ich mag da ja nur süßen Tee, deshalb heißer Tee mit Honig. Ein schönes Buch. Wie machen Sie es sich schön an so einem Herbstabend wie heute? 0800 80 80 110. Rufen Sie auch gern an.

0: Take on Me, Musik von Aha. Es wird in einer Minute 9:30. Guten Abend. Der Verkehrsservice für den ARD-Abend. Wir haben die A2 Richtung Berlin. Zwischen Burgzentrum und Thesen Stau und stockender Verkehr. Sie brauchen da 20 Minuten länger. Und A9 Richtung München zwischen dem Kreuz Rippachtal und Weißenfels Stau. Die A29 Wilhelmshaven Richtung Ahlhorner Heide ist zwischen Oldenburg-Ohmstede und dem Kreuz Oldenburg-Ost wegen Bauarbeiten gesperrt bis morgen früh 5. Die empfohlene Umleitung ist die U26. Und letzte Meldung, die A448 Bochum-West Richtung Dortmund-Witten. Die Strecke ist zwischen Bochum-Weidmar und Bochum-Süd wegen Bauarbeiten gesperrt bis morgen früh 5.
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0: Sehr schön, dass Sie noch ein Weilchen mit uns wach bleiben. Guten Abend und einen angenehmen Tagesausklang mit dem ARD-Abend.

0: Guten Abend, Deutschland. Der ARD-Abend hier. 0800 80 80 110. Wie machen Sie sich diesen Herbstabend gemütlich? Die Romy hier. Hallo?
1: Ja, hallo, hier ist Andrea.
0: Hallo.
1: Für die herbstlichen Abende, wenn es draußen so ein bisschen stürmt und es regnet und es wird feuchtkalt, kann ich einen tollen Tee empfehlen. Karl-Heinz, der Herbsttee. Der wärmt einen von innen, wenn es draußen kalt wird.
0: Okay.
1: Müsst ihr mal ausprobieren. Liebe Grüße und eine gute Nacht. Tschüss.
0: Tschüss. Herbsttee. Das klingt doch auch gut. Da gibt es aber noch andere Ideen, oder?
2: Liebe Romy, anders. Hier ist Michael aus Hannover.
0: Hey.
2: Ich mache mir einen wunderschönen Abend bei Ihrer tollen Musik, die
0: okay.
2: Sie spielen. Ich mache mir einen Glühwein, wunderschön mit Nelken, mit Zimt und höre von euch die Musik, die einfach klasse ist. Das ist einfach wunderschön. Schönen Abend noch. Michael aus Hannover.
0: Danke, Glühwein, da bin ich doch aber auch dabei. Herbstglühwein. Vielen Dank und wir grüßen Hannover. Guten Abend mit dem ARD-Abend.

Der ARD-Abend mit ausnahmslos schöner Musik. Jetzt ein Lied von einer Künstlerin von uns. Sie kommt aus Deutschland, wohnt in Berlin, hat 4 Kinder, ist also eine erfolgreiche Mama und eine hervorragende Sängerin. Seit sie Deutsch singt, noch mal mehr, finde ich persönlich. Sarah Connor über die Liebe zum Leben, über die Hoffnung, über den Mut zur Liebe. Das ist ein tolles Lied, bedingungslos. Auch ein Lieblingshit beim ARD-Abend.

0: Kurz vor 10, guten Abend. Wie sich diesen Herbstabend schön gemütlich machen. 0800 80 80 110. Die Romy hier, hallo.
1: Guten Abend, Romy, das LKW-Fahrer Sven. Ich genieße meinen Herbstabend auf meinem LKW mit 3 Liter Kaffee, Zigaretten und einer wunderschönen Laune.
0: Ja.
1: Ich wünsche allen einen wunderschönen Abend. Servus.
0: Servus, ciao. Ihr unterwegs im LKW, in Auto, Bus, Bahn. Passen Sie schon auf, zum Fahren ist es gerade nicht so das allerschönste Wetter.

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1: Um 22 Uhr bei MDR Sachsen-Anhalt mit Christoph Jedo. Guten Abend. Vergangene Woche noch das endgültige Aus für Leuna Polyamid. Jetzt ist im Chemiepark Leuna eine neue Produktionshalle für medizinisches Cannabis eröffnet worden. Damit verdoppelt sich nach Angaben des kanadischen Unternehmens Aurora die Kapazität vor Ort. Mit medizinischem Cannabis werden chronische Schmerzen oder andere schwere Erkrankungen behandelt. In der CDU in Sachsen-Anhalt verschärft sich der Konflikt um den Umgang mit der AfD und um die Doppelrolle des noch amtierenden Ministerpräsidenten Sven Schulze. Er hatte sich nach der Wahlniederlage in einer Kampfabstimmung auch den Fraktionsvorsitz gesichert. Unsere Recherchen ergaben, dass neben der Fraktion auch die CDU-Basis im Land gespalten ist. Der Weißenfelser Oberbürgermeister Martin Papke forderte:
2: Es stellt sich nicht die Frage, ob die CDU-Fraktion sie spaltet. Sie ist in sich gespalten. Und ich habe davor gewarnt mit meinem Brief an die Fraktion vor der Wahl des Fraktionsvorsitzenden. Und es ist ein schwerer Fehler gewesen von Sven Schulze, sich als Fraktionsvorsitzenden wählen zu lassen und bis zum heutigen Tag nicht zu erkennen und zu unterschätzen, dass dies eigentlich nur dadurch korrigiert werden kann, indem er zurücktritt.
1: Seit der Wahl des neuen Landtagspräsidiums wird spekuliert, ob CDU-Abgeordnete AfD-Kandidaten gewählt haben. Sowohl der neu gewählte Parlamentspräsident als auch der Vize hatten mehr Stimmen bekommen als erwartet. Der frühere Bundesaußenminister Hans-Dietrich Genscher wird auf der Rückseite einer 2-Euro-Münze verewigt. Das hat der Bund beschlossen. Und was halten Sie davon? Wir haben uns in Genschers

0: Geburtsstadt Halle umgehört.
1: Genscher war eigentlich noch einer der Politiker, wo ich sage, Hut ab.
2: Ja, warum nicht? Besser als einer, der es nicht verdient hat.
3: Das ist der Mann, wir kommen aus Freiburg. Er hat bei uns dafür gesorgt, bei uns ist die Neuenburg teilweise abgebrannt. Und er hat sich gekümmert, dass alles wieder aufgebaut wurde. Toller Mann.
2: Ganz super finde ich das. Der hat so viel für uns getan.
4: Das würde mich nicht stören. Kann er ruhig drauf.
0: 30 Millionen Münzen mit Genschers Porträt sollen ab März kommenden Jahres in Umlauf gebracht werden. Sollten Sie morgen auf den Brocken im Harz wandern wollen, lassen Sie das lieber. Der Deutsche Wetterdienst warnt vor orkanartigen Böen. Bäume könnten umstürzen und Äste herabfallen. Die Warnung gilt von 10 Uhr bis Samstagmorgen 6 Uhr. Es bleibt also herbstlich in Sachsen-Anhalt. Im Laufe der Nacht ist es erst wolkig mit Schauern, später klar und trocken. Dazu windig bei 9 bis 5 Grad. Morgen dominieren nach etwas Sonne die Wolken. Örtlich regnet es bei 10 bis 15 Grad. Es bleibt windig. Auch das Wochenende wird wechselhaft und windig. Am Samstag bei maximal 18 Grad, Sonntag etwas kühler. Wie es auf den Straßen aussieht, nicht nur in Sachsen-Anhalt, das sagt Ihnen nun Romy um 3:03.
5: Und hier ist der Verkehrsservice für den ARD-Abend. A2 Richtung Berlin zwischen Burgzentrum und Thesen Stau. Sie brauchen da aber nur 10 Minuten länger. Das geht fix. Die A9 Richtung München zwischen dem Kreuzrippachtal und Weißenfels. Stau nach einem Unfall. Und die A29 Wilhelmshaven Richtung Ahlhorner Heide ist zwischen Oldenburg-Umstede und dem Kreuz Oldenburg-Ost gesperrt wegen Bauarbeiten. Bis um 5 morgen früh. Die empfohlene Umleitung ist die U26. Und wir haben die A448, Bochum-West Richtung Dortmund-Witten. Die Strecke ist zwischen Bochum-Weitmar und Bochum-Süd wegen Bauarbeiten bis um 5 morgen früh gesperrt. Das war's von unserer Seite. Passen Sie gut auf, kommen Sie gut und sicher an.
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5: Aus Thüringen, aus dem schönen Erfurt, aus den Studios von MDR Thüringen, begrüßt Sie ganz herzlich Romy Anders zum ARD-Abend. Schön, dass Sie bei uns sind.

0: Wir fragen Sie heute beim ARD-Abend, wie Sie sich den Herbst oder auch diesen Abend jetzt gemütlich machen, schön machen. Denn Herbst ist ja schließlich nur einmal im Jahr. Aber das muss man schon auskosten, ne? Finden Herbstliebhaber wie ich zumindest. 0800 80 80 110. Wie halten Sie es denn?
1: Also, mein Name ist Werner, ich rufe aus Magdeburg an. Und im Herbst kann ich nur eins abgewinnen, wenn es schön regnet, dass man in die Pilze sehen kann.
0: Ah, okay.
1: Das ist das Einzige. Ansonsten, die dunkle Jahreszeit ist nicht so meins.
0: Ja, okay. Nenn auch eine Meinung zum Herbst.
2: Mein Name ist Tino Schmidt. Ich komme aus Dessau.
0: Hallo.
2: Und ich finde den Herbst super. Ich finde diese nebligen Morgen wunderbar. Und ich stehe extrazeitig auf, wenn ich weiß, dass es Nebel gibt. Mhm. Und spaziere durch meinen Vorgarten.
0: Okay.
2: Und genieße einfach die Landschaft und finde das so schön, dass es so ruhig ist durch den Nebel. Das ist mein Herbst.
0: Ja, ich weiß genau, was Sie meinen. Und wer ist noch dran? Die Romy hier.
3: Also ich bin der Herr Gerber, Detlef, hier genannt im Ort der Schluchti. Bin okay. Aus Suhl-Albrechts und finde das mit diesem Herbst wunderschön. Frühjahr und Herbst sind die schönsten Jahreszeiten. Und mit dem Duschen und Baden. Hm. Ich habe meinen Pool erst vor ein paar Tagen abgebaut, aber ich werde im Winter über weiterhin im draußen im Garten duschen.
0: Oh, so kann man es natürlich machen. Also ich bin auch beim Baden draußen, aber nur nach der Sauna. Sonst wäre mir das zu kalt, aber toll. Danke für Ihre Anrufe und einen schönen Herbstabend. Mit dem ARD-Abend, es ist kurz vor 10:15 Uhr.

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Musik von Madonna. Liebe ARD-Abendgemeinde, wir lassen euch nicht müde werden, wenn ihr nicht wollt. Wir hatten sie wach und bei Laune. Die drei schönsten Worte, die lauten jetzt aktuell. Morgen ist Freitag. Endlich ist es soweit. Das Wochenende steht vor der Tür. Und auch wenn uns der Herbstwind der regelrecht reinpustet ins Wochenende, es wird schön. Ja.

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5: Kurz nach 11:30, hier ist der Verkehrsservice für den ARD-Abend. Die A7 Ulm Richtung Hamburg ist zwischen Rammelsloh und dem Horster Dreieck nach einem Unfall gesperrt. Also nach einem Unfall im Baustellenbereich gesperrt. So, und wir haben soeben einen Falschfahrer reinbekommen. Autofahrer, aufgepasst. Falschfahrer auf der A38 Leipzig-Göttingen. Zwischen Nordhausen West und Groß-Wechsungen ist ein Falschfahrer unterwegs. Äußerst rechts fahren, nicht überholen, ist klar. Ein Falschfahrer auf der A38 Leipzig-Göttingen zwischen Nordhausen West und Groß-Wechsungen. Äußerste Vorsicht, da kommt Ihnen ein Falschfahrer entgegen. Äußerst rechts fahren und nicht überholen. So, zur A29, die haben wir noch aktuell. A29, Wilhelmshaven Richtung Ahlhorner Heide. Die Strecke ist zwischen Oldenburg-Ohmstede und dem Kreuz Oldenburg-Ost wegen Bauarbeiten gesperrt. Und zwar bis um 5 morgen früh. Die empfohlene Umleitung ist die U26. Und die A40, Dortmund Richtung Essen, ist zwischen Dortmund-Barob und Dortmund-Dorstfeld gesperrt. Da ist gerade ein Polizeieinsatz. Dann haben wir die A52, Mönchengladbach Richtung Düsseldorf. Die Strecke ist zwischen Karst Nord und dem Kreuz Karst gesperrt wegen Bauarbeiten. Und die A448, Bochum West Richtung Dortmund-Witten. Die Strecke ist zwischen Bochum-Weitmar und Bochum Süd gesperrt wegen Fahrbahnerneuerung. Passen Sie schon auf, bleiben Sie wach, bleiben Sie achtsam und kommen Sie gut und sicher an.
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0: Achtung Autofahrer, wir haben noch immer den Falschfahrer. Falschfahrer auf der A38 Richtung Leipzig zwischen Großwechslungen und Nordhausen West. Bitte äußerst rechts fahren, nicht überholen. Wir geben natürlich Bescheid, wenn die Gefahr vorüber ist. Ein Falschfahrer auf der A38 Richtung Leipzig zwischen Großwechslungen und Nordhausen West. Da bitte äußerste Vorsicht.
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2: Der Wunsch, kein Mann zu sein.
3: Ja, habe ich auch, gerade als ich nach Thorsten auf der Toilette war.
4: Die Männlichkeit spürt natürlich extrem, zum Beispiel bei der Geburt. Da hatte sich schon bei meiner Mutter ganz unglücklich der Hoden am Steiß verhakt. Und der Penis hatte sich um den Hals geschlungen.
3: Um deinen Hals?
4: Ja, und die mussten dann Kaiserschnitt. Ja.
5: Und ich selber habe mir auch mal gewünscht, kein Mann zu sein. Was aber nicht heißt, dass ich mir gewünscht habe, eine Frau zu sein.
4: Natürlich, ich hätte gerne ein eigenes Dekolleté.
5: Hätten Männer die Menstruation, dann gäbe es Menstruationsauffanglager mit Billardtischen, Kickern und Kinos. Da würden wir liegen und es würden Filme gezeigt. Jürgen Höller würde durchgehen und sagen, es ist nicht so schlimm, noch 2 Tage, Manfred. Menstruation, ich habe Menstruation bis heute nicht hundertprozentig verstanden. Ich meine, warum machen Frauen das?
4: Tradition, die man abschaffen könnte.
5: Ja.
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0: Willkommen bei uns. Noch hören Sie den ARD-Abend. Und ja, es ist Herbst geworden. Gestern war es ja noch vielerorts sonnig und auch sehr warm. Heute zwar auch nicht wirklich kalt, aber doch nass und grau und windig. Und da kann man es sich umso schöner gemütlich daheim machen. Patricia hat uns soeben noch eine liebe Nachricht geschickt. Sie schreibt, hallo Romy, stürmische Grüße aus Vorpommern. Fast den ganzen Tag Regen und der Wind wurde immer stärker. Da krabbel ich in meinen Omasessel, nehme meine Kuscheldecke, trinke heißen Tee und lese ein gutes Buch. Habe überall schon Kerzen an und dazu der ARD-Abend. Eure Musik tut gut, egal welches Wetter. Mensch, cool. Patricia, lieben Dank auch Ihnen fürs Schreiben. Sowie euch allen, die ihr so herzlich geschrieben habt und angerufen habt. Das war toll, danke. Der ARD-Abend noch bis um 11. Jetzt mit Musik von Bob Dylan.
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gleich ab 23 Uhr hören Sie die ARD-Hit-Nacht mit meinem Kollegen Frank Eberlein. Eine gute Nacht und morgen einen schönen Freitag. Das wünscht Ihnen Romy Anders. Wiederhören.

Aufgepasst. Falschfahrer auf der A38 Richtung Leipzig. Zwischen Großwechslungen und Nordhausen West ist ein Falschfahrer unterwegs. Äußerst rechts fahren, nicht überholen. Wir melden natürlich, wenn die Gefahr vorüber ist. Ein Falschfahrer auf der A38 Richtung Leipzig zwischen Großwechslungen und Nordhausen West.

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1: Um 23 Uhr mit Martin Wilhelmi. Der Bundestag fordert, dass nicht-invasive vorgeburtliche Tests auf den Prüfstand gestellt werden. Eine überdeutliche Mehrheit stimmte am Abend für den fraktionsübergreifenden Antrag. Aus Berlin Dagmar Pepping.
2: Er sieht vor, dass es ein Monitoring der vorgeburtlichen Bluttests, kurz NIPT, geben soll. Ziel: mehr Daten, welche Folgen die Kassenleistung hat. Mit dem Test können Schwangere feststellen, ob bei ihrem Fötus das Risiko einer Trisomie besteht, beispielsweise das Down-Syndrom. Die Zahl der genutzten Tests steigt seit Jahren kontinuierlich an. Kritiker bemängeln, der Test sei nicht ausreichend genau und drohe zu einer Routineuntersuchung zu werden. Der Antrag fordert zudem, dass ein Expertengremium eingesetzt wird. Dessen Mitglieder sollen die rechtlichen, ethischen und gesundheitspolitischen Grundlagen der Kassenzulassung prüfen.
1: In Niedersachsen hat der Vorsitzende der SPD-Landtagsfraktion Politze seinen Rücktritt erklärt. Er zog damit die Konsequenzen aus den Ermittlungen gegen ihn, die seit einigen Tagen laufen. Aus Hannover Bertil Starke.
3: Stefan Politze erklärte am Abend, er wolle Schaden von dem Amt, der Fraktion und der Partei abwenden und sich nun vollumfänglich der Aufklärung widmen. Zuvor war der politische Druck auf den Sozialdemokraten immer größer geworden. Die Staatsanwaltschaft Hannover ermittelt gegen den SPD-Mann wegen des Grundstücksverkaufs der früheren Klinik in Lehrte bei Hannover. An einen Bieter sollen illegal Informationen durchgestochen worden sein. In diesem Zusammenhang laufen ebenfalls Verfahren gegen die SPD-Politiker Steffen Krach und Adis Achmetowitsch. Alle drei Sozialdemokraten weisen die Vorwürfe entschieden zurück.
1: Der ukrainische Präsident Selenskyj reist morgen erneut in die USA, um über eine Lösung des Konflikts mit Russland zu beraten. Er werde in Washington mit den Unterhändlern von US-Präsident Trump, Witkoff und Kushner zusammentreffen. Auch Vertreter aus Europa würden an den Gesprächen teilnehmen. Zuvor hatte Selenskyj auf einer Pressekonferenz gesagt, er sehe weiter Möglichkeiten für Verhandlungen mit Russland. Der diesjährige Literaturnobelpreis geht an die Kanadierin Anne Carson. Den Preis für die 76-jährige Carson begründete die Akademie mit ihrem mutigen und erfindungsreichen Œuvre, das im spielerischen Dialog mit der Klassik neue Formen zeitgenössischer

0: der Literatur geschaffen habe. Der Literaturnobelpreis ist mit umgerechnet etwas mehr als 1 Million Euro dotiert. Die kanadische Autorin Carson galt in diesem Jahr als eine der Favoritinnen für den wichtigsten Literaturpreis der Welt. Das waren die Nachrichten. Das Wetter in Deutschland: nachts häufig trocken, nur vereinzelt Schauer, Tiefstemperaturen 12 bis 2 Grad. Morgen im Südosten freundlich, von Westen her zeitweise kräftige Schauer bei Höchstwerten von 10 bis 16 Grad. Am Samstag gebietsweise freundlich, weiterhin Schauer möglich, im Norden auch Gewitter bei 12 bis 18 Grad. Am Sonntag einige Schauer bei dann 9 bis 17 Grad. Und die Zeit, es ist 23.03 Uhr.
1: Und hier ist der Verkehrsservice in der ARD-Hitnacht. Vorsicht zunächst auf der A38 Göttingen Richtung Leipzig. Zwischen Groß-Wechsungen und Nordhausen-West kommt Ihnen ein Falschfahrer entgegen. Fahren Sie bitte äußerst rechts, überholen Sie nicht. Ich wiederhole, auf der A38 Göttingen Richtung Leipzig kommt Ihnen zwischen Groß-Wechsungen und Nordhausen-West ein Falschfahrer entgegen. Vorsicht in beiden Richtungen. A1 Lübeck-Hamburg. Auf der Norderelbbrücke kommt es in beiden Richtungen wegen eines Schwertransports bis ungefähr 5 Uhr morgen früh zu kurzfristigen Sperrungen. A2 Dortmund Richtung Hannover. Zwischen Wunstorf-Lute und Garbsen 4 Kilometer Stau an einer Baustelle. A5 Frankfurt Richtung Kassel. Zwischen dem Bad Homburger Kreuz und Friedberg 3 Kilometer Stau. A6 Mannheim Richtung Heilbronn, zwischen Bad Rappenau und Heilbronn unter Eisesheim 3 Kilometer Stau. Die A7 Hannover Richtung Hamburg ist zwischen Ramelsloh und dem Horster Dreieck nach einem Unfall gesperrt. Die A29 Wilhelmshaven Richtung Ahlhorner Heide ist zwischen Oldenburg-Ohmstede und dem Kreuz Oldenburg-Ost wegen Bauarbeiten bis morgen früh ungefähr 5 Uhr gesperrt. Es gibt eine Umleitung, das ist die U26. Die A36 Fienenburg Richtung Wolfenbüttel ist zwischen Osterwiek, Fienenburg Ost und Fienenburg wegen einer Nachtbaustelle bis morgen früh ungefähr 5 Uhr gesperrt. Die A40 Dortmund Richtung Essen ist zwischen Dortmund-Barob und Dortmund-Dorstfeld wegen eines Polizeieinsatzes gesperrt. Die A52 Mönchengladbach Richtung Düsseldorf ist zwischen Karst Nord und dem Kreuz Karst wegen Bauarbeiten bis ungefähr 5 Uhr morgen früh gesperrt. Die A448 Bochum West Richtung Dortmund Witten ist zwischen dem Tunnel Rombacher Hütte und Bochum Süd wegen einer Fahrbahnerneuerung bis ungefähr 5 Uhr morgen früh gesperrt. Und Stadtverkehr München auf dem Mittleren Ring sind der Effner-Tunnel, der Leuchtenberg-Tunnel, der Richard-Strauss-Tunnel sowie der Innsbrucker-Tunnel wegen Wartungsarbeiten bis ungefähr 5.30 Uhr morgen früh in beiden Richtungen gesperrt. Das waren die Verkehrsmeldungen. Wir wünschen Ihnen eine gute Fahrt.
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1: Und die kommt vom Mitteldeutschen Rundfunk aus Magdeburg. Und mein Name ist Frank Eberlein. Ich wünsche Ihnen einen schönen Donnerstagabend. Wir starten in diese Nacht mit Musik aus den 80ern von Jennifer Rush. Hier ist sie mit I Come Undone.

Das war doch schon mal ein richtig schöner Beginn dieser ARD-Hitnacht mit Jennifer Rush und Seal. Ja, zusammengestellt hat die Musik für diese Nacht übrigens mein Kollege Christoph Schneider. Und ich muss sagen, der liebe Christoph hat tolle Songs herangeschafft, auf die ich mich schon sehr freue. Und ich bin sicher, auch Sie werden sich drüber freuen und so manchen Titel hören, der für Sie mit besonderen Erinnerungen verbunden ist. Jetzt gratuliere ich aber erstmal allen Geburtstagskindern dieses 8. Oktober. Sie sind übrigens in bester Gesellschaft. Auch Bruno Mars hat heute Geburtstag. Er kam heute vor 41 Jahren auf Hawaii zur Welt. Da können wir ja sagen, Happy Birthday. Ja, und bei ihm bewahrheitet sich mal wieder, dass die Kleinen oft die ganz Großen sind. Er misst ja nur 1,65 Meter, aber sein Erfolg, ja, der ist so hoch. Und hier ist er, Bruno Mars, unser prominentes Geburtstagskind an diesem Donnerstag mit Mario.

Ja, tut mir leid, dass ich den Bruno jetzt mal kurz hier in den Hintergrund schieben muss. Hier ist die ARD-Hitnacht. Wir haben eine dringende Warnmeldung reinbekommen. Vorsicht, auf der A36 Fienenburg-Bernburg zwischen Aschersleben-Mitte und dem Kreuz Bernburg kommt Ihnen ein Falschfahrer entgegen. Fahren Sie bitte äußerst rechts, überholen Sie nicht. Ich wiederhole, auf der A36 Fienenburg-Bernburg kommt Ihnen zwischen Aschersleben-Mitte und dem Kreuz Bernburg ein Falschfahrer entgegen. Vorsicht in beiden Richtungen. Und die gute Nachricht von der A38 Göttingen Richtung Halle. Die Entwarnung zwischen Großwechslungen und Nordhausen West ist kein Falschfahrer mehr unterwegs. Dort haben Sie wieder freie Fahrt.

Die Supremes mit ihrem Superstar Diana Ross aus den 60ern. Where did our love go? Ja, und jetzt kommen so ein paar Jungs aus den 80ern. Nachher habe ich noch tolle Mädels aus den 80ern. Sabrina zum Beispiel und auch Sandra. Aber hier sind sie erstmal aus England. OMD.

0: Hier ist der Verkehrsservice in der ARD-Hitnacht um 23.30 Uhr. Vorsicht bitte, immer noch ist ein Falschfahrer unterwegs auf der A36 Fienenburg-Bernburg. Der kommt Ihnen zwischen Aschersleben-Mitte und dem Kreuz Bernburg entgegen. Fahren Sie äußerst rechts, überholen Sie nicht. Auf der A36 Fienenburg-Bernburg kommt Ihnen zwischen Aschersleben-Mitte und dem Kreuz Bernburg ein Falschfahrer entgegen. Vorsicht in beiden Richtungen. Nochmal die Entwarnung für die A38 Göttingen Richtung Halle. Zwischen Großwechslungen und Nordhausen West befindet sich kein Falschfahrer mehr. Sie haben dort wieder freie Fahrt. A1 Lübeck-Hamburg. Auf der Norderelbbrücke kommt es in beiden Richtungen wegen eines Schwertransports noch bis ungefähr 5 Uhr morgen früh zu kurzfristigen Sperrungen. A2 Dortmund Richtung Hannover. Zwischen Wunstorf-Lute und Garbsen 4 Kilometer Stau an einer Baustelle. A6 Mannheim Richtung Heilbronn. Zwischen Bad Rappenau und Heilbronn-Untereisesheim 3 Kilometer Stau. Die A7 Hannover Richtung Hamburg ist zwischen Ramelsloh und dem Horster Dreieck nach einem Unfall gesperrt. Die A29 Wilhelmshaven Richtung Ahlhorner Heide ist zwischen Oldenburg-Ohmstede und dem Kreuz Oldenburg-Ost wegen Bauarbeiten bis 5 Uhr morgen früh gesperrt. Der Verkehr wird über die U26 umgeleitet. Die A36 Fienenburg Richtung Wolfenbüttel ist zwischen Osterwiek, Fienenburg Ost und Fienenburg wegen einer Nachtbaustelle bis morgen früh 5 Uhr gesperrt. Die A40 Dortmund Richtung Essen ist zwischen Dortmund-Barob und Dortmund-Dorstfeld wegen eines Polizeieinsatzes gesperrt. Die A52 Mönchengladbach Richtung Düsseldorf ist zwischen Karst Nord und dem Kreuz Karst wegen Bauarbeiten bis ungefähr 5 Uhr morgen früh gesperrt. Die A448 Bochum-West Richtung Dortmund-Witten ist zwischen dem Tunnel Rombacher Hütte und Bochum-Süd wegen einer Fahrbahnerneuerung bis ungefähr 5 Uhr morgen früh gesperrt. Und Stadtverkehr München auf dem Mittleren Ring sind der Effner-Tunnel, der Leuchtenberg-Tunnel, der Richard-Strauss-Tunnel sowie der Innsbrucker Ring-Tunnel wegen Wartungsarbeiten bis ungefähr 5.30 Uhr morgen früh in beiden Richtungen gesperrt. Das waren die Verkehrsmeldungen. Wir wünschen Ihnen eine gute Fahrt.
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0: Ja, und jetzt lassen wir den Sommer noch ein bisschen zurückkommen, ja, und schwelgen in sommerlichen Erinnerungen. Und hier ist sie, die Italienerin Sabrina. Boys.

Die ARD-Hitnacht am Donnerstagabend. Ja, und ich habe ja gerade Grüße erhalten und Sie auch übrigens. Wir alle werden gegrüßt von Andreas aus Friedrichshafen am Bodensee. Andreas, ja, grüßt alle herzlich, alle Hörerinnen, alle Hörer, insbesondere diejenigen, die auch arbeiten müssen. Zum Beispiel bei der Polizei, schreibt Andreas, im Krankenhaus, in der Hotelrezeption, an der Tankstelle, bei der Bahn oder beim Busunternehmen. Taxifahrer, ja, Lehrer, die Aufsätze korrigieren und so weiter und so fort, ja, und vielleicht auch, ja, Radioleute. Ich grüße herzlich zurück, freue mich jetzt vor allem, dass ich Ihnen einen weiteren Riesenhit aus den 80ern ankündigen kann. Hier sind Catch a Goo Goo mit Too Shy.

Ja, das war eine tolle Paarung. Queen und David Bowie im Jahr 1981. Under Pressure hier in der ARD-Hitnacht gespielt. Ja, nur noch wenige Minuten, dann ist Freitag. Ja, und jetzt gibt's Musik von Ich und Ich.

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1: Um 0 Uhr mit Ronald Lessig. In Berngau in Ostbayern läuft seit Stunden ein großer Polizeieinsatz, nachdem ein Mann vor seinem Haus zwei Menschen erschossen hat. Bei den Opfern handelt es sich um zwei Mitarbeitende des Landratsamtes. Sie wollten eine routinemäßige Waffenkontrolle durchführen. Der Schütze hält sich nach wie vor in einem Haus verschanzt. Spezialkräfte versuchen seit Stunden mit ihm zu verhandeln. Die Hintergründe und sein Motiv sind noch unklar. Der Bundestag hat entschieden, dass die gesetzliche Kassenleistung bei vorgeburtlichen Bluttests geprüft werden soll. Ein entsprechender überfraktioneller Antrag erhielt am Abend die Mehrheit der Stimmen. Aus der Nachrichtenredaktion Peter Behrendt.
2: In dem Antrag heißt es, die derzeitige Verordnung regle nicht klar genug, wann der Bluttest angewandt werden solle. Er komme faktisch einer Reihenuntersuchung vorrangig auf Trisomie 21 gleich. Zuletzt hat fast die Hälfte aller Schwangeren so einen Test machen lassen. Dabei wird der Schwangeren Blut abgenommen. Das Ergebnis zeigt, wie wahrscheinlich es ist, dass das Kind eine Behinderung haben wird, zum Beispiel Trisomie 21. Eigentlich soll dieser Test nur die Ausnahme sein, da er eben nicht voraussagt, ob das Kind tatsächlich eine Behinderung haben wird.
1: Volkswagen-Chef Blume hat die Belegschaft des Audi-Werkes in Neckarsulm über weitere Konsequenzen aus dem Sparpaket informiert. Auf einer Betriebsversammlung kündigte er an, dass Audi die sogenannte Zukunftsvereinbarung zwischen dem Konzern und der IG Metall aufkündigen will. Sie sichert die Belegschaft ab, indem etwa betriebsbedingte Kündigungen bis Ende 2033 ausgeschlossen werden. Audi in Neckarsulm gehört wie die VW-Werke in Emden, Hannover und Zwickau zu den Volkswagen-Standorten, die Mitte der 2030er Jahre geschlossen werden könnten. Nach einem weiteren Protesttag in Frankreichs Schulen will die Regierung doch reagieren. Bildungsminister Giffrey hat am Abend 3000 zusätzliche Lehrkräfte versprochen, die er auf gut 100 Gymnasien verteilen will. Aus Paris Julia Borutta.
3: Dank einer Software, die er bereits vor einem Jahr angefordert habe, sei es nun möglich, die Schulen zu identifizieren, die sich in einer problematischen Situation befänden. Es gibt 114 Gymnasien, die ich als rot bezeichnen würde, führte der Bildungsminister aus. Ob diese Ankündigung zur Beruhigung der Lage beitragen wird, ist fraglich. Die Schüler und Studierenden fordern weiter deutlich höhere Ausgaben für Bildung, die Abschaffung der zentralen und aus ihrer Sicht intransparenten Studienplatzvergabe und eine bessere Ausstattung der Schulen.
1: Das waren die Nachrichten. Das Wetter in Deutschland. Häufig trocken, vereinzelt Schauer bei 12 bis 2 Grad. Tagsüber im Südosten freundlich, von Westen her kräftige Schauer bei 10 bis 16 Grad. Am Samstag gebietsweise freundlich, ein paar Schauer im

0: Morgen Gewitter bei 12 bis 18 Grad und am Sonntag Schauer bis 17 Grad. Es ist 0:03.
1: Und hier ist der Verkehrsservice in der ARD-Hitnacht. A1 Lübeck-Hamburg. Auf der Norderelbbrücke kommt es in beiden Richtungen wegen eines Schwertransports noch bis ungefähr 5 Uhr zu kurzfristigen Sperrungen. A2 Dortmund Richtung Hannover zwischen Wunstorf-Lute und Garbsen 4 Kilometer Stau an einer Baustelle. Die A3 Nürnberg Richtung Passau ist zwischen Passau Nord und Passau Mitte wegen Bergungsarbeiten noch bis 1 Uhr gesperrt. A6 Mannheim Richtung Heilbronn zwischen Bad Rappenau und Heilbronn unter Eisesheim 3 Kilometer Stau. Die A7 Hannover Richtung Hamburg ist zwischen Ramelsloh und dem Horster Dreieck nach einem Unfall gesperrt. Die A29 Wilhelmshaven Richtung Ahlhorner Heide ist zwischen Oldenburg-Ohmstede und dem Kreuz Oldenburg-Ost wegen Bauarbeiten noch bis ungefähr 5 Uhr gesperrt. Es gibt eine Umleitung, das ist die U26. Die A36 Fienenburg Richtung Wolfenbüttel ist zwischen Osterwiek, Fienenburg Ost und Fienenburg wegen einer Nachtbaustelle bis ungefähr 5 Uhr gesperrt. Die A52 Mönchengladbach Richtung Düsseldorf ist zwischen Karst Nord und dem Kreuz Karst wegen Bauarbeiten bis ungefähr 5 Uhr gesperrt. Die A448 Bochum West Richtung Dortmund-Witten ist zwischen dem Tunnel Rombacher Hütte und Bochum Süd wegen einer Fahrbahnerneuerung noch bis ungefähr 5 Uhr gesperrt. Und Stadtverkehr München. Auf dem Mittleren Ring sind der Effner-Tunnel, der Leuchtenberg-Tunnel, der Richard-Strauss-Tunnel sowie der Innsbrucker Ring-Tunnel wegen Wartungsarbeiten bis ungefähr 5.30 Uhr in beiden Richtungen gesperrt. Das waren die Verkehrsmeldungen. Wir wünschen Ihnen eine gute Fahrt.
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1: Ja, und die kommt vom Mitteldeutschen Rundfunk aus Magdeburg mit Frank Eberlein hier im Studio. Ich wünsche Ihnen fröhlichen guten Morgen. Ja, heute ist er angebrochen gerade. Der Freitag, der 9. Oktober. Und in den starten wir musikalisch mit Genesis.

Tja, wir beateln uns hier so ein bisschen in den neuen Tag rein und freuen uns aufs Wochenende. Das steht unmittelbar bevor, ja, Freitag noch, den kriegen wir hinter uns. Und dann heißt es genießen, auch wenn es ja hier vielerorts regnen soll, aber so ist das eben im Herbst, ne? Bleibt man eben schön zu Hause, macht sich's gemütlich und hört Radio, diese tolle Musik. Und jetzt kommt ein Song aus den 80ern. Ja, den hat Billy Ocean damals rausgebracht und der hat sich gesagt, das muss irgendwie in der ganzen, vielleicht nicht, aber zumindest in der halben Welt gut ankommen. Und da hat er dann drei Fassungen gemacht. Es ging um eine Königin, um eine Queen. Ja, und die eine war eben die afrikanische Queen, die andere die karibische und hier die europäische, also European Queen von Billy Ocean.

Wir sind groß, sang Mark Forster hier in der ARD-Hitnacht. So, wenn Sie unterwegs sind, wissen Sie ja, schön aufpassen, vorsichtig fahren, ne? Sich nicht verleiten lassen, auch wenn viele Songs ja so sind, dass man so Gas geben möchte, einfach so im Tempo und Rhythmus der Musik mitfährt. Nee, nicht in der Nacht. Sicherheit geht vor. So, und jetzt träumen wir uns alle so ein bisschen nach Italien, genießen das Dolce Vita mit Ryan Paris hier. Sound der 80er und danach weiterer 80er Sound mit der wunderbaren Sally Oldfield.

0: Es ist 0.30 Uhr, halb eins. Hier ist der Verkehrsservice in der ARD-Hitnacht. A1 Lübeck-Hamburg. Auf der Norderelbbrücke kommt es in beiden Richtungen wegen eines Schwertransports noch bis ungefähr 5 Uhr zu kurzfristigen Sperrungen. A2 Dortmund Richtung Hannover. Zwischen Wunstorf, Lute und Garbsen 4 Kilometer Stau an einer Baustelle. A6 Mannheim Richtung Heilbronn. Zwischen Bad Rappenau und Heilbronn unter Eisesheim, 3 Kilometer Stau. Die A29 Wilhelmshaven Richtung Ahlhorner Heide ist zwischen Oldenburg-Ohmstede und dem Kreuz Oldenburg-Ost wegen Bauarbeiten noch bis ungefähr 5 Uhr gesperrt. Empfohlen wird als Umleitung die U26. Die A36 Fienenburg Richtung Wolfenbüttel ist zwischen Osterwiek, Fienenburg-Ost und Fienenburg wegen einer Nachtbaustelle noch bis ungefähr 5 Uhr gesperrt. Die A52 Mönchengladbach Richtung Düsseldorf ist zwischen Karst Nord und dem Kreuz Karst wegen Bauarbeiten bis ungefähr 5 Uhr gesperrt. Die A448 Bochum West Richtung Dortmund Witten ist zwischen dem Tunnel Rombacher Hütte und Bochum Süd wegen einer Fahrbahnerneuerung noch bis ungefähr 5 Uhr gesperrt. Und Stadtverkehr München auf dem Mittleren Ring sind der Effner-Tunnel, der Leuchtenberg-Tunnel, der Richard-Strauss-Tunnel sowie der Innsbrucker Ring-Tunnel wegen Wartungsarbeit noch bis ungefähr 5.30 Uhr in beiden Richtungen gesperrt. Das waren die Verkehrsmeldungen. Wir wünschen Ihnen eine gute Fahrt.
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Und hier in der ARD-Hitnacht eine weitere dringende Verkehrsmeldung. Vorsicht bitte auf der B8 Neustadt an der Aisch, Nürnberg. Zwischen Mühlsteig und Seukendorf kommt Ihnen ein Falschfahrer entgegen. Fahren Sie bitte äußerst rechts. Überholen Sie auf keinen Fall. Ich wiederhole, auf der B8 Neustadt an der Aisch, Nürnberg, kommt Ihnen zwischen Mühlsteig und Seukendorf ein Falschfahrer entgegen. Vorsicht in beiden Richtungen.

Ach, ein wunderschöner Song. Ja, das waren die 90er Jahre fast. Drei Jahrzehnte ist es her, dass Caught in the Act kamen, um die Ecke sozusagen, mit diesem Stück Babe, gespielt hier in der ARD-Hitnacht. Ja, und Sie haben sicherlich auch schon öfter mal die Erfahrung gemacht, dass man doch im Alltag ziemlich rechthaberischen, wichtigtuerischen Menschen begegnet, die alles besser wissen und überhaupt. Manche Leute wissen einfach alles, denken sie, ne? Und da fällt mir immer ja so eine schöne Weisheit ein. Ja, die meisten vergesse ich immer, aber die habe ich mir gemerkt und die bringe ich dann auch gern mal an. Und zwar lautet die: Wir alle unterscheiden uns in dem Wenigen, das wir wissen. Aber wir alle sind gleich in dem Vielen, das wir nicht wissen.

Ja, aus Australien kam diese Band in den 80ern. Real Life. Und die kam wirklich. Die hat nicht nur das Lied geschickt, die ist ja auch hier in Europa in vielen TV-Shows damals aufgetreten. Zum Beispiel mit Send Me an Angel. Und jetzt, 10 Minuten vor 1, gibt's hier in der ARD-Hitnacht Deutsches von Leif Eldin.

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1: Um 1 Uhr mit Ronald Lessig. In Berngau in Ostbayern hat ein Mann 2 Menschen erschossen und hält sich seit Stunden in seinem Haus verschanzt. Sein Motiv ist unklar, die Polizei versucht zu verhandeln. Aus München Antje Dörfner.
2: Bei den beiden Opfern handelt es sich um Mitarbeitende des Landratsamtes. Sie hatten den mutmaßlichen Täter am frühen Donnerstagnachmittag in Berngau in der Oberpfalz im Rahmen einer routinemäßigen Waffenkontrolle aufgesucht. Dabei hatte der Waffenbesitzer Schüsse abgegeben. Spezialkräfte seien im Einsatz und hätten das Gebäude umstellt. Vor Ort sind rund 150 Polizisten. Rund um den Einsatzort wurde ein Gefahrenbereich eingerichtet. Außerhalb des abgesperrten Bereichs besteht laut Polizei keine Gefahr für die Bevölkerung.
1: In Berlin beginnen Linke, Grüne und SPD heute ihre Sondierungsgespräche. Dabei geht es ab dem Vormittag um den Landeshaushalt. Den Weg freigemacht für Sondierungen hatte eine gemeinsame Vereinbarung der 3 Parteien. Sie verständigten sich unter anderem auf verbindliche Regeln, wie auf antisemitische Vorfälle innerhalb der Fraktionen reagiert werden soll. Grüne und SPD hatten dies zur Bedingung für Sondierungsgespräche gemacht. Der Bundestag hat entschieden, dass die gesetzliche Kassenleistung bei vorgeburtlichen Bluttests geprüft werden soll. Ein entsprechender überfraktioneller Antrag erhielt am Abend die Mehrheit der Stimmen. Aus der Nachrichtenredaktion Peter Behrendt.
3: In dem Antrag heißt es, die derzeitige Verordnung regle nicht klar genug, wann der Bluttest angewandt werden solle. Er komme faktisch einer Reihenuntersuchung vorrangig auf Trisomie 21 gleich. Zuletzt hat fast die Hälfte aller Schwangeren so einen Test machen lassen. Dabei wird der Schwangeren Blut abgenommen. Das Ergebnis zeigt, wie wahrscheinlich es ist, dass das Kind eine Behinderung haben wird, zum Beispiel Trisomie 21. Eigentlich soll dieser Test nur die Ausnahme sein, da er eben nicht voraussagt, ob das Kind tatsächlich eine Behinderung haben wird.
1: Die Hinrichtung des Amokläufers, der 2009 auf einem US-Militärstützpunkt 13 Menschen erschossen hatte, soll öffentlich stattfinden. In einem im Internet verbreiteten Interview sagte US-Verteidigungsminister Hexeth, es werde ein Erschießungskommando geben und man werde dafür sorgen, dass die Leute zusehen können. Ein Pentagon-Mitarbeiter sagte dann auf Anfrage, die Hinrichtung, die für Dezember angesetzt ist, solle live übertragen werden. Der Verurteilte, ein ehemaliger Armeepsychiater, hatte auf dem Stützpunkt im US-Bundesstaat Texas 13 Menschen getötet. Das waren die Nachrichten. Das Wetter in Deutschland. Häufig trocken, vereinzelt Schauer bei 12 bis 2 Grad. Tagsüber im Südosten freundlich, im Westen Schauer bei 10 bis 16 Grad. Am Samstag freundlich, im Norden auch Gewitter, 12 bis 18 Grad. Am Sonntag einige Schauer, im Süden trocken, bis 17 Grad. Es ist 1.03 Uhr.
4: Und hier ist der Verkehrsservice in der ARD-Hitnacht. Zunächst eine gute Nachricht, nämlich die Entwarnung für die B8 Neustadt an der Aisch Nürnberg. Zwischen Mühlsteig und Seukendorf ist kein Falschfahrer mehr unterwegs. Sie haben dort wieder freie Fahrt. A1 Lübeck-Hamburg. Auf der Norderelbbrücke kommt es in beiden Richtungen wegen eines Schwertransports noch bis ungefähr 5

0: 5 Uhr zu kurzfristigen Sperrungen. A6 Mannheim Richtung Heilbronn zwischen Bad Rappenau und Heilbronn unter Eisesheim 2 Kilometer Stau. Die A29 Wilhelmshaven Richtung Ahlhorner Heide ist zwischen Oldenburg-Ohmstede und dem Kreuz Oldenburg-Ost wegen Bauarbeiten noch bis ungefähr 5 Uhr gesperrt. Nutzen Sie bitte die Umleitung U26. Die A36 Fienenburg Richtung Wolfenbüttel ist zwischen Osterwiek, Fienenburg Ost und Fienenburg wegen einer Nachtbaustelle noch bis ungefähr 5 Uhr gesperrt. Die A52 Mönchengladbach Richtung Düsseldorf ist zwischen Karst Nord und dem Kreuz Karst wegen Bauarbeiten bis ungefähr 5 Uhr gesperrt. Die A448 Bochum-West Richtung Dortmund-Witten ist zwischen dem Tunnel Rombacher Hütte und Bochum-Süd wegen einer Fahrbahnerneuerung noch bis ungefähr 5 Uhr gesperrt. Und eine Meldung für den Stadtverkehr München. Auf dem mittleren Ring sind der Effner-Tunnel, der Leuchtenberg-Tunnel, der Richard-Strauss-Tunnel sowie der Innsbrucker Ring-Tunnel wegen Wartungsarbeit noch bis ungefähr 5.30 Uhr in beiden Richtungen gesperrt. Das waren die Verkehrsmeldungen. Wir wünschen Ihnen eine gute Fahrt.
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0: Aus Magdeburg. Fröhliche Morgengrüße von mir. Mein Name ist Frank Eberlein. Also vom Mitteldeutschen Rundfunk kommt diese Sendung. Und wir starten diese Stunde mit Toto aus Kalifornien und diesem wundervollen Song Afrika.

Na, zum Glück ist heute nicht Montag, sondern Freitag. Ja, aber trotzdem ist dieser Song immer wieder schön, ne? Den kann man jeden Tag hören. Monday, Monday, von den Mamas und den Papas aus dem Jahr 66. Unglaublich, ne? Das sind ja genau 60 Jahre. Hier und so, hier ist die ARD-Hit-Nacht und in der nächsten Runde kommen auch sehr schöne Songs. Da haben wir gleich Alphaville mit Sounds Like a Melody, die Spice Girls mit ihrem traumhaften Song Viva Forever und vor den beiden noch George Michael. Der hat 1987 ein tolles Album veröffentlicht, ja, nach der Zeit von Wham!, das Album Faith und daraus habe ich hier, oh, schön mit Orgel, wie in der Kirche, den Titelsong. Weiterhin viel Spaß beim Radio hören.

Ja, die Peitsche hinten. So muss dieser Song enden. Kultsong aus den 80ern von Alphaville. Sounds like a Melody. 2:05 haben wir es. Und jetzt gibt's Musik von Peter Fox. Haus am See. Dann habe ich noch was Schönes von Tina Turner. Weiterhin, ja, viel Spaß beim Radio hören.

0: Es ist 1.33 Uhr, hier ist der Verkehrsservice in der ARD-Hitnacht. A1 Lübeck-Hamburg. Auf der Norderelbbrücke kommt es in beiden Richtungen wegen eines Schwertransports noch bis ungefähr 5 Uhr zu kurzfristigen Sperrungen. A6 Mannheim Richtung Heilbronn, zwischen Bad Rappenau und Heilbronn unter Eisesheim, 2 Kilometer Stau. Die A29 Wilhelmshaven Richtung Ahlhorner Heide ist zwischen Oldenburg-Ohmstede und dem Kreuz Oldenburg-Ost wegen Bauarbeiten bis ungefähr 5 Uhr gesperrt. Bitte nutzen Sie die Umleitung U26. Die A36 Fienenburg Richtung Wolfenbüttel ist zwischen Osterwiek, Fienenburg Ost und Fienenburg wegen einer Nachtbaustelle noch bis ungefähr 5 Uhr gesperrt. Die A52 Mönchengladbach Richtung Düsseldorf ist zwischen Karst Nord und dem Kreuz Karst wegen Bauarbeiten bis ungefähr 5 Uhr gesperrt. Die A448 Bochum West Richtung Dortmund-Witten ist zwischen dem Tunnel Rombacher Hütte und Bochum Süd wegen der Erneuerung der Fahrbahn bis ungefähr 5 Uhr gesperrt. Und eine Meldung für den Stadtverkehr München. Auf dem mittleren Ring sind der Effner-Tunnel, der Leuchtenberg-Tunnel, der Richard-Strauss-Tunnel und der Innsbrucker Ringtunnel wegen Wartungsarbeiten noch bis ungefähr 5.30 Uhr in beiden Richtungen gesperrt. Das waren die Verkehrsmeldungen. Wir wünschen Ihnen eine gute Fahrt.
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0: Ja, und wie wär's? Jetzt zu früher Stunde, bisschen fliegen lernen können wir haben. Mit Tom Petty und den Heartbreakers.

Carly Simon mit ihrem Klassiker aus den frühen 70ern, You're So Vain, hier in der ARD-Hitnacht. So, der nächste Song kommt aus den 80ern von The Catch, 25 Years, 25 Jahre. Ne? Was fällt Ihnen dazu ein, mal so nebenbei gefragt? Also mir zuallererst 25 Jahre verheiratet sein. Ne? Und wenn man 25 Jahre verheiratet ist, kann man Silberhochzeit feiern. Ja, nur ist es so ziemlich ungleich verteilt. Ne? Für den einen sind 25 Jahre Ehe wie im Fluge vergangen, für den anderen war es eine gefühlte Ewigkeit.

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1: Um 2 Uhr mit Ronald Lessig. In der norwegischen Hauptstadt Oslo wird heute bekannt gegeben, wer in diesem Jahr den Friedensnobelpreis erhält. Laut Nobelkomitee waren fast 300 Persönlichkeiten und Organisationen nominiert. Skandinavien-Korrespondent Arne Bartram zu den Favoriten.
2: Als mögliche Gewinner gelten die Kinderhilfsorganisation Save the Children, eine ukrainische Organisation für Kinderrechte und ein Netzwerk von Helfern für Bürgerkriegsopfer im Sudan. Letztes Jahr, da gab es eine ziemlich umstrittene Entscheidung. Da bekam die venezolanische Oppositionspolitikerin Maria Corina Machado den Preis, die ihn dann symbolisch weitergegeben hat an Donald Trump. Welche Personen oder Organisationen den Friedenspreis bekommen, entscheiden die 5 Mitglieder des norwegischen Nobelkomitees. Wer alles unter den Nominierten war, bleibt übrigens 50 Jahre lang geheim.
1: In Berlin beginnen Linke, Grüne und SPD heute ihre Sondierungsgespräche. Dabei geht es ab dem Vormittag um den Landeshaushalt. Den Weg freigemacht für Sondierungen hatte eine gemeinsame Vereinbarung der 3 Parteien. Sie verständigten sich unter anderem auf verbindliche Regeln, wie auf antisemitische Vorfälle innerhalb der Fraktionen reagiert werden soll. Grüne und SPD hatten dies zur Bedingung für Sondierungsgespräche gemacht. In Berngau in Ostbayern hat ein Mann 2 Menschen erschossen und hält sich seit Stunden in seinem Haus verschanzt. Sein Motiv ist unklar, die Polizei versucht zu verhandeln. Aus München Antje Dörfner.
3: Bei den beiden Opfern handelt es sich um Mitarbeitende des Landratsamtes. Sie hatten den mutmaßlichen Täter am frühen Donnerstagnachmittag in Berngau in der Oberpfalz im Rahmen einer routinemäßigen Waffenkontrolle aufgesucht. Dabei hatte der Waffenbesitzer Schüsse abgegeben. Spezialkräfte seien im Einsatz und hätten das Gebäude umstellt. Vor Ort sind rund 150 Polizisten. Rund um den Einsatzort wurde ein Gefahrenbereich eingerichtet. Außerhalb des abgesperrten Bereichs besteht laut Polizei keine Gefahr für die Bevölkerung.
1: Die US-Regierung will die Hinrichtung eines wegen 13-fachen Mordes verurteilten Amokläufers in einem Livestream übertragen. Das hat Verteidigungsminister Hexeth angekündigt. Im Interview mit einem rechten Influencer sagte er, es werde ein Erschießungskommando geben und man werde dafür sorgen, dass die Leute zusehen können. Ein Pentagon-Mitarbeiter bestätigte später, dass die Hinrichtung im Dezember live übertragen werden soll. Der Verurteilte, ein ehemaliger Armeepsychiater, hatte auf einem Militärstützpunkt im Bundesstaat Texas 13 Menschen getötet. Das waren die Nachrichten. Das Wetter in Deutschland. Häufig trocken, vereinzelt Schauer bei 12 bis 2 Grad. Tagsüber im Südosten freundlich, von Westen her Schauer bei 10 bis 16 Grad. Am Samstag freundlich, ein paar Schauer im Norden, Gewitter bis 18 Grad. Am Sonntag Schauer bis 17 Grad. Es ist 2.03 Uhr.
4: Und hier ist der Verkehrsservice in der ARD-Hitnacht. A1 Lübeck-Hamburg. Auf der Norderelbbrücke kommt es in beiden Richtungen wegen eines Schwertransports noch bis ungefähr 5 Uhr zu kurzfristigen Sperrungen. Die A29 Wilhelmshaven Richtung Ahlhorner Heide ist zwischen Oldenburg-Ohmstede und dem Kreuz Oldenburg-Ost wegen Bauarbeiten noch bis ungefähr 5 Uhr gesperrt. Als Umleitung wird die U26 empfohlen. Die A36 Fienenburg Richtung Wolfenbüttel ist zwischen Osterwiek, Fienenburg Ost und Fienenburg wegen einer Nachtbaustelle noch bis ungefähr 5 Uhr gesperrt. Die A52 Mönchengladbach Richtung Düsseldorf ist zwischen Karst Nord und dem Kreuz Karst wegen Bauarbeiten noch bis ungefähr 5 Uhr gesperrt. Die A448 Bochum West Richtung Dortmund-Witten ist zwischen dem Tunnel Rombacher Hütte und